0: Mannes gesprochen. Jetzt wurden weitere Details bekannt. Nach unseren Informationen steht der Vorwurf im Raum, dass der Vater das Baby misshandelte und es deswegen ein Schütteltrauma hatte. Die Mutter durfte bei ihrem Kind sein und lebte mit ihm in der Einrichtung. Da sollte in einem Gespräch geklärt werden, wie es weitergeht. Nach Informationen des NDR wurde der spätere mutmaßliche Täter als aggressiv eingeschätzt. Deswegen waren insgesamt 6 Mitarbeiterinnen und Mitarbeiter dabei. Bei dem Gespräch soll der Verdächtige dann plötzlich eine Waffe gezogen und geschossen haben.
1: Um Mitternacht ist der Tankrabatt der Bundesregierung geendet. Experten rechnen damit, dass es mit der 12 Uhr Anpassung heute einen weiteren Preissprung bei Benzin und Diesel geben könnte. Bereits gestern lag der Dieselpreis zum Beispiel in Köln an einigen Tankstellen zwischendurch über 2 Euro. E10 kostete in Frechen und Dormagen schon 2,30 Euro. Irland hat ab heute für ein halbes Jahr den EU-Ratsvorsitz. Das Land will erreichen, dass ein EU-Haushalt bis ins Jahr 2034 verhandelt wird. Die Positionen dafür liegen aber noch weit auseinander. Irland will sich außerdem für besseren Kinderschutz im Internet, Reformen beim Emissionshandel und die Einführung des digitalen Euros einsetzen. Bei der Fußball-WM stehen Frankreich und Norwegen im Achtelfinale. Frankreich hat vor wenigen Stunden oder Minuten 3:0 gegen Schweden gewonnen. Zuvor hatten die Norweger die Elfenbeinküste mit 2:1 besiegt.
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1: Die Stadt Hagen ergreift weitere Maßnahmen gegen die Wildschweine, die vor allem im Stadtteil Helfe unterwegs sind. An einer Grundschule wurden Geruchspellets ausgelegt. Katrin Jaspert für WDR aktuell.
3: Die Pellets sondern einen Geruch ab, der die Wildschweine vertreiben soll. Ob dieser Duft auch für den Menschen wahrnehmbar ist, konnte die Stadt noch nicht sagen. Die Pellets sollen die Wildschweine von der Grundschule im Stadtteil Helfe fernhalten. Ein Patentrezept gegen die Wildschweine in der Stadt gäbe es aber nicht, sagt Hagens Oberbürgermeister. Mit Flyern will die Stadt außerdem über den richtigen Umgang mit Wildschweinen aufklären, denn kurzfristig seien sie nicht aus den Wohngebieten zu vertreiben.
1: Und das Wetter in NRW. Bei Tiefstwerten zwischen 16 und 11 Grad ziehen bis zum Morgen letzte Schauer und Gewitter über Ostwestfalen ab. Der Mittwoch bringt Sonne und Wolken im Wechsel. Am Nachmittag dann auch einzelne Schauer oder kurze Gewitter. In Hattingen bis 24 Grad, in Solingen bis 25 und in Münster bis 26 Grad. Und das war WDR aktuell.
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4: Auf der A1 Dortmund Richtung Münster ist im Kreuz Münster Süd die Verbindung zur A43 nach Recklinghausen wegen Bauarbeiten bis etwa 6 Uhr gesperrt. Die Umleitung führt über Münster Nord. Auf der A2 Oberhausen Richtung Dortmund ist die Anschlussstelle Oberhausen-Königshardt bis zum 1. Juli gesperrt. Die A30 Rheine-Amsterdam ist zwischen Salzbergen und Schütthof Nord in beiden Richtungen bis 5 Uhr gesperrt. Eine Umleitung ist eingerichtet. Die A61 Koblenz Richtung Mönchengladbach ist zwischen Mönchengladbach-Reit und Mönchengladbach-Holt nach einem Unfall gesperrt. Die A44 Düsseldorf Richtung Essen ist zwischen Hetterscheid und Fellbad Nord wegen Arbeiten im Tunnel Bürth bis zum 20. Juli gesperrt.
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5: 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Dann habe ich doch ein sehr großes Paket hier. Das ist das PPPPP, das perfekt fantastisch polierte Popnacht Package. Und das ist so groß, dass ich erstmal da, glaube ich, mit einer Leiter hochsteigen muss, um eure Adresse einzutragen. Möchtet ihr denn eins haben? Wer möchte denn ein Popnacht Package aus dieser Show mit nach Hause nehmen? 07221 2011, wenn ihr Lust drauf habt, 07221 2011.
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0: Robbie Williams und Something Beautiful.
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0: Da drehen wir am Zeitrad diesen 1.7. zurück. Was ist denn da so alles los gewesen? Alex aus Dingolfing ist unser Kandidat. Guten Morgen, Alex.
2: Morgen.
0: Und du bist ein Fan von Autos. Du sammelst Autos, schraubst an denen rum. Was ist denn dein am meisten besonderes Auto?
2: Der meist besondere ist aktuell mein E46.
0: Wie heißt der? Mai 46?
2: BMW E46.
0: Ach so, BMW E46. Was ist denn das Besondere an diesem Fahrzeug? Mir sagt es nämlich nichts.
2: Ja, tiefer, breiter, lauter.
0: Ach so. Also, hast du auch eine Werkstatt, eine eigene, wo du dann schraubst?
2: Ja, die hat mein Kumpel, da hängen wir da immer zusammen.
0: Ja, ist doch gut. Und dann kommst du irgendwie verschmiert, ölverschmiert nach Hause.
2: Und ganz
0: dann,
2: genau.
0: Dann sagt deine Familie, na gut, dass der so spät kommt, ne? Ich kann ihn nicht mehr riechen.
2: Ja, genau, oder so.
0: Oh, aber was Spaß macht und gute Laune bringt, das merkt man ja auch. Das ist dann auch gut für die allgemeine Aura und für uns. So, die zwei Fragen. Frage Nummer 1, heute vor 43 Jahren, als wir beide noch gar nicht auf der Welt waren, da gab es den ersten Plattenvertrag für Bon Jovi. Was war denn der erste Hit für Bon Jovi, für diese Band? A, Living on a Prayer, B, Runaway oder C, Wanted Dead or Alive?
2: Runaway.
0: She's a little runaway. So ist es. Vor 171 Jahren ist ein deutscher Drucker in Berlin zum Patentamt. Der Ernst Littfass. Und dann hat er etwas angemeldet zum Patent. War das A, der Plattenspieler, B, die Anschlagsäule für Werbezwecke oder C, der Kaugummiautomat?
2: B.
0: B, die Anschlagsäule für, ja, deswegen heißt es auch die Litfaßsäule, was man so sagt. Also die Älteren haben es vergessen, die Jüngeren können sich nicht mehr daran erinnern, aber so war es vor 171 Jahren. Und schon hast du ein Popnacht-Package gewonnen. Ja, so einfach geht.
2: Einmal frei, geil.
0: Ja, so ist es. Das fährst du dann mit deinem BMW durch die Gegend. Bist stolz drauf, ich schicke dir es zu.
2: Ja, perfekt.
0: Tschüss, Alex.
2: Hey, danke schön.

Es ist jetzt 2.19 Uhr Gefahrenstelle von der A2 Hannover in Richtung Dortmund zwischen Hannover Lahr und Hannover Bodfeld. Ist ein Unfall passiert, die Unfallstelle ist noch nicht gesichert. Und was Kultisches jetzt von Bill Medley und Jennifer Borns. Ja.

Khan, The Great D-White. Eine Gefahrenstelle von der A559 Köln-Gremberg in Richtung Köln-Port. Da steht ein defekter PKW auf der Fahrbahn zwischen Köln-Gremberg und Dreieck-Port. Bisschen Mund-Saxophon ist immer gut, oder Trompete. Camila Cabello.

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Also 2.32 Uhr, das Neueste aus dem Verkehrszentrum. So, nicht KI unterstützt. Die KI hat Hydration Break oder bekommt Mund-zu-Mund-Beatmung. KI müsste man sein. Auf der A96 Lindau Richtung Nürnberg zwischen Eitrach und Kreuz Memmingen, das geht auch Richtung München, befindet sich eine Unfallstelle, die ist noch nicht gesichert. A14 Leipzig Richtung Lossen zwischen Rastplatz Mühlenberg Süd und Döbeln Nord, ist auch ein Unfall passiert, auch da noch nicht abgesichert worden. Deswegen vorsichtig in diesem Bereich fahren, genauso auf der A2 Hannover Richtung Dortmund. Auch da hat es einen Unfall gegeben zwischen Hannover Lahr und Hannover Bodfeld. Ein defekter PKW im Katzenbergtunnel auf der A3, Würzburg in Richtung Nürnberg. Gegenstände auf der A31, Gronau in Richtung Oberhausen zwischen Rastplatz Bürener Esch und Gescher Coesfeld. Vorsicht auf der A61, Mönchengladbach in Richtung Koblenz, auch da ein defektes Fahrzeug zwischen Weilerswist und Swisttal. A7 Flensburg Richtung Hamburg, zwischen Bad Bramstedt und Kaltenkirchen hat es einen Unfall gegeben, der ist noch nicht abgesichert. Und Menschen befinden sich auf der A8 Stuttgart Richtung München in Höhe Wendlingen an einem defekten Fahrzeug. Menschen auch auf der A81 Stuttgart Richtung Singen zwischen Dreieck Bad Dürrheim und Geisingen. Da ist auch ein Unfall passiert. Die Unfallstelle wurde noch nicht abgesichert. Heute in Deutschland tagsüber im Osten und Südosten gibt es teilweise gewitterigen Regen. Ansonsten bleibt es freundlich und sonnig mit ein paar mehr Wolken als in den vergangenen Tagen und Nächten. Temperaturen im besten Fall 28 Grad, wenn man es eben höher mag. Ansonsten kann es auch mal nur 20 Grad lauwarm sein. In Neuhaus am Rennsteig durchpusten, auch in Winterberg, Braunlage, Oberwiesenthal, Füssen oder auf Norderney, Rügen und Föhr nur 20 Grad. Die 28 dann in Mannheim, Landau, Saarbrücken und Rauenheim 26 Grad in Köln und Würzburg und 24 bekommen wir in Bremen und Hamburg. Und die am meisten unterschätzte Höchsttemperatur, Lübbenau, 22 Grad. Hier ist die Popnacht. Ich bin Ben Sträuble.

0: Carly Rae Jepsen, I really like you. Hier ist die Popnacht. Und falls ihr mal einen kleinen Urlaub macht in Bad Kreuznach, dann ruft ihr laut Steffen Kaul. Hallo Steffen.
1: Hallo,
0: ja,
1: Benni.
0: Steffen ist nämlich ein totaler Experte. Du hast Bad Kreuznach Bilder gesammelt. Seit deiner Kindheit, mit 9 Jahren, hast du angefangen. Wie viele Fotos hast du zusammenbekommen?
1: Momentan über 50.000.
0: Unfassbar. 50.000, ja. Das ist ein Riesenbüro. Ja. Das ist also so, das ganze Haus ist quasi ein Büro bei dir. Überall sind die Fotos verteilt.
1: Genau.
0: Und die kommen aus welcher Zeit zum Beispiel? Also das älteste Foto, das du besitzt?
1: Ja, das älteste von 1870.
0: Ja.
1: Bis in die 70er, 80er Jahre.
0: Okay, und da sind dann also Straßenabschnitte zu sehen, wie sich das alles so verändert hat. Und
1: ja,
0: so, ne?
1: Genau.
0: Machst du heute auch noch Fotos?
1: Ich mache auch heute auch noch Fotos von den Veränderungen der Stadt, weil es wird in Kreuznach viel abgerissen und jetzt das fotografiere ich alles im Vorfeld, bevor es dann abgerissen ist und Geschichte ist.
0: Dann wirst du doch mal gefragt von so Bürgermeistern oder von Großkupferten in Bad Kreuznach, was könnte man denn da machen, oder haben sie da vielleicht eine Aufnahme, dass wir das nochmal historisch in den Urzustand wieder versetzen?
1: Also vor 4 Wochen habe ich die Ehrenmedaille der Stadt Bad Kreuznach bekommen.
0: Cool, siehst du.
1: Mein Engagement für die Stadt Kreuznach.
0: Sehr fein. Da kommen ja auch so kleine Bücher raus und alles kann man dann von dir lesen. Also,
1: ja.
0: Und, aber Stadtführungen machst du nicht? Oder gibt
1: doch,
0: es auch?
1: Doch, mache ich auch.
0: Auch.
1: Ja.
0: Man kann dich also buchen.
1: Ich habe 2 Museen in Kreuznach.
0: Mhm.
1: Das Eiskellermuseum und der Luftschutzbunker unter der Kautzenburg.
0: Und da sind auch Fotos ausgestellt von den 50.000.
1: Ja, genau.
0: Bleib kreativ, mein lieber Steffen.
1: Ja, danke schön.
0: Ich wünsche dir eine gute Nacht. Ciao, ciao.
1: Danke, gleichfalls. Tschüss.
0: Und das ist sein Lieblingshit. Den spielen wir jetzt. The Bowser und Magnetic.

0: Abenden in der Popnacht. Es ist jetzt 2.51 Uhr. Vorsicht, Kartons liegen auf der A7 Füssenreute in Richtung Ulmenhöhe Bergheim. Da gehören die auch nicht auf die Fahrbahn. Frank aus Lingen hat doch hier gerade eine WhatsApp-Audio geschickt. Guten Morgen, Frank. Hallo.
1: Wir brauchen einen neuen Bundestrainer. Julius Neiermann.
0: Julius Neiermann.
1: Wird es nicht mehr machen.
0: Nee, Julius Neiermann.
1: Und ich habe einen Vorschlag, wer der neue Bundestrainer wird.
0: Ja.
1: Zu 100% wird der neue Bundestrainer Ben Schreubel.
0: Ben Schreubel?
1: Herr Ben Schreubel, nehmen Sie es an. Und sie können die Nationalmannschaft trainieren.
0: Ja.
1: Dann
0: haben
1: wir wieder einen Trainer und eine Mannschaft.
0: Und du wirst dann aber Stürmer, ne? Statt Undarf. Also, lieber Frank, dankeschön für diese doch fantastische Idee. Ich nehme die Wahl selbstverständlich an, wenn mir der Julius Neiermann was von den 14 Millionen, die er noch bekommt vom DFB, falls er aufhören sollte, mir was abgibt, dann reicht ja so 5 oder 6 davon, ja? Dann bin ich schon zufrieden. Hier ist die Popnacht.

Time Like a Bird für Frieda. Die feiert ihren Geburtstag gerade in Bremen. Partner kommt in einer Stunde nach Hause. Sie hat das Frühstücksbuffet aufgebaut zu ihrem eigenen Geburtstag. Und er soll aber noch was Lustiges mitbringen. Am besten ein Geschenk, das nicht durch die Tür geht.

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1: Die Nachrichten mit Magdalena Dietz. Guten Morgen.
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1: Um Mitternacht ist der Tankrabatt der Bundesregierung zu Ende gegangen. Experten rechnen damit, dass es mit der 12-Uhr-Anpassung heute einen weiteren Preissprung bei Benzin und Diesel geben könnte. Bereits am Nachmittag lagen die Preise vereinzelt über 2 Euro. Ob der Tankrabatt wiederkommt, das schätzt Oliver Neuroth für WDR aktuell ein.
2: Die Bundesregierung hat schon klargemacht, einen Tankrabatt in dieser Form, wie in den vergangenen beiden Monaten, den wird es nicht noch einmal geben, denn er war einfach sehr teuer. 1,6 Milliarden Euro weniger Steuern hat der Bund eingenommen. Und Kritiker sagen auch, alle Autofahrer haben davon profitiert, also auch die, für die hohe Spritpreise gar kein Problem sind. Aber man möchte ja vor allem die Menschen unterstützen, die eher wenig Geld haben und durch hohe Preise Schwierigkeiten bekommen. Doch wie ein neues Entlastungsprogramm aussehen könnte, wenn die Spritpreise wieder durch die Decke gehen, das ist bisher nicht klar.
1: Wer günstige Waren wie Kleidung, Elektronikzubehör oder Spielzeug außerhalb der EU bestellt, muss sich auf höhere Preise einstellen. Ab heute fällt nämlich auch Zoll auf Waren im Wert von

0: unter 150 Euro an. Pro Warengruppe 3 Euro. Laut EU-Kommission kamen im vergangenen Jahr fast 6 Milliarden solcher Sendungen in der EU an, die meisten aus China. Fast eine Woche nach dem Erdbeben in Venezuela ist ein Dreijähriger lebend aus den Trümmern gerettet worden. Der Junge ist aber eine Ausnahme. Bislang haben die Rettungskräfte fast 2000 Tote geborgen. Tausende Menschen werden noch vermisst. In Salzburg sollen strengere Zufahrtsregeln für weniger Staus in den Sommermonaten sorgen. Tagestouristen dürfen das Zentrum im Juli und August nicht mehr mit dem Auto anfahren. Sie sollen Parkplätze am Stadtrand nutzen. Für 7,50 Euro am Tag. Ein Ticket für Bus und Bahn für bis zu 5 Personen ist darin inkludiert. Das WM-16-Finale zwischen Mexiko und Ecuador in Mexiko-Stadt wird wegen eines Gewitters verspätet angepfiffen. Es sollte eigentlich in diesen Minuten starten. Eine neue Anstoßzeit ist noch nicht bekannt.
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0: In Goch ist am Abend eine 5-Zentner-Bombe aus dem Zweiten Weltkrieg kontrolliert gesprengt worden. Dafür musste ein Teil der Stadt geräumt werden. Kira Preuß für WDR aktuell.
2: Etwa 1400 Menschen mussten ihre Häuser verlassen. Um das zu kontrollieren, kam auch eine Drohne zum Einsatz. Grund für die Sprengung war der hochexplosive Langzeitzünder des Blindgängers. Eine Entschärfung war dadurch unmöglich. Gegen kurz vor 22 Uhr gab es schließlich Entwarnung. Der Blindgänger konnte erfolgreich gesprengt werden. Laut eines Stadtsprechers gab es keine Schäden.
0: Und das Wetter in NRW. Bei Tiefstwerten zwischen 16 und 11 Grad ziehen bis zum Morgen letzte Schauer und Gewitter über Ostwestfalen ab. Der Tag bringt erst Sonne und Wolken im Wechsel, am Nachmittag dann auch vereinzelt Schauer oder kurze Gewitter. In Arnsberg bis 24, in Aachen bis 25 und in Neuss bis 26 Grad. Das war WDR aktuell.
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3: Auf der A1 Dortmund Richtung Münster ist im Kreuz Münster Süd die Verbindung zur A43 nach Recklinghausen wegen Bauarbeiten bis etwa 6 Uhr gesperrt. Die Umleitung führt über Münster Nord. Die A30 Rheine-Amsterdam ist zwischen Salzbergen und Schütthof Nord in beiden Richtungen bis 5 Uhr gesperrt. Eine Umleitung ist eingerichtet. Die A44 Düsseldorf Richtung Essen ist zwischen Hetterscheid und Fellbad Nord wegen Arbeiten im Tunnel Bürth bis zum 20. Juli gesperrt. Auf der A448 Bochum-West Richtung Dortmund-Witten ist die Anschlussstelle Witten-Annen wegen Bauarbeiten bis Ende Juli gesperrt.
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4: Mit Ben Streubel. Dann fliegen wir gleich über Deutschland in die Backstube von Eckhard Holland Kunz, unserem fleißigen Bäckermeister. Der spielt auf einem Instrument seiner Wahl einen Song. Erkenne ich den Titel? Dann erspiele ich euch die wertvollen Backwaren. Das ist eben unser Easy Bäcker Musikquiz in 7 Minuten.
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2: The day, the night after. Wir sind in der Backstube von Eckhard Holland Kunz. Die Tränen sind getrocknet. Oder ich meine, was ich gesehen habe im Wetterservice, dass bei dir Regen ist, ne?
3: Eckhard. Land unter, Benny Bär.
2: Ja.
3: Hat jetzt gerade aufgehört zu regnen, aber es ist mächtig was runtergekommen.
2: Ich war ja in deinem Haus schon mal, das ist nicht so ganz dicht, ne? Da stand eine Wasserpumpe oder sowas rum.
3: Ach, das hast du auch gesehen. Ja, ja. Schlauer Fuchs, ja, die hat jetzt zum Glück ihren Dienst getan. Ich habe hinterm Haus noch so einen kleinen Hof und da staut sich immer mal das Wasser. Da ist auch nur ein kleiner Gulli, der ist für diese großen Wassermengen nicht geeignet. Und wenn da sich Wasser staut, geht normalerweise die Pumpe an.
2: Ja.
3: Aber die war jetzt irgendwie mit Laub verstopft.
2: Und dann geht's ins Haus. Dann kommt die Treppe runter.
3: Ja.
2: Interessant. Ich hatte den Eindruck, dass es auch ein bisschen feucht ist bei dir. Wenn man da einen Fisch an die Wand werfen würde, würde der 3 Wochen überleben.
3: So ja, vielen Dank.
2: Diesen Eindruck.
3: Vielen Dank.
2: Ich werde es probieren. Ja. Aber gut, welches Instrument hören wir denn heute?
3: Ja, ich probiere also noch, mich als neuer Bundestrainer auch zu bewerben.
2: Na, das habe ich doch hier schon.
3: Das Spiel ist aus!
2: Ach so, ja.
3: Ja, mit der Trainerpfeife.
2: Da habe ich doch schon den Zuschlag bekommen eben von.
3: Ja, ich weiß, aber ich würde gerne dein Co-Trainer werden.
2: Das ist okay, aber du weißt, die großen Millionen, die muss ich dann bekommen.
3: Ja,
2: du kriegst so ein bisschen, was, so ein kleines Millionchen.
3: Ich habe ja das Glück, dass der Donald ein paar Konten von mir wieder freigegeben hat.
2: Ja.
3: Deswegen werde ich heute die Trumpet spielen.
2: Das ist schön. Hast du die bei der iranischen Staatsbank angelegt? Dann würde ich sagen, dann mache ich mal ein bisschen lauter hier, Pink. Und wir hören uns nach Pink und Runaway und noch Feiern und Dalton mit Versprich mir und dann das musikalische Rätsel auf der Trumpet. Bis gleich.

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2: Und da ist er schon, der Bäcker. Laut ist es in seiner Backstube. Guten Morgen zum Zweiten.
3: Ja, Benny Bär, ich gehe jetzt erstmal in ruhige Ecke.
2: Ja.
3: Ich habe gerade die Zeitung gekriegt.
2: Ach so,
3: okay. Die Chancen stehen schlecht für mich.
2: Ach so.
3: Jetzt muss Klopp kommen.
2: Ja, das, ja, das ist doch schon altbekannt.
3: Ja.
2: Ah, ja. Das ist doch schon alter Hut, du.
3: Aber der kann ja, glaube ich, nicht Trompete spielen.
2: Nee, das kannst du besser.
3: Ja, so. Deswegen habe ich auch jetzt das Rätsel vom Dieter.
2: Mhm.
3: Dieter, nicht Dieter. Der Dieter aus Worms, sondern Dieter aus Freiburg.
2: Ich bin mal gespannt, ob der sich meldet, ja, noch als Telefonjoker.
3: Wir hören einen schönen, lustigen 90er.
2: Aha.

0: immer so weiterspielt, dann da, ja.
1: Das ist so das ist eine Band gewesen.
0: Jetzt habe ich dich erwischt.
1: Die hatten natürlich La La La La Long, dann hatten die Bad Boy, Bad Boy, What You Gonna Do. Und das ist, glaube ich, das müsste dann, also es ist so ähnlich wie Bad Boy. Aber ich würde sagen, Rock With You.
0: Ja.
1: Rock With You. Ja?
0: Fuck mit mir.
1: Fuck mit dir.
0: Also, ja, das
1: ist Rock With You.
0: Oh,
1: sehr spannend.
0: Nee.
1: In der Circle.
0: Ja.
1: Was bekommt denn der Erste, der in die Backstube reinbrüllt? Popnacht.
0: Popnachthörer bekommen heute ein Schwarzbierbrot.
1: Jawohl, bis morgen.
0: Bis morgen. Yeah.

Alle Farben und Kiddo. Alright. Gerade gehört an der Popnacht. Es ist 3.25 Uhr. Vorsicht bitte auf der A24. Berlin Richtung Hamburg. Zwischen Herzsprung und Dreieck Wittstock-Dosse. Da ist ein Unfall passiert. Die Unfallstelle ist nicht abgesichert. Und auf der A6 Heilbronn Richtung Nürnberg. Zwischen Kirchberg und Crailsheim. Eine Unfallstelle, die ungesichert ist, die den Verkehr behindert. Ihr fahrt vorsichtig. Kann ich mich drauf verlassen. Gute Sache. Habt ihr noch was gesehen auf Autobahnen, Bundesstraßen oder Feldwegen, das nicht auf die Straße gehört? WhatsApp 07221 2011. Wer bei Stimme ist, der darf auch gerne eine WhatsApp-Audio sprechen. Da freue ich mich drüber, spare ich mir ein bisschen Energie. Und Lungenvolumen darf ich dann runterfahren, das ist gut. Hier ist die Popnacht am Mittwoch.

0: Ich zieh der Orgel den Stecker. 3.30 Uhr. Ich war mal kurz von der Zeit zurück.
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2: Letzte Schauer und Gewitter ziehen über Ostwestfalen ab. Dahinter lockern die Wolken auf. Die Luft kühlt gut ab auf Werte zwischen 16 und 11 Grad. Am Tag wechseln sich bei maximal 26 Grad Sonnenschein und Wolken ab. Vor allem am Nachmittag bilden sich einzelne Schauer oder kurze Gewitter.
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3: Auf der A1 Dortmund Richtung Münster ist im Kreuz. Münster Süd die Verbindung zur A43 nach Recklinghausen wegen Bauarbeiten bis etwa 6 Uhr gesperrt. Die Umleitung führt über Münster Nord. Die A30 Rheine-Amsterdam ist zwischen Salzbergen und Schütthof Nord in beiden Richtungen bis 5 Uhr gesperrt. Eine Umleitung ist eingerichtet. Die A44 Düsseldorf Richtung Essen ist zwischen Hetterscheid und Velbert Nord wegen Arbeiten im Tunnel Bürth bis zum 20. Juli gesperrt. Auf der A448 Bochum-West Richtung Dortmund-Witten ist die Anschlussstelle Witten-Annen wegen Bauarbeiten bis Ende Juli gesperrt.
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0: Und die am meisten unterschätzte Höchsttemperatur in Deutschland heute, Damnatz in Niedersachsen. Da werden es 21 Grad, nicht mehr. Aber auch nicht weniger. Hier ist die Popnacht. Mein Name Ben Streubel.

ab. Hier ist die Popnacht. Ach, die großen Talente, die sind unterwegs wieder um diese Zeit, um 3.37 Uhr. Und zu den großen Talenten gehört Jürgen aus Friedrichshafen, früher Marketing-Experte. Jetzt sitzt er im Keller in seinem Studio und möchte ein Rockstar werden. Er hat einen Song aufgenommen, er hat angedroht, ihn gleich zu schicken oder angekündigt. Ich bin ja Fan, so, das kann man eben von zwei Seiten sehen. Vielleicht empfindet ihr es ja auch anders, ich weiß es nicht, aber es soll von den Scorpions Holiday sein, das gleich hier kommt. Also, wir geben uns noch 2 Minuten Geduld, während dieses Song...

0: Santos und One Day.
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0: Jürgen ist der Star aus Friedrichshafen. Er war früher mal ein erfolgreicher Manager und jetzt ist er im Kellerstudio. Große Songs macht er noch größer. Hat auch manchmal Unterstützung. Seine Cousine ist zu Besuch und dann singt die auch ein bisschen mit. Die haben sich an einen Hit der Scorpions rangewagt heute Nacht. Holiday. So klingt das.

mag die Cousine nicht schlechter als Background. Ne? Jetzt ist Jürgen eingeschlafen, aber sehr schön intoniert. Jürgen muss noch den Rhythmus ein bisschen treffen, denn ist etwas außer Takt geraten und vielleicht geht der Text hinten auch noch ein bisschen weiter, aber ich freue mich drauf auf weitere Aufnahmen. Er hat es ja noch nicht ganz fertiggestellt. Also, der Star im Keller wird fortgesetzt.

war was Kultisches, was Kultisches. Ja. Come back and stay. Es ist gleich 3:45. Auf der A3 Würzburg Richtung Frankfurt steht ein defekter Pkw zwischen Aschaffenburg Ost und West. Hier ist die Popdart.

0: 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Wo ist dann hier der Ehemann hin? Man muss immer mal ein bisschen durchzählen, ob in der Familie auch alles noch klar ist. Hier auch in unserem Therapiekreis. Letzte Reihe, hallo.
1: Guten Morgen, lieber Bennybär. Hier ist dein Therapiekind Thorsten.
0: Bin auch
1: schon am Start. Wünsche dir einen schönen Dienstag.
0: Sehr gut.
1: Tschüss.
0: Also wenn Thorsten dabei ist, dann ist soweit alles komplett. Hat auch ein bisschen gedauert heute bei unserer Zählung. 3.52 Uhr. Kompletter Bestand des Therapiekreises wird gemeldet. Deine KI notiert.

0: Quatsch. So, da Pierre hat doch gerade noch eine Kritik hier.
1: Guten Morgen, Benny Bernd. Der Therapiekreis Thorsten hat gerade gesagt, es ist Dienstag. Wir haben aber schon Mittwoch.
0: Ja, es ist mir auch aufgefallen. Ich habe gehofft, das merkt keiner. Ne, wie oft. Aber hat das gemerkt, der Pierre. Aber das war ein Fehler von Thorsten. Ich mache doch keine Fehler. Also insofern, also blame it on Thorsten. Aber wir verzeihen es ihm. Heute ist natürlich Mittwoch. Dankeschön, Pierre. Er kriegt sein Lieblingshit gleich dafür von Luke Christopher für diesen Hinweis. Auf der A3 Würzburg in Richtung Frankfurt, da steht ein defekter PKW, wo er nicht hingehört, zwischen Aschaffenburg, Ost

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1: Die Nachrichten mit Magdalena Dietz. Guten Morgen.
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1: Um Mitternacht ist der Tankrabatt der Bundesregierung zu Ende gegangen und bereits gestern Nachmittag waren Benzin und Diesel schon teurer. Oliver Neuroth schätzt für WDR aktuell ein, ob es heute noch weiter nach oben geht mit den Spritpreisen.
2: Das ist sehr wahrscheinlich, denn ab heute gilt die Steuervergünstigung auf Benzin und Diesel nicht mehr. Es waren ja 17 Cent pro Liter für die Mineralölkonzerne und viele Experten gehen davon aus, dass wir den Effekt heute Mittag um 12 Uhr an den Tankstellen sehen werden, zu dem Zeitpunkt, an dem die Preise angehoben werden dürfen.
1: Die US-Regierung hat ihre Exportsperren für die neuesten KI-Modelle des OpenAI-Rivalen Anthropic noch nach mehr als 2 Wochen aufgehoben. Die Programme Mythos 5 und Fable 5 sollen in Kürze auch wieder für Nicht-Amerikaner verfügbar sein. Hintergrund für die Exportsperren durch die US-Regierung war unter anderem die Sorge, dass diese Art KI zu einer gefährlichen Cyberwaffe werden könnte. Irland hat ab heute für ein halbes Jahr den EU-Ratsvorsitz. Das Land will erreichen, dass ein EU-Haushalt bis ins Jahr 2034 verhandelt wird. Die Positionen dafür liegen aber noch weit auseinander. Irland will sich außerdem für besseren Kinderschutz im Internet, Reformen beim Emissionshandel und die Einführung des digitalen Euros einsetzen. Das WM-16-Finale zwischen Mexiko und Ecuador in Mexiko-Stadt soll in diesen Minuten angepfiffen werden. Die Anstoßzeit war wegen eines Gewitters um 1 Stunde verschoben worden. Und Frankreich und Norwegen haben sich davor schon am Abend und in der Nacht ins Achtelfinale gespielt. Frankreich hat 3:0 gegen Schweden gewonnen und die

0: Norweger haben die Elfenbeinküste mit 2:1 besiegt. Nach dem frühen WM-Aus für Deutschland will der Deutsche Fußballbund Schlüsse aus dem Tiefschlag ziehen und nicht einfach zur Tagesordnung übergehen.
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0: Wer den Kölner Dom besichtigen möchte, muss ab heute Eintritt dafür zahlen. Erwachsene 12 Euro, Jugendliche ab 13 zahlen 6 Euro. Es gibt aber Ausnahmen. Jochen Hilgers, WDR Köln.
2: Beten bleibt gratis. Allerdings wird zu diesem Zweck nur der Zugang im Nordbereich des Doms gestattet. Gratis dürfen natürlich auch die rund 2000 Messen im Verlauf eines Jahres besucht werden. Wer clever ist, wird Mitglied im Dombauverein. Das kostet ab 20 Euro jährlich, ermöglicht aber jederzeit freien Eintritt. Der Dombauverein verzeichnet derzeit eine Flut von Mitgliedsanträgen. 22.700 Menschen sind bereits aufgenommen.
0: Und das Wetter in NRW. Bei Tiefstwerten zwischen 16 und 11 Grad zieht gerade der letzte Regen ab. Tagsüber gibt's erst Sonne und Wolken, am Nachmittag dann auch einzelne Schauer oder auch kurze Gewitter. In Dortmund bis 24, in Wesel bis 25 Grad und in Eschweiler bis 26. Der Donnerstag wird ähnlich, erst Sonne, dann Wolken und Schauer bis 27 Grad. Das war WDR aktuell.
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3: Auf der A1 Dortmund Richtung Münster ist im Kreuz Münster Süd die Verbindung zur A43 nach Recklinghausen wegen Bauarbeiten bis etwa 6 Uhr gesperrt. Die Umleitung führt über Münster Nord. Die A30 Rheine-Amsterdam ist zwischen Salzbergen und Schütthof Nord in beiden Richtungen bis 5 Uhr gesperrt. Eine Umleitung ist eingerichtet. Die A44 Düsseldorf Richtung Essen ist zwischen Hetterscheid und Velbert Nord wegen Arbeiten im Tunnel Bürth bis zum 20. Juli gesperrt. Auf der A448 Bochum-West Richtung Dortmund-Witten ist die Anschlussstelle Witten-Annen wegen Bauarbeiten bis Ende Juli gesperrt.
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4: Mit Ben Streubel, ich habe noch gar nicht so viele Pakete heute verschenkt, aber ich meine, verschenken, ja, ist eh nicht mein Ding. Ihr verdient euch ja ein Popnacht-Package, gleich 2 Hits in einer Sekunde. Das sind 2 Nummer 1 Hits des 1.7. Da kennt ihr sie, verdient ihr euch das Teil.
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0: Es ist jetzt 4:11 Uhr. Konzentration bitte.
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0: Ja, wir haben 2 Hits in einer Sekunde für euch. Wenn ihr euch ein bisschen konzentriert, dann bekommt ihr das raus. 25% Hirnleistung sind erforderlich für dieses Spiel. Alles weitere ist ja nice to have, ja. Aber ich bin nicht böse, wenn ihr das alles ein bisschen runterfahrt und gemächlich angehen lässt. Denn lasst jetzt konzentriert ihr euch mal auf diese Songs. Und habt ihr sie erkannt? Dann 0722 1 2011. Dafür gibt es ein Popnacht-Package. 0722 1 2011. Welche beiden Songs sind denn das gewesen, die schnell an euch vorbeigerauscht sind, die heute Geburtstag feiern? Hier ist die Popnacht mit Zoe

Cruise Control. Und so wie es ist, 4:15, Vorsicht auf der A1 Blankenheim in Richtung Euskirchen. Da brennt ein LKW auf der Fahrbahn in Höhe Blankenheim. Die Popnacht, Harry Styles und American Girls.

Stars und die American Girls in der Popnacht. Vielleicht noch ein kultiger Song. Verena und Philipp, die gehen gerade ein bisschen spazieren und es nieselt ein bisschen in Filderstadt-Bohnlanden. Sie wollen noch im Pool des Nachbarn eine Runde drehen und würden gerne diesen Song dazu hören.

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2: Zwei Nummer 1 Hits des heutigen 1.7. Welchen Songs sind das? Die rauschen gleich an euch vorbei. Ihr konzentriert euch nochmal, bitteschön. Hallo, wo sind denn die Songs hin? Ich glaube, ich habe sie in der linken Hosentasche.
3: Ja, stimmt.
2: René aus Osnabrück, guten Morgen.
4: Guten Morgen.
2: Und Benni. Was hast du erkannt?
4: Das ist einmal Girl You Know It's True von Milli Vanilli.
2: Ja.
4: Und Killing Me Softly von den Fugees.
2: Ach, so schnell hat man sich an Pop nach Package hier verdient. Du bist mit dem LKW unterwegs, aber überlegst schon ein bisschen, wie du deine Wohnung wieder auf Vordermann bringen könntest. 90 Quadratmeter, lange nicht mehr renoviert. Was muss man machen?
4: ein bisschen tapezieren, ein bisschen streichen.
2: Ja. Liegt das daran, dass du starker Raucher bist?
4: Nein.
2: Meinst du nicht? Aber das verfälscht sich doch alles ein bisschen von den Farben.
4: Aber ich rauche ja nicht in der Wohnung.
2: Wo rauchst denn du?
4: Da draußen.
2: Auf der
4: Terrasse.
2: Auf der Terrasse hast du eine große Terrasse?
4: Ja.
2: Da freuen sich die Nachbarn, ne, wenn das da reinzieht. Wenn du das mal rausgehst, da kommt der Rauch raus.
4: Das kriegen die nicht mit.
2: Aber du bist ein typischer Nachtmensch, das heißt also, du fährst dann immer nur nachts, ne, mit deinem LKW.
4: Nur nachts.
2: Ja, finde ich
4: genau.
2: Gut. Warum findest du nachts arbeiten besser als tagsüber?
4: Ja, weil ich dich dann hören kann im Radio, ne?
2: Ach so, das wollte ich jetzt gar nicht provozieren, dass du das sagst. Aber ich meine,
4: nein, ist klar.
2: Aber es gibt ja schon andere Gründe, oder?
4: Ja, man hat mehr Ruhe auf der Straße. Ne? Ja. Ist nicht so viel los.
2: Und du magst es auch im Sommer mal ein bisschen was machen können, ja, wenn du Zeit hast und so. Natürlich, das Schlafen ist nicht so ohne. Ne? Wenn die Sonne aufgeht und es knallt dann da rein. Die letzten Wochen waren ja doch auch schon mal ein bisschen schwierig für uns Nachtmenschen. Ne? Muss man ganz klar sagen.
4: Ja, definitiv.
2: Aber du bist ja gut ausgestattet. Ich habe einen schönen Song für dich noch, den du dir ausgesucht hast. Den spiele ich gleich noch ein bisschen lauter, den neuen von den Sporties. Und ich schicke dir ein Paket zu. Ja, bis bald.
4: Ja, das ist nett von dir. Bis dann.
2: Tschüss.

0: Fußball im 16. Finale bei der Weltmeisterschaft 2026. Da stehen sich gerade Mexiko und Ecuador gegenüber. Und Mexiko führt in der 24. Minute mit 1:0.
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2: Letzte Schauer und Gewitter ziehen über Ostwestfalen ab. Die Luft kühlt gut ab auf Werte zwischen 16 und 11 Grad. Am Tag wechseln sich bei maximal 26 Grad Sonnenschein und Wolken ab. Vor allem am Nachmittag bilden sich einzelne Schauer oder kurze Gewitter.
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3: Auf der A1 Dortmund Richtung Münster ist im Kreuz. Münster Süd die Verbindung zur A43 nach Recklinghausen wegen Bauarbeiten bis etwa 6 Uhr gesperrt. Die Umleitung führt über Münster Nord. Die A30 Rheine-Amsterdam ist zwischen Salzbergen und Schütthof Nord in beiden Richtungen bis 5 Uhr gesperrt. Eine Umleitung ist eingerichtet. Die A44 Düsseldorf Richtung Essen ist zwischen Hetterscheid und Velbert Nord wegen Arbeiten im Tunnel Bürth bis zum 20. Juli gesperrt. Auf der A448 Bochum-West Richtung Dortmund-Witten ist die Anschlussstelle Witten-Annen wegen Bauarbeiten bis Ende Juli gesperrt.
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4: Und die am meisten unterschätzte Höchsttemperatur heute in Deutschland, in Weinbach in Hessen, werden es 26 Grad. Hier ist die Popnacht. Mein Name Ben Streubel.

0: 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Hier ist die Popnacht. So, was habe ich diesen Ohrwurm im Kopf? Ich ziehe mir aber selbst auch wieder raus, denn Elvira in Bleialf, die weiß, wie man sich gegen Hitze, gegen heiße Nächte schützt. Guten Morgen, Elvira.
1: Guten Morgen, Ben.
0: Es ist ja nicht mehr so schlimm jetzt heute, ne? Kühlt ja auch ordentlich ab. Also insofern wird ja was draus, aber du hast 3 Tage und Nächte in der Badewanne verbracht, aber nicht am Stück, ne?
1: Nee, immer nur so für 3 Stunden in der kalten Badewanne.
0: Ja.
1: Und danach bin ich ins Bett.
0: Also 3 Stunden in der Badewanne geschlafen auch oder einfach nur so gelegen?
1: Ja, in der Badewanne auch geschlafen, ja.
0: Ja, und dann wie voll war die denn? Weil man hat ja auch immer so Geschichten gehört, dass man plötzlich absäuft. Das will man ja nicht.
1: Da ist bis jetzt nichts passiert.
0: Ja,
1: also
0: es
1: ist jetzt auch nicht so viel Wasser drin.
0: Okay, und dann so nach 3 Stunden ist man dann nicht, hat man da nicht so Wasserflecken schon am ganzen Körper und so, ist so runzelig?
1: Man ist sehr runzelig nach 3 Stunden, kann ich dir nur sagen.
0: Aber es sieht einen ja keiner, hoffentlich.
1: Nur die Katze.
0: Ja, und die macht dann, wer ist das?
1: Genau.
0: Ne, wer ist da auferstanden aus dem Wassersarg?
1: Ja. Genau.
0: Gut. Und dann ist man auch dann so durchgekühlt, dass man dann im Bett den Rest aushalten kann ohne Klimaanlage, oder?
1: Ja, auf jeden Fall.
0: Gut.
1: Also ist herrlich.
0: Wenn es jetzt kühler wird, dann wirst du das Bett wahrscheinlich auch wieder lieben lernen.
1: Und bestimmt.
0: Ich spiele dir deinen Lieblingssong. Du hast dir Alex Warren ausgesucht. Fever Dream. Soll ich das lauter machen für dich?
1: Ja, sehr gerne.
0: Gut, dann lass
1: danke dir.
0: Wechsel mal das Wasser nach all den Tagen und Nächten. Ne?
1: Habe ich jeden Tag gewechselt.
0: Ciao, ciao.

Ist das schlau gewesen, wenn man bei der Bahn arbeitet und hat sich genau dann Urlaub genommen, als dieser Totalausfall war? Anja, die lebt in Bremen, ist Zugchefin bei der Bahn und ist jetzt im Leben wieder angekommen, also im Bahnleben, gerade aus dem Urlaub zurück. Und fängt heute wieder an zu arbeiten, eben gerade aufgestanden, schreibt, es war so schön in Frankreich, allerdings voll heiß, 42 Grad im Schatten im Wohnmobil ohne Klimaanlage. Na gut, okay, das ist halt eben dann der Preis. Ansonsten wäre sie ohne Klimaanlage im ICE irgendwo stehen geblieben. Also insofern war aber eine tolle Tour. Sie hat Spaß gehabt beim Schwimmen im Rhein, Paddeln auf dem See und war noch in der Schlucht von Werdau und bei Marseille auch noch gepaddelt. Also eine Paddelkönigin, die sich jetzt einen schönen Song hier gewünscht hat noch, den ich unter Vorbehalt spiele. Ich prüfe das positiv für dich, mein lieber Anja, damit du auch wieder gut reinrutschst in den ersten Arbeitstag. DJ Topic!

10 vor 5 ist es eine Gefahrenstelle von der A24 Berlin in Richtung Hamburg. Da ist ein Unfall passiert. Die Unfallstelle ist noch nicht abgesichert. Zwischen Herzsprung und Dreieck Wittstock Dossel. Der neue Hit von Lucent. Jetzt in der Popnacht. Love Bites Back.

0: jetzt.
1: Guck mal, schnapp, oh, es ist ja schon spät. Ich muss auch zusammenpacken, es ist 4:05. Also Schuhe habe ich längst angezogen, Notaustaster abgeklemmt, Antennenleistung hochgefahren. Letzte Amtshandlung für Regina aus Wiesbaden. Die denkt an ihre Freundin Natascha aus Limburg.

0: 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Es ist 5 Uhr.
1: Die Nachrichten mit Magdalena Dietz. Guten Morgen.
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1: Zum heutigen 1. Juli treten gleich mehrere Änderungen in Deutschland in Kraft. Unter anderem beim Bürgergeld. Kira Preuß, WDR aktuell mit einem Überblick.
2: Aus dem Bürgergeld wird die Grundsicherung. Zwar ändert sich die Höhe der Sozialleistungen durch den neuen Namen nicht, allerdings können schneller Sanktionen verhängt werden als bisher, zum Beispiel wenn jemand keine Bewerbungen schreibt oder Termine im Jobcenter sausen lässt. Größer dürfte die Freude bei den mehr als 21 Millionen Rentnerinnen und Rentnern sein. Ihre Rente steigt nämlich um 4,24%. Und noch etwas wird wohl wieder steigen, die Preise an den Zapfsäulen. Der zweimonatige Tankrabatt ist vorbei. Bereits gestern Nachmittag waren Benzin und Diesel schon teurer. Ab heute Mittag 12 Uhr dürften die Preise noch deutlicher nach oben gehen.
1: Die Meeresoberflächen waren im Juni so aufgeheizt wie nie zuvor in dieser Jahreszeit. Nach Angaben des EU-Klimadienstes lag die globale Durchschnittstemperatur mit 20,86 Grad über den Höchstwerten von 2023 und 2024. Laut der Wissenschaftler kann das zu mehr Stürmen sowie extremen Niederschlägen und Überschwemmungen führen. Irland hat ab heute für ein halbes Jahr den EU-Ratsvorsitz. Das Land will erreichen, dass ein EU-Haushalt bis ins Jahr 2034 verhandelt wird. Die Positionen dafür liegen aber noch weit auseinander. Irland will sich außerdem für besseren Kinderschutz im Internet, Reformen beim Emissionshandel und die Einführung des digitalen Euros einsetzen. Wer günstige Waren wie Kleidung, Elektronik, Zubehör oder Spielzeug außerhalb der EU bestellt, muss sich auf höhere Preise einstellen. Ab heute fällt auch Zoll auf Waren im Wert von unter 150 Euro an. Pro Warengruppe 3 Euro, also für ein T-Shirt 3 Euro und für ein Ladekabel nochmal 3 Euro. Laut EU-Kommission kamen im vergangenen Jahr fast 6 Milliarden solcher Sendungen in der EU an. Die meisten aus China.
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1: Die Hitzewelle in der vergangenen Woche hat dazu geführt, dass deutlich weniger Menschen Blut gespendet haben. Das DRK meldet einen Rückgang von 40%. In den Kliniken wächst die Sorge vor den Folgen, unter anderem in Essen. Stefan Erdmann für WDR aktuell.
3: Die Uniklinik Essen zählt nach eigenen Angaben zu den großen Blutverbrauchern.

0: Rauchern in Deutschland. Einen Teil stellt das Klinikum selbst her, einen erheblichen Teil kauft es bei Blutspendediensten wie dem Roten Kreuz zu. Wenn dort länger zu wenig Spender kommen, spüren das auch die großen Krankenhäuser. Aktuell ist die Versorgung in Essen noch stabil, unter anderem, weil die Klinik regelmäßige Spender persönlich kontaktiert. Aber erst Anfang des Jahres musste sie viele geplante Eingriffe verschieben, weil Blut knapp war.
1: Und das Wetter in NRW bringt heute erst Sonne und Wolken, dann Schauer und kurze Gewitter. In Menden bis 24 Grad und in Düren bis 26. Das war WDR aktuell.
2: Magda, danke schön. 3:05. 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
3: Da ist jetzt der Zeitpunkt, wo ich die Kopfhörer aufsetzen sollte. Ja, okay, so. Bin bereit. Schönen guten Morgen auf die Straßen. Eine Sache habe ich von der A1 Blankenheim Richtung Euskirchen zwischen Blankenheim und Nettersheim ist die Autobahn im Moment gesperrt. Feuerwehreinsatz.
2: Ich bin so gespannt, was
3: weißt
2: jetzt
3: du, warum?
2: Kommt.
3: Es ist ein Feuerwehreinsatz.
2: Ja.
3: Ich denke auch, es ist aktuell. Ich habe nur gerade gestockt, weil gestern die A1 gesperrt bei Blankenheim. Und deswegen war ich kurz irritiert. Aber ich glaube, es ist frisch.
2: Also hier steht 1.7.
3: Ja.
2: Ja, okay.
3: Also
2: ja.
3: A1 Blankenheim, Nettersheim im Moment gesperrt. Gute Fahrt.
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2: Ja, das sind doch wir, oder?
3: Juhu!
2: Und wir sind topfit, haben wir uns eben nochmal gegenseitig versichert.
3: Voll, beide sowas
2: oder
3: von
2: andersrum?
3: Am Start.
2: Ich habe das auch vergessen schon wieder. Es ist Doppelbergfest, es ist Hälfte der Woche, es ist Hälfte des Jahres.
3: Ach so.
2: Aha.
3: Ja, ja.
2: Aber irgendwie auch neuer Monat, neues Glück. Also sucht euch einfach aus, was euch am meisten motiviert. Und kommt gut in diesen Morgen rein.
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0: Das sind die ersten Sprachübungen, um wach zu werden. 11:05, Eiffel 65 und Blue, dass wir das mal wieder hören, oder? Hier im WDR 2 Musikmix.
1: Toll.
0: Es ist Juli, auf einmal. Ja. Gefühlt habe ich gestern erst die Weihnachtsdeko weggepackt und zack ist der Juli schon da.
1: Doch, schon wieder Mitte des Jahres, verrückt.
0: Sommermonat, Urlaubsmonat, der Monat, in dem Deutschland nicht mehr bei der WM dabei ist.
1: Ja. Geburtstagsmonat. Ich habe schon festgestellt, ich kenne wirklich sehr viele Menschen, die im Juli Geburtstag haben.
0: Oh, ist gut, dass du sagst. Stimmt.
1: Das ist schön.
0: Meine Tochter in 6 Tagen.
1: Ach, guck mal, ja, siehst du.
0: Ja, die hat eine WhatsApp-Wunschliste geschickt.
1: Ja.
0: Danke.
1: Hast
0: für
1: du schon
0: die Erinnerung.
1: Abgearbeitet?
0: Nein, eben nicht.
1: Viele, viele Krebse hier im Umfeld unterwegs.
0: Ja.
1: Gutes Sternzeichen.
0: Du magst das, ne?
1: Ja, ich bin auch Krebs.
0: Ich soll sagen, JM und der Juli steht
1: ja, was,
0: hier.
1: Ja, was ist für dich noch der Juli ein besonderer
0: ist halt
1: Monat irgendwie? Ist halt Juli.
0: Ja, 6 Monate Vorsätze. Nee. Habe ich 6 Monate Zeit bis zu den nächsten guten Vorsätzen. So
1: okay.
0: Kann man sagen.
1: Naja, ja. Wir hoffen einfach mal, dass es für euch ein guter Monat wird.
0: So
1: ja.
0: Nämlich. Ja, kommt ihr mal gut rein jetzt mit Ed Sheeran und Taylor Swift. Das ist ja wohl mal eine Mischung.

0: Taylor Swift und Opalite. Ich gucke gerade, wann kommt denn das? Ich sehe immer, dass es hier diese Taylor Swift-Doku jetzt gibt, hier bei uns im Fernsehen, in Ersten. Die ist doch jetzt in der Mediathek, oder nicht? Taylor Swift hier ist vom Country-Mädchen zur Milliardärin. Ich glaube jetzt irgendwann.
1: Jan Maltes Mediathekentipps. Bleibt dran.
0: Bleibt dran. Gleich. So, im Juli haben die besten Geburtstag. Wer behauptet das?
1: Der Pfarrer Thomas meint das. Wir sprachen ja eben drüber, ne? Ich kenne total viele Leute, die im Juli Geburtstag haben. Offensichtlich Thomas auch. So interpretiere ich jetzt mal
0: Ich finde ja, im September haben die besten Geburtstag. Oder?
1: Jan Malte hat am 5. September, wenn ihr das schon mal vormerken möchtet.
0: Conny hatte übrigens am 27. Juni, das haben wir gar nicht gewürdigt hier,
1: Samstag.
0: Jetzt am Wochenende.
1: Ich hatte noch nie einen heißen Geburtstag.
0: Ja.
1: Es war ja wirklich der Wahnsinn am Samstag.
0: Aber schön war es, oder?
1: Wir haben im Schatten im Park gehockt und ein Säckchen getrunken.
0: Ich war auch eingeladen. Ich wäre so gerne gekommen, hätte meine Tochter nicht Abiball gehabt.
1: Was im Moment alles los ist,
0: wirklich,
1: oder?
0: Das ist wirklich Juni, Juli, das sind die Monate.
1: Ja, aber sind schöne Sachen, so sommermäßig, partymäßig und so. Hast du jetzt deinen Mediathekentipp da recherchiert?
0: Das
1: oder?
0: Erste zeigt ab 23:50 Folge 1, aber nicht an welchem Tag. Ich glaube, es war heute. Oder war es gestern?
1: Es bleibt spannend.
0: Guck doch einfach mal. Es ist auf jeden Fall in der ARD-Mediathek.
1: Taylor
0: so,
1: Swift
0: hier,
1: Doku.
0: Folge 1 American Sweetheart.
1: Ja, guck mal.
0: Schaut es euch an und dann, wenn es Folge 1 gibt, gibt es wahrscheinlich auch Folge 2. Und es lohnt sich sicher, weil es ist in der ARD-Mediathek.
1: Dann muss es gut sein.
0: Die ist toll. Was habt ihr so auf dem Herzen? Was geht euch durch den Kopf? Hoffentlich ein bisschen strukturierteres als uns um diese Zeit. Lasst uns daran teilhaben.
1: 0221 56789 222, das ist unsere Messenger-Nummer. Oder ihr schickt was über die WDR2-App. Und da freuen wir uns. Oder?
0: Ja, ich fängt hier gerade. Können wir das angucken? Ist spannend.
1: Ja.
0: Ich gucke mir das jetzt an einfach.
1: Na gut. Ja. Nee, du hast anderes hier.

0: immer in letzter Minute, wirklich.
1: Also, ja, wenn es dann noch hinhaut, ist ja gut.
0: Ja, du kennst du das, wenn man so einfach, ich war jetzt wie mit der Taylor Swift-Sache, was schwebt was an einem vorbei, dann weiß man das irgendwo im Kopf und kennt die Details nicht. Rick Astley, hier, ja. Habe ich letztens in meiner Timeline von wegen Hello, I come to the Germany.
1: Yes, yes.
0: Der ist ja wieder richtig unterwegs, oder?
1: Ja, wirklich.
0: Ja, ja.
1: Und ich habe so viele Freunde, die das feiern. Sagen, boah, ich war da.
0: 4. August, Köln, das wollte ich nochmal nachgucken.
1: Herrlich.
0: Und jetzt,
1: guck mal.

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1: Um 5.30 Uhr mit Sandra Polt. Guten Morgen.
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1: Die Weltmeere sind gerade so warm wie noch nie um diese Jahreszeit. Der EU-Klimadienst Copernicus hat auf den Oberflächen im Schnitt 21 Grad gemessen. Wärmere Ozeane haben weitreichende Auswirkungen auf Tiere und Pflanzen im Wasser, aber auch auf Wetterverläufe und das Klima. Zum Beispiel steigt das Risiko für Stürme und Überschwemmungen. Das Bürgergeld heißt jetzt Grundsicherung und damit werden auch neue Regeln für Langzeitarbeitslose eingeführt. Gegen sie können zum Beispiel schnellere Sanktionen verhängt werden, etwa wenn sie keine Bewerbungen schreiben oder Jobs ablehnen. Außerdem wird die Höhe der Wohnkosten stärker begrenzt. Derzeit beziehen rund 5,5 Millionen Menschen die Grundsicherung. Im Norden Griechenlands sind bei einem Waldbrand zwei Menschen ums Leben gekommen, ein Mann und ein Kind. Das Feuer war nahe der zweitgrößten Stadt Thessaloniki ausgebrochen und hatte sich durch starken Wind schnell ausgebreitet. Bisher ist Griechenland vergleichsweise glimpflich durch die Waldbrandsaison gekommen. Bei der Fußball-WM stehen die nächsten Achtelfinalteilnehmer fest. Norwegen hat 2:1 gegen die Elfenbeinküste gewonnen und Frankreich hat sich in der Nacht gegen Schweden durchgesetzt mit 3:0. Und es gab noch einen Rücktritt. Der niederländische Nationaltrainer Ronald Koeman hört nach dem frühen WM aus auf. Und das war WDR aktuell.
2: Herzlichen Dank. Sarah Geißler ist da in der WDR 2 Wetterredaktion. Guten Morgen.
3: Schönen guten Morgen. Ja, die Gewitter aus der Nacht sind schon seit einigen Stunden raus. Jetzt gerade ziehen auch die letzten Schauer aus dem Westen ab und es lockert immer weiter auf, sodass wir heute mit einer Mischung aus Sonne und ein paar Quellwolken in den neuen Monat starten. Schauer und Gewitter sind möglich, aber sehr, sehr selten, wenn überhaupt. Dazu maximal 19 bis 27 Grad. Bad Münstereifel liegt mit 23 genau dazwischen. Detmold kommt heute auf 25 und Düren auf 26 Grad.
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4: Guten Morgen, eine Sache habe ich für euch von der A1. Blankenheim nach Euskirchen. Zwischen Blankenheim und Nettersheim ist die Autobahn immer noch gesperrt. Da hat ein LKW gebrannt. Und zur Bahn wollte ich noch mal erinnern, es gibt da dieses Problemstellwerk in Vohwinkel, in Wuppertal. Nach wie vor alles was durcheinander. Also wir hören, die S8 ist wohl die Bahn, die nach Plan fährt. Und alles andere. Jan Malte hat den Plan studiert. RE4 ist wohl auch mal unterwegs.
2: Ich habe den Plan hier offen. Wenn ihr Fragen habt, könnt ihr mich gerne anrufen. Die RE4 ist durchaus der RE4 durchaus unterwegs. Heute pünktlich. RE13 fällt regelmäßig aus.
4: Und S9 Schienenersatzverkehr.
2: S9 Schienenersatzverkehr. Also, jawohl, der SEV, wie wir Fachleute sagen.
4: Informiert euch online, wie es Herr Andresen getan hat. Und dann kommt ihr auch wirklich weiter.
2: Toi, toi, toi.
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2: Ja, du stets muntere Morgeninspiration, hat Elke gerade gesagt. Vielen Dank dafür.
4: Ja, danke.
2: Und Happy Hundetag. Sie hat vor 4 Jahren einen Hund aus dem Tierschutz bekommen. Wie schön ist das? Ich kann das nachfühlen. Also, ihr hat der Juli einen Hund gebracht.
4: Ja, was bringt euch der Juli? Für WDR2-Hörerin Bianca ist es Schulabschlussmonat. Also genau für den Sohn, 16 Jahre ist er. Für ihn ist heute Tag X, schreibt sie. Da geht man freiwillig um 6 Uhr Schule zur Schule. Zum Chaos-Tag ein letztes Mal. Ja. Die sind unglaublich stolz auf ihn.
2: Das kann ich nachvollziehen. Das wirst du auch irgendwann können.
4: Ihr hattet auch Schulabschluss.
2: Meine Jüngste jetzt.
4: Ja, ja.
2: Ja, mein Gott, die Jüngste. Alle durchgebracht.
4: Bei mir ist noch was hin.
2: Schafft ihr.
4: Bestimmt.

0: Baby Goodbye, ist das der Song für ihn?
1: The Train Has No Brakes.
0: Ja, 40 Minuten haben wir es hier ohne Trainerdiskussion geschafft, aber jetzt können wir einfach nicht mehr anders, ja, oder?
2: Ja, auch, ne? Nach dieser WM-Pleite fürs deutsche Team unter ihm, Julian Nagelsmann.
3: Ja, ich glaube, es ist jetzt vermessen, wenn wir nach dem dritten quasi Ausscheiden in einem großen Turnier sagen, wir sind gehören noch zur Weltspitze, das tun wir einfach nicht.
2: Es hagelt Kritik, viele fordern eben seinen Rücktritt.
0: Und da gibt es diesen einen Namen, der immer wieder auftaucht, wenn es um mögliche Nachfolger geht, Jürgen Klopp.
4: Weil er eben dieser eine große Name, dieser charismatische Leader ist, nachdem sich jetzt natürlich auch irgendwie alle sehnen.
0: Sagt Thomas Kunze, WDR 2 Sport. Dazu haben alle eine Meinung, ihr, wir. Wir legen nachher mal mit Pro und Contra vor.
2: Ja, kann ein Mann, also Jürgen Klopp, den deutschen Fußball heilen? Wir sind gespannt, was dazu so von euch kommt.
0: Ja, man kann auch über Wasser gehen. Wir shoppen auch eine Runde heute. Fliegengitter 5,39,
2: oh,
0: atmungsaktive Freizeitsneaker 9,42.
2: Ah, günstig.
0: Das ist billig.
2: Ja.
0: Viele Menschen kaufen genau deshalb bei chinesischen Anbietern wie Temu und Shein.
5: Ich hatte so einen Pulli gekauft und also es alles sieht ja auch gut aus. Deswegen kaufen auch viele junge Menschen solche Klamotten.
6: Wenn ich was kaufe, möchte ich eine gute Qualität haben. Und da gebe ich auch gerne etwas mehr Geld dafür aus, dass ich weiß, ich bekomme etwas Ordentliches, ohne dann Ärger zu haben.
2: Ja, ja. Künftig wird es nämlich auch teurer für die Billiganbieter, Kleinpakete nach Europa zu schicken, weil die Zollfreigrenze für Waren unter 150 Euro wegfällt. Und damit wir alle dann vielleicht doch wieder mehr in Europa bestellen, das ist halt geändert worden.
0: Was das bedeutet, erklären wir meiner lieben Schwiegermutter und euch allen.
2: Ja, Ich shoppe da gerne.
0: Erklären wir euch allen nochmal nachher. Genau, und ins Kino.
2: Ja, neuer Minions-Film. Ab heute.
0: Upsi. Ja, upsi. Wird ein schönes WDR 2 Morgenmagazin.
2: Ich glaube auch.
0: Das Allerwichtigste, ihr seid dabei.

0: Linkin Park auf WDR 2. Guten Morgen, 5.47 Uhr. Es ist Mittwoch, 1. Juli. Auch das ist wichtig zu wissen heute.
1: Unwetter, Gewitter in Mexiko-Stadt. Deshalb ist das Spiel Mexiko-Ecuador bei der WM später gestartet. Aktuell steht es noch?
0: Ja.
1: 2:0 für Mexiko.
0: Der Tankrabatt ist ausgelaufen. Was für ein Tank ist ausgelaufen? Das wäre schlimm. 12 Uhr wird ein Preissprung bei Diesel und Benzin erwartet. Gestern gab es ja auch schon einen. Also 17 Cent pro Liter war ja dieser Rabatt. Der ist jetzt perdu.
1: Wetter bei uns im Westen, das ist ganz entspanntes Sommerwetter heute, so bis 28, 29 Grad und dazu Sonne, Wolken, meistens trocken.
0: Tankrabatt futsch, da steigen viele auf die Bahn um, es sei denn, sie wohnen in Wuppertal.
1: Ja, oh Gott, ey, das ist immer noch Probleme mit diesem kaputten Stellwerk bei der Bahn, bei Frohwinkel ist das. Es ist ein Drama.
0: Ja, einzelne Bahnen fahren wohl wieder, die S8 zum Beispiel, da versuchen sie es, S9 fällt aus, aber es ist alles weit, weit entfernt von normal.
1: Ja, gut, dass es sie gibt, die Fahrerinnen und Fahrer des SEV.
0: Schienenersatzverkehr, ja. Busse statt Bahnen.
1: Den Alexander zum Beispiel, Alexander Reiner aus Wuppertal, seine Busse fahren im Moment statt der Bahn, zum Beispiel statt der S9.
2: Man merkt den Leuten auf jeden Fall an, dass sie verärgert sind, aber letztendlich versuchen wir mit unserer Leistung die Fahrgäste dazu optimieren, dass wir die gut, schnell und sicher von A nach B bringen und zumindest das Beste draus zu machen.
0: Ja. Und das ist super.
1: Seid freundlich. Ja, das ist wirklich gut, dass ihr das macht. Also danke an dieser Stelle an alle, die da im Einsatz sind, damit überhaupt irgendwas geht in und um Wuppertal.
0: In 4 Minuten wieder hier pünktlich 5.53 Uhr Schienenersatzverkehr für die S9 von Wuppertal Hauptbahnhof nach Velbert-Langenberg.
1: Steigen Sie jetzt ein, steigen Sie jetzt zu.
0: Ja, nächste Fahrt geht rückwärts. Hoffentlich nicht.
1: 10 vor 6 gleich.

0: Hört ihr, wie die Conny tippt? Hört ihr, wie die Conny tippt? Tipp, tipp, tipp, die Schreibmaschine.
1: Weiß
0: ja, ich. Aber nur noch mal kurz sagen, steht immer noch 2-0. Ist vorbei jetzt reguläre Spielzeit.
1: Ach,
0: Ecuador, uns haben sie abgefertigt. Aber gegen Mexiko keine Chance. Kommt mal gut in diesen 1. Juli heute.
1: Ja.
0: Ja, jetzt
1: Mittwoch.
0: Mit Daft Punk.
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1: Ich erinnere mich noch gut an diese Frau aus einer der Gemeinden, in denen ich Seelsorgerin war. Sie ging regelmäßig sonntags in den Gottesdienst, schon ihr Leben lang. Und irgendwann, das ist jetzt gut 20 Jahre her, da war sie es leid, in den Lesungen nur von Brüdern zu hören. Brüder hier, Brüder da. Und die Schwestern? Sie wollte nicht mehr übersehen werden im Gottesdienst. Gerade weil das so sehr ihrem Glauben widersprach. Sie glaubte fest, und das auch mit reichlich Belegen aus der Bibel, dass Jesus Frauen ebenso

0: und anerkannt wurden oder werden. Wissen Sie, wer unsere erste Ministerin war? Gleich nach dem Krieg, Christine Teusch, Katholikin, hat 40 Jahre einen großen Wohlfahrtsverband geleitet. Christine Teusch wurde die erste Kultusministerin in Nordrhein-Westfalen. Vieles von unserem Bildungssystem geht auf sie zurück. Adenauer, der wollte sie als Ministerin verhindern. Tristrine Keusch nannte er sie nur, weil sie unverheiratet war. Auch das kann Frau mal erzählen im Adenauerjahr. Dieses Beispiel ist schon ewig her und dennoch gilt bis heute. Da muss noch immer einiges verrückt werden, bis Frauen und Männer gleichermaßen gesehen werden. Und dieses ins Licht rücken geht auf ganz verschiedene Weise, eben auch durch Sprache. Indem wir Frauen direkt ansprechen, statt sie mitzumeinen. Ich selbst versuche das und ich bin dabei nicht immer konsequent. Aus alter Gewohnheit erzähle ich, dass ich mich am Wochenende mit Freunden getroffen habe, obwohl die Hälfte der anwesenden Frauen waren. Ich will hier damit nicht die Sprachpolizei spielen, auch nicht mir selbst gegenüber. Mir geht es um Achtsamkeit, weil ich Menschen nicht ausschließen möchte, sehen möchte. Dafür bin ich ja Seelsorgerin Christin. Daher spreche ich mittlerweile öfter auch das Gendersternchen, also sowas wie FreundInnen. Und ich weiß, spätestens jetzt stehen einigen die Nackenhaare hoch, weil das für sie schräg klingt, unvertraut, überflüssig, weil das so politisch aufgeladen ist und manche eben doch die Sprachpolizei wittern. Manchmal höre ich, ich möchte nicht dazu gedrängt werden, so zu sprechen. Das verstehe ich. Ich will weder drängen noch Zeigefinger erheben. Ich möchte es machen wie einst die Frau in der Gemeinde, die mit Bleistift die Schwestern eingeschrieben hat in die Gottesdienstbücher. Ich versuche, einen kleinen Beitrag dazu zu leisten, uns Frauen auch sprachlich aus dem dunklen Mitgemeindkeller ins Licht zu holen. Alle gehören ins Licht.
1: Das war Kirche in WDR 2 mit Michaela Barnes aus Nottuln, ein Beitrag der katholischen Kirche.
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3: Die Nachrichten mit Sandra Polt. Guten Morgen.
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3: Das bisherige Bürgergeld gibt es ab heute in der bisherigen Form nicht mehr. Es gibt neue Regeln und einen neuen Namen, Grundsicherung. Dagmar Pepping, WDR Berlin.
4: Wer arbeiten kann, muss sich auch um Arbeit bemühen. Wer Hilfe benötigt, soll sie auch weiterhin bekommen. So fasst Arbeits- und Sozialministerin Baas von der SPD die Reform zusammen. Der Wechsel vom Bürgergeld zur Grundsicherung bedeutet strengere Mitwirkungspflichten für Empfänger. Und härtere Sanktionen, wenn sie nicht mit dem Jobcenter zusammenarbeiten. Damit will die Regierung mehr Menschen in Arbeit bringen und den Missbrauch von Sozialleistungen verhindern. Wer keine Bewerbungen schreibt oder eine Fördermaßnahme abbricht, der erhält beispielsweise 3 Monate deutlich weniger Geld. Nur 70% des Regelbetrages. Wer Termine beim Jobcenter wiederholt ohne triftigen Grund versäumt, muss ebenfalls mit deutlicheren Kürzungen rechnen.
3: NRW-Innenminister Reul fordert härtere Strafen für Drogendealer. Reul sagte dem WDR, er hoffe, dass das Geschäft schwieriger gemacht wird. Drogenhandel sei keine kleine Straftat und ziehe Menschen letztlich in den Tod. Nicolas Fordonarakis, WDR-Landespolitik.
5: Aktuell sind viele kleinere Dealer, selbst wenn die Polizei sie fasst, nach kurzer Zeit wieder frei. Reul appelliert hier an die Justiz und findet, dass die Urteile schärfer ausfallen sollten. Gleichzeitig gab er sich in dem Interview aber auch nachdenklich. So fordern die Oberbürgermeister von Düsseldorf und Köln in Teilen eine liberalere Drogenpolitik. Sie wollen kontrollierten und legalen Mikrohandel in speziellen Suchthilfezentren, um Abhängige besser zu betreuen. Das sieht Reul aber extrem kritisch. Gleichzeitig räumt er ein, dass auch er keine abschließende Lösung habe, die Menschen vom Konsum und von der Straße zu holen. Zwar ist die Zahl der Drogentoten in NRW seit 3 Jahren rückläufig, in den letzten 10 Jahren aber von ca. 200 auf 700 Tote im vergangenen Jahr angestiegen.
3: Weitere Meldungen jetzt im Überblick. Wer günstige Waren wie Kleidung, Elektronik, Zubehör oder Spielzeug außerhalb der EU bestellt, muss sich auf höhere Preise einstellen. Ab heute fällt auch Zoll auf Waren im Wert von unter 150 Euro an, pro Produktkategorie mindestens 3 Euro. Laut EU-Kommission kamen im vergangenen Jahr fast 6 Milliarden solcher Sendungen in der EU an, die meisten aus China. An vielen Tankstellen dürfte es heute wieder teurer werden. Um Mitternacht ist der Tankrabatt ausgelaufen. 2 Monate lang galt er. Eingeführt wurde der Tankrabatt, um Autofahrer zu entlasten, nachdem die Ölpreise wegen des Iran-Kriegs stark gestiegen waren. Der Rabatt hat den Bund nach ersten Schätzungen des Finanzministeriums etwa 1,6 Milliarden Euro gekostet. Bei der Fußball-WM stehen die nächsten Achtelfinalteilnehmer fest. Gerade eben hat Mexiko gegen Ecuador gewonnen mit 2:0.

0: Außerdem hat sich Norwegen gegen die Elfenbeinküste durchgesetzt und Frankreich gegen Schweden. Und es gab noch einen Rücktritt. Der niederländische Nationaltrainer Ronald Koeman hört nach dem frühen WM-Aus auf.
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0: Wer den Kölner Dom besichtigen möchte, muss ab heute Eintritt zahlen. Erwachsene 12 Euro, Jugendliche 6. Es gibt aber Ausnahmen. Jochen Hilgers, WDR Köln.
2: Beten bleibt gratis. Allerdings wird zu diesem Zweck nur der Zugang im Nordbereich des Doms gestattet. Gratis dürfen natürlich auch die rund 2000 Messen im Verlauf eines Jahres besucht werden. Wer clever ist, wird Mitglied im Dombauverein. Das kostet ab 20 Euro jährlich, ermöglicht aber jederzeit freien Eintritt. Der Dombauverein verzeichnet derzeit eine Flut von Mitgliedsanträgen. 22.700 Menschen sind bereits aufgenommen.
0: Und das war WDR aktuell.
3: Und damit guten Morgen auch in die WDR 2 Wetterredaktion.
4: Schönen guten Morgen.
3: Sarah Geißler, wie wird's denn heute?
4: Ja, also inzwischen haben wir so gut wie gar keine Schauer mehr im Westen. Es lockert jetzt auch immer weiter auf, vor allem von OWL bis Südwestfalen. Da ist es im Moment noch sehr bewölkt. Nachher gibt's dann aber überall eine meistens trockene Mischung aus Sonne und mal mehr, mal weniger Quellwolken. Schauer und Gewitter bleiben heute wirklich die absolute Ausnahme. Bei angenehmen Sommertemperaturen. Gummersbach kommt auf 23, Minden auf 25 und Brühl auf 26 Grad.
3: 4 nach 6, der WDR Zwei Verkehrsservice.
5: Guten Morgen. Auf die Straßen, da liegen uns noch keine Störungen vor. Bei der Bahn die bekannte Störung, das Stellwerk in Wuppertal-Torwinkel immer noch kaputt. Deshalb fahren die Bahnen sehr eingeschränkt. Also die S8 fährt so. Und bei den anderen Sachen müsst ihr mal Verbindung checken am besten in und um Wuppertal. Das ist, bleibt ruckelig.
3: Ja, sonst frag mich, ich habe alles auf hier.
5: Ja, fährt noch was.
3: Ja, wie du gesagt hast, die S8. Ja. Und der Schienenersatzverkehr für die S9. Ja.
5: Immerhin das. Gute Fahrt.
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3: Heute am Doppelbergfest, halbe Woche vorbei, halbes Jahr vorbei. Also wäre das Jahr ein Fußballspiel, würde der Schiedsrichter zur Pause pfeifen. Und wir würden hoffen, dass die zweite Hälfte noch besser wird. Oder?
5: Die erste war schon nicht verkehrt.
3: War schon nicht schlecht.
5: Aber es geht immer noch besser.
3: Wenn wir von so einem 16. Finale mal absehen.
5: Ja,
3: geht
5: okay.
3: Immer besser. Ja? Okay. Und September wäre dann Trinkpause nach dieser Rechnung. Dürft aber jetzt schon was trinken. Kommt gut in den neuen Monat.
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0: Es ist so schön zu sehen. Kleines bisschen tut es auch weh, aber es ist einfach schön zu sehen. Sie feiern so schön, die Mexikaner jetzt gerade, haben vor wenigen Minuten das WM-Achtelfinale erreicht.
1: Ja, wir nicht.
0: Nee.
1: Ausgeschieden gegen den Außenseiter, noch vor dem Achtelfinale. Und wen macht man da als erstes verantwortlich? Natürlich den Trainer.
0: Das ist keine Frage. Julian Nagelsmann ist angezählt. Vom DFB kam gestern auch nicht wirklich Rückendeckung. Nur hatten die auch gerade erst noch seinen Vertrag sehr teuer vorzeitig verlängert.
1: Ja, kommt trotzdem jetzt die Rettung. Der Heilsbringer, der Mann, der alles anders macht. Alles sowas hört man über Jürgen Klopp.
0: Und wenn Deutschland diskutiert, tut das der Westen doch erst recht.
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0: Also, Jürgen Klopp, kann ein Mann den deutschen Fußball heilen?
1: Ja, meint Cora Gempf aus dem WDR 2 Team.
3: Für mich ist nach dieser WM vollkommen klar, jetzt muss Jürgen Klopp ran. Ich kann und will das alles nicht mehr sehen. Dieses lustlose Hin- und Herpassen, diese Ideenlosigkeit, Fußballer, die Schiss vor dem Elfmeter haben. Ich will Wettkampf sehen, Leidenschaft für diesen wundervollen Sport. Es gibt kaum einen Trainer auf diesem Planeten, der das so gut kann wie Jürgen Klopp. Lust machen, Emotionen wecken, gewinnen. Wer mich kennt, denkt jetzt bestimmt, sie ist befangen. Ja, stimmt auch. Ich bin großer BVB-Fan, werde die Meisterschaften mit Jürgen Klopp wirklich nie vergessen. Was Jürgen Klopp in Dortmund und Liverpool geschafft hat, das soll er jetzt bitte für ganz Deutschland schaffen. Jürgen Klopp ist deutscher Meister geworden, Pokalsieger, Champions League-Sieger, EM und dann WM-Sieger, würde doch gut passen. Wie Jürgen Klopp vor dem Spiel erklärt hat, wie man an den Mann geht, leidenschaftlich verteidigt, jeden extra Meter in einem Spiel laufen muss, da dachte ich, ja, genau das brauchen wir. Wir brauchen Kloppo.
0: Klopp ist top, sagt die Cora. Was sagt Christoph Ulrich, WDR 2 aktuell? Der hat eine andere Meinung.
4: Jürgen Klopp als neuen Bundestrainer? Ich kann es mir schwer vorstellen. Seine Integrität hat aus meiner Sicht in den letzten Jahren stark gelitten. Da ist zum Beispiel sein vergessener Umgang mit Loris Karius nach dem verlorenen Champions-League-Finale mit Liverpool. Der Torwart hatte 2018 einen Fehler nach dem anderen gemacht, nachdem er eine Gehirnerschütterung hatte im Spiel. Und sein Trainer Klopp, der ließ ihn nach dem Spiel sichtbar fallen. Karius' Karriere hätte das fast ruiniert. Und da ist auch sein Wechsel als Sportchef in das Red Bull-Imperium rund um die Clubs wie Salzburg oder Leipzig. Beschwor er davor noch Fußballromantik, war ihm diese beim Anblick des neuen Gehaltschecks wohl wieder egal. Apropos unsympathisch. Klopp degradierte Julian Nagelsmann zu Turnierbeginn zum Noch-Trainer. Wohl wissend, er könne der Nachfolger sein. Entschuldigung hin oder her, so geht das nicht. Und deshalb heißt es Vorsicht. Vielleicht ist Jürgen Klopp eben genau nicht der Heilsbringer, den der DFB jetzt braucht.
1: Wie seht ihr es denn? Wir sind sehr gespannt, was da von euch kommt. Gerne Nachricht über die 0221 56789 222 oder unsere schöne WDR2-App.
0: Ja, ihr habt es auch schon diskutiert zu Hause, oder? Bei der Arbeit. Dann diskutiert weiter hier mit uns, vor allem bei WDR2. 16:06, 17:06 durch. Hier ist Holly Humberstone.

0: Softcell, 80er Moment im WDR 2 Musikmix. Jetzt 6.22 Uhr, hier ist WDR 2. Auch das ist wichtig zu wissen heute früh.
1: Ja, Mexiko gerade Achtelfinale bei der WM klar gemacht. Frankreich steht auch im Achtelfinale, 3-0 gegen Schweden gewonnen, vorher schon. Und Norwegen, ja, da ist es wieder, das schöne Rudern. Ach toll, was die Fans da auf die Beine stellen. Norwegen schlägt die Elfenbeinküste 2-1.
0: Ja, ich sehe die Fans schon bei uns auf der Domplatte in Köln. Ja, aber rein wollen sie nicht mehr. Kostet Eintritt heute der Dom 12 Euro pro Person. Als erste katholische Kirche in Deutschland nimmt eben der Kölner Dom Eintritt, aber aus, wie wir finden, auch guten Gründen.
1: Wetter aber zum Westen bis 27 Grad heute, dazu meistens trocken mit Sonne und Wolken abwechselnd.
0: Ja, kann es denn wahr sein? Shein, wird der Plastikkram aus Fernost jetzt teurer? Geben wir es zu, wir alle haben schon mal geguckt oder auch bestellt. Gibt ja kaum was, was es nicht gibt. Bei diesen chinesischen Online-Anbietern?
1: Ja, gefühlt gibt's da alles und zwar günstig. Also bestellen und dann kommt's aber auch gerne alles so kleckerweise hintereinander an. Ne? Immer noch so ein kleines Paket, noch so ein kleines Paket. Ab heute könnte das alles ein bisschen anders laufen.
0: Gibt neue Zollregeln für kleinere Pakete in der EU. Sarah Lopez, WDR 2 Brüssel, erklär uns genau, was das bedeutet. Warum wird's dann teurer bei Shein und Temu?
2: Ja, weil es ab heute einen neuen Zoll gibt und eben auch für Pakete mit einem Warenwert von weniger als 150 Euro. Das war bisher anders. Also ab jetzt müssen 3 Euro pro Produktkategorie im Paket gezahlt werden. Also wenn wir zum Beispiel ein Paket haben, 3 Hosen und ein Ladekabel sind da drin, dann sind das 6 Euro, 3 Euro für die Hosen und 3 Euro fürs Ladekabel. Die EU, die sieht diese Abgabe zwar bei den Unternehmen, aber die können die Kosten natürlich auf die Verbraucher umlegen. Zum Beispiel über teurere Preise für die Produkte oder über den Versand. Und dazu kommt noch, ab November soll es auch noch eine Bearbeitungsgebühr obendrauf geben. Wie hoch die sein wird, das steht aber noch nicht fest.
0: Was soll das dann bringen?
2: Also der EU geht es darum, diese Paketflut von Kleinsendungen aus dem EU-Ausland zu reduzieren. Die ist in den letzten Jahren immer größer geworden. Also letztes Jahr zum Beispiel sind im Schnitt 16 Millionen solcher Pakete in der EU angekommen, die meisten aus China. Und Kerstin Petak, die ist Expertin für Zollrecht an der IHK Regensburg. Und die sagt, das System, das wir bisher hatten, das ist da gar nicht drauf ausgelegt.
3: Tatsächlich ist das eigentliche Problem nicht die einzelne Plattform, sondern dieses komplette System an Kleinsendungen, die ja viele Probleme mit sich bringen. Also sei es die Umgehung der Freigrenzen, dass man die Paketwerte deutlich nach unten deklariert, sei es die Produktsicherheit.
2: Also was sie da anspricht, bisher lief es so, dass Pakete falsch gekennzeichnet wurden mit Warenwert unter 150 Euro, damit kein Zoll gezahlt werden muss. Und das zweite ist eben die Produktsicherheit. Da gab es ja zuletzt immer wieder Berichte über problematische Produkte, Ladekabel, die in Flammen aufgehen, Kinderkleidung mit giftigen Stoffen. Und die Hoffnung ist da jetzt eben, dass das mit den Kontrollen einfacher wird und dass Verbraucher besser geschützt werden.
0: Dann gucken wir mal, ob das wirklich so sein wird. Danke fürs Informieren, wissen wir Bescheid. Sarah Lopez, WDR 2 Brüssel.
1: 6:25 jetzt. Guten Morgen.

0: Wer sagt's dem Hoser, dass der Eingang mit den 12 Euro Eintritt beim Kölner Dom rechts ist hier? Take me to church. Die passen doch auch hier im WDR2 Musikmix. Gleich Loi und die Ärzte, wir sind gleich zurück.
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6: Um 6.30 Uhr mit Sandra Polch. Guten Morgen.
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6: Das Bürgergeld heißt jetzt Grundsicherung. Damit werden auch neue Regeln für Langzeitarbeitslose eingeführt. Gegen sie können schneller Sanktionen verhängt werden, etwa wenn sie keine Bewerbung schreiben oder Jobs ablehnen. Außerdem wird die Höhe der Wohnkosten stärker begrenzt. Derzeit beziehen rund 5,5 Millionen Menschen die Grundsicherung. NRW-Innenminister Reul fordert härtere Strafen für Drogendealer. Gleichzeitig räumte er im WDR ein, dass es keine einfache Lösung gebe für die offenen Drogenszenen. Das Problem sei nicht der Dealer auf der Straße, sondern die organisierten Banden im Hintergrund. Die Zahl der Drogentoten ist im 10-Jahres-Vergleich stark gestiegen. In Venezuela ist ein 3-jähriges Kind aus den Trümmern gerettet worden. 6 Tage nach dem Erdbeben holten Rettungskräfte den Jungen heraus. Er wurde in ein Krankenhaus gebracht. Die Versorgung ist in vielen Kliniken Venezuelas allerdings schlecht. Hilfsorganisationen warnen vor einer Überlastung des Systems. WM-Gastgeber Mexiko steht im Achtelfinale nach einem 2:0-Sieg gegen Ecuador. Das Spiel hatte wegen eines Gewitters mit einstündiger Verspätung begonnen. Auch Norwegen und Frankreich sind weitergekommen. Und einen Rücktritt gab es auch noch. Der niederländische Nationaltrainer Ronald Koeman hat nach dem frühen WM aus Konsequenzen gezogen. Und das war WDR aktuell.
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7: Für das Bergische Land mit Frank Krieger. Guten Morgen. Ein Mann schießt in Velbert von seinem Balkon. Die Nachbarn rufen dann die Polizei. Das ist passiert gestern Nachmittag in Velbert-Langenberg. Die Polizei hat dann das Mehrfamilienhaus umstellt, insgesamt 4 Stunden lang. Sie hat mich versucht, Kontakt mit dem 44-jährigen Mann aufzunehmen. Der lässt sich dann erst gegen Abend widerstandslos festnehmen, heißt es. In seiner Wohnung wird eine Schreckschusspistole gefunden. Verletzt wurde aber keiner, sagt die Polizei. Das ist eine erschreckende Zahl aus Wuppertal. Etwa jedes zweite Kind kann hier nicht richtig schwimmen, sagt das Gesundheitsamt der Stadt Wuppertal. Und damit schneidet Wuppertal extrem schlecht ab. NRW-weit ist es nämlich jedes 5. Kind. In Wuppertal gibt es jetzt deswegen wieder seine sogenannte Schulschwimmwoche für 1800 Kinder. In dieser Woche bekommt da jede Klasse 60 Minuten netto im Wasser. Und das jeden Tag, 5-mal. Denn sonst bleibt das eigentliche Schwimmen oft auf der Strecke, weil die Kinder ja immer mit dem Bus zum Schwimmbad müssen und kaum im Wasser sind. Es gab eine Razzia gestern in Solingen. Es geht da um Männer, die Kinder zur Prostitution gezwungen haben sollen. In Solingen wurde mindestens eine Wohnung durchsucht, auch in Leverkusen und Köln. 3 Männer wurden festgenommen. Es gibt aber auch wohl noch mehr Täter. Michaela Heiser, WDR 2 aktuell.
8: Mindestens eine 17-Jährige soll die mutmaßliche Bande zur Prostitution gezwungen haben. Bei einer 16-Jährigen sollen sie dies erfolglos versucht haben. Eine Frau sei vergewaltigt worden, sagen die Ermittler. Die Verdächtigen hätten außerdem 2 Freier zu vermeintlichen Sexverabredungen gelockt, um sie unter massiver körperlicher Gewalt auszurauben. Insgesamt sollen 8 Männer zu der mutmaßlichen Bande gehören.
7: In Wuppertal gibt's jetzt wieder ein bisschen Stellwerk. Nach knapp 2 Wochen mit Problemen soll zumindest die S8 heute weitgehend nach Fahrplan fahren. Auch ein bisschen RE4 gibt es, sagt die Bahn. Mehr wohl erst morgen, wenn alles rund läuft. Das Stellwerk in Wuppertal-Vohwinkel ist übrigens eines der modernsten. Es ist erst 2017 in Betrieb gegangen. Und hier ist Sarah Geißler, WDR 2 Wetter.
6: Guten Morgen, wir kommen aus einer Nacht mit recht angenehmen Temperaturen und starten in einen Tag, an dem sich die Sonne den Himmel im Bergischen Land mit ein paar lockeren Quellwolken teilt. Vereinzelte Schauer und Gewitter nicht ausgeschlossen, für die meisten von uns bleibt's aber trocken bei in Remscheid-Lennep bis 25, in Sprockhövel bis 27 Grad. Morgen bewölkter mit etwas Regen.
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0: Da ist es 6.34 Uhr. Guten Morgen.
9: Guten Morgen. Und da habe ich drei Staus für euch. Einer ist auf der A1 Münster Richtung Köln zwischen Kreuz Dortmund-Unna und Schwerte. Plan eine Viertelstunde mehr, ein 5 Kilometer sind's. Viertelstunde plus auch auf der A4 Olpe Richtung Aachen zwischen Kreuz Köln-Ost und Kreuz Köln-Süd 4 Kilometer. Und A43 Recklinghausen Richtung Wuppertal. Zwischen Bochum-Riemke und Kreuz Bochum packt 10 Minuten mehr ein, weil hier haben wir 3 Kilometer Stau. Gute Fahrt.
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0: Wie schnell das wieder ging, oder? 1. Juli ist jetzt Hälfte des Jahres vorbei. Gerade noch die Weihnachtsdeko weggemacht. Ja, ich ärgere, dass ich meine Vorsätze nicht gehalten habe. Jetzt hast du 6 Monate Zeit bis zu den nächsten. Es geht so fix alles.
9: Bis zu den nächsten Vorsätzen?
0: Ja, ist doch schön, oder? Also 6 Monate
9: jetzt
0: in Ruhe.
9: Jetzt erstmal Sommer genießen hier. Ferien Januar stehen bald an. Sommerurlaub. So, Juli ist ein guter Monat.
0: Kommt gut rein mit Loi und den Ärzten.

0: der ganze Mix, der ist einfach cool. Oh, I wanna dance with somebody.
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0: Das ärgert sie am meisten.
1: Die Ärzte im WDR2-Musikmix und gleich Harry Styles' American Girls. 6.40 Uhr.
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1: Das tut immer noch weh. Und er hat auch noch Phantomschmerz, wenn Pistor ist da. Guten Morgen.
3: Ja, guten Morgen. Autsch.
1: Wir hatten das Achtelfinale vor der Nase und jetzt dieses Rudi Carrell-Feeling.
4: Dies wäre Ihr Preis gewesen.
5: Es wäre Frankreich gewesen. Ja. Frankreich gewinnt gegen Schweden 3:0. Ist weiter anders eben als Deutschland. Die Mannschaft nur noch ein blasser Schatten in der WM-Welt.
1: Und still und leise abgereist oder wie?
3: Ja, genau, ja, individuell. Ich denke, einige werden jetzt in diesen Minuten einfliegen in München oder in Frankfurt. Sie sind wieder da. Und es war wohl gar nicht so leicht, in Charlotte so wegzukommen. Der DFB, halten wir fest, hat das Quartier besenrein hinterlassen. Was aber unüblich war, Jan Malte, es gab nicht diese offizielle Pressekonferenz zum Abschluss. Gibt's sonst? Eigentlich wurde kurzfristig abgesagt. Es gab nur ein paar, ich würde fast sagen, dürre Statements vom DFB-Präsidenten Neuendorf.
6: Die Reise ist jetzt leider viel zu früh zu Ende gegangen. Darüber sind die Fans enttäuscht, aber wir ganz genauso.
1: Dünne Worte, sehr dünne. Wir diskutieren über Klopp als Nachfolger, das tun sehr, sehr viele gerade. Ja. Wie lange hält der DFB noch an Julian Nagelsmann fest?
3: Ich glaube, wenn sie könnten, würden sie sehr lange an ihm festhalten. Rudi Völler gilt als Befürworter. Nagelsmann selbst hat einen hochdotierten Zwei-Jahres-Vertrag. Mhm. Da musste er erstmal Nein zu sagen. Also er hat gesagt, nee, ich will schon kämpfen, aber ich glaube, sie werden handeln müssen und das auch den Worten des Präsidenten zu entnehmen.
6: Ich glaube, wir können nach so einem Turnier nicht einfach zur Tagesordnung übergehen. Wir müssen darüber sprechen, was die Gründe waren für dieses erneute frühe Ausscheiden bei einer Fußball-Weltmeisterschaft, das uns alle zutiefst bewegt.
3: Wisst ihr, ich fand spannend, was Nagelsmann in der internationalen Runde, antwortete er auf Englisch, gesagt hat. Das war schon vielsagend nach diesem, ich sag mal, DFB-Desaster gegen Paraguay.
7: Sometimes if you do big changes, it took time and then be better in the future.
3: Also bei großen Veränderungen braucht es einfach Zeit für eine bessere Zukunft. Meine Meinung, Nagelsmann hatte genug Zeit. Er hat es wirklich mit vor die Wand gefahren. Es gibt gute Beispiele, zum Beispiel in den Niederlanden. Koeman ist ausgeschieden sofort, und der ist jetzt zurückgetreten. Also auch das geht.
1: Dem haben sie den Vertrag wahrscheinlich kurz vorher noch verlängert. Für wie viel hat es? 14 Millionen oder was?
3: Man nicht, aber es ist natürlich ein dickes Paket.
1: Ich sag's einfach mal. Hm? Was muss jetzt passieren, damit die nächste Euro da in 2 Jahren dann nicht ein weiteres Himmelfahrtskommando wird?
3: Das allein schon, ne, dass man darüber redet. Aber es braucht einfach eine Idee. Philipp Lahm, WM-Kapitän von 14, hat nie eine Idee erkannt. Das finde ich krass, wenn solche Leute das sagen. Also es braucht eine Idee, es braucht Leidenschaft, es braucht Gemeinschaft, Identifikation, es braucht Aufbruch. Es braucht, glaube ich, Jürgen Klopp. Aber es gibt beim DFB immer auch die Gefahr, dass sie selbst sowas verkacken.
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0: Conny?
1: Ja.
0: Wir müssen reden. Also wir sind wieder dran. 6.49 Uhr, WDR2 Morgenmagazin. Auch das ist Thema heute.
1: Das Bürgergeld heißt jetzt Grundsicherung und damit werden auch neue Regeln für Langzeitarbeitslose eingeführt.
0: Die Ozeane der Welt sind noch nie so warm gewesen wie zu diesem Sommerbeginn. Das EU-Klimaprogramm Copernicus meldet Werte von bis zu 21 Grad.
1: Das Wetter hier bei uns im Westen ist heute ganz entspanntes Sommerwetter. Trocken, Sonne und ein paar Wölkchen und dazu höchstens 27 Grad.
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3: Morgen, Herr Charisma.
4: Morgen, Frau Freischneider. Auch zum Chef nach oben.
2: Fahrstuhl zum Schamott.
3: Ab heute kostet der Kölner Dom Eintritt und ich finde das sowas von in Ordnung.
5: Kontra.
3: Bitteschön.
5: Guck mal, der Petersdom in Rom, da sitzt der Papst ja auch nicht an der Kasse und verkauft Tickets. Den ist alle umsonst rein.
3: Aber im Kölner Dom muss ja ständig irgendwas erneuert oder repariert werden und das ist teuer. Wenn ich nur mal an meine letzte Handwerkerrechnung denke, der Rollladengurt war kaputt, 45 Euro allein die Anfahrt.
5: Also erstens mal, der Kölner Dom hat eigene Handwerker und eine eigene Werkstatt. Anfahrt kostet also nichts. Zweitens, die Fenster im Dom haben keine Rollläden.
3: Huch, wir halten ja im Dom.
6: Psst. Ein Eintrittspreis von 12 Euro hält sich durchaus im Rahmen.
3: Übrigens, Gottesdienste bleiben kostenlos.
5: Ah.
3: Aber wie machen die das, wenn Schluss ist? Weil die wollen doch bestimmt die Tickettouristen reinlassen. Aber man kann ja jetzt keinen rausschmeißen. Also ich meine, wenn ich will, dass der Besuch geht, fange ich an, die Spülmaschine einzuräumen. Ob der Wölk hier auch... Oder gibt's im Dom...
5: Morgen, Timo.
7: Rauf oder runter?
3: Pro oder Contra? Kölner Dom, 12 Euro Eintritt.
7: Keine Ahnung.
3: Eine neutrale Position hat uns noch gefehlt. Steig ein.
5: Also man kann 12 Euro zahlen oder aber einfach an einem Seiteneingang klopfen.
3: Ja, und wenn jemand aufmacht?
5: Ja, dann sagst du, Entschuldigung, darf ich mal kurz Ihre Orgel benutzen?
3: Guten Morgen, Herr Schammer. In allen Büros gilt freier Eintritt. Also ab an die Arbeit, sonst war ZKI.
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0: Guten Morgen, wir sind's. Was waren das für lange Schlangen da gestern an den Tankstellen, kurz vor 12? Und die könnten heute vielleicht nochmal lang werden, wenn der Rest dann an Aufschlag kommt. Und damit sind wir bei Sandra mit den Nachrichten. Guten Morgen.
1: Guten Morgen. Wahrscheinlich traut sich keiner um 12 an die Tankstelle heute, denn da könnte es tüchtig nach oben gehen nochmal. 1. Juli, der Tankrabatt läuft aus und alle gucken gespannt, was jetzt passiert.
0: Ja, in 5 Minuten in den Nachrichten und alles andere, was wichtig ist heute früh. Sarah Geißler hat einen Temperaturrabatt.
2: Also im Vergleich zur vergangenen Woche auf jeden Fall. Höchstens 27 Grad heute.
0: Ja, damit ist das Team komplett, weil die Conny ist noch da und ich bin da. Und ja, Wir kommen mal gut in diesen Morgen, bitte.
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6: Die Nachrichten mit Sandra Polt. Guten Morgen.
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6: Wer online etwas bei chinesischen Billiganbietern bestellt, muss sich darauf einstellen, dass es teurer wird. Für Waren von Shein, Temu und Co. setzt die EU jetzt neue Zollregeln ein. Sarah Lopez, WDR Brüssel.
7: Bisher konnten Pakete mit einem Warenwert von bis zu 150 Euro ohne Zoll in die EU importiert werden. Seit heute gibt es aber eine neue Zollabgabe für Pakete aus Drittstaaten. Pro Produktkategorie im Paket fallen 3 Euro an. Wenn in einem Paket also 3 Hosen und ein paar Schuhe sind, dann sind 6 Euro fällig, 3 Euro für die Hosen und 3 Euro für die Schuhe. Die EU sieht die Abgabe bei den Unternehmen, die können die Kosten aber natürlich auf die Käufer umlegen, zum Beispiel über den Produktpreis oder über den Versand.
6: Zum heutigen 1. Juli treten auch noch weitere Änderungen in Deutschland in Kraft, unter anderem beim Bürgergeld. Kira Preuß, WDR aktuell mit einem Überblick.
8: Aus dem Bürgergeld wird die Grundsicherung. Zwar ändert sich die Höhe der Sozialleistungen durch den neuen Namen nicht, allerdings können schneller Sanktionen verhängt werden als bisher, zum Beispiel wenn jemand keine Bewerbungen schreibt oder Termine im Jobcenter sausen lässt. Größer dürfte die Freude bei den mehr als 21 Millionen Rentnerinnen und Rentnern sein. Ihre Rente steigt nämlich um 4,24%. Und noch etwas wird wohl wieder steigen, die Preise an den Zapfsäulen. Der zweimonatige Tankrabatt ist vorbei. Bereits gestern Nachmittag waren Benzin und Diesel schon teurer. Ab heute Mittag 12 Uhr dürften die Preise noch deutlicher nach oben gehen.
6: Weitere Meldungen jetzt im Überblick. Die Weltmeere sind gerade so warm wie noch nie um diese Jahreszeit. Der EU-Klimadienst Copernicus hat auf den Oberflächen im Schnitt 21 Grad gemessen. Wärmere Ozeane haben weitreichende Auswirkungen auf Tiere und Pflanzen im Wasser, aber auch auf Wetterverläufe und das Klima. Zum Beispiel steigt das Risiko für Stürme und Überschwemmungen. In der JVA Euskirchen waren mehrere Generalschlüssel verschwunden. Wie es dazu kommen konnte, bleibt rätselhaft. Auch eine interne Prüfung hat den Vorfall nicht aufklären können. Der deutschen Presseagentur liegt ein vertraulicher Bericht dazu vor. Darin heißt es auch, dass keine neuen Sicherheitsmängel in der JVA Euskirchen gefunden wurden. WM-Gastgeber Mexiko steht im Achtelfinale nach einem 2:0-Sieg gegen Ecuador. Das Spiel hatte wegen eines Gewitters mit einstündiger Verspätung begonnen. Auch Norwegen und Frankreich sind weitergekommen. Einen Rücktritt gab es auch noch. Der niederländische Nationaltrainer Ronald Koeman hat nach dem frühen WM-Aus Konsequenzen gezogen.
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6: Die Universität Münster bekommt heute offiziell die erste islamisch-theologische Fakultät Deutschlands und sogar Westeuropas. Ein Schritt, der weit über die Uni hinaus Bedeutung hat. Warum die Einrichtung wichtig ist, erklärt Paula Göbel, WDR Münster.
9: Weil die islamische Theologie damit den gleichen Status an der Uni bekommt wie die christlichen Theologien. Gleichzeitig stärkt die Fakultät so ihre wissenschaftliche Unabhängigkeit. Sie kann künftig selbst über Forschung, Promotionen oder Studiengänge entscheiden und arbeitet als wissenschaftliche Einrichtung unabhängig von islamischen Verbänden. Ausgebildet werden hier unter anderem Lehrkräfte, die einen wissenschaftlich fundierten und zeitgemäßen Zugang zum Islam vermitteln sollen und die durch den neuen Status jetzt mit den gleichen Chancen in die Berufswelt einsteigen können wie bei den anderen Theologien und Religionen. Das alles soll langfristig dafür sorgen, dass ein weltoffenes Islambild etabliert werden kann.
6: Und das war WDR aktuell.
10: So muss Sommerwetter sein.

0: mal schön, mal ein paar Wolken, nicht ganz so heiß. Mhm. Oder gibt es einfach doch wieder ein Unwetter, Sarah Geißler?
1: Nee, also wenn überhaupt, sind Schauer und Gewitter nur ganz vereinzelt heute dabei. Es gibt in der Tat einen sehr freundlichen Mix aus viel Sonne, ein paar Quellwolken. Meistens bleibt es trocken und dazu bekommen wir ganz angenehme Temperaturen. 24 Grad in Meinerzhagen, Herford 25 Grad und Bocholt kommt heute auf 26 Grad.
0: Ja, fein. 4:07. 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
2: Guten Morgen auf die Straßen. Ich habe die Staus, wo es länger dauert, hier für euch. Da haben wir einmal die A1 Münster Richtung Köln zwischen Kreuz Dortmund-Unna und Schwerte. 10 Minuten, 4 Kilometer. Und dasselbe Spiel auf der A3 Arnheim Richtung Köln zwischen Oberhausen-Holten und Duisburg-Wedau. A4 Olpe Richtung Aachen zwischen Kreuz Köln-Ost und Kreuz Köln-Süd. Packt 10 Minuten drauf. Auch hier sind 6 Kilometer und 10 Minuten on top. Auch auf der 43 Recklinghausen Richtung Wuppertal zwischen Bochum-Riemke und Kreuz Bochum. 3 Kilometer. Zum Schluss auf 516 Abzweig Oberhausen zwischen Kreuz Oberhausen und Eisenheim. 10 Minuten, 4 Kilometer. Von der Bahn habe ich noch was Aktuelles. Auf der Strecke zwischen Mönchengladbach Hauptbahnhof und Reit muss die Oberleitung repariert werden. Da fahren deshalb viele Züge nicht nach Plan. Einige Regionalexpresse, Regionalbahnen, prüft da auf jeden Fall online eure Verbindung. Gute Fahrt.
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0: Hallo und guten Morgen. Was ist das jetzt?
2: Kommt eine Nachricht
0: rein hier. Wer schreibt?
2: Ja, kommt zu Hause vom Nachwuchs.
0: Mini-Raupold?
2: Ja, pass auf, folgender Inhalt. Mami, es ist Juli.
0: Was ist alles?
2: Was möchte sie mir damit sagen?
0: Taschengeld.
2: Ich glaube, ja.
0: Wie mein Sohn, denkst du an den Unterhalt? Ist ähnlich.
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0: heute schon, 12 nach 7, Mittwoch.
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0: Ja, tatsächlich einer, auf den viele gewartet haben. Einige konnten auch gar nicht mehr so lange warten. Da sind sie wieder.
2: Wer seid ihr? Gibt es einen Namen, um euch alle anzusprechen?
3: Minions. Minions, die knubbeligen gelben Figuren, nur Nebenfiguren am Anfang, ja. Hier in Ich einfach unverbesserlich. Und jetzt sind es mittlerweile echte Filmstars in ihrem jetzt dritten eigenen Film Minions und Monster.
0: Andrea Burz, WDR 2 Kino, hat den natürlich schon gesehen. Du warst nicht die Einzige. Es gab schon jede Menge Previews. Und nur durch die Previews ist der Film jetzt schon auf Platz 1 der Kinocharts. Ist er das denn zu Recht?
4: Naja, für die erste Hälfte schon. Die ist wirklich grandios. Da wird erzählt, wie die Minions die Filmgeschichte von Beginn begleiten, nachdem ein Regisseur diese lustige Truppe als Darsteller entdeckt hat.
5: Also, Minions, mein Name ist Max. Ich möchte mit euch arbeiten. Wir sollten Filme drehen.
6: Filme?
4: Ja, das werden Stummfilme, Mumienfilme, Western sind da mit dabei. Eine wirklich originelle Reise durch alle möglichen Filmgenres und bekannte Szenen.
0: Kommt jetzt das Aber, weil die zweite Hälfte hat dir dann offenbar nicht mehr ganz so gut gefallen.
4: Naja, der Kipppunkt ist eigentlich lustig, denn die Minions können ja nicht richtig sprechen, die brabbeln ja nur und scheitern dann am Tonfilm, ausgerechnet beim Dreh zu Casablanca. Damit sind sie raus aus der Filmgeschichte und versuchen ihren eigenen Film mit einem Monster zu drehen. Und das ist dann plötzlich ein anderer, weniger origineller Film. Der erste Teil hat mir da sehr viel besser gefallen.
0: Der Film wird schon länger wirklich ganz gewaltig beworben. Christoph Waltz, die Kaulitz-Brüder sind deutsche Synchronstimmen auch?
4: Ja, Christoph Waltz spricht diesen Regisseur und ist auch erkennbar. Die Stimmen der Kaulitz-Brüder, die sind so verfremdet, ich hätte Bill in seiner Rolle als grüner Schurke Gumi hier gar nicht erkannt.
6: Ich bin Gary Orkim Oliver Magma Ikabod der Täuscher, aber meine Freundin nennt mich Gumi, ist kürzer.
4: Ja, das passt irgendwie insgesamt in den zweiten Teil dieses Films, der insgesamt austauschbarer und auch weniger überraschend ist.
0: Okay, also wie ist jetzt das Gesamtfazit?
4: Naja, ich finde, es geht brillant los, wird in der Mitte allerdings ein anderer Film, der immer noch lustig ist, aber sehr an Originalität verliert. 5 für die erste Hälfte, 3 für die zweite, macht im Schnitt 4 Sterne.
0: Ja, ja.
6: Upsi.
0: Minions and Monster. Heute im Kino schon, obwohl

0: Dua Lipa auf WDR 2. Schönen guten Morgen. Wir sind 7.21 Uhr. Auch das ist Thema in den Nachrichten heute.
1: Das war's mit dem Tankrabatt heute. Ist der erste Tag ohne und wir können davon ausgehen, dass um 12 dann Benzin doch deutlich teurer wird.
0: Nochmal teurer, meine Güte. Besuch im Kölner Dom kostet jetzt auch mehr. Also es kostet überhaupt was. 12 Euro pro Person. Erste katholische Kirche in Deutschland nimmt Eintritt. Beten und Beichte, Kerze anzünden und so, aber weiterhin gratis.
1: Wetter, entspanntes Sommerwetter, trocken, Sonne, paar Wolken, dazu höchstens 27 Grad.
0: Die Trainerdiskussion ist sowas von am Laufen. Das haben wir nun davon, von diesem Spiel. Das hat der Nagelsmann davon. Jürgen Klopp, ist er der Retter der Nationalelf? Ja, es gibt Befürworter.
1: Der Zweihörer Guido meint, Jürgen Klopp ist ein Top-Trainer im Vereinsfußball. Hat er alles gewonnen, schreibt Guido. Er hat diese Chance schon lange verdient. Bitte DFB, erlöst Nagelsmann.
0: Der Zweihörer Rudi, eher so Kategorie, naja, besser als nix.
2: Also Klopp wird nicht der Heilsbringer sein. Wir sollten ihn nicht als Gottheit hinstellen. Aber wenn er Bock hat, es zu tun, lasst ihn doch mal ein, zwei Jahre machen, eine Mannschaft aufbauen und dann schauen wir mal, was draus wird. Schlimmer als jetzt kann es wohl gar nicht laufen.
0: Ja, es ist wohl wahr. Die meisten von euch sind doch nicht ganz so überzeugt von dieser Idee, also bisher.
3: Ich persönlich finde, Jürgen Klopp ist nicht der Richtige für den Bundestrainer, weil die ganzen Erfolge, wo ihr von alle sprecht, die sind da, ja, sind aber auch ewig her.
0: Das wäre der Zweihörer Andreas.
1: Julian meint auch, klar, Klopp ist sympathisch, aber besser als Nagelsmann? Großes Fragezeichen. Er baut uns auch keinen internationalen Top-Torjäger, meint Julian, und sorgt auch nicht dafür, dass Wirtz und Musiala in Form kommen. Das darf man nicht vergessen. Die Spieler bringen die Form aus dem Verein mit, schreibt er. Und da waren 60% bei dieser WM mit einem recht leeren Rucksack angerückt.
0: Wohl wahr. Thorsten aus Oberhausen hat nur eine ganz andere Sache. Ich stelle mir die Frage, ob Jürgen Klopp überhaupt Zeit hat, zwischen seinen Werbedrehs eine Mannschaft zu trainieren. Das ist ja, auch ein Punkt.
1: Das ist wirklich. Ja. Also vielen Dank fürs Mitdiskutieren. Die Diskussion läuft weiter. Wir sind gespannt, was dann noch so kommt.
0: Eure Nachricht schicken über die WDR 2 App. Es ist 7.23 Uhr jetzt.

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5: Um 7.30 Uhr mit Sandra Polch. Guten Morgen.
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5: Wer günstige Waren wie Kleidung, Elektronikzubehör oder Spielzeug außerhalb der EU bestellt, der muss sich auf höhere Preise einstellen. Denn ab heute fällt auch Zoll auf Waren im Wert von unter 150 Euro an. Pro Produktkategorie mindestens 3 Euro. Laut EU-Kommission kamen im vergangenen Jahr fast 6 Milliarden solcher Sendungen in der EU an, die meisten aus China. Das Bürgergeld heißt jetzt Grundsicherung und damit werden auch neue Regeln für Langzeitarbeitslose eingeführt. Gegen sie können zum Beispiel schneller Sanktionen verhängt werden, etwa wenn sie keine Bewerbungen schreiben oder Jobs ablehnen. Außerdem wird die Höhe der Wohnkosten stärker begrenzt. Derzeit beziehen rund 5,5 Millionen Menschen die Grundsicherung. Im NRW-Landtag geht es heute um die Folgen der Hitze. Ein Bericht soll zeigen, welche Auswirkungen die hohen Temperaturen auf Rettungsdienste, Pflege und Krankenhäuser hatte. Diskutiert wird bereits über ein Förderprogramm für Hitzeschutzmaßnahmen, zum Beispiel auch für Schulen und Kitas. Im österreichischen Salzburg dürfen Tagestouristen jetzt nicht mehr mit ihrem Auto ins Zentrum. Stattdessen sollen große Parkplätze am Stadtrand und der Nahverkehr genutzt werden. Die Regelung gilt für Juli und August. Salzburg will mit dem Verbot den innerstädtischen Verkehr entlasten. Und das war WDR aktuell.
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6: Für das Bergische Land mit Frank Krieger. Guten Morgen. Das war ein Schreckmoment in Velbert-Langenberg gestern Nachmittag. Schüsse vom Balkon eines Mehrfamilienhauses da. Die Nachbarn rufen die Polizei, sagen, da steht ein Mann auf seinem Balkon und schießt einfach mehrfach in die Luft. Die Polizei umstellt dann das Mehrfamilienhaus, versucht Kontakt zu dem 44-Jährigen aufzubauen. Aber das ist schwieriger als gedacht. Es dauert insgesamt 4 Stunden, bis der Mann sich dann widerstandslos festnehmen lässt. In der Wohnung findet die Polizei eine Schreckschusspistole. Es wurde aber keiner verletzt. Das ist eine erschreckende Zahl aus Wuppertal. Etwa jedes zweite Kind kann da nicht richtig schwimmen, sagt das Gesundheitsamt der Stadt. Und deswegen gibt es in Wuppertal auch dieses Jahr wieder die Schulschwimmwoche. 1800 Kinder bekommen da in dieser Woche einen richtigen Schwimmkurs. 5x1 Stunde im Wasser. Ganz anders als normaler Schwimmunterricht. Julia Noten, WDR 2 Wuppertal.
7: Denn im normalen Alltag würde mit An- und Abfahrt zum Schwimmbad einfach immer das eigentliche Schwimmen auf der Strecke bleiben, heißt es von der Stadt. Sie bietet die Schwimmzeiten in insgesamt 7 unterschiedlichen Bädern an. In den vergangenen Jahren hat es die Schulschwimmwoche auch schon gegeben. Laut Stadt gab es dabei von den Schulen immer positive Rückmeldungen.
6: Ja, und durch die Schulschwimmwoche kann es passieren, dass normale Badegäste in den Wuppertaler Schwimmbädern bis zum Nachmittag weniger Platz haben. Bei einer Razzia in Solingen hat die Polizei gestern mindestens eine Wohnung durchsucht. Es geht da um eine Bande, die unter anderem Kinder zur Prostitution gezwungen haben soll. Auch in Leverkusen und Köln gab es da Durchsuchungen. 3 Männer wurden festgenommen. Es gibt aber wohl noch mehr Täter. Das Opfer, mindestens eine 17-Jährige. Sie soll auch vergewaltigt worden sein, sagt die Polizei. Die Bande soll auch zudem mehrere Freier ausgeraubt haben. In Wuppertal gibt es bei der Bahn jetzt wieder ein bisschen Stellwerk. Nach knapp 2 Wochen mit Problemen soll zumindest die S8 heute weitgehend nach Fahrplan fahren, heißt es. Mehr erst morgen, wenn alles rund läuft heute. Die Techniker haben wohl einige Platinen und Computerelemente in dem Stellwerk ausgetauscht, heißt es. Wir schauen auf das Wetter im Bergischen. Sarah Geißler aus unserer WDR 2 Wetterredaktion ist hier.
5: Schönen guten Morgen. Wir starten heute mit einer Mischung aus immer mehr Sonnenschein und immer wieder mal auftauchenden Quellwolken in den Juli. Vereinzelt können dabei heute Schauer oder Gewitter entstehen. Die meisten kommen aber trocken durch den Tag im Bergischen Land. Wipperfürth kommt auf 24, Langenfeld auf 27 Grad. Morgen mehr Wolken als heute, ab und zu mit Regen. An den Temperaturen ändert sich kaum was.
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8: Es ist 7.34 Uhr. Schönen guten Morgen.
9: Guten Morgen auf die Straßen. Hier gibt es die Staus, wo es am längsten dauert, jetzt gerade. Und da starten wir mit der 1 Münster Richtung Köln zwischen Kreuz Dortmund-Unnau und Schwerte. Plant mal 20 Minuten mehr, 8 Kilometer. A3 Arnheim Richtung Köln zwischen Kreuz Oberhausen und Kreuz Kaiserberg. Viertelstunde, auch 8 Kilometer. Viertelstunde plus auch auf der A4 Olpe Richtung Aachen zwischen Dreikrämer und Kreuz Köln Süd. 5 Kilometer. Dann die 45 Hagen Richtung Dortmund zwischen Kreuz Hagen und Westhofener Kreuz. 10 Minuten, 5 Kilometer. Und A516 Abzweig Oberhausen zwischen Kreuz Oberhausen und Eisenheim. Packt 10 Minuten drauf, 3 Kilometer sind's. Noch was Aktuelles von der Bahn auf der Strecke zwischen Mönchengladbach Hauptbahnhof und Reit. Muss die Oberleitung repariert werden. Also ganz viele Regionalexpresse und Regionalbahnen fahren dann nicht nach Plan. Auf jeden Fall online die Verbindung prüfen. Kommt gut und sicher an.
8: Und Wuppertal-Vohwinkel, weil hier viele Fragen, Stellwerk scheint so halb zu funktionieren wieder.
9: Einige Züge fahren. Vielleicht
8: alles
9: nicht so
8: auf
9: alles.
8: Hier. S8 fährt, RE13 fällt weiter aus, S9 gibt Schienenersatzverkehr, RE4 fährt. So, und auch relativ pünktlich gerade.
9: Ja.
8: Toi, toi, toi.
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8: So, was ist bei dir noch reingekommen?
9: WDR2-Hörerin Jill hat eine Frage.
8: Ja?
9: Sie möchte wissen, ob es schon einen Termin für die nächste WDR2-Hausparty gibt.
8: Oh,
9: sie möchte ungern den Ticketverkauf verpassen.
8: Am Wochenende, ne? Das muss richtig schön
9: Monheim,
8: sein. Ja,
9: in Monheim. Heiße Party im wahrsten Sinne.
8: Ja, nächste Party, also wenn wir das jetzt verraten würden, dann könnte ich das nur hinter vorgehaltener Hand sagen, kriege ich eine rote Karte.
9: Das geht nicht.
8: Nach den neuen Regeln.
9: Es wird eine geben, vielleicht können wir so viel sagen.
8: September können wir auch schon mal verraten.
9: Ja.
8: Ja, mal sehen. Aber wir haben natürlich auch die Songs, die auf keiner Hausparty fehlen dürfen im WDR 2 Musikmix. Klang Gone jetzt und Miley Cyrus.

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0: Miley Cyrus könnte auch ein schöner Vogelname sein, oder? Der gelb gefiederte Miley.
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0: Wie komme ich nur drauf?
2: Hallo, ich bin Erik, 9 Jahre alt, komme aus Duisburg. Und ich habe eine Frage. Wie kommen die Vögel zu ihren Namen? Also wieso heißt der Uhu so oder der Fink Fink?
0: Mhm. Da spitzt die Maus mal ihre Ohren und hört, es ist der Uhu. Und das sagt er ja irgendwie selbst.
3: Der Naturschutzbund hat der Maus erklärt, viele Vögel rufen ihren Namen einfach selbst. Also Menschen haben das gehört und die Vögel dann einfach nach ihrem Gezwitscher benannt. Das Fachwort dafür ist Onomatopoesie. Müsst ihr euch nicht merken, das heißt einfach eben, dass Wörter nach einem bestimmten Klang klingen.
0: Hier ist das auch so. Klingt ja ganz klar wie Kuckuck. Also haben Menschen den Vogel auch genauso genannt. Mhm.
3: Beim Fink muss man schon genau hinhören. Ja, ist aber eigentlich dasselbe Prinzip. Ne? Ruf Pink, Pink, Pink oder Pink, Pink, Pink.
0: Und weil er auch gerne in Pferdeäpfeln pickt, galt er früher manchmal als schmutziger Vogel. Und deswegen sagte man früher auch zum Menschen mal, ja, ein Schmutzfink.
3: Ach, guck mal, anderes Beispiel, der Schwan, der macht Geräusche mit seinen Flügeln. Und deshalb haben die Menschen ihn dann so genannt. Schwan heißt so viel wie Rauschen und Tönen.
0: Andere Vögel wurden nach ihrem Aussehen benannt. Das Rotkehlchen etwa, ja, mit dem roten Kehlchen.
3: Also wirklich, bei den meisten Vögeln hat der Name was mit dem Vogel selbst zu tun. Es gibt nur so ein paar Beispiele, da wissen die Sprachwissenschaftler nicht so richtig, woher der Name kommt.
0: Aber was für eine schöne Frage. Danke, Erik.

0: Guten Morgen, 7.50 Uhr. WDR2 Morgenmagazin ist hier. Auch das ist in den Nachrichten.
1: Mit Gastgeber Mexiko steht im WM-Achtelfinale. Mexiko schlägt Ecuador 2:0.
0: Eine Woche nach den schweren Erdbeben in Venezuela haben Rettungskräfte heute Nacht ein 3-jähriges Kind aus den Trümmern in der Hauptstadt Caracas lebend gerettet.
1: Wetter heute trocken, bei uns für die meisten zumindest. Sonne, paar Wölkchen dabei. 27 Grad in der Spitze.
0: Da willst du nur so einen günstigen Rückenkratzer und prompt sollst du mehr bezahlen. Wundert euch nicht, einiges anders bei Shein, Temu und wie die alle heißen.
1: Ja, wenn ihr regelmäßig bei diesen chinesischen Billiganbietern was bestellt, eben weil es so praktisch und günstig ist, könnte teurer werden.
0: Sarah Lopez, WDR 2 Brüssel. Warum müssen wir da am Ende mehr bezahlen demnächst?
2: Ja, weil es ab heute einen neuen Zoll gibt und eben auch für Pakete mit einem Warenwert von weniger als 150 Euro. Das war bisher anders. Also ab jetzt müssen 3 Euro pro Produktkategorie im Paket gezahlt werden. Also wenn wir zum Beispiel ein Paket haben, 3 Hosen und ein Ladekabel sind da drin, dann sind das 6 Euro. 3 Euro für die Hosen und 3 Euro fürs Ladekabel. Die EU, die sieht diese Abgabe zwar bei den Unternehmen, aber die können die Kosten natürlich auf die Verbraucher umlegen. Zum Beispiel über teurere Preise für die Produkte oder über den Versand. Und dazu kommt noch, ab November soll es auch noch eine Bearbeitungsgebühr obendrauf geben. Wie hoch die sein wird, das steht aber noch nicht fest.
0: Was soll das dann bringen?
2: Also der EU geht es darum, diese Paketflut von Kleinsendungen aus dem EU-Ausland zu reduzieren. Die ist in den letzten Jahren immer größer geworden. Also letztes Jahr zum Beispiel sind im Schnitt 16 Millionen solcher Pakete in der EU angekommen, die meisten aus China. Bisher lief es so, dass Pakete falsch gekennzeichnet wurden mit Warenwert unter 150 Euro, damit kein Zoll gezahlt werden muss. Und das zweite ist eben die Produktsicherheit. Da gab es ja zuletzt immer wieder Berichte über problematische Produkte, Ladekabel, die in Flammen aufgehen, Kinderkleidung mit giftigen Stoffen. Und die Hoffnung ist da jetzt eben, dass das mit den Kontrollen einfacher wird und dass Verbraucher besser geschützt werden.
0: Also wissen wir das. Weiß Schwiegermutter auch Bescheid, Sarah Lopez.
1: Sie bestellt ja ganz gern mal.
0: Ja, da sind immer diese weißen Päckchen liegen immer vor der Tür. Und da kommen ja immer so eins nach dem anderen und so. Also 3 Euro pro Produktgruppe, das ist wichtig, ja. Also Hose 3 Euro, Ladekabel 3 Euro Vase. Aber 3 Vasen auch nur einmal 3 Euro.
1: Aber ein Rückenkratzer dann auch nochmal 3.
0: Ja, aber wer braucht schon 3 Vasen?

0: Conny hat sich schon was zu essen in den Mund gesteckt, weil sie genau weiß, was jetzt kommt. Als sie schon gestern sagt, mein Gott, muss der das unbedingt machen. Hallihallo,
1: guten
0: Morgen.
1: Wenn du Spaß dran hast.
0: Ja, unbedingt. Sandra Polk ist auch da für die Nachrichten.
2: Schönen guten Morgen.
0: Und Sarah Geißler hat das Wetter für euch.
2: Guten Morgen.
0: Heute ist internationaler Tag des Witzes. Und ich meine, jetzt erst reden wir darüber. Das ist mal hin,
1: dass
0: liebe
1: du
0: Conny.
1: Bis jetzt durchgehalten
0: oder?
1: Hast, ist ja. Auch ja, bemerkenswert.
2: Er hat gesammelt.
0: Ja, ich habe gedacht, 30 Sekunden, ihr dürft nicht lachen. Ja, wer zuerst lacht, hat verloren.
2: Okay.
0: Auf die Plätze, fertig, los. Was sagt man über einen Spanner, der in Rente geht? Der ist weg vom Fenster. Bei welchem Arzt ist Pinocchio in Behandlung? Beim Holznasenohrenarzt. Welcher Hund kennt alle Straßen? Der Google Mops. Was ist grün, schlau und stellt viele Fragen? Günther Lauch.
1: Du merkst schon, dass keiner außer dir lacht.
0: Ich glaube, sie versuchen schon, das gerade zu unterdrücken.
1: Heute ja, bei Sarah ist knapp.
0: Ja, Sarah. Mhm. Heute war Schrottwichtel im Kindergarten. Wir sind die neuen Eltern von Kevin.
1: Okay.
0: Dankeschön.
1: Kevin, hast du sie bekommen.
0: So.
1: Mich hattest du eigentlich schon mit Mops, Google
0: Gott
1: Mops.
0: Gott sei Dank. Gut.

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3: Die Nachrichten mit Sandra Polch. Guten Morgen.
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3: Die Weltmeere sind aktuell so warm wie nie zu diesem Zeitpunkt im Jahr. Die Durchschnittstemperatur an der Meeresoberfläche lag laut einem EU-Meeresdienst am Stichtag im Juni bei 21 Grad. Ein Zehntel Grad über dem bisherigen Rekordwert. Benjamin Immort, WDR aktuell. Was hat das für Auswirkungen?
4: Die sind eher indirekt als direkt spürbar. Wenn sich die Weltmeere erwärmen, heißt das auch, dass sie die Wärme aus der Atmosphäre nicht so gut aufnehmen können. Dadurch sammelt sich mehr Energie an und das Risiko für extreme Stürme, Niederschläge und Überschwemmungen steigt. Jedes Zehntel Grad heißt außerdem mehr Stress für die Ökosysteme im Meer. Zum Beispiel Korallenriffe leiden darunter, die wiederum für viele andere Arten in den Ozeanen wichtig sind. Und je wärmer das Meer wird, desto mehr dehnt sich das Wasser aus und damit steigt der Meeresspiegel. Seit Anfang der 90er Jahre ist der um etwa 10 Zentimeter hochgegangen.
3: Das Bürgergeld gibt es ab heute in der bisherigen Form nicht mehr. Es gibt neue Regeln und einen neuen Namen: Grundsicherung. Dagmar Pepping, WDR Berlin.
5: Wer arbeiten kann, muss sich auch um Arbeit bemühen. Wer Hilfe benötigt, soll sie auch weiterhin bekommen. So fasst Arbeits- und Sozialministerin Baas von der SPD die Reform zusammen. Der Wechsel vom Bürgergeld zur Grundsicherung bedeutet strengere Mitwirkungspflichten für Empfänger und härtere Sanktionen, wenn sie nicht mit dem Jobcenter zusammenarbeiten. Damit will die Regierung mehr Menschen in Arbeit bringen und den Missbrauch von Sozialleistungen verhindern. Wer keine Bewerbungen schreibt oder eine Fördermaßnahme abbricht, der erhält beispielsweise 3 Monate deutlich weniger Geld. Nur 70% des Regelbetrages. Wer Termine beim Jobcenter wiederholt, ohne triftigen Grund versäumt, muss ebenfalls mit deutlicheren Kürzungen rechnen.
3: Weitere Meldungen jetzt im Überblick. Wer günstige Waren wie Kleidung, Elektronikzubehör oder Spielzeug außerhalb der EU bestellt, der muss sich auf höhere Preise einstellen. Ab heute fällt auch Zoll auf Waren im Wert von unter 150 Euro an. Pro Produktkategorie mindestens 3 Euro. Laut EU-Kommission kamen im vergangenen Jahr fast 6 Milliarden solcher Sendungen in der EU an, die meisten aus China. NRW-Innenminister Reul fordert härtere Strafen für Drogendealer. Gleichzeitig räumte er im WDR ein, dass es keine einfache Lösung gebe für die offenen Drogenszenen in Städten. Das Problem sei nicht der Dealer auf der Straße, sondern die organisierten Banden im Hintergrund. Die Zahl der Drogentoten ist in den letzten Jahren zwar gesunken, im 10-Jahres-Vergleich aber stark gestiegen. WM-Gastgeber Mexiko steht im Achtelfinale nach einem 2:0-Sieg gegen Ecuador. Das Spiel hatte wegen eines Gewitters mit einstündiger Verspätung begonnen. Auch Norwegen und Frankreich sind weitergekommen. Einen Rücktritt gab es auch noch. Der niederländische Nationaltrainer Ronald Koeman hat nach dem frühen WM-Aus Konsequenzen gezogen.
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3: Es gibt jetzt ein bisschen Klarheit, warum in Enningerloh im Kreis Warendorf Dutzende Menschen nach einem Besuch des Naturbades krank geworden sind. Bei ihnen wurde das hochansteckende Norovirus nachgewiesen. Katja Bothe für WDR aktuell.
6: Laut der Gesundheitsdezernentin des Kreises Warendorf kann es durchaus sein, es wäre möglich, dass ein einzelner Erkrankter das Virus im Wasser verbreitet hat. Grundsätzlich wird das Wasser im Naturbad Enningerloh biologisch gereinigt, also ohne den Einsatz von Chemie. Das ist ein ganz aufwendiger Prozess mit natürlichen Filtern und Pflanzen. 3-mal pro Tag untersuchen die Mitarbeiter die Wasserqualität und 1-mal wöchentlich, da gucken Labore auf die Mikrobiologie, also die Keimbelastung. Ende der Woche sollen hierzu neue Ergebnisse vorliegen.
3: Und das war WDR aktuell.
7: Ja, Sandra, danke schön. Und rüber zu Sarah Geißler, WDR 2 Wetterredaktion. Ganz feines Sommerwetter heute, oder?
8: Ja, jetzt gerade hängen noch so ein paar Wolkenreste mit minimalem Niederschlag über dem Westen, vor allem über Ostwestfalen-Lippe. Aber auch die lösen sich jetzt schnell auf und machen der Sonne Platz, sodass dieser erste Julitag ein für uns alle sehr freundlicher und auch überwiegend trockener Tag wird. Schauer und Gewitter bleiben wirklich die absolute Ausnahme und wir bekommen angenehme Sommertemperaturen. In Warburg heute bis 24 Grad, in Halle bis 25 und in Köln bis 27.
7: 4:08. 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
9: Guten Morgen, hier dauert es gerade besonders lang. A1 Münster Richtung Köln zwischen Unna und

0: Werte halbe Stunde plus 9 Kilometer. Viertelstunde plus auf der A3 Arnheim nach Köln zwischen Oberhausen-Holten und Kreuz-Kaiserberg. Dann sind wir auf der A4 Olpe Richtung Aachen. Da hat es gekracht zwischen Köln-Heumer und Kreuz-Köln-Süd. Deshalb für euch etwa 20 Minuten mehr, 5 Kilometer. A40 Duisburg Richtung Essen zwischen Mülheim-Dümpten und Essen-Zentrum. Packt eine Viertelstunde mehr ein, 7 Kilometer und 20 Minuten plus auf der A40 Dortmund Richtung Duisburg zwischen Bochum-Hamme und Dreieck Essen-Ost, 6 Kilometer. Das Aktuelle ist von der Bahn, die Strecke zwischen Bielefeld-Brackwede und Gütersloh Hauptbahnhof ist im Moment gesperrt. Da halten sich Menschen auf, die da nichts zu suchen haben. Betrifft RE6, die Regionalbahn 67 und 69. Also da auf jeden Fall, wenn ihr damit unterwegs sein wolltet, nochmal Verbindung checken. Gute Fahrt.
1: Was atmen Lokführer? Zugluft.
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1: Wenn ihr dieses Augenrollen sehen könntet bei Conny, es ist immer herrlich.
0: Ist es Tag der schlechten Witze?
1: Es ist internationaler Tag der Witze.
0: Ja, dann mach doch mal einen guten.
1: Nee, das kann ich ja nicht, das weißt du ja. Heute ist auch Tag der Postangestellten und es ist internationaler Tag der Früchte. Nur falls der Briefträger nachher kommt, drückt ihm Apfel in die Hand.
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0: Ja, so hätten wir auch feiern können. Aber das war schön zu sehen heute früh. So viele glückliche Mexikaner, die haben ja das WM-Achtelfinale erreicht.
1: Ja, wir eben nicht. Nein. Ausgeschieden gegen den Außenseiter noch vor dem Achtelfinale. Und wen macht man da als erstes verantwortlich? Der Trainer.
0: Mhm. Ist keine Frage. Julian Nagelsmann ist angezählt. Vom DFB kam gestern auch nicht wirklich Rückendeckung. Die hatten ja auch gerade erst noch seinen Vertrag teuer vorzeitig verlängert.
1: Mhm. Kommt trotzdem jetzt die Rettung. Der Heilsbringer. Der Mann, der alles anders macht. Also ist so, ja, ist doch so. Genau sowas hört man im Moment über Jürgen Klopp.
0: Und wenn Deutschland diskutiert, dann macht das der Westen ja erst recht.
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0: Jürgen Klopp, also kann ein Mann den deutschen Fußball heilen?
1: Ja, sagt Cora Genf aus dem WDR2-Team.
3: Für mich ist nach dieser WM vollkommen klar, jetzt muss Jürgen Klopp ran. Ich kann und will das alles nicht mehr sehen. Dieses lustlose Hin- und Herpassen, diese Ideenlosigkeit, Fußballer, die Schiss vor dem Elfmeter haben. Ich will Wettkampf sehen, Leidenschaft für diesen wundervollen Sport. Es gibt kaum einen Trainer auf diesem Planeten, der das so gut kann wie Jürgen Klopp. Lust machen, Emotionen wecken, gewinnen. Wer mich kennt, denkt jetzt bestimmt, sie ist befangen. Ja, stimmt auch. Ich bin großer BVB-Fan, werde die Meisterschaften mit Jürgen Klopp wirklich nie vergessen. Was Jürgen Klopp in Dortmund und Liverpool geschafft hat, das soll er jetzt bitte für ganz Deutschland schaffen. Jürgen Klopp ist deutscher Meister geworden, Pokalsieger, Champions League-Sieger, EM- und dann WM-Sieger, würde doch gut passen. Wie Jürgen Klopp vor dem Spiel erklärt hat, wie man an den Mann geht, leidenschaftlich verteidigt, jeden extra Meter in einem Spiel laufen muss, da dachte ich, ja, genau das brauchen wir. Wir brauchen Kloppo.
0: Ich glaube, Cora ist ganz hin und weg.
1: Jetzt ist ein bisschen verliebt,
0: oder?
1: Denkt sie schon, ja.
0: Klopp ist top. Anders sieht's Christoph Ulrich, WDR 2 aktuell.
4: Jürgen Klopp als neuen Bundestrainer, ich kann es mir schwer vorstellen. Seine Integrität hat aus meiner Sicht in den letzten Jahren stark gelitten. Da ist zum Beispiel sein vergessener Umgang mit Loris Karius nach dem verlorenen Champions-League-Finale mit Liverpool. Der Torwart hatte 2018 einen Fehler nach dem anderen gemacht, nachdem er eine Gehirnerschütterung hatte im Spiel. Und sein Trainer Klopp, der ließ ihn nach dem Spiel sichtbar fallen. Karius' Karriere hätte das fast ruiniert. Und da ist auch sein Wechsel als Sportchef in das Red Bull-Imperium rund um die Clubs wie Salzburg oder Leipzig. Beschwor er davor noch Fußballromantik, war ihm diese beim Anblick des neuen Gehaltschecks wohl wieder egal. Apropos unsympathisch. Klopp degradierte Julian Nagelsmann zu Turnierbeginn zum Noch-Trainer. Wohl wissend, er könne der Nachfolger sein. Entschuldigung hin oder her, so geht das nicht. Und deshalb heißt es Vorsicht. Vielleicht ist Jürgen Klopp eben genau nicht der Heilsbringer, den der DFB jetzt braucht.
0: Ja, danke schön. Jetzt habt ihr Argumente an der Hand, denn es wird weiter diskutiert. Überall, auch gleich wieder. Im Bus, in der Bahn, bei der Arbeit, zu Hause, beim Einkaufen.
1: Ja, danke auch fürs Mitdiskutieren hier heute früh in diesem WDR 2 Morgenmagazin. Jetzt haben wir 7:45.

0: Katy Perry auf WDR 2. 8.21 Uhr ist es. Auch das ist Thema in den Nachrichten heute früh.
1: Die Ozeane sind noch nie so warm gewesen wie zu diesem Sommerbeginn. Das EU-Klimaprogramm Copernicus meldet Werte bis zu 21 Grad.
0: Das Bürgergeld heißt jetzt Grundsicherung seit heute. Und damit werden auch neue Regeln für Langzeitarbeitslose eingeführt.
1: Wetter 27 Grad höchstens heute für uns. Dazu meistens trocken.
0: Aber es ist doch Mittwoch heute, oder?
1: Es ist Mittwoch.
0: Ach so.
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0: Trotzdem was Neues im Kino, ja. Worauf viele sehr lange gewartet haben.
3: Wunderbar. Wer seid ihr? Gibt es einen Namen, um euch alle anzusprechen?
1: Minions. Die knubbeligen gelben Figuren, nur Nebenfiguren am Anfang, ja, in Ich einfach unverbesserlich hier, sind jetzt aber echte Filmstars mittlerweile in ihrem dritten eigenen Film. Und der heißt Minions und Monster.
0: Andrea Burz, WDR 2 Kino, hat den schon gesehen und sie ist nicht die Einzige, denn es gab schon ganz viele Previews und nur durch diese Previews ist der Film jetzt schon auf Platz 1 der Kinocharts. Das musst du dir mal vorstellen. Andrea, zu Recht?
4: Naja, für die erste Hälfte schon. Die ist wirklich grandios. Da wird erzählt, wie die Minions die Filmgeschichte von Beginn begleiten, nachdem ein Regisseur diese lustige Truppe als Darsteller entdeckt hat.
3: Also, Minions, mein Name ist Max. Ich möchte mit euch arbeiten. Wir sollten Filme drehen.
4: Filme? Ja, das werden Stummfilme, Mumienfilme, Western sind da mit dabei. Eine wirklich originelle Reise durch alle möglichen Filmgenres und bekannte Szenen.
0: Kommt jetzt das Aber, weil die zweite Hälfte hat dir dann offenbar nicht mehr ganz so gut gefallen.
4: Naja, der Kipppunkt ist eigentlich lustig, denn die Minions können ja nicht richtig sprechen, die brabbeln ja nur und scheitern dann am Tonfilm, ausgerechnet beim Dreh zu Casablanca. Damit sind sie raus aus der Filmgeschichte und versuchen ihren eigenen Film mit einem Monster zu drehen. Und das ist dann plötzlich ein anderer, weniger origineller Film. Der erste Teil hat mir da sehr viel besser gefallen.
0: Okay, also wie ist jetzt das Gesamtfazit?
4: Naja, ich finde, es geht brillant los, wird in der Mitte allerdings ein anderer Film, der immer noch lustig ist, aber sehr an Originalität verliert. 5 für die erste Hälfte, 3 für die zweite, macht im Schnitt 4 Sterne.
5: Upsi.

0: bin fassungslos.
1: Du bist wirklich fassungslos,
0: bin wirklich,
1: ne?
0: Fassungslos.
1: Internationaler Tag des Witzes. Wir haben hier wunderschöne Flachwitze.
0: Ja, Malte hat so schlechte Witze eben erzählt.
1: Ich liebe schlechte Witze.
0: Es gibt Menschen, die das extra nachfragen.
1: Britta möchte die ganze Liste haben.
0: Der 200-Britta meldet sich, sie möchte das nochmal aufgeschrieben haben.
1: Gut, auch nur Britta bisher, aber immerhin. Ich, wirklich, fassungslos.
0: Na, weißt du, alles, was euch fröhlich macht.
1: Wie heißt ein Ritter ohne Helm?
0: Na.
1: Wilhelm. Wilhelm.
0: Och, nicht dein Ernst.
1: Okay.
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14: Um 8.30 Uhr mit Sandra Polch. Guten Morgen.
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14: Die Weltmeere sind gerade so warm wie noch nie um diese Jahreszeit. Der EU-Klimadienst Copernicus hat auf den Oberflächen im Schnitt 21 Grad gemessen. Wärmere Ozeane haben weitreichende Auswirkungen. Auf Tiere und Pflanzen im Wasser, aber auch auf Wetterverläufe und das Klima. Zum Beispiel steigt das Risiko für Stürme und Überschwemmungen. Das Bürgergeld heißt jetzt Grundsicherung und damit werden auch neue Regeln für Langzeitarbeitslose eingeführt. Gegen sie können zum Beispiel schneller Sanktionen verhängt werden, etwa wenn sie keine Bewerbungen schreiben oder Jobs ablehnen. Außerdem wird die Höhe der Wohnkosten stärker begrenzt. NRW-Innenminister Reul fordert härtere Strafen für Drogendealer. Gleichzeitig räumte er im WDR ein, dass es keine einfache Lösung gäbe für die offenen Drogenszenen in Städten. Das Problem sei nicht der Dealer auf der Straße, sondern die organisierten Banden im Hintergrund. Die Zahl der Drogentoten ist in den letzten Jahren zwar gesunken, im 10-Jahres-Vergleich aber stark gestiegen. In Venezuela ist ein 3-jähriges Kind aus den Trümmern gerettet worden. 6 Tage nach den Erdbeben holten Rettungskräfte den Jungen heraus. Er wurde in ein Krankenhaus gebracht. Die Versorgung ist in vielen Kliniken allerdings schlecht. Hilfsorganisationen warnen vor einer Überlastung des Systems. Und das war WDR aktuell.
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15: Für das Bergische Land mit Frank Krieger. Guten Morgen. Schüsse in Velbert Langenberg melden Nachbarn der Polizei. Ein Mann steht da auf seinem Balkon und schießt mehrfach in die Luft, sagen sie. Passiert gestern Nachmittag. Die Polizei umstellt dann das Mehrfamilienhaus, versucht auch Kontakt zu dem 44-Jährigen aufzubauen. Das dauert insgesamt aber 4 Stunden. Der Mann lässt sich am Abend dann widerstandslos festnehmen, heißt es. In der Wohnung eine Schreckschusspistole. Warum er geschossen hat, noch unklar. 0,5 Promille misst die Polizei bei ihm. Über die Münchner Brücke fährt ab heute offiziell der erste E-Zug in NRW. An vielen Bahnstrecken gibt es nämlich bei uns keine durchgehende Stromleitung, wie an der Münchner Brücke. Und in Zukunft soll es mehr solcher E-Züge geben. Zugführer Patrick Kemper mag den neuen Remscheid-Düsseldorf-Express.
16: Generell elektrisch ist natürlich deutlich sprintstärker, schneller und vor allem viel ruhiger und sanfter. Also das merkt man einfach deutlich. In Solingen haben wir planmäßig einen Halt. Dann werden wir einmal auch den Stromabnehmer heben und dann ganz normal mit Stromabnehmer wieder weiterfahren.
15: Dann lädt der Akku auch wieder auf, der bei diesem Modell 100 Kilometer schafft. Das ist aber genug, um die Strecke im Bergischen ohne Stromleitung zu überbrücken. Wir bleiben bei der Bahn. In Wuppertal gibt es ab heute wieder ein bisschen Stellwerk. Nach knapp 2 Wochen soll zumindest die S8 wieder nach Fahrplan fahren, heißt es. Wenn das funktioniert, dann ab morgen auch andere Züge. Die Techniker hätten Platinen und Computerelemente ausgetauscht, heißt es. Das Stellwerk in Wuppertal-Vohwinkel ist eigentlich eines der modernsten. Es ist erst 2017 in Betrieb gegangen. Eine erschreckende Zahl aus Wuppertal. Etwa jedes zweite Kind kann nicht richtig schwimmen, sagt das Gesundheitsamt der Stadt Wuppertal. Damit schneidet die Stadt extrem schlecht ab. NRW-weit kann jedes fünfte Kind nicht schwimmen. In Wuppertal gibt es deswegen jetzt wieder eine sogenannte Schulschwimmwoche für 1800 Kinder. In dieser Woche bekommt dann jede Klasse 60 Minuten netto im Wasser. Und das jeden Tag. Denn sonst bleibt ja das eigentliche Schwimmen oft auf der Strecke, weil die Kinder aufwendig mit dem Bus zum Schwimmbad müssen und dann kaum im Wasser sind. Wir schauen auf das Wetter im Bergischen. Das hat Sarah Geißler aus unserer WDR2 Wetterredaktion.
0: Guten Morgen. Heute gibt's bei uns im Bergischen Land viel Sonnenschein bei mal mehr, mal weniger Quellwolken. Schauer und Gewitter bleiben die absolute Ausnahme. Dazu in Wermelskirchen bis 24 Grad, in Reichshof-Eckenhagen bis 25. Morgen geht es freundlich los, zieht sich dann aber zu und es gibt ein bisschen Regen bei ähnlichen Temperaturen wie heute.
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1: Du bist immer noch fassungslos, warum auch immer. Ich sehe dich den Kopf schütteln. Es ist 8.34 Uhr.
17: Das glaubt ihr nicht.
1: Das glauben wir nicht. Ja, also das glauben wir erstmal nicht, was auf den Straßen los ist.
17: Die Staus mit den längsten Wartezeiten. A1 Münster Richtung Köln zwischen Unna und Schwerte. Viertelstunde plus 6 Kilometer. A3 Arnheim Richtung Köln zwischen Kreuz Oberhausen und Kreuz Kaiserberg. 20 Minuten 6 Kilometer. A40 Duisburg Richtung Essen zwischen Mülheim-Dümpten und Essen-Zentrum. Pack eine Viertelstunde drauf. 7 Kilometer Stau und dasselbe auf der A40 Dortmund Richtung Duisburg zwischen Bochum-Hamme und Dreieck Essen-Ost. A45 Dortmund Richtung Hagen zwischen Kreuz Dortmund Nordwest und Kreuz Dortmund West. Viertelstunde 7 Kilometer. Dann haben wir noch das hier von der Bahn. Ganz aktuell die Strecke zwischen Bielefeld, Brackwede und Gütersloh gesperrt. Da sind Personen auf den Gleisen. Also da auf jeden Fall, wenn ihr einen Regionalexpress oder Regionalbahn in dem Bereich nehmen wolltet, checkt die Verbindung. Kommt gut an.
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1: Was glaubst du nicht? Meinst du hier die Nachricht von Biggie und von Werner?
17: Sie wollen
1: und von
17: alle,
1: Detlef
17: sie
1: und
17: wollen
1: von Markus?
17: Alle Jan-Maltes Flachwitze. Ja, hier, Katinka,
1: auch.
17: Was ist Iris?
1: Ja, aber auf eigene Gefahr.
17: Möchte auch die Liste, ja, der Schwitzen.
1: Ist eine lange Liste auch.
17: Der schlechten Witze. Ja. Sie braucht dringend Flachwitze für Abende
1: sehr
17: am
1: gerne.
17: Feuer.
1: Was ist grün, sitzt auf dem Klo? Kaktus.

0: Jesus, he knows me. Ist das ein Song über Jürgen Klopp? Man hat so ein bisschen den Eindruck, oder? Der ist ja schon Jesus gleich jetzt nach diesen Tagen.
1: Heilsbringer, der alles richten soll, angeblich.
0: Was sagt denn unser Sven Pistor? Antworten gibt's gleich. Jetzt ist es ja erstmal
1: 8.43 Uhr.
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3: Morgen, Herr Charisma.
4: Morgen, Frau Freischneider. Auch zum Chef nach oben.
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5: Ab heute kostet der Kölner Dom Eintritt und ich finde das sowas von in Ordnung.
6: Kontra.
5: Bitteschön.
6: Guck mal, der Petersdom in Rom, da sitzt der Papst ja auch nicht an der Kasse und verkauft Tickets. Den ist alle umsonst rein.
5: Aber im Kölner Dom muss ja ständig irgendwas erneuert oder repariert werden und das ist teuer. Wenn ich nur mal an meine letzte Handwerkerrechnung denke, der Rollladengurt war kaputt, 45 Euro allein die Anfahrt.
6: Also erstens mal, der Kölner Dom hat eigene Handwerker und eine eigene Werkstatt. Anfahrt kostet also nichts. Zweitens, die Fenster im Dom haben keine Rollläden.
5: Huch, wir halten ja im Dom.
7: Ein Eintrittspreis von 12 Euro hält sich durchaus im Rahmen.
5: Übrigens, Gottesdienste bleiben kostenlos.
6: Ah.
5: Aber wie machen die das, wenn Schluss ist? Weil die wollen doch bestimmt die Tickettouristen reinlassen. Aber man kann ja jetzt keinen rausschmeißen. Also ich meine, wenn ich will, dass der Besuch geht, fange ich an, die Spülmaschine einzuräumen. Ob der Wölki auch... Oder gibt's im Dom...
6: Morgen, Timo.
8: Rauf oder runter?
5: Pro oder Contra? Kölner Dom, 12 Euro Eintritt.
8: Keine Ahnung.
5: Eine neutrale Position hat uns noch gefehlt. Steig ein.
6: Also man kann 12 Euro zahlen oder aber einfach an einem Seiteneingang klopfen.
5: Ja, und wenn jemand aufmacht?
6: Ja, dann sagst du, Entschuldigung, darf ich mal kurz Ihre Orgel benutzen?
5: Guten Morgen, Herr Schamott. In allen Büros gilt freier Eintritt. Also ab an die Arbeit, sonst war's die KI.

0: Was hat einen roten Hals und ein Taschentuch dabei?
1: Och nee, hör auf jetzt.
0: Das ist von Jutta, ist nicht von mir, ist von Wiederzeit und Jutta. Da darfst du jetzt nicht so böse sein wie zu mir.
1: Oh, den ganzen Morgen diese
0: roter Hals, Taschentuch, Rotzkehlchen.
1: Ja.
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1: Hauptsache, ihr habt noch Freude. Man muss sich auch aufbauen, womit auch immer.
0: Ne? Ja, wir haben ja diesen Phantomschmerz. Ne? Wir haben ja wirklich Phantomschmerz. Wir wissen jetzt, gegen wen Deutschland im Achtelfinale gespielt hätte. Ist ein bisschen wie bei Rudi Carell.
3: Dies wäre ihr Preis gewesen.
1: Es wäre Frankreich gewesen.
0: Ja,
1: ja, Frankreich.
0: Danach wäre es auch für uns spätestens dann gewesen.
1: Weiß man nicht, aber das wäre schon noch schön gewesen. So, Frankreich hat gegen Schweden gewonnen, 3-0. Ist weiter anders eben als Deutschland. Unsere Mannschaft nur noch ein blasser Schatten ihrer selbst.
0: Und Sven Pistor war heute früh schon da, hat uns erzählt, wie die Abreise so lief.
4: Ja, individuell. Ich denke, einige werden jetzt in diesen Minuten einfliegen in München oder in Frankfurt. Sie sind wieder da. Und es war wohl gar nicht so leicht, in Charlotte so wegzukommen. Der DFB, halten wir fest, hat das Quartier besenrein hinterlassen. Was aber unüblich war, Jan Malte, es gab nicht diese offizielle Pressekonferenz zum Abschluss. Es gab nur ein paar, ich würde fast sagen, dürre Statements vom DFB-Präsidenten Neuendorf.
5: Also ist jetzt leider viel zu früh zu Ende gegangen. Darüber sind die Fans enttäuscht, aber wir ganz genauso.
0: Dünne Worte, sehr dünne. Wir diskutieren über Klopp als Nachfolger. Das tun sehr, sehr viele gerade. Ja. Wie lange hält der DFB noch an Julian Nagelsmann fest?
4: Ich glaube, wenn sie könnten, würden sie sehr lange an ihm festhalten. Rudi Völler gilt als Befürworter. Nagelsmann selbst hat einen hochdotierten Zwei-Jahres-Vertrag. Mhm. Da muss er erstmal Nein zu sagen. Also er hat gesagt, nee, ich will schon kämpfen. Aber ich glaube, sie werden handeln müssen. Und das ist auch den Worten des Präsidenten zu entnehmen.
5: Aber wir können nach so einem Turnier nicht einfach zur Tagesordnung übergehen. Wir müssen darüber sprechen, was die Gründe waren für dieses erneute frühe Ausscheiden bei einer Fußball-Weltmeisterschaft, das uns alle zutiefst bewegt.
4: Es gibt gute Beispiele, zum Beispiel in den Niederlanden. Koeman ist ausgeschieden und der ist jetzt zurückgetreten. Also auch das geht.
0: Was muss jetzt passieren, damit die nächste Euro da in zwei Jahren dann nicht ein weiteres Himmelfahrtskommando wird?
4: Es braucht einfach eine Idee. Philipp Lahm, WM-Kapitän von 14, hat nie eine Idee erkannt. Das finde ich krass, wenn solche Leute das sagen. Also es braucht eine Idee, es braucht Leidenschaft, es braucht Gemeinschaft, Identifikation, es braucht Aufbruch. Es braucht, glaube ich, Jürgen Klopp. Aber es gibt beim DFB immer auch die Gefahr, dass sie selbst sowas verkacken.
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0: Aber der Briesch, der war doch da vorhin noch da drüben, hat hier laut rumgesungen. Es ist wirklich, kommt überhaupt nicht zur Ruhe.
1: Ja, was ist da los?
0: Und dann noch das hier. Sag mal,
2: ja?
0: Fury in the Slaughterhouse bei dir?
2: Newcomer-Band aus dem Norden.
0: Wie schön.
2: Ja,
0: herrlich.
1: Aber toll, oder?
0: Großartig.
2: Es gibt viel zu erzählen, neues Album und im nächsten Jahr tatsächlich schon 40-jähriges Bandjubiläum.
0: Man sieht es ihnen nicht an, so wie uns ja.
2: Und ja, eben, definitiv. Ja. Also deswegen auch Newcomer passt total.
0: Da freuen wir uns drauf, wie auf alles, was immer so nach neun passiert hier bei diesem WDR 2. Was,
1: ja.
0: Willst du noch was sagen?
1: Also, doch, ich würde so was sagen, aber ich würde off-air. Ich habe eine Augentropfenempfehlung für Olli.
2: Ich habe rotes Auge, ich habe ein Matschauge auf der rechten Seite.
0: Ja.
2: Ja, Malte googelt direkt irgendwelche schlimmen Augenkrankheiten.
0: Ich war mit 51 habe ich grauen Star gehabt, wirklich.
2: Ich glaub,
0: so
2: gesehen,
0: Leute,
2: dir ein bisschen das muss Mut doch jetzt nicht sein.
1: Ich glaube, du lebst nicht mehr lange, aber die Sendung nach 9, die schaffst du noch.
0: Und es ist Gott sei Dank Radio, also in eurem Sinne.

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0: Guten Morgen.
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0: In Monschau in der Eifel sind bei einem Feuer in der Nacht 3 Menschen ums Leben gekommen. Ob es darüber hinaus auch Verletzte gab, ist nach neuesten Angaben der Polizei nicht klar. Benjamin Immort, WDR aktuell. Was ist über das Feuer bisher bekannt?
2: Es ist in einem Wohnkomplex ausgebrochen, in dem sich normale Wohnungen, aber auch eine Einrichtung für Menschen mit geistiger Behinderung befinden. Welche Teile wirklich betroffen sind und wer die Todesopfer genau sind, dazu liegen uns gerade noch keine genauen Informationen vor. Gegen 2:30 in der Nacht war die Feuerwehr alarmiert worden. Sie hat dann die Bewohner aus den Gebäuden rausgeholt und in einer Turnhalle in Monschau untergebracht. Inzwischen ist das Feuer gelöscht, die Anlage ist aber stark beschädigt. Warum es gebrannt hat, ist bisher noch nicht klar. Das wird jetzt natürlich von Brandermittlern untersucht. Für den Ort Höfen, das ist der Stadtteil von Monschau, wo das Ganze passiert ist, ist das auf jeden Fall ein großer Schock.
0: NRW-Innenminister Reul fordert härtere Strafen für Drogendealer. Reul sagte dem WDR, er hoffe, dass das Geschäft schwieriger gemacht werden kann.
3: Das ist keine kleine Straftat, sondern lebensgefährlich, denn da werden ja Menschen im Grunde in den Abgrund gezogen, in den Tod getrieben am Ende.
0: Reul reagiert auch auf die Pläne der Städte Köln und Düsseldorf. Die wollen angesichts der wachsenden offenen Drogenszenen einen Mikrohandel mit harten Drogen ermöglichen. Der Innenminister sieht das zwiespältig.
3: Es kann nicht sein, dass wir zulassen, dass unter den Augen der Öffentlichkeit gedealt wird und das wird nicht bestraft. Das ist ja das falsche Signal. Das ist das Signal, du kannst es machen. Umgekehrt, und deswegen bin ich nachdenklich, haben wir natürlich da ein so großes Problem in den Großstädten, dass wir uns auch eine Antwort geben müssen, was machen wir denn mit den Leuten?
0: Der WDR setzt heute einen Themenschwerpunkt zur Drogenproblematik in den Innenstädten. Mehr Informationen gibt es dazu auf wdr.de und in der App. Und jetzt weitere Meldungen im Überblick. Die Weltmeere sind gerade so warm wie noch nie um diese Jahreszeit. Der EU-Klimadienst Copernicus hat auf den Oberflächen im Schnitt 21 Grad gemessen. Wärmere Ozeane haben weitreichende Auswirkungen auf Tiere und Pflanzen im Wasser, aber auch auf Wetterverläufe und das Klima. Zum Beispiel steigt das Risiko für Stürme und Überschwemmungen. In der JVA Euskirchen waren mehrere Generalschlüssel verschwunden. Wie es dazu kommen konnte, bleibt rätselhaft. Auch eine interne Prüfung hat den Vorfall nicht aufklären können. Der deutschen Presseagentur liegt ein vertraulicher Bericht vor. Darin heißt es auch, dass keine neuen Sicherheitsmängel in der JVA gefunden wurden. Schweden gilt als fortschrittliches Land in Sachen Digitalisierung. Jetzt setzt die Regierung aber wieder mehr auf Bargeld. Während die meisten Menschen dort nur noch mit Karte oder Handy bezahlen, gilt eine neue Regel. Supermärkte und Apotheken in Schweden werden verpflichtet, auch wieder Bargeld anzunehmen. Grund ist die Sorge vor Cyberangriffen auf digitale Bezahlsysteme.
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0: Ab heute kostet der Kölner Dom Eintritt. 12 € müssen Erwachsene bezahlen, um reinzukommen. Kostenfrei bleiben weiterhin Gottesdienste und Gebet. Ob der Aachener Dom dem Beispiel folgen wird? Dazu Christian vom Hofe, WDR Aachen.
4: Erstmal nicht, aber ganz ausgeschlossen ist das nicht, denn man will sich jetzt erstmal angucken, wie sich das in Köln entwickelt, hat mir Dompropst Rolf-Peter Krämer gesagt. Dafür setzt man aber bei anderen Einnahmequellen die Preise hoch. So sollen zum Beispiel im Laufe des Jahres die Führungen im Aachener Dom teurer werden und man will die Touristen stärker für die finanzielle Unterstützung des Doms sensibilisieren. Das bedeutet ganz konkret, man kann jetzt auch ganz einfach bargeldlos spenden über eine digitale Spendensäule.
0: Und das war WDR aktuell.
5: Sarah Geisler, WDR2Wetter, hat keinen Eintritt bezahlt. Sie kommt kostenlos für euch. Und was hast du im Angebot?
6: Inzwischen sehr viel Sonne. Auch in Ostwestfalen-Lippe hat sich die Sonne jetzt ganz gut durchgesetzt. Insgesamt bringt dieser erste Julitag viel Sonnenschein für alle. Bei ein paar Quellwolken, die mal mehr, mal weniger zahlreich vorhanden sind, meistens aber locker, bis auf wirklich ganz vereinzelt mögliche Schauer oder Gewitter, bleibt es trocken. Und es wird nach dieser angenehmen Nacht auch tagsüber sehr angenehm. Oben in Winterberg gerade mal 19 Grad. In Paderborn geht's rauf auf 25 und in Erft statt auf 26 Grad.
5: Danke dir.
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5: Das sind die Staus mit den längsten Wartezeiten. A1 Münster Richtung Köln zwischen Unna und Schwerte steht ihr 6 Kilometer im stockenden Verkehr, braucht 15 Minuten länger. Dann A4 Olpe Richtung Köln zwischen Bergisch Gladbach Frankenforst und dem Kreuz Köln-Ost momentan 6 Kilometer Stau, Minimum 20 Minuten plus. Dann die A45 Dortmund Richtung Hagen zwischen dem Kreuz Dortmund-Witten und dem Westhofener Kreuz. 3 Kilometer Stau, auch hier 20 Minuten plus. Dann die A52 Essen Richtung Düsseldorf zwischen Rüttenscheid und Breitscheid. Gab es einen Unfall, momentan 5 Kilometer Stau, ihr braucht eine halbe Stunde länger. Und die A61 Koblenz Richtung Mönchengladbach zwischen Weilerswist und dem Kreuz Bliesheim. 4 Kilometer Stau, auch hier 20 Minuten Zeitverlust. Kommt gut durch diesen Mittwoch.

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1: Und Besuch aus dem hohen Norden. Kai und Christoph sind hier von Fury in the Slaughterhouse. Wir reden gleich über das neue Album. Guten Morgen.
2: Moin, moin.
3: Ja, moin, moin. Ne? Ja.
1: Du bist nicht so ein Frühaufsteher?
3: Nee, es kommt immer drauf an, wann man ins Bett gegangen ist eher. Und wir sind jetzt schon so ein paar Tage unterwegs, auch immer mit Frühstücksfernsehen und so Zeug. Und da kommt man so ein bisschen, kommt der Metabolismus ein bisschen durcheinander.
2: Also 4 Uhr morgens aufstehen ist nicht gut.
1: Seid ja auch in so einer toten Phase, was die WM angeht. Die hat so ein bisschen die Woche für mich so umgekrempelt.
2: Ja, sagen wir mal so, ist ja jetzt vorbei.
3: Ja. Jetzt können wir wieder normal leben.
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0: Karl Christoffsen hier von Fury in the Slaughterhouse mit neuem Album Changes. Moin nochmal.
1: Guten Morgen.
2: Guten Morgen.
0: Ich habe es vorhin schon gesagt, euch gibt es fast 40 Jahre, wenn man so eine kleine Auszeit mal rausnimmt. Aber die größten Erfolge, die feiert ihr erst jetzt. Die letzten beiden Alben waren sehr erfolgreich. Hope zum Beispiel vor 3 Jahren, euer erstes Nummer 1 Album überhaupt. Ist das nach so einer langen Zeit nicht komisch?
1: Es ist nicht komisch, es ist großartig und mehr geht eigentlich nicht.
2: Wir haben halt seit 2016 wirklich eine ganz entspannte Phase. Das heißt, wir streiten uns nicht mehr, das ist echt ganz gut. Und wir haben halt einen Produzenten gefunden, mit dem wir hervorragend arbeiten können, weil wir haben uns meistens im Studio gestritten. Aber Vincent Sorg, der jetzt unser Produzent ist bei den 3 Alben, die wir jetzt gemacht haben mit ihm, ist halt einfach eine Granate und das passt einfach perfekt. Und das macht das Leben einfach ein bisschen einfacher für uns.
0: Und was ging's, wenn ihr gestritten habt? Ging's um Text, ging's um Sound, ging's um die Gesichter der anderen? Ich kann euch nicht mehr sehen. Was war der Streitpunkt?
2: Das willst du A nicht wissen und B wollen wir es auch nicht erzählen.
1: Nee, es ist. Aber man kann schon drüber sprechen. Es ist halt Studio, früher war Studio so, du bist wochenlang im Studio gewesen. Du bist mit irgendwelchen Demos angekommen, die man versucht hat, dann nachzuspielen und nachzuproduzieren. Außerdem ist es so, das hat Vincent auch bei unserem ersten Zusammentreffen gesagt, dass die Bereitschaft eines Musikers, etwas gut zu finden, hört nach spätestens 4 bis 5 Tagen auf. Und wenn du dann 3 Monate im Studio bist, findest du alles nur noch Scheiße. Egal, ob das Gesicht des anderen oder die Musik, die man aufgenommen hat oder die Songs oder irgendwas. Und das ist jetzt vorbei, also weil mit Vincent machen wir halt genau 4 Tage-Sessions, mehr machen wir nicht und das läuft super.
0: Und ihr habt euch in Ferienhäuschen eingeschlossen und dann zusammengearbeitet, war das auch immer mit der 4-Tage-Grenze?
2: Nee, die war ein bisschen länger, das haben wir das erste Mal gemacht. Wir waren in Dänemark, in Langeland, das ist so eine Insel, die ich sehr liebe, weil da ist nämlich nichts los.
0: Und Da hättet ihr auch in Hannover bleiben können.
2: Gehst auf dünnem Eis.
1: Den fand ich gut.
2: Da haben wir uns die Bude gemietet und dann haben wir beim ersten Mal, glaube ich, 6 Tage gemietet, haben 8 Songs geschrieben und dann sind wir nochmal, weil es so gut geklappt hat, nochmal, dann haben wir, glaube ich, 5 Tage gemietet, waren halt nur 4 Tage da so ungefähr und dann hatten wir das Album. Mehr brauchten wir gar nicht.
0: Wenn Now das Wiedersehen war und Hope die Zuversicht, für was steht jetzt Changes?
2: Für Veränderung, wie der Name schon sagt.
1: Genau.
2: Es geht darum, dass wir glauben, dass sich in dieser Welt was ändern muss. Weil das dieser Ich fixiert hat, ja, es geht alles nur um mich, im Endeffekt dafür verantwortlich ist, dass wir da sind, wo wir sind.
1: Sicher in die Katastrophe führt.
2: Und wenn wir uns nicht dafür entscheiden, das Wir wieder auf die Nummer 1 zu setzen, dann werden wir keine Chance haben, diese Welt irgendwo hin zu retten, wo unsere Kinder sie auch noch so erleben können, wie wir sie erlebt haben. Und das fänden wir äußerst schade. Und deswegen glauben wir, dass jetzt eine Zeit für Veränderung ist.
0: Die Veränderung kommt jetzt. Wir spielen einen Track aus eurem neuen Album. Wir spielen Fix This Crack. Was steckt hinter dem Song? Was muss gefixt werden?
2: Ganz so einfach. Geld kann dir das Leben angenehmer machen. Ja, da kannst du dir viele Dinge mit kaufen. Aber das, was du wirklich brauchst in diesem Leben oder was das Leben lebenswert macht, nämlich Liebe und Glück, kriegst du mit Geld leider nicht.

0: So klingt Musik aus Hannover.
1: Da ist richtig was los in Hannover.
0: Wir reden mit Fury in the Slaughterhouse mit Karin Christoph. Das war ein Song aus dem neuen Album Fix This Crack. Und ihr habt das sehr schön beschrieben eigentlich. Wir leben in so einer Welt, in der jeder nur noch ich, mein Handy, meine Fotos, mein Instagram. Ich zeige mein Leben ist das Tollste. Alle anderen interessieren mich gar nicht. Wie nehmt ihr das denn so wahr in eurem Umfeld? Versucht ihr auch so ein bisschen darauf zu achten, Leute, guckt mal mehr auf das Wir und nicht nur auf euch selbst?
2: Na, was heißt in meinem Umfeld? Ich merke es ja selber, dass ich dieses Ding in der Hand habe. Und wenn ich gucken will, wie das Wetter wird, bin ich 20 Minuten bei asozialen Medien unterwegs und denke mir, was ist denn mit dir? Also das ist schon die schlimmste Droge eigentlich, die diese Welt bisher erfunden hat. Es spricht wohl auch genau dasselbe Zentrum an wie Koks und ähnliches. Und damit habe ich vor Jahren aufgehört. Und jetzt fange ich mit so einem Scheiß an. Und wenn ich das schon nicht auf die Reihe kriege, wie sollen das die Kinder und die Kleinen auf die Reihe kriegen? Also das ist schon verheerend und da müssen wir viel ändern.
1: Ich meine, ich habe ein paar Kinder, ja.
0: Wie regelt ihr das? Oder wie hast du das geregelt mit Handys?
1: Das kann ich nicht groß regeln mit Handys, weil ich habe gar keine Chance. Ich bin ja nicht immer da. Wenn die Schulen das nicht regeln können, indem sie teilweise einfach mal die Handys einsammeln und nach der Schule wieder ausgeben oder so. Nein, dann kommen dann die Eltern und sagen, nein, mein Kind muss mich anrufen, weil ich will ja wissen, was er zum Mittagessen haben möchte. Haben die alle einen an der Waffel? Oder ja, aber so ist das nun mal heutzutage. Du kannst den Leuten natürlich nicht, kannst sie nicht bevormunden, ja. Aber wir müssen da irgendwas ändern, weil im Endeffekt, ja, führen Mobiltelefone zur Vereinsamung der Menschen. Das ist echt scheiße.
0: Und das Thema auf eurem neuen Album Changes, über das du sagst, es ist das erste richtige Bandalbum. Was habt ihr denn anders gemacht als bei den 14 Alben davor?
1: Wir haben es diesmal halt auf Langeland gemacht und wir haben nicht einen einzigen Song mitgebracht. Das heißt, wir sind da hingefahren mit Vincent, mit 7 Mann, oben ins Zimmer rein und haben einfach angefangen, Songs zu schreiben. Wir haben gespielt wie Kleinkinder mit Musik und Ideen und haben die Songs einfach alle zusammen erledigt. Da waren, wenn ich meine Texte geschrieben habe, da saßen die Leute immer dabei. Und dann hat einer mein Bier geholt und trotzdem haben wir das weitergemacht. Und das war sehr schön, weil du hast einen Haufen Sparringpartner. Ich habe das immer musikalisches Tiki-Taka genannt, ja. Und das ist einfach eine ganz andere Hausnummer, als wenn einer mit einem Song kommt und alle anderen müssen ihn spielen. Weil in diesem Moment, ja, sind sie alle dabei. Das heißt, es ist unser Song. Und das verändert wahnsinnig viel.
2: Und die Songs fügen sich eben auch perfekt ein in unseren, wie soll man sagen, Altkatalog. In 40 Jahren kommt ja der ein oder andere Song zusammen. Und ja, das ist wunderbar.
0: Apropos Altkatalog, im nächsten Jahr feiern Fear and Your Slaughterhouse ihr 40-jähriges Bandjubiläum. Was da geplant ist und was eher nicht, das erfahrt ihr gleich dann kurz nach ab 10 hier auf WDR 2.

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4: Um 9.30 Uhr mit Sandra Polch. Guten Morgen.
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4: Wer günstige Waren wie Kleidung, Elektronikzubehör oder Spielzeug außerhalb der EU bestellt, muss sich auf höhere Preise einstellen. Ab heute fällt auch Zoll auf Waren im Wert von unter 150 Euro an. Pro Produktkategorie mindestens 3 Euro. Laut EU-Kommission kamen im vergangenen Jahr fast 6 Milliarden solcher Sendungen in der EU an, die meisten aus China. Im NRW-Landtag geht es heute um die Folgen der Hitze. Ein Bericht soll zeigen, welche Auswirkungen die hohen Temperaturen auf Rettungsdienste, Pflege und Krankenhäuser hatten. Diskutiert wird bereits über ein Förderprogramm für Hitzeschutzmaßnahmen, zum Beispiel auch für Schulen und Kitas. Alle Läden, die Einweg-Vapes verkaufen, müssen die ab heute wieder zurücknehmen, wenn sie leer sind. Bisher galt das nur für größere Geschäfte wie Supermärkte. In den Vapes ist eine Batterie verbaut, die sich entzünden kann. Es gab schon mehrere Feuer auf Mülldeponien. Deponien deshalb dürfen die Zigaretten nicht in den Restmüll. Im österreichischen Salzburg dürfen Tagestouristen jetzt nicht mehr mit ihrem Auto ins Zentrum. Stattdessen sollen größere Parkplätze am Stadtrand und der Nahverkehr genutzt werden. Die Regelung gilt für Juli und August. Salzburg will mit dem Verbot den innerstädtischen Verkehr entlasten. Und das war WDR aktuell.
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5: Für das Bergische Land mit Frank Krieger. Guten Morgen. Ein Mann steht auf seinem Balkon und schießt um sich. Nachbarn in Felbert-Langenberg rufen daraufhin die Polizei. Das ist gestern Nachmittag passiert. Die Polizei hat das Mehrfamilienhaus umstellt. Der Mann hat sich dann in seine Wohnung zurückgezogen. Es dauert aber, bis die Polizei Kontakt zu ihm hat. Nach 4 Stunden lässt er sich an der Wohnungstür festnehmen. Die Polizei findet in der Wohnung eine Schreckschusspistole samt Munition. Warum der Mann geschossen hat, ist noch unklar. Ein Alkoholtest ergab zumindest 0,5 Promille. Über die Münchner Brücke fährt seit heute Morgen offiziell der erste E-Zug in NRW. An vielen Bahnstrecken gibt es nämlich keine durchgehende Stromoberleitung, wie an der Münchner Brücke. Und deswegen sollen in Zukunft noch mehr solcher E-Züge mit Akku kommen, sagt Oliver Wittke vom VRR.
6: Wir werden noch eine ganze Flotte Ende nächsten Jahres mit 76 weiteren Fahrzeugen in Betrieb nehmen. Wir wollen die Diesellokomotiven ersetzen und überall da, wo es keine Fahrdrähte gibt, trotzdem elektrisch fahren. Und das schaffen wir mit diesen hochmodernen BEMO-Fahrzeugen.
5: Ja, dieser E-Zug, der seit heute Solingen und Remscheid offiziell mit Düsseldorf verbindet, schafft 100 Kilometer mit dem Akku. Das ist aber genug, um die Strecke im Bergischen ohne Stromleitung zu überbrücken. Unterwegs wird der Akku dann wieder aufgeladen. Wir bleiben bei der Bahn. In Wuppertal gibt es ab heute wieder so ein bisschen Stellwerk. Nach knapp 2 Wochen mit Problemen soll zumindest die S8 nach Fahrplan fahren. Und wenn das läuft, dann soll es morgen auch bei den anderen S-Bahnen und Regionalexpressen wieder Züge statt Ersatzbusse auf der Strecke durch Wuppertal geben. Die Techniker hätten einige Platinen und Computerelemente ausgetauscht, heißt es. Das Stellwerk in Wuppertal-Vohwinkel ist nämlich eines der modernsten. Es ist erst 2017 in Betrieb gegangen. In Wuppertal gibt es zu viele Nichtschwimmer. Jedes zweite Kind kann nicht richtig schwimmen, sagt die Stadt. Und deswegen gibt es wieder eine Schulschwimmwoche für 1800 Kinder. Die bekommen in dieser Woche jeden Tag 1 Stunde Schwimmunterricht. Für normale Badegäste, heißt das in den Wuppertaler Schwimmbädern, kann es tagsüber eng werden. Dann schauen wir mal auf das Wetter hier bei uns im Bergischen. Die Infos hat Sarah Geißler aus unserer WDR2-Wetterredaktion.
7: Guten Morgen. Die Sonne teilt sich den Himmel im Bergischen Land heute mit ein paar Quellwolken, die aber nur im Ausnahmefall Schauer oder Gewitter produzieren. Allermeistens bleibt es trocken bei in Wiel bis 23 Grad, in Burscheid bis 25 Grad. Morgen erst freundlich und trocken, später wolkiger mit etwas Regen bei ähnlichen Temperaturen.
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8: Geht los mit der A1 Münster Richtung Köln zwischen dem Kreuz Dortmund-Unna und dem Westhofener Kreuz. 7 Kilometer stockender Verkehr, ihr braucht 15 Minuten länger. Dann A3 Arnheim Richtung Köln zwischen Dienstlaken Süd und dem Kreuz Kaiserberg. 8 Kilometer stockend, Zeitverlust hier 15 Minuten. A43 Recklinghausen Richtung Wuppertal zwischen Recklinghausen-Hochlermark und dem Kreuz Bochum. 5 Kilometer stockend, in 10 Minuten seid ihr durch. Dann A52 Essen Richtung Düsseldorf zwischen Essen-Rüttenscheid und Breitscheid gab es einen Unfall. Aktuell 6 Kilometer Stau, ihr braucht eine Dreiviertelstunde länger. Und die A555 Bonn Richtung Köln zwischen Wesseling und dem Kreuz Köln-Süd sind es aktuell 4 Kilometer Stau. Ihr braucht auch da 10 Minuten länger. Alle Staus, auch die kürzeren, findet ihr in der WDR2-App. Habt eine gute Fahrt.
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8: Guten Morgen zusammen, Fury in the Slaughterhouse, heute Morgen hier auf WDR 2, was viele von euch freut, wenn ich es gerade so querlese, was ihr alles so schreibt. Wir reden mit Karl und Christoph gleich über das nächste Jahr, denn Fury in the Slaughterhouse werden 40. Merkt ihr das schon bei Natur zum Beispiel, dass da Backstage jetzt eher Tee getrunken wird und Yogamatten rumliegen?
9: Auf der Bühne?
8: Nee, dahinter, Backstage.
9: Christoph macht immer den sterbenden Schwarm.
10: Hey. Nee, also
9: Backstage, die Backstage-Räume sind aufgeräumter als früher.
10: Ja, kein Schnaps mehr.
9: Es gibt noch Gin Tonic,
10: ja. Ja gut, das stimmt.
9: Nein, wir sind ein bisschen friedlicher geworden. Wir sind so wie Keith Richards mäßig. Wir saufen weniger, aber dafür besser.

0: Fury in the Slaughterhouse auf WDR 2, was Petra aus Neuss sehr freut. Die schreibt, schön, dass ihr wieder zusammengefunden habt. Sie liebt die alten und die neuen Songs. Und im kommenden Jahr feiert ihr als Band 40-jähriges Bandjubiläum. Plant ihr was Besonderes?
1: Ja, natürlich. Wir planen die ganze Zeit. Wir sind uns noch nicht ganz sicher, was wir genau machen. Also wir werden was machen, wenn die Knochen halten. Und krallt euch an der Sitzgruppe fest und bereitet euch auf was vor.
2: Wir wissen auf alle Fälle, was wir nicht machen. Wir lösen uns nicht auf.
0: Hattet ihr die Gedanken auch, dass ihr euch auflöst?
2: Nee, eigentlich überhaupt nicht. Wir sind in so einer kleinen Euphoriewelle surfen wir gerade, oder auf der Euphoriewelle surfen wir gerade, weil wir mögen dieses Album sehr.
1: Und irgendwer muss den Job ja machen.
0: Stimmt, wenn es alle anderen nicht mehr machen. Wir hatten ja Campino hier, die Toten Hosen, jetzt ja auch quasi auf Abschiedstour vielleicht. Und Campino hat gesagt, er will halt mit voller Kraft über die Ziellinie gehen und einfach nicht so weitermachen, bis es dann irgendwann peinlich wird und es nicht mehr klappt. Kannst du es nachvollziehen?
2: Ich verstehe alles, was er sagt, kann ich auch durchaus nachvollziehen. Die haben ja auch einen ganz anderen Prozess der Albumerschaffung. Ja? Die haben 9 Jahre gebraucht, um dieses Album zu machen. Und neulich habe ich ihn gesehen, dann nochmal 9 Jahre für ein nächstes Album und dann nochmal Vater werden in seinem Alter. Hey.
1: Und wir als junge Hüpfer waren halt so schnell bei dieser Produktion mit Vincent, dass die Toten Hosen von uns 2 Wochen Studiozeit abgekriegt haben, weil die brauchten wir nicht mehr.
2: Wir haben ja den gleichen Produzenten. Wir wissen Bescheid.
0: So, siehst du, dann habt ihr im Prinzip den Toten Hosen quasi zum Erfolg verholfen. Ne?
2: Ja, das würde ich nicht so sagen. Ich fände das schon anmaßend.
0: Anja aus Kursfeld schreibt, ich habe die Jungs von Fury das erste Mal 97 auf der Lorelei gesehen. Ihre zeitlosen Hits begleiten mich seit seinem ganzen Leben. Dann spielen wir doch einen Song aus diesem ganzen Leben. Wie du eben gesagt hast, aus dem Alt-Katalog Time to Wonder. Spielt ihr den noch gerne oder ist das so Pflichtprogramm auf der Bühne?
1: Nee, das ist schon auch unser Song. Ich meine, wir haben jetzt gerade in Kiel gespielt. Das war ein denkwürdiges Konzert. Das werde ich nicht vergessen. Insofern passt der Song einfach immer. Das ist halt ein Dauerläufer, dieses Lied.
2: Dieser Song vermittelt ein gewisses Lebensgefühl. Das ist für uns super, dass uns das gelungen ist. Ja? Es gibt halt wahnsinnig viele Menschen, die verbinden ihre Abi-Party damit, ihre Hochzeit. Also bei Won't Forget These Days.
1: Ihre Scheidung.
2: Ist Großteil positiv.
0: Ja, Scheidung kann auch positiv sein.
1: Sehr positiv sein.
2: Das kann man auch so sehen, aber das finde ich schon ein bisschen... Für die anderen Sachen haben wir ja die anderen Songs. When I'm Dead and Gone ist mehr die Beerdigungsnummer. Und Time to Wonder ist mehr, wir zeugen noch ein Kind.
0: Dann lass uns loslegen. Also mit dem Song.
1: Okay.

0: Hier ist WDR 2, Fury in the Slaughterhouse. Karin Christoph heute Morgen bei euch im Radio auf WDR 2. Ihr könnt sie übrigens auch live sehen im Westen. Gelsenkirchen, Bielefeld oder Bonn sind unter anderem auf dem Tourplan. Und was ich toll finde, ihr engagiert euch auch sozial. Auf den letzten Tourneen habt ihr über 200.000 Euro für soziale Projekte gesammelt. Warum legt ihr da Wert drauf?
1: Wenn ich jetzt ganz blöd wäre, würde ich sagen, geben ist seliger denn nehmen.
2: Ja, man macht glücklich. Glücklich macht tatsächlich, wenn du gibst, nicht wenn du kriegst. Das ist ja auch eine der großen Illusionen unserer Welt irgendwie, dass wenn du ein neues Auto hast, würde dich das glücklich machen. Das ist total dummes Zeug.
1: Christoph fährt einen Dacia, der macht ihn aber nicht glücklich. Ich finde, wenn man in einer Position ist wie wir, dass man in der Öffentlichkeit steht und was sagen oder was tun kann, ja, und die Leute gucken drauf, dann sollte man diese Verantwortung, das ist für mich eine Art von Verantwortung, auch wahrnehmen, ja, und wir nehmen die wahr.
2: Wir haben so viel Glück in unserem Leben gehabt und ich finde, es ist eine verdammte Pflicht und Schuldigkeit, deswegen auch was weiterzugeben und Danke zu sagen und zu gucken, wem kann ich vielleicht auf dem Weg zum Glück helfen.
0: Wenn ihr spielt und euer Publikum anguckt, habt ihr das Gefühl, das sind so die Fans, die auch schon auf der Abi-Party die Songs gehört haben oder sind mittlerweile auch welche dabei, die euch auch neu entdeckt haben?
1: Ich habe ja schon gesagt, zu Time to Wonder wurden immer Kinder gezeugt, die stehen jetzt in der ersten Reihe.
0: Stimmt, ja, das Ergebnis seht ihr quasi.
1: Ja, wir sehen das Ergebnis. Es ist gut geworden, es ist gut geworden.
2: Es ist gut geworden.
1: Es verjüngt sich das Publikum. Das Schöne ist, die Leute kommen zu uns und 2 Stunden lang können sie den Kopf zumachen. Weil die haben Spaß, da läuft der Sänger rum und guckt sie und geht durchs Publikum und ich sehe einfach immer nur lachende Gesichter. Und diese 2 Stunden, genau deswegen tun wir das auch.
0: Das neue Album heißt Changes, das ihr euch anhören könnt. Wir sehen uns dann nächstes Jahr zum 40. wieder.
1: Aber okay, unbedingt.
2: Klar.
0: Mal gucken, was ihr dann mitbringt. Vielleicht schon direkt das nächste Album. Schön, dass ihr da wart.
2: Danke.
1: Ciao.
2: Tschüss.

0: Biggie schreibt ins WDR2-Studio, Mensch Olli, ich sitze hier mit Gänsehaut und Kloß im Hals. Wie schön, dass die Bands der Jugend noch existieren. Fury in the Slaughterhouse. Gleich nach 10, Kamrat im WDR2-Musikmix, Hug Yourself. Und Fleetwood Mac hätte ich im Angebot. Das alles bekommt ihr gleich nach 10 auf WDR2.
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0: Meere erwärmen, heißt das auch, dass sie die Wärme aus der Atmosphäre nicht so gut aufnehmen können. Dadurch sammelt sich mehr Energie an und das Risiko für extreme Stürme, Niederschläge und Überschwemmungen steigt. Jedes Zehntel Grad mehr heißt außerdem mehr Stress für die Ökosysteme im Meer. Zum Beispiel Korallenriffe leiden darunter, die wiederum für viele andere Arten in den Ozeanen wichtig sind. Und je wärmer das Meer wird, desto mehr dehnt sich auch das Wasser aus und damit steigt der Meeresspiegel. Seit Anfang der 90er Jahre ist der um etwa 10 Zentimeter hochgegangen. Dabei spielt natürlich auch das Abschmelzen der Gletscher eine große Rolle, aber eben auch das wärmere Wasser.
1: Die Europäische Union fragt über das sogenannte Eurobarometer regelmäßig ab, wie zufrieden die Menschen mit der EU sind. Das aktuelle Ergebnis, das Vertrauen der Europäer, ist zuletzt deutlich gestiegen. Katrin Schmidt, WDR Brüssel.
2: Laut aktueller Eurobarometer-Umfrage betrachten 75% der Europäerinnen und Europäer die EU als sicheren Hafen. Ein deutlicher Anstieg um 8% gegenüber dem Herbst 2025 und der zweithöchste Wert der letzten 10 Jahre. Gleichzeitig wächst generell der Pessimismus. 6 von 10 Befragten glauben, dass sich die Welt insgesamt in die falsche Richtung entwickelt. Mit Blick auf die Zukunft liegen deshalb laut Eurobarometer Verunsicherung und Hoffnung nahezu gleich auf. Besonders junge Menschen bleiben demnach aber optimistisch. Die Unterstützung für die EU und die Annahme, dass sie geeignet ist, die Herausforderungen zu bewältigen, ist so hoch wie nie. 74% sehen die Mitgliedschaft in der EU als Vorteil, vor allem wegen des Beitrags zu Frieden und Sicherheit.
1: Weitere Meldungen im Überblick. Die Geburtenrate ist in Deutschland erneut gesunken. Im vergangenen Jahr kamen gut 654.000 Kinder zur Welt. Das entspricht einem Schnitt von 1,32 Kindern je Frau. Das ist die niedrigste Geburtenrate seit 1997. Würden mehr Kinder geboren, könnte das langfristig das Rentensystem und den Arbeitsmarkt stabilisieren. In der JVA Euskirchen waren mehrere Generalschlüssel verschwunden. Wie es dazu kommen konnte, bleibt rätselhaft. Auch eine interne Prüfung hat den Vorfall nicht aufklären können. Der Deutschen Presseagentur liegt ein vertraulicher Bericht vor. Darin heißt es auch, dass keine neuen Sicherheitsmängel in der JVA gefunden wurden. Schweden gilt als fortschrittliches Land in Sachen Digitalisierung. Jetzt setzt die Regierung aber wieder mehr auf Bargeld. Während die meisten Menschen dort nur noch mit Karte oder Handy bezahlen, gilt eine neue Regel. Supermärkte und Apotheken in Schweden werden verpflichtet, auch wieder Bargeld anzunehmen. Grund ist die Sorge vor Cyberangriffen auf digitale Bezahlsysteme.
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1: Vor dem Oberlandesgericht Düsseldorf geht es heute um einen Rechtsstreit aus Datteln im Ruhrgebiet. Die Stadt will mehr als 600 neue iPads von Apple für ihre Schulen anschaffen. Dagegen hat der Elektronikkonzern Samsung geklagt. Martin Wilger für WDR aktuell.
4: Die Stadt Datteln hat 2021 wie viele andere Kommunen Lerntablets von Apple angeschafft. Jetzt müssten 665 neue Tablets gekauft werden. Und wieder sollen iPads her, weil das ganze IT-System der Stadt darauf zugeschnitten ist. Dagegen wehrt sich der Tech-Konzern Samsung. Der will, dass solche Neuanschaffungen ausgeschrieben werden. Ein Präzedenzfall, der möglicherweise sogar vor dem Europäischen Gerichtshof landet. Solange keine Entscheidung gefallen ist, darf Datteln übrigens kein einziges Tablet anschaffen.
1: Das war WDR aktuell.
5: Verena Leindecker, WDR 2 Wetter. Sonne für alle, stimmt's?
6: Genau, aktuell stimmt es da draußen. Das bleibt eigentlich auch heute Nachmittag so. Wir bekommen einen freundlichen Wechsel aus Sonne, ein paar Wolken. Zum Abend hin kann es vielleicht so vom Münsterland bis zum Hinterland auch mal einen Schauer geben. Aber bei den meisten wird es trocken bleiben. Dazu heute angenehme Temperaturen in Brilon 23, in Lemgo 24, in Münster 26 Grad. Auch morgen bleibt es angenehm. Es gibt aber etwas mehr Wolken und ab dem Nachmittag etwas Regen.
5: Danke dir.
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5: Das sind die Staus mit den längsten Wartezeiten. Geht los mit der A1 Köln Richtung Euskirchen zwischen Hürth und dem Kreuz Bliesheim. 6 Kilometer stockender Verkehr, 10 Minuten plus. Dann die A3 Arnheim Richtung Köln zwischen Oberhausen-Holten und dem Kreuz Kaiserberg. 6 Kilometer stockend, auch hier 10 Minuten plus. Dann die A43 Recklinghausen-Wuppertal zwischen Bochum-Riemke und dem Kreuz Bochum. 3 Kilometer stockender Verkehr. A52 Romont Richtung Düsseldorf zwischen Mönchengladbach-Harz und Mönchengladbach-Neuwerk. 6 Kilometer Stau, ihr braucht 20 Minuten länger. Dann die A52 Essen Richtung Düsseldorf zwischen Essen-Rüttenscheid und Breitscheid. 3 Kilometer stockender Verkehr nach Bergungsarbeiten, ihr braucht hier 10 Minuten länger. Alle Staus zum Nachlesen in der WDR2-App. Habt's eine gute Fahrt.
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5: Mit Olli Briesch, es ist kurz nach 10 und vielleicht ist das schon mal aufgefallen, wenn ihr so mit offenen Augen und nicht aufs Handy guckend in der Bahn sitzt oder durch die Straßen lauft. Viele Menschen, vor allem Kinder, haben manchmal so Sterne oder Bärchen mitten im Gesicht kleben. Das Ganze soll was verstecken, was da drunter sein könnte oder auch ist. Ihr könnt euch vorstellen, was, aber WDR2-Hörerin Mila aus Hoffnungsthal, die mag das.
7: Das sieht süß aus, wenn man einfach so ein paar Sterne im Gesicht

0: Leben hat. Ich finde eh so, wenn Leute so krasses Make-up oder sowas machen und dann einfach noch so einen Stern mit rein, finde ich auch ganz, ganz süß einfach.
1: Sterne klingt auch besser als Akne-Patches und die haben wir getestet und wie das Ergebnis ist, das hat ihr in ein paar Minuten.
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0: Mittwochvormittag, hier ist WDR 2. Ihr steht morgens auf, ihr guckt in den Spiegel und denkt euch...
1: Ach du Scheiße.
0: Ein Pickel. Wie soll ich den Tag überleben? Alle werden mich angucken und werden mich komisch finden. Hilfe gibt's seit einiger Zeit. Ist euch vielleicht schon mal aufgefallen? Vielleicht auch bei euren eigenen Kindern? So kleine Bärchen oder Sternchen, die man sich dann ins Gesicht kleben kann? Maurice Mama, WDR 2 Service ist da. Hallo Maurice.
2: Hi.
0: Du hast welche mitgebracht. Ich habe mich für den silbernen Stern entschieden.
2: Ja, sieht süß aus. Ich habe ein Herz in dem Gesicht kleben.
0: Gibt's aber auch in verschiedenen Farben. Die sollen ja gegen Pickel helfen und sie verstecken. Ich frage mich aber, warum ist das mit so einem bunten Sticker nicht viel auffälliger?
2: Ja, also bestimmte Patches, die können eben schon etwas unterstützen jetzt in der Wundheilung. Das erkläre ich aber gleich nochmal genauer. Und jetzt bei Frieda zum Beispiel aus Aachen, die schaut da jetzt eh nicht so auf den medizinischen Effekt.
3: Es ist mir eigentlich gar nicht so wichtig, ob die irgendeinen medizinischen Mehrwert oder so haben. Ich weiß auch nicht, ob ich da dran glaube. Aber verschlimmern tut es nicht und es sieht total süß aus.
2: Genau, also wenn sie keine Zeit jetzt für Make-up hat oder sich auch mit so einem Pickel einfach unwohl fühlt, dann fühlt sie sich mit dem Patch wohler.
3: Manchmal habe ich auch welche, die so silber sind oder irgendeine cute Form haben. Am liebsten habe ich die, die Sternform haben.
2: Genau, also Sternform ist sehr beliebt. Du hast da auch wirklich eine prominente Wahl getroffen.
0: Siehst du?
2: Also diese Pflaster sind schon auffälliger als der Pickel selbst jetzt eigentlich. Für viele ist das aber längst ein Beauty-Statement, das über diesen medizinischen Nutzen auch hinausgeht.
0: Okay, also Mut zum Pickel im Prinzip.
2: Ja.
0: Diese kleinen Pflästerchen hier, aus was bestehen die?
2: Genau, die bestehen meistens aus so sogenanntem Hydrocolloid. Das ist so eine Substanz, die auch in manchen Wundpflastern ist. Und das sind Kombi mit jetzt austretender Flüssigkeit oder Feuchtigkeit aus dem Pickel, das bildet dann so ein Gel und schützt dann die Stelle. Zum Beispiel vor Dreck oder so rumtatschen mit dem Finger, das macht man ja auch schon mal gerne. Das füttert den Pickel nämlich nur, also ist nicht gut, wenn man da so viel rumfasst. Und helfen kann das dann eben bei so oberflächlichen Pickeln, also auch die vielleicht mit so einem Eiterköpfchen. Mhm. Bei so tiefen Pickeln, da kommen die Wirkstoffe aus dem Pflaster kaum jetzt an die Entzündung ran, also rausziehen kann so ein Pickel jetzt nicht.
0: Es gibt wie immer, wenn so ein Hype entsteht, auch dann immer mehr Anbieter. Es gibt teure Patches, es gibt günstige Patches, auch teilweise mit unterschiedlichen Wirkstoffen, die auf der Packung angeboten werden. Was davon ist jetzt sinnvoll?
2: Also für den Schutz kann so ein reines Hydrocolloid, also dieser schutzbildende Stoff, schon reichen. Wenn da jetzt Teebaumöl oder auch so Duftstoffe dazukommen, das kann eben für empfindliche Haut auch so reizend sein. Trotzdem ist Jan-Olaf Piontek, der ist Hautarzt aus Euskirchen, unbesorgt. Der sagt nämlich, so andere Stoffe wie Salicylsäure, das ist zwar so ein Schälmittel und das trocknet die Stelle aus, aber das ist jetzt auf jeden Fall nicht gefährlich. Und diese Säure, die kann zwar langfristig angewendet verstopfte Poren lösen, aber der Nutzen in so einem kleinen Pflaster ist halt einfach noch nicht richtig belegt jetzt bei diesen anderen Stoffen. Ja, und teuer, du hast es gerade schon angesprochen, es gibt auch wirklich teure Sachen, teure Patches, die kosten bis zu 10 Euro, gibt es aber auch für 1 Euro pro Packung. Da sagt auch der Hautarzt, wichtiger ist da die Zusammensetzung, also zum Beispiel eben dieses Hydrocolloid als Hauptstoff und dass das Pflaster auch wirklich gut hält.
0: Okay, danke dir Maurice für, wie nennt man die, Pickelpflaster klingt
2: Pickle
0: so...
2: Pickle Patches. Pimple Patches ist der englische Begriff.
0: Okay, dann können wir ja Akne-Deko sagen, das klingt, ja, glaube ich, netter.
2: Ja.
0: Und wenn ihr die Dinger kleben habt, dann ist das euer Song Forever Young.

0: Hier ist WDR 2, Mittwochvormittag. Ich hoffe, ihr habt das WM aus der Deutschen so einigermaßen verdaut. Gestern nochmal Bilder gesehen, dann zuckt sie immer noch so kurz hoch. Was ich ein bisschen komisch finde, ist, dass unsere Nachbarn, die Niederländer, unseren Spielstil komplett kopiert haben. Auch 1-1 in der Verlängerung, dann Elfmeterschießen raus. Können die nicht was Eigenes erfinden? Und wir fragen uns jetzt natürlich, wie geht's weiter? Es gibt die Pessimisten, was den deutschen Fußball angeht. Es gibt die Optimisten, die sagen, das kriegen wir schon wieder hin, demnächst. Ich habe ein schönes Zitat gefunden von unserem WM-Rekordtorschützen Miroslav Klose, was Optimismus und Pessimismus angeht. Und ich finde, dieses Zitat passt perfekt.
1: Das Glas ist halb voll oder halb leer. Wenn es halb leer ist, dann müssen wir es halt in ein kleineres Glas schütten.

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9: Um 10.30 Uhr mit Stefan Fries. Guten Tag.
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9: Zum Sommerbeginn sind die Weltmeere an der Oberfläche noch nie so warm gewesen wie in diesem Jahr. Der EU-Meeresdienst Copernicus maß im Schnitt 21,0 Grad. Das war 0,1 Grad mehr als bisher. Ein Grund sei der menschengemachte Klimawandel. Durch höhere Meerestemperaturen steige das Risiko für extreme Stürme, Niederschläge und Überschwemmungen. Das Auswärtige Amt hat seine Reisewarnung für Russland ausgeweitet. Sie gilt jetzt für das ganze Land, nicht nur für die Grenzgebiete zur Ukraine. Als Grund nennt das Amt, dass mittlerweile in ganz Russland mit Gefahr durch Drohnen und Trümmerteile zu rechnen sei. Die Ukraine greift Russland inzwischen nicht nur im Grenzgebiet an, sondern öfter auch im Landesinnern. In Deutschland wohnen viele mit 25 Jahren noch zu Hause. Bei den jungen Männern ist es mehr als jeder Dritte. Bei den jungen Frauen ist es etwas weniger. Der Wert hat sich im Vergleich zu den vergangenen Jahren leicht erhöht. In anderen EU-Ländern, vor allem im Süden, ziehen die Söhne und Töchter im Schnitt sogar noch etwas später zu Hause aus. Bei der Fußball-WM gibt es den nächsten Trainerrücktritt. Der Teamchef von Ecuador, Baker Sese, hat nach der Niederlage gegen Mexiko seinen Abschied verkündet. Zuvor war auch der niederländische Trainer Koeman nach dem Aus seiner Mannschaft zurückgetreten. In Deutschland will der DFB in den nächsten Tagen entscheiden, ob Julian Nagelsmann nach dem WM-Aus weitermachen darf. Das war WDR aktuell.
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10: Für das Bergische Land mit Frank Krieger. Guten Tag. Ein Mann steht auf seinem Balkon und schießt in die Luft. Nachbarn bekommen Angst in Velbert-Langenberg und rufen die Polizei. Gestern Nachmittag, die Polizei umstellt das Mehrfamilienhaus. Es dauert 4 Stunden, bis die Polizei Kontakt zu dem Mann hat und ihn festnehmen kann. In der Wohnung findet die Polizei dann eine Schreckschusspistole samt Munition. Warum der Mann da um sich geschossen hat, unklar. Verletzt wurde keiner, er hatte 0,5 Promille im Blut, sagt die Polizei. Über die Münchner Brücke fährt seit heute Morgen offiziell der erste E-Zug in NRW. An vielen Bahnstrecken gibt es nämlich keine durchgehende Stromüberleitung, wie an der Münchner Brücke. Und deswegen sollen in Zukunft noch mehr solcher E-Züge kommen. Zugführer Patrick Kemper mag diesen neuen Remscheid-Düsseldorf-Express.
11: Generell elektrisch ist natürlich deutlich sprintstärker, schneller und vor allem viel ruhiger und sanfter. Also das merkt man einfach deutlich. In Solingen haben wir eh planmäßig einen Halt. Dann werden wir einmal auch den Stromabnehmer heben und dann ganz normal mit Stromabnehmer wieder weiterfahren.
10: Dann kann der Akku wieder aufladen, der bei diesem Modell 100 Kilometer am Stück schafft. Genug, um die Strecke im Bergischen ohne Stromleitung zu überbrücken. In Wuppertal kann etwa jedes zweite Kind nicht richtig schwimmen, sagt die Stadt. Und deswegen gibt's in dieser Woche wieder die Schulschwimmwoche. 1800 Kinder machen mit. Die können da ins Wasser, bekommen einen richtigen Schwimmkurs und zwar eine Stunde lang. Julia Noten, WDR 2 Wuppertal.
12: Denn im normalen Alltag würde mit An- und Abfahrt zum Schwimmbad einfach immer das eigentliche Schwimmen auf der Strecke bleiben, heißt es von der Stadt. Sie bietet die Schwimmzeiten in insgesamt 7 unterschiedlichen Bädern an. In den vergangenen Jahren hat es die Schulschwimmwoche auch schon gegeben. Laut Stadt gab es dabei von den Schulen immer positive Rückmeldungen.
10: Aber durch diese Schulschwimmwoche kann es passieren, dass normale Badegäste in den Wuppertaler Schwimmbädern bis zum Nachmittag wenig bis gar keinen Platz haben. Wir schauen jetzt mal auf das Wetter bei uns im Bergischen. Die Infos, die hat Verena Leyendecker aus unserer WDR 2 Wetterredaktion.
13: Hallo, heute gibt es im Bergischen Land einen freundlichen Wechsel aus Sonne und Wolken. Dabei bleibt es meistens trocken bei angenehmen 23 bis 27 Grad. Morgen zieht bei ähnlichen Temperaturen nachmittags etwas Regen durch und der Wind frischt auf.
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14: Das sind die Staus im Westen. A1 Köln Richtung Münster zwischen Hagen Nord und dem Kreuz Dortmund-Unna. 4 Kilometer stockender Verkehr, ihr braucht 10 Minuten länger. Dann A3 Oberhausen Richtung Köln zwischen Oberhausen-Lierich und Duisburg-Wedau. 3 Kilometer stockend. A45 Dortmund Richtung Hagen zwischen dem Kreuz Dortmund-Witten und dem Westhofener Kreuz. 4 Kilometer stockend. Und dann die A555 Bonn Richtung Köln. Zwischen Godorf und dem Kreuz Köln-Süd sind es 3 Kilometer stockend. Habt eine gute Fahrt.
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14: Wir haben ja gerade diese Pickel-Patches ausprobiert und drüber gesprochen hier auf WDR 2, die so eine Art Erste-Hilfe-Pflaster sind, wenn mal morgens was entsteht im Gesicht. So eine Art Akne-Deko. Und der Tom schreibt rein, wieder zwei Hörer. Das war aber mal ein leckeres Thema für mich zum Frühstück. Tom, mein Tipp, einfach früher frühstücken. Yeah.

0: Macklemore, Brian Lewis, Ray Dalton.
1: Ihr könnt wieder runter vom Tisch. Can't Hold Us auf WDR 2. Jetzt ist schon 11:15.
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3: Ich weiß ja nicht, wie es euch geht, aber ich mache mir allmählich Sorgen um Hendrik Wüst. Gefühlt war er doch schon auf halbem Weg ins Kanzleramt. War er nicht fest vorgesehen, irgendwann einmal Friedrich Merz zu beerben? So in 2 oder 3 Monaten? Obwohl, ich bin mir gar nicht sicher, ob man für den Job des Bundeskanzlers überhaupt in Frage kommt, wenn man zuvor schon mal eine politische Führungsposition innehatte. Naja, aktuell wurscht, denn auf einmal schwächelt Wüst, der nordrhein-westfälische Schattenkanzler der Herzen. Er galt als Anti-Merz, als Anti-Söder. Du, es hätte nicht viel gefehlt und er wäre glatt noch als Anti-Christ durchgegangen. Dreifacher Vater ist er. 2 kleine Töchter und 1 großes Bundesland hat dieser Mann. Und just aus diesem Bundesland gab's nun echte Horrormeldungen für Hendrik den Ersten. Die Unzufriedenheit mit ihm und seiner Landesregierung, die wächst mittlerweile schneller als die Bürokratie, die Akzeptanz beim Wahlvolk schwindet und dann noch unser aller Lieblingsthema schlechthin, die AfD in den Umfragen auf Rekordhoch. Wie ihr alle wisst, ein rein ostdeutsches Phänomen. Falls ihr euch mal wieder fragt, wo genau eigentlich unser schönes Nordrhein-Westfalen liegt, kann ich euch sagen, exakt zwischen Thüringen und Sachsen-Anhalt, so kurz vor Polen. Viel interessanter als die dahinschmelzenden Beliebtheitswerte von Hendrik the Wüst sind die Erkenntnisse, die man ebenfalls aus der aktuellen Umfrage ziehen kann. Die zentralen Probleme für die Menschen hier in NRW sind Infrastruktur, ÖPNV, Verkehr und Bildung. Und wer von euch in letzter Zeit mal Bus oder Bahn, Auto oder zur Schule gefahren ist, der weiß wieso. Tja, keine Reformen, wenig Vision, Zustimmungswerte im Keller. Wenn man die Lage von Hendrik Wüst positiv betrachten will, könnte man sagen, jo, definitiv, dieser Mann kann Kanzler. Ich bin gespannt, ob Söder seine Beliebtheit demnächst wieder aufpoliert, indem er sich inszeniert als Markus, der Anti-Wüst.
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Tiffany Harris, Vertigo.

0: Bei euch im Radio läuft WDR 2. Ich habe mich ja vorhin beschwert, dass unsere Nachbarn, die Niederlande, bei der WM unsere Art zu spielen einfach ganz dreist kopiert haben. Unseren schönen individuellen Stil, krampfig 1:1 in die Verlängerung und dann ein ganz schreckliches Elfmeterschießen. Ich habe mich gefragt, können die sich kein eigenes Scheitern einfallen lassen? Da kommt der Philosoph Cornelius daher.
1: Hallo. Wenn ihr euch fragt, warum die niederländische Nationalmannschaft ähnlich wie die deutsche Nationalmannschaft ausgeschieden ist, empfehle ich, die ersten zwei Sätze der niederländischen Nationalhymne einmal nachzulesen. Das erklärt vieles.
0: Das hat mich neugierig gemacht. Ich habe sie mir gerade nochmal von der Botschaft vorsingen lassen. Die ersten beiden Sätze lauten: Wilhelm von Nassau bin ich, und jetzt kommt's, vom deutschen Blut. Dem Vaterland treu bleibe ich bis zum Tod. Der Tod passt ja fußballerisch sogar, Cornelius, von daher, danke, haben wir wieder was gelernt.

0: Ich nehme euch gleich mit nach Schweden, nach 11, denn dort erhält das Bargeld wieder mehr Bedeutung. Alles ist dort digital, man kann überall mit Karte zahlen, fast schon nur noch in vielen Geschäften. Das soll jetzt wieder zurück abgewickelt werden. Reden wir drüber nach 11. Das bekommt der Media 2 Musikmix gleich. Lenny Kravitz, Fly Away oder auch Pink. Alles gleich nach 11 auf WDR 2.
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9: Die Nachrichten mit Stefan Fries. Guten Tag.
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9: Zum heutigen 1. Juli sind mehrere Änderungen in Deutschland in Kraft getreten. Unter anderem beim Bürgergeld. Kira Preuß, WDR aktuell.
10: Aus dem Bürgergeld wird die Grundsicherung. Zwar ändert sich die Höhe der Sozialleistungen durch den neuen Namen nicht, allerdings können schneller Sanktionen verhängt werden als bisher, zum Beispiel wenn jemand keine Bewerbungen schreibt oder Termine im Jobcenter sausen lässt. Größer dürfte die Freude bei den mehr als 21 Millionen Rentnerinnen und Rentnern sein. Ihre Rente steigt nämlich um 4,24%. Und noch etwas wird wohl wieder steigen, die Preise an den Zapfsäulen.

0: praktiziert. Eltern werden zudem aufgefordert, ihren Kindern beizubringen, die in China autoritär regierende kommunistische Partei zu schätzen. Religionen sollen weiter sinisiert, also chinesischer werden. Kritiker sehen in dem Gesetz einen weiteren Schritt, die kulturelle Eigenständigkeit von ethnischen Gruppen zu untergraben und als Separatismus zu brandmarken. Auch das EU-Parlament, die Vereinten Nationen und die Bundesregierung haben das neue ethnische Einheitsgesetz kritisiert.
1: Weitere Meldungen im Überblick. Zum Sommerbeginn sind die Weltmeere an der Oberfläche noch nie so warm gewesen wie in diesem Jahr. Der EU-Meeresdienst Copernicus maß im Schnitt 21,0 Grad. Das war 0,1 Grad mehr als bisher. Ein Grund sei der menschengemachte Klimawandel. Durch höhere Meerestemperaturen steige das Risiko für extreme Stürme, Niederschläge und Überschwemmungen. Die erzkonservative katholische Pius-Bruderschaft hat einen Streit mit Papst Leo angeheizt. Sie hat trotz dessen Verbots 4 Männer in der Schweiz zu Bischöfen geweiht. Damit sind alle Beteiligten nach Kirchenrecht automatisch aus der katholischen Kirche ausgeschlossen worden. Die Pius-Bruderschaft sieht sich als Verteidiger katholischer Traditionen. Ihr ist die heutige Kirche zu liberal. Ermittler haben in ganz Deutschland Stadtverwaltungen durchsucht. Es geht um den Verdacht der Korruption im Zusammenhang mit der Fußball-EM 2024 in Deutschland. Mitarbeiter sollen tausende EM-Tickets zu Vorzugspreisen erhalten haben. Die Staatsanwaltschaft Bochum und das Landeskriminalamt ermitteln wegen des Verdachts der Vorteilsannahme und Vorteilsgewährung.
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1: Zu möglichen Missständen in der JVA Euskirchen gibt es einen ersten Prüfbericht des Landesjustizministeriums. Er ist zwar vertraulich, liegt der deutschen Presseagentur aber vor. Maritza Bordojic für WDR aktuell.
3: In der Bestechungsaffäre rund um die JVA Euskirchen haben interne Prüfer keine weiteren gravierenden Sicherheitsmängel in der Einrichtung gefunden. Das geht aus einem vertraulichen Bericht hervor. Das Rätsel um die Generalschlüssel, die aus der JVA verschwunden sind, konnten die Prüfer des Justizministeriums aber nicht lösen. Die Ermittlungen der Staatsanwaltschaft gegen 8 Bedienstete aus Euskirchen wegen des Verdachts der Korruption laufen aber weiter und haben nichts mit der internen Untersuchung zu tun.
1: Das war WDR aktuell.
4: Verena Leindecker, WDR 2 Wetter. Der Regen hat heute Ruhetag.
5: Eigentlich schon bei den allermeisten schon. Ganz, ganz selten sind Schauer so am Nachmittag und Abend Richtung Niedersachsen nicht ganz ausgeschlossen, aber bei den meisten trocken. Und wir bekommen einen Mix aus Sonne und Wolken. Aktuell sieht man ein paar Cumuluswolken da draußen, sieht ganz schön aus, oder auch Haufenwolken. Man kann mal rausgucken. Dazu bleibt es angenehm. In Bad Berleburg 22, in Höxter 24, in Aachen 26 Grad und morgen auch angenehm. So ab der Mittagszeit ziehen von den Niederlanden aber mehr Wolken mit etwas Regen auf.
4: Wieder von drüben, siehste?
5: Genau.
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4: Das geht schnell. Wir haben die A1 Köln Richtung Münster zwischen Hagen Nord und dem Kreuz Dortmund-Unna. 10 Minuten plus 5 Kilometer stockender Verkehr. Und die A40 Dortmund Richtung Duisburg zwischen Gelsenkirchen Süd und dem Dreieck Essen-Ost. 10 Minuten länger. Hier sind 4 Kilometer stockender Verkehr. Gute Fahrt.
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4: Zahlst du alles mit Karte oder bist du jemand, der auch Cash in der Tasche hat?
5: Ich habe nie Cash in der Tasche. Meistens Karte, ja.
4: Ich bin auch so, also ich zahle eigentlich vieles mit Karte, wenn man auch mal in andere Städte fährt. Ich war vor ein paar Jahren mal in London für 2 Tage, habe mir extra Pfund abgehoben am Geldautomaten, damit man gerade in so einem fremden Land ein bisschen Geld dabei hat. Ich habe es nicht gebraucht. Alles kann man mit Karte bezahlen. Ähnlich sieht es in Schweden aus. Große Vorreiter beim bargeldlosen Bezahlen. Jetzt geht's ein Stück zurück zum Bargeld und das hat Gründe, über die reden wir in 10 Minuten.
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0: Hier ist WDR 2. Habt ihr noch regelmäßig Bargeld mit? Oder zahlt ihr alles mit Karte? Ist einfach mega praktisch, obwohl es bei uns nicht immer überall geht. Schweden war jahrelang ein Vorreiter, was das digitale Bezahlen angeht. Aber ab heute gehen die Schweden einen Schritt zurück Richtung Bargeld. Jana Sinnram, WDR 2, Stockholm. Was genau bedeutet das denn?
1: Also das bedeutet sicher nicht, dass die Leute in Schweden jetzt hier plötzlich Schlange stehen vor den Geldautomaten. Neu ist einfach, dass Lebensmittelgeschäfte und vor allem auch Apotheken ab heute nicht mehr sagen dürfen, wir nehmen gar kein Bargeld mehr an. Das gab es bisher hier recht oft. Da hängt dann so ein rotes Schild wie eher kontantfree, wir sind bargeldlos. Denn grundsätzlich kann man sagen, Cash spielt hier in Schweden seit Jahren eigentlich so gut wie gar keine Rolle mehr.
2: Also ich kann mich nicht mehr daran erinnern, wann ich das letzte Mal mit Bargeld bezahlt habe. Es ist so einfach mit der Karte. Ich bezahle mit Karte. Es nimmt ja auch keiner mehr Bargeld hier an. Vor 5 Jahren hatte ich immer Bargeld dabei, im Portemonnaie. Damit habe ich aber aufgehört. Keiner benutzt mehr Bargeld.
1: Also es zahlen hier wirklich fast alle alles mit der Karte. Das kannst du sogar im öffentlichen Toilettenhäuschen. Und daran wird sich jetzt meine Einschätzung durch dieses neue Gesetz auch nicht viel ändern. Aber die Regierung und die schwedische Zentralbank sagen eben, es ist ein Problem, wenn wirklich man gar nicht mehr mit Cash bezahlen kann. Denn bei einem großen Stromausfall oder Hackerangriff könnte man dann in solchen Geschäften oder auch gerade Apotheken gar nicht mehr einkaufen und keine Lebensmittel oder Medikamente bekommen. Und deshalb empfiehlt die Zentralbank hier auch jetzt Bargeld als Teil der Krisenvorsorge. Jeder Erwachsene in Schweden soll 1.000 Kronen in bar zu Hause haben. Das ist gar nicht so viel, umgerechnet 90 Euro. Aber dann kann man sich zumindest im Notfall einen Notvorrat an Essen kaufen.
0: Jana Sinnram, WDR 2 Stockholm, über eine neue Pflicht, auch Bargeld anzunehmen in Geschäften in Schweden. Also eine Rolle rückwärts im Prinzip beim digitalen Bezahlen. Es soll zumindest möglich sein mit Cash. Danke nach Stockholm. 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

0: Crying at the Discotheque. Habe ich so oft erlebt. Dann habe ich einfach aufgehört zu tanzen. Und dann war Ruhe. Hier ist wieder zwei. Es ist Mittwochvormittag. Und vergesst alle royalen Hochzeiten, die ihr in der Vergangenheit gesehen habt. Denn das größte Ding kommt erst noch. Und zwar die Hochzeit von Taylor Swift. Offiziell wissen wir nichts, aber es gibt eine Flut an Gerüchten, angefangen mit dem Datum. Es könnte schon in dieser Woche soweit sein, am 3. Juli. Das hat der Bürgermeister von New York quasi so nebenbei fallen lassen.
1: We are used to big events. Wir sind große Veranstaltungen gewöhnt. Wir freuen uns darauf, auch wenn es zusammenfällt mit dem 4. Juli, dem 250. Geburtstag der USA und Taylor Swifts Hochzeit. Aber wir freuen uns darauf, die Welt hier willkommen zu heißen.
0: Also 3. Juli oder halt der 4. Juli. Und es verdichten sich auch Hinweise, was die Vorbereitungen angeht. Denn es gibt verschiedene Videos, die im Netz kursieren, wo was angeliefert wird. Ihr hört es genau raus. Hier wird Deko angeliefert. Denn es gibt das Gerücht, man kann, wenn man so viele Leute bestellt, die was organisieren sollen, kann ja keiner die Klappe halten. Es gibt das Gerücht, dass sich Taylor Swift und ihr Verlobter Travis Kelce ein Schloss in den Madison Square Garden bauen, also in diese riesige Veranstaltungsarena mitten in New York City. In der soll dann die Party stattfinden und dann gibt es so ein Klatschportal TMZ in den USA. Die haben auch ein Video geteilt, in dem man sieht, dass die Deko aus zum Beispiel weißen Treppengeländern besteht mit gedrechselten Elementen. Und das könnte eben bedeuten, dass sie sich da so ein Schloss hinstellen, mitten im Garten in New York. Die Einladungen sind aber schon draußen. Die kamen unter anderem mit Geheimhaltungsvereinbarungen, die Gäste dann unterschreiben müssen, und mit individuellen Wasserzeichen. Das heißt, wenn jemand was verrät, kann man nachvollziehen, von wem das Ganze war. Dann kann man die Person direkt wieder ausladen. Wenn es was Neues gibt, ihr erfahrt es direkt hier auf WDR 2. Ordinary, das passt nicht zur Hochzeit. Hier ist Alex Warren.

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14: Um 11.30 Uhr mit Stefan Fries. Guten Tag.
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14: Das Bürgergeld heißt jetzt Grundsicherung und damit werden auch neue Regeln für Langzeitarbeitslose eingeführt. Gegen sie können zum Beispiel schneller Sanktionen verhängt werden, etwa wenn sie keine Bewerbungen schreiben oder Jobs ablehnen. Außerdem wird die Höhe der Wohnkosten stärker begrenzt. Derzeit beziehen rund 5,5 Millionen Menschen die Grundsicherung. Wer günstige Waren wie Kleidung, Elektronikzubehör oder Spielzeug außerhalb der EU bestellt, muss sich auf höhere Preise einstellen. Ab heute fällt auch Zoll auf Waren im Wert von unter 150 Euro an. Pro Produktkategorie mindestens 3 Euro. Laut EU-Kommission kamen im vergangenen Jahr fast 6 Milliarden solcher Sendungen in der EU an, die meisten aus China. Schweden gilt als fortschrittliches Land in Sachen Digitalisierung, jetzt setzt die Regierung aber wieder mehr auf Bargeld. Während die meisten Menschen dort nur noch mit Karte oder Handy bezahlen, gilt eine neue Regel. Supermärkte und Apotheken in Schweden werden verpflichtet, auch wieder Bargeld anzunehmen. Grund ist die Sorge vor Cyberangriffen auf digitale Bezahlsysteme. Bei der Fußball-WM gibt es den nächsten Trainerrücktritt. Der Teamchef von Ecuador, Becasese, hat nach der Niederlage gegen Mexiko seinen Abschied verkündet. Zuvor war auch der niederländische Trainer Koeman nach dem Aus seiner Mannschaft zurückgetreten. In Deutschland will der DFB in den nächsten Tagen entscheiden, ob Julian Nagelsmann nach dem WM-Aus weitermachen darf. Das war WDR aktuell.
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15: Für das Bergische Land mit Frank Krieger, guten Tag. Der stundenlange Polizeieinsatz in Fellbad gestern Abend, den gab's wohl, weil ein Mann seine Aggressionen nicht unter Kontrolle hatte, sagt die Polizei. Der 44-Jährige, der stand ja nachmittags auf seinem Balkon und gab da mehrere laute Schüsse in die Luft ab. Nachbarn riefen deswegen die Polizei, die umstellte das Mehrfamilienhaus und versuchte Kontakt mit dem Schießwütigen aufzunehmen. Da wusste die Polizei noch nicht, dass es sich in Anführungsstrichen nur um eine Schreckschusswaffe handelt, die gar keine echten Kugeln abfeuern kann. Erst am Abend ließ der Mann sich nach mehreren Stunden ohne Widerstand in seiner Wohnung festnehmen. Er hatte wohl vorher Streit mit einem Hausbewohner gehabt und wollte sich auf dem Balkon abreagieren, heißt es. Er ist mittlerweile wieder freigelassen worden. Über die Münchner Brücke fährt seit heute Morgen offiziell der erste E-Zug in NRW. An vielen Bahnstrecken gibt es nämlich gar keine durchgehende Stromoberleitung wie an der Münchner Brücke. Und deswegen sollen in Zukunft noch mehr solcher E-Züge mit Akku kommen, sagt Oliver Wittke vom VRR.
16: Wir werden noch eine ganze Flotte Ende nächsten Jahres mit 76 weiteren Fahrzeugen in Betrieb nehmen. Wir wollen die Diesellokomotiven ersetzen und überall da, wo es keine Fahrdrähte gibt, trotzdem elektrisch fahren. Und das schaffen wir mit diesen hochmodernen BEMO-Fahrzeugen.
15: Dieser E-Zug, der seit heute Solingen und Remscheid mit Düsseldorf verbindet, schafft 100 Kilometer mit dem Akku. Das ist genug, um die Strecke im Bergischen ohne Stromleitung zu überbrücken und dann wieder aufgeladen zu werden. Auch im Bergischen bekommen die Frauen immer weniger Kinder, sagt jetzt das Statistische Landesamt. NRW-weit gibt es den stärksten Rückgang im rheinisch-bergischen Kreis. 1,3 Kinder pro Frau. Das war mal mehr, liegt jetzt auf NRW-Durchschnitt. Deutlich weniger Kinder bekommen Frauen in Hilden und Hückeswagen. Die gehören zu den Schlusslichtern der Statistik. Und mit zu den Spitzenreitern gehört der Oberbergische Kreis. In Marienheide und in Waldbröl bekommt eine Frau im Durchschnitt etwa 1,7 Kinder. Das Wetter im Bergischen hat Verena Leyendecker aus unserer WDR2-Wetterredaktion.
13: Hallo, heute gibt es im Bergischen Land einen freundlichen Wechsel aus Sonne und Wolken. Dabei bleibt es meistens trocken bei angenehmen 23 bis 27 Grad. Morgen zieht bei ähnlichen Temperaturen nachmittags etwas Regen durch und der Wind frischt auf.
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17: Geht los mit der A1 Köln Richtung Münster zwischen Hagen-Nord und dem Kreuz Dortmund-Unna. 10 Minuten plus 5 Kilometer stockender Verkehr. Dann A1 Münster Richtung Köln zwischen dem Kreuz Dortmund-Unna und dem Westhofener Kreuz. 3 Kilometer Stau, ihr braucht 10 Minuten länger. A40 Dortmund Richtung Duisburg zwischen Wattenscheid-West und dem Dreieck Essen-Ost. 4 Kilometer Stau, auch hier Minimum 10 Minuten Zeitverlust. Dann nochmal A40 Essen Richtung Duisburg zwischen Essen-Huttrop und Mülheim-Heimaterde. 3 Kilometer Stau. Auch hier 10 Minuten plus. Dann noch die A44 Dortmund Richtung Kassel zwischen Soest-Ost und Erwitte-Anrüchte. 4 Kilometer Stau. Gute Fahrt!
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0: Ich hoffe, ihr fühlt die Power von WDR 2. Es ist Mittwochvormittag und schon 11:45.
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0: Wir hatten früher Verwandte hinter der Mauer in der DDR und da musste ich immer wieder so Mickey-Maus-Hefte oder andere Spielsachen abgeben. Die wurden dann in ein Paket gepackt und nach drüben geschickt. Zurück kamen dann oft Klamotten, mit denen man jetzt nicht so gerne zur Schule ging. Badehosen, die zu knapp waren. Was leider nicht zurückkam in so ein Paket aus der DDR, war eine Uhr von dort. Denn es gibt eine DDR-Uhrenmarke, die die Wende überlebt hat, privatisiert wurde und mittlerweile ein Luxusartikel ist.
2: Ob zunächst noch als Taschen- oder später auch als Armbanduhr. Die Produkte aus der sächsischen Stadt Glashütte im Erzgebirge sind weltberühmt und stehen für Qualität, Luxus und Präzision. Und das macht sie teuer. Mehrere tausend Euro, auch fünfstellige Preise sind für die Produkte aus der Uhrenfabrik A. Lange & Söhne heute keine Seltenheit. Prominente wie Bundespräsident Frank-Walter Steinmeier, Ex-US-Präsident Bill Clinton und auch Rockstar Bruce Springsteen hatten sie schon am Handgelenk. Experten bestaunen die Qualität wie dieser Juwelier.
3: Kein Einzelteil in dieser Uhr, das nicht von Hand auf das Feinste bearbeitet worden ist. Kein Zahnrad, keine Kante, die nicht von Hand nachbearbeitet worden wäre.
2: Im Jahr 1845 gründet Ferdinand Adolf Lange die Glashütter Uhrenbetriebe. Ein Lichtblick im damals verarmten Erzgebirge für die Menschen und deshalb vom sächsischen Königshaus mit einem Darlehen gefördert. Lange bildet Mitarbeiter aus. Spezielle Werkzeuge für Zeiger, Zifferblätter und Gläser müssen gebaut werden. Und in den ersten Produktionsjahren noch alles ohne Strom. Aber es klappt. Die Wohlhabenden schmücken sich nur allzu gern mit Uhren aus Glashütte. Mit der Massenproduktion werden die Uhren später weltbekannt. Der Zweite Weltkrieg aber setzt auch Glashütte zu. Und was in den Fabriken nicht bei Luftangriffen zerstört wurde, wurde als Reparationsleistung von den Sowjets in ihre Heimat abtransportiert, erinnert sich Walter Lange, der Urenkel des Firmengründers.
4: Wir haben also unsere ganzen Mittel noch in den Neuaufbau hineingesteckt. Das war natürlich ein schmerzlicher Einschnitt für uns, aber in der damalig rechtlosen Zeit war es halt unabänderlich.
2: Im April 1948 wird das Unternehmen von der DDR-Führung beschlagnahmt. Im Juli 1951 entsteht der volkseigene Betrieb, kurz VEB Glashütter Uhrenbetriebe. Es ist ein staatlicher Großkonzern mit 2000 Beschäftigten aus dem Zusammenschluss mehrerer Firmen. Und die Produkte, wie später auch Automatik und Quarzuhren, bleiben begehrt, auch in der Bundesrepublik.
5: Glashütter Uhren mit automatischem Aufzug. Ein Produkt moderner Technik. Tradition und Fortschritt sind hier zu modischer Eleganz vereint. Ein Geschenk für alle.
2: Mit dem Ende der DDR steht auch die Produktion von Uhren im Erzgebirge vor dem Aus. Zu unrentabel für die freie Marktwirtschaft. Doch Walter Lange gibt nicht auf und denkt dabei dasselbe wie sein Urgroßvater als Firmengründer damals.
4: Da ging es für mich als alten Glashütter natürlich die Sorge um, was soll da aus den Menschen werden.
2: Er gründet im Dezember 1990 seine Uhrenfertigung in Glashütte, auf den Tag genau 145 Jahre, nachdem sein Urgroßvater schon dasselbe tat. Und die bekannte Uhrenmarke am traditionellen Standort feiert in den kommenden Jahren ein Comeback. Die Uhrenproduktion im Erzgebirge blickt auf eine wechselvolle Geschichte voller Höhen und Tiefen zurück. Doch sie hat all das überstanden. Selbst Enteignungen, Verstaatlichungen und Zwangsvereinigungen von Firmen zu DDR-Zeiten. Wie am 1. Juli 1951, als die Uhrenfabrik der Familie Lange Teil der VEB Glashütter Uhrenbetriebe wurde. Das war heute, vor 75 Jahren.
0: Michael Kück über die Gründung der VEB Glashütter Uhrenbetriebe. 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

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Ich gehe jede Wette ein, so klingt's gleich um 12 Uhr an vielen Tankstellen im Westen, wenn ihr auf die Anzeigetafel guckt. Denn seit heute ist ja offiziell Schluss mit dem Tankrabatt und gestern waren schon viele Schlangen an Tankstellen, weil es die Empfehlung gab, tankt doch gestern bis 12, damit der günstigste Preis dabei ist. Aber eigentlich darf ja heute Mittag um 12 das erste Mal wieder erhöht werden, ohne Tankrabatt. Und ich bin gespannt, wie die Preise gleich sein werden. Wir gucken gleich gemeinsam im Westen drauf um 12 Uhr, was so die Zapfsäulen sagen. Und wir sind dann doch verwundert, weil es hieß ja, als der Tankrabatt eingeführt wurde, ja, den können wir erst langsam weitergeben, weil wir haben ja noch ganz teuer eingekauft. Wir können ja nicht direkt billig machen. Eigentlich müsste es ja jetzt langsam wieder hochgehen, weil es wurde ja billig eingekauft. Und wir checken das gleich ab 12 hier auf WDR 2. Ihr könnt jetzt erstmal ohne Sprit auf diesen Straßen fahren, auf den Streets von Philadelphia. Hier ist WDR 2 mit Bruce Springsteen.

0: schöne Nachricht von Nicole über die WDR2-App. Wir sind gerade auf dem Weg nach Glashütte zur Freisprechung unseres Sohnes, denn der ist da, jetzt ausgebildeter Uhrmacher. Da hören wir gerade euren Beitrag über die Glashütte-Uhren. Wie passend ist das denn? Dann gute Fahrt, liebe Nicole. Für eure Fahrt gibt's gleich Burn It Down, auch zu den Spritpreisen von Linkin Park und alle Farben. Baby Goodbye im WDR 2 Musikmix gleich nach 12.
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6: Die Nachrichten mit Stefan Fries. Guten Tag.
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6: Ermittler des Landeskriminalamts NRW haben die Zentrale des DFB und bundesweit mehrere Stadtverwaltungen durchsucht. Im Zusammenhang mit der Fußball-Europameisterschaft vor 2 Jahren in Deutschland. Es geht um einen Korruptionsverdacht bei der Ticketvergabe. Benjamin Immort, WDR aktuell.
7: Es soll nach Medienberichten unter anderem um den Fall eines Ex-Verwaltungsmitarbeiters aus Gelsenkirchen gehen, der zum Halbfinalspiel Spanien gegen Frankreich in München eingeladen wurde, offenbar inklusive Reise- und Hotelkosten. Und das war mutmaßlich nicht der einzige Fall. Verwaltungen sollen tausende weitere Tickets zu vergünstigten Preisen oder sogar kostenlos erhalten haben. Ausrichterstädte in NRW waren Gelsenkirchen, Dortmund, Düsseldorf und Köln. NRW-Innenminister Reul lässt sich zitieren mit: Wer im öffentlichen Dienst die Hand aufhält, bekommt von uns Besuch. Organisiert wurde die Euro 2024 und die Ticketvergabe von einer gemeinsamen Tochtergesellschaft vom DFB und der europäischen UEFA. Was das Motiv hinter den mutmaßlichen Korruptionsfällen sein soll, ist noch offen.
6: In der EU gelten ab heute neue Zollregeln, wenn man Waren von außerhalb der EU bestellt. Das zählt vor allem auf chinesische Anbieter wie Shein oder Temu.

0: werden. Also Unternehmen in China können ja viel billiger produzieren und müssen sich auch an weniger Auflagen halten als europäische Unternehmen.
1: Weitere Meldungen im Überblick. Das Bürgergeld heißt jetzt Grundsicherung und damit werden auch neue Regeln für Langzeitarbeitslose eingeführt. Gegen sie können zum Beispiel schneller Sanktionen verhängt werden, etwa wenn sie keine Bewerbungen schreiben oder Jobs ablehnen. Außerdem wird die Höhe der Wohnkosten stärker begrenzt. Die Spritpreise an deutschen Tankstellen sind kurz vor Auslaufen des Tankrabatts deutlich gestiegen. Ein Liter Super kostete dem ADAC zufolge gestern knapp 11 Cent mehr als am Vortag, bei Diesel waren es fast 13 Cent. Der Tankrabatt ist in der Nacht ausgelaufen. Die Deutsche Bahn will ihre Mitarbeiter im Fernverkehr besser schützen. Sie stattet rund 2000 von ihnen ab heute mit Kameras, sogenannten Bodycams, aus. Die können sie anschalten, wenn sie sich bedroht fühlen und Beweise gesichert werden sollen. Bisher wurden Kameras nur im Regionalverkehr eingesetzt. Der Leadsänger der US-Band Village People, Victor Willis, ist tot. Er starb im Alter von 74 Jahren. Willis war schwer krank. Die Village People wurden mit ihrem Hit YMCA weltbekannt. Willis war bei ihren Auftritten als Polizist verkleidet.
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1: Der Kölner Dom hat heute zum ersten Mal Eintritt kassiert. Ein Ticket kostet 12 Euro, ermäßigt 6. Die Verantwortlichen geben die gestiegenen Kosten als Grund für den Schritt an. Jochen Hilgers, WDR Köln.
3: Die Tickets gibt es online oder an der Tageskasse. Beten bleibt gratis. Allerdings wird zu diesem Zweck nur der Zugang im Nordbereich des Doms gestattet. Gratis dürfen natürlich auch die rund 2000 Messen im Verlauf eines Jahres besucht werden. Wer clever ist, wird Mitglied im Dombauverein. Das kostet ab 20 Euro jährlich, ermöglicht aber jederzeit freien Eintritt.
1: Das war WDR aktuell.
4: Inga Hinkamp, WDR 2 Wetter. Mhm. Wie sieht's aus? Steigen auch die Temperaturen, wie die Spritpreise?
5: Nee, wie die Spritpreise, glaube ich, heute nicht. Also es ist tatsächlich vergleichsweise angenehm heute bei den Temperaturen. Wir erreichen in Waldbröl maximal 23 Grad, Rheine 25, Leverkusen 27. Das ist alles im erträglichen Bereich. Und dazu gibt's heute viel Sonnenschein, lockere Wolken. Meistens bleibt's trocken, Schauer und Gewitter sind nur im Ausnahmefall mal dabei.
4: Dankeschön.
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4: Das sind die Staus im Westen. A1 Münster-Köln zwischen dem Kreuz Dortmund-Unna und dem Westhofener Kreuz. 4 Kilometer Stau, aber in beiden Richtungen. Ihr braucht 15 Minuten länger. Dann die A1 Euskirchen Richtung Dortmund. Zwischen Kreuz Köln-Nord und Kreuz Leverkusen-West gab es einen Unfall. Hier sind momentan 4 Kilometer Stau. Ihr braucht Minimum 15 Minuten länger. Und die A45 Hagen Richtung Dortmund zwischen dem Kreuz Hagen und dem Westhofener Kreuz. 4 Kilometer stockend.
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4: Ja, die fängt nicht so gut an, denn die 12-Uhr-Regel kennt ihr ja beim Tanken. Und jetzt sind wir wieder in der Realität angekommen. Der Tankrabatt ist weg und wir haben gerade mal geguckt, was ihr fürs Tanken bezahlt. In der Kölner Tankstelle zum Beispiel im Süden. Super, 2,11 Euro. Und das schockt mich, weil ich habe gestern nicht mehr tanken können. Im Kölner Norden Diesel 2,20 Euro pro Liter. Wir sind wieder angekommen im wahren Leben. Sorry dafür. Dafür haben wir zumindest gleich einen schönen Buchtipp für euch hier auf WDR 2. Das Buch heißt Der Sommer, als wir die Weltherrschaft übernahmen. Ich kann euch schon mal verraten, es ist kein Fußballbuch.

0: Hier ist WDR 2. Wenn ihr gerne lest oder auch gerne vorlest, dann haben wir jetzt frisches Augenfutter für euch.
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0: Das Buch heißt Der Sommer, als wir die Weltherrschaft übernahmen. Und Sophia aus Unna ist 11 Jahre alt und beschreibt euch jetzt diese Geschichte, die für alle was ist, die vielleicht so eine lustige Sommergeschichte lesen wollen, vielleicht jetzt in den kommenden Ferien.
2: In dem Buch geht es um die drei Geschwister, Caro, Feli und Jeps, die in den Sommerferien zu ihrer Tante auf die Insel Wegeland fahren. In Wegeland ist ihre Tante Flora Bürgermeisterin und möchte dort einiges verändern. Kutschen ziehende Esel statt Autos. Natürlich sind damit nicht alle einverstanden. Als ihre Tante in ein Krankenhaus aufs Festland muss, stehen die Kinder auf einmal allein da. Dort häufen sich nun einige Probleme an. Die Nachbarn demonstrieren und die Esel wollen sich nicht anspannen lassen. Am Ende schaffen sie es jedoch, alle zu überzeugen, wie toll die Esel eigentlich sind, und ihre Tante Flora kommt bald wieder. Meine Lieblingsstelle in dem Buch war, als die Kinder im Stall übernachtet haben, um gut auf die Esel zu achten. Ich finde, das ist einfach so schön illustriert, auch mit den Hunden und den Schlafsäcken. Finde ich richtig schön. Meine Lieblingsperson aus dem Buch ist die Eselin Henriette. Sie ist am zutraulichsten von all den Eseln und total süß. Ich würde das Buch als kleine lustige Feriengeschichte beschreiben. Ich fand super, dass es so lustig geschrieben war. Das Buch ist aus der Ich-Perspektive geschrieben, und zwar aus der Perspektive von Feli. Sie erklärt alles sehr genau und so konnte man sich richtig gut hineinversetzen. Das Buch ist auf jeden Fall etwas für Kinder von 8 bis 12. Also für jeden ist was dabei. Es ist lustig, es ist spannend.
0: Sophia aus Unna über Der Sommer, als wir die Weltherrschaft übernahmen. So heißt das Buch von Rieke Padwahan. Ist empfohlen für Kinder ab 10. Und ihr könnt das alles nochmal nachlesen, diesen Tipp und andere Tipps auf wdr2.de.

0: 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Wir haben jetzt lange genug miese Stimmung gehabt wegen unserer Nationalmannschaft bei der WM. Deswegen habe ich mir gedacht, für die 90er der Stunde machen wir eine Zeitreise in einen Wahnsinnssommer mit einem Song, der uns damals begleitet hat, bis rein ins Finale der WM. Deutschland gegen Argentinien im Rom mit diesem Elfmeter von Andy Brehme.
1: Brehme gegen den Elfmetertöter Goikoetxea. Ja! Tor für Deutschland!
0: Und im Radio lief dieses Lied. Von Gianna Nannini, Un'estate Italiana, ein italienischer Sommer. Und Gianna Nannini, Wahnsinnsstimme, die sogar alles über die Stimme studiert hat, bis heute ihr großes Thema Stimme, Musik und Gesang.
2: Gerade habe ich einen Text über die Stimme geschrieben. Die Stimme ist das Wichtigste in der Musik.
0: Und keine Ahnung, wie es euch geht, allein wie dieser Anfang läuft, dieses Songs sehe ich direkt schon wieder Lothar Matthäus, Jürgen Klinsmann, Rudi Völler, Andy Brehme, alle auf dem Platz laufen und gewinnen. Die Jüngeren erinnern sich, nicht nur die Älteren, an die Glanzzeit. WM 1990, Gianna Nannini, jetzt auf WDR 2.

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9: Um 12.30 Uhr mit Stefan Fries. Guten Tag.
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9: Ermittler haben in ganz Deutschland Stadtverwaltungen durchsucht. Es geht um den Verdacht der Korruption im Zusammenhang mit der Fußball-EM 2024 in Deutschland. Mitarbeiter sollen tausende EM-Tickets zu Vorzugspreisen erhalten haben. Zum Sommerbeginn sind die Weltmeere an der Oberfläche noch nie so warm gewesen wie in diesem Jahr. Der EU-Meeresdienst Copernicus maß im Schnitt 21,0 Grad. Das war 0,1 Grad mehr als bisher. Ein Grund sei der menschengemachte Klimawandel. Durch höhere Meerestemperaturen steige das Risiko für extreme Stürme, Niederschläge und Überschwemmungen. Ein Konflikt zwischen der erzkonservativen katholischen Pius-Bruderschaft und Papst Leo ist eskaliert. Die Bruderschaft hat in der Schweiz 4 Männer zu Bischöfen geweiht, gegen Leos ausdrückliches Verbot. Die 4 Geweihten und die beiden weihenden Bischöfe sind damit laut Kirchenrecht automatisch aus der Kirche ausgeschlossen. Die Pius-Bruderschaft lehnt Kirchenreformen der 60er Jahre ab. In Deutschland wohnen viele mit 25 Jahren noch zu Hause. Bei den jungen Männern ist es mehr als jeder Dritte, bei den jungen Frauen sind es etwas weniger. Der Wert hat sich im Vergleich zu den vergangenen Jahren leicht erhöht. In anderen EU-Ländern, vor allem im Süden, ziehen die Söhne und Töchter im Schnitt sogar noch etwas später zu Hause aus. Das war WDR aktuell.
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10: Für das Bergische Land mit Alex Becker, guten Tag. Die Solinger Messer- und Schneidwarenbranche kommt unterschiedlich gut zurecht mit der schwachen Wirtschaftslage. Das sagt der Industrieverband Schneid- und Haushaltwaren. Das erste Quartal 26 endete mit einem Rückgang von 1%. Vanessa Kockegei, WDR 2 Solingen.
11: Große Exporteure wie Wüsthof haben unter anderem mit den US-Zöllen, aber auch steigenden Energie- und Lohnkosten zu kämpfen. Doch auch Fälschungen, vor allem auf asiatischen Plattformen, machen den Traditionsunternehmen zu schaffen. Um Produktkopierer nachzuverfolgen, unterstützt auch die Bergische Industrie- und Handelskammer. Das Ziel, die Marken schützen und den Preisdruck senken, damit die Produktionen auch langfristig in Solingen bleiben können.
10: Auch im Bergischen bekommen die Frauen immer weniger Kinder, sagt das Statistische Landesamt. NRW-weit den stärksten Rückgang hatte der Rheinisch-Bergische Kreis. Frank Krieger, WDR 2 aktuell.
12: 1,3 Kinder pro Frau. Das war mal mehr und liegt jetzt auf NRW-Durchschnitt. Deutlich weniger Kinder bekommen Frauen in Hilden und Hückeswagen. Die gehören zu den Schlusslichtern der Statistik. Mit zu den Spitzenreitern gehört der Oberbergische Kreis. In Marienheide und in Waldbröl sind es etwa 1,7 Kinder pro Frau. Generell sind die Zahlen auf dem niedrigsten Stand seit 30 Jahren, sagen die Statistiker. Relativ junge Mütter gibt es im Oberbergischen. Hier bekommt eine Frau im Schnitt mit 29 ihr erstes Kind. Zum Vergleich, im Ennepe-Ruhr-Kreis sind die Frauen ein Jahr älter.
10: Den stundenlangen Polizeieinsatz in Velbert gestern Abend, den gab es wohl, weil ein Mann seine Aggressionen nicht unter Kontrolle hatte. Der 44-Jährige stand nachmittags auf dem Balkon und gab mehrere laute Schüsse in die Luft ab. Da wusste die Polizei noch nicht, dass es sich um eine Schreckschusswaffe handelt, die keine Kugeln abfeuern kann. Der Mann hatte sich ohne Widerstand in seiner Wohnung festnehmen lassen. Und das Wetter bei uns im Bergischen, das hat jetzt Verena Leindecker aus der Wetterredaktion.
4: Am Nachmittag sieht der Himmel im Bergischen Land ähnlich aus wie am Vormittag mit Sonne und Wolken. Meistens bleibt es trocken bei angenehmen Temperaturen zwischen 23 und 27 Grad. Morgen gibt es bei ähnlichen Temperaturen mehr Wolken und nachmittags etwas Regen.
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9: Das geht schnell, zwei Meldungen. Dann haben wir die A1 zu Anfang. Münster-Köln zwischen dem Kreuz Dortmund-Unna und dem Westhofener Kreuz. 4 Kilometer Stau in beiden Richtungen, dauert 15 Minuten länger. Und die A45 Hagen Richtung Dortmund zwischen dem Kreuz Hagen und dem Westhofener Kreuz. 4 Kilometer stockend, 10 Minuten plus. Gute Fahrt!
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9: Ich freue mich sehr, dass ihr meine Gänsehaut teilt, was eben unser 90er der Stunde angeht, von Gianna Nannini. Frau Kors Lüdenscheid schreibt, dieser Song erinnert mich an die schönste Zeit meines Lebens in Sachen Liebe und in Sachen Fußball. Und Corinna aus Neuss, Mensch Olli, ich bekomme direkt wieder Gänsepelle. Ich sehe das Spiel damals, das Finale, noch vor meinen Augen. Ein sehr schönes Gefühl und ganz viele haben noch geschrieben, auch der Robert aus Stolberg, was eine geiler Sommer, WM 1990. Wir kommen gleich in der guten Stunde zu unserem Team des Tages und das macht mit beim Wettbewerb Unser Dorf hat Zukunft. Ich kenne nur, unser Dorf soll schöner werden von früher, hat mein Vater mal gesagt, Olli, wenn wir da gewinnen sollen, musst du weg vom Fenster.

0: Heute geht's um Gold beim Bundeswettbewerb Unser Dorf hat Zukunft.
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0: Und das spielt da eine Rolle, denn 4 Dörfer aus dem Westen haben es bis ins Finale geschafft. Und heute im Laufe des Tages ist dann klar, welches Dorf gewinnt. Darup aus dem Münsterland könnte Gewinner sein. Die Dorfgemeinschaft hat sich beworben und ist deshalb heute unser Team des Tages. Und in Darup lebt am Ortsrand der Benedikt. Hallo Benedikt.
2: Hallo Holly.
0: Erstes Kriterium für die Zukunft ist schon mal erfüllt. Ihr habt Handyempfang.
2: Ja, nein, da sind wir gut mit ausgestattet. Das klappt gut. Glasfaser haben wir auch, also alles top.
0: Was macht eure Dorfgemeinschaft aus?
2: Wenn irgendwo der Schuh drückt, halten alle zusammen. Wir packen mit an, wenn irgendwo was gemacht werden muss. Wir sind super aktiv und alle ziehen an einem Strang.
0: Es zählt ja, habe ich bei den Kriterien eben kurz mal überflogen, nicht nur die äußere Schönheit des Dorfs, sondern auch so dieses gemeinschaftliche Engagement, die Lebensqualität und eben die Zukunftsfähigkeit. Wo könnt ihr besonders gut mithalten, auch bei der Schönheit?
2: Also landschaftlich, wir liegen am Fuß der Baumberge, so eine kleine Hügellandschaft mit viel Baum- und Grünstrukturen. Also ist ein Schmuckstück, wo wir wohnen.
0: Und das Engagement?
2: Wir haben vor 2 Jahren sollte die Dorfkneipe geschlossen werden und wir haben dann mit über 1000 Mann Geld zusammengesammelt, haben die Kneipe gekauft und haben dann einen Pächter gesucht und wir haben jetzt unsere Dorfkneipe nach wie vor, wo wir sämtliche Veranstaltungen machen können. Das ist so eins von den Projekten.
0: Wie lebst du denn persönlich dort in eurem Dorf?
2: Also ich wohne im Außenbereich auf dem landwirtschaftlichen Betrieb, habe da meine Familie, Vater, Mutter, meine 3 Kinder und meine Frau. Also dicht in der Nachbarschaft, gut vernetzt, also sehr schön wohne ich hier, ja.
0: Also du machst Landwirtschaft, aber nicht beruflich?
2: Nee, also wir haben sie aufgegeben vor 2-3 Jahren, war nicht mehr machbar. Aber trotzdem bleibt man gerne hier wohnen. Also man gibt ja die Hofstelle nicht auf.
0: Was machst du jetzt beruflich?
2: Ich bin Prüfer beim Finanzamt.
0: Okay, das heißt, du melkst auf einer anderen Stelle quasi weiter.
2: Ja, so ungefähr.
0: Ihr seid unser Team des Tages. Warum sollte euer Dorf, warum sollte Darup diesen Wettbewerb gewinnen? Unser Dorf hat Zukunft.
2: Weil die Bürger, die wir hier vor Ort haben, es einfach verdient haben. Also die haben in den letzten Jahren so viel angepackt und so viel Tolles gemacht. Es wäre, ich sag mal, fast zwangsläufig, dass wir mit Gold ausgezeichnet werden müssen.
0: Wie viel seid ihr? Wie viele Einwohner?
2: 2100.
0: Dann drücken wir euch die Daumen. Natürlich auch allen anderen Dörfern aus dem Westen, die noch im Finale sind. Und falls ihr gewinnen solltet, müssen wir es nochmal wiederhören, okay?
2: Machen wir.
0: Grüße nach Darup, lieber Benedikt. Tschüss.
2: Dankeschön. Tschüss.
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0: kurz vor eins. WDR 2, Ralf Günther ist schon bereit für das Mittagsmagazin gleich.
1: Guten Tag, ihr habt es ja gerade von Schweden gehabt, ne?
0: Mhm.
1: Da kommt das Bargeld zurück.
0: Also, zumindest dürfen Läden nicht mehr sagen, sorry, wir nehmen kein Bargeld an.
1: Ja, gibt's ja mittlerweile auch in Deutschland, ne? Läden, die sagen, hier nur Kartenzahlung. Und dann gibt's wieder Läden, die sagen, hier nur Barzahlung. Bieten auch nur eine einzige Möglichkeit an zu bezahlen. Und da wollte die Regierung ja dran und wollte sagen, nee, man muss mindestens zwei Sachen anbieten. Wie weit sind denn die da eigentlich? Was ist denn da die Vorgabe? Wo geht's denn da hin? Frage ich gleich nach im WDR 2 Mittagsmagazin.
0: Viel Spaß mit Ralf. Ich bin Olli Briesch und raus. Bis morgen.

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3: Die Nachrichten mit Stefan Fries. Guten Tag.
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3: In der Zentrale des Deutschen Fußballbundes in Frankfurt und in mehreren Stadtverwaltungen hat es heute Durchsuchungen gegeben. Ermittler unter anderem des Landeskriminalamts NRW sagen, dass bei der Ticketvergabe für die Europameisterschaft 2024 nicht alles legal abgelaufen sei. Mathis Trapp, WDR aktuell.
4: Es geht um den Verdacht der Korruption bei der Fußball-EM in Deutschland vor 2 Jahren. Unter anderem sollen Stadtverwaltungen damals tausende Tickets für Spiele angeboten bekommen haben zu Spezialpreisen. Und zwar von einer Firma, die die UEFA und der DFB für die EM gegründet hatten. Teilweise sollen Behördenmitarbeiter die Tickets angenommen haben. Die Rede ist zum Beispiel von einem Mann, der für die Stadt Gelsenkirchen gearbeitet hat und wohl zum EM-Halbfinale ins Stadion nach München eingeladen wurde für rund 2.400 Euro. NRW-Innenminister Reul meint dazu, ein Fußballticket gehört nicht zum Gehalt. Und er sagt wörtlich, wer im öffentlichen Dienst die Hand auffällt, bekommt von uns Besuch. Razzien bei Verwaltungen gab es in NRW auch in Dortmund, Düsseldorf und Köln.
3: Einweg-E-Zigaretten sind in den letzten Jahren immer beliebter geworden, verursachen aber auch immer größere Müllprobleme. Um die in den Griff zu bekommen, gelten für die Vapes ab heute neue Regeln. Sebastian Riechel, WDR aktuell.
5: Genau wie andere Elektrogeräte dürfen Vapes nicht einfach in den normalen Müll, sondern müssen zurückgegeben werden. Bisher war das nur in größeren Geschäften wie Supermärkten möglich. Ab heute muss auch jeder Kiosk und jede Tankstelle die Vapes zurücknehmen. Dabei ist ganz egal, ob man vorher da gekauft hat oder nicht. Jeder muss die Vapes

0: automatisch aus der Kirche ausgeschlossen. Die Pius-Bruderschaft lehnt Kirchenreform der 60er Jahre ab. Im Kreis Warendorf gibt es Hinweise darauf, dass im Naturbad in Ennigerloh Noroviren verbreitet wurden. Rund 50 Kinder waren nach einem Besuch an Magen-Darm-Infekten erkrankt. Eine Klinik hat jetzt bei einigen Kindern das Norovirus festgestellt. Das Ergebnis der Wasserprobe steht dem Kreis Warendorf zufolge noch aus. Das Naturbad in Ennigerloh ist seitdem geschlossen. Die Zahl der Kegelrobben im Wattenmeer und auf der Insel Helgoland nimmt weiter zu. Experten aus Deutschland, Dänemark und den Niederlanden haben im März und April knapp 12.500 Tiere gezählt. Das sind 3,6% mehr als im vergangenen Jahr. Lange Zeit gab es fast keine Kegelrobben mehr im Wattenmeer. Inzwischen wächst der Bestand stetig.
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0: Die Stadt Griffenbroich im Rheinkreis Neuss freut sich über einen Zuschlag von Microsoft. Der Tech-Riese hat jetzt endgültig bestätigt, dass er dort ein KI-Rechenzentrum bauen will. Benjamin Satori für WDR aktuell.
2: Gemunkelt wurde schon lange in Grevenbroich, doch jetzt ist es klar. Der US-Technologiekonzern Microsoft stockt seine milliardenschweren Investitionen in KI-Rechenzentren in NRW auf und plant eine vierte Anlage im Rheinischen Revier, und zwar in Grevenbroich. Hierfür habe man einen Kaufvertrag unterzeichnet, es fehle noch die Baugenehmigung, sagt das Unternehmen. Es ist zu erwarten, dass die Stadt Grevenbroich jetzt intensiv genau an dieser Genehmigung arbeiten wird. Sie hofft nach dem Braunkohleausstieg auf neue Jobs.
0: Das war WDR aktuell.
3: Das Wetter im Westen von Inga Hinnenkamp. Guten Tag.
4: Einen schönen guten Tag. Es gibt heute bis zu 14 Stunden Sonnenschein bei uns im Westen. Und es könnte möglich sein, durch diesen Tag zu kommen, ohne zu schwitzen. Denn wir erreichen heute in Xanten 25 Grad, in Warendorf 26 Grad und Spitzenwert in Pulheim 27 Grad. Im Ausnahmefall kann es mal einen kurzen Schauer oder ein Gewitter geben. Meistens bleibt es aber heute trocken.
3: 13.04 Uhr.
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3: Drei Meldungen. Autobahn 1 Münster-Köln zwischen dem Kreuz Dortmund-Unna und dem Westhofener Kreuz. Etwa eine Viertelstunde plus bei 4 Kilometern Stau in beiden Richtungen. Die 52 Düsseldorf Richtung Essen zwischen Essen-Rüttenscheid und Hüttrop. Etwa 10 Minuten plus bei 3 Kilometer Stau. Und die 59 Duisburg Richtung Dienstlaken zwischen Düssern und dem Kreuz Duisburg-Nord. 3 Kilometer stockend. Euch allen unterwegs eine gute und sichere Fahrt.
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3: Hallo. Der Sprung ins kalte Wasser. Ach, mit sowas können uns die Freibäder und auch die Meeresstrände ja leider gar nicht mehr erfrischen. Es war bis hierhin zu warm und damit sind auch die Ozeane zu warm. Habt ihr vielleicht auch schon bei uns gehört. So warm wie noch nie seit Aufzeichnungen der Temperaturen ab ins 30 Grad warme Meer? Oder was passiert da gerade und was sind die Folgen? Das ist gleich Thema bei uns.
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0: hier ist euer WDR2 Mittagsmagazin an diesem Mittwoch. Es ist ein sehr, sehr warmes Jahr. Nicht nur wir hatten schon eine heftige Hitzewelle. Weltweit ist 2026 auf dem Weg, wieder eines der wärmsten Jahre zu werden seit Beginn der Wetteraufzeichnung, da im Vergleich. Und da gibt es heute auch noch neue Temperaturrekorde bei den Wassertemperaturen. Die globale Meeresoberflächentemperatur, die war im Schnitt bei 21 Grad, so warm wie noch nie in einem Juni. Hat das Folgen? Und wenn ja, welche für uns hier in Mitteleuropa? Sprechen wir drüber mit der Direktorin des Geomar-Helmholtz-Zentrums für Ozeanforschung. Einen schönen guten Tag, Katja Mattes.
1: Moin.
0: Außer dass im Sommerurlaub das Planschen jetzt im Meer nicht mehr wirklich erfrischt, weil das Meer dann auch 30 Grad hat im Mittelmeer, was bedeuten denn die hohen Temperaturen für uns?
1: Ja, das hat dramatische Konsequenzen für die marine Flora und Fauna. Also den Fischen geht im wahrsten Sinne die Luft aus. Wir sehen verstärkte Korallenbleichen. Wir sehen, dass sich Tiere eben versuchen, in kühlere Gewässer zurückzuziehen. Das sind sozusagen direkte Folgen im Meer. Aber wir sehen auch, dass wir durch das warme Meer natürlich mehr Konvektion haben, mehr Feuchtigkeit in der Atmosphäre. Das heißt, auch die extremen Wetterereignisse an Land werden zunehmen. Und das haben wir ja gerade in den letzten Tagen am eigenen Körper erfahren.
0: Wir haben El Niño-Jahr 2026. Hat dieses regelmäßige Klimaphänomen was mit diesen hohen Temperaturen zu tun?
1: Naja, also was wir noch nicht mit Sicherheit sagen können, dass der El Niño sozusagen mit dem Klimawandel zusammenhängt, den gibt's ja schon immer. Aber was wir sagen können, dass der El Niño auf insgesamt schon sehr hohe Meeresoberflächentemperaturen trifft. Das heißt, die zusätzliche Erwärmung heizt diese ganze Wärmemaschinerie noch an. Und ich sage immer, marine Wellen sind Waldbrände unter Wasser und haben eben massive Auswirkungen. Und dass wir jetzt El Niño und einen sehr starken El Niño haben, feuert dieses ganze System noch stärker an.
0: Und Wasser ist ja ein langfristiger Wärmespeicher. Das heißt, im Vergleich zur Luft bleibt Wasser länger warm und diese Wärme wird dann auch abgegeben an die Luft. Habe ich das richtig verstanden?
1: Das stimmt. Das ist eben ein sehr, sehr langer oder ein ja sehr langes Gedächtnis, was der Ozean hat. Und der Ozean ist ja eigentlich eine Klimaanlage für die Atmosphäre. Und wenn diese Klimaanlage ständig unter Hochdruck läuft und ebenfalls warm ist, dann ist der Kühlungseffekt nicht mehr so stark. Das heißt, das ist ein Riesenproblem für die Ökosysteme, aber eben auch für uns Menschen.
0: Die globale Meeresoberflächentemperatur, die war im Schnitt bei 21 Grad, jetzt im Juni so warm wie noch nie zuvor. Wir haben darüber gesprochen mit der Direktorin des Geomar-Helmholtz-Zentrums für Ozeanforschung. Ihr sitzt in Kiel, ne?
1: Genau.
0: Grüße, danke.
1: Ja, viele Grüße zurück.
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0: Ganz schnell was aus dem WDR 2 Verkehr. Ein Vorsicht auf der A44 Dortmund Richtung Kassel zwischen dem Kreuz Unna Ost und Werl. Da liegt ein Fahrrad auf dem mittleren Fahrstreifen.
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0: 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Und heute geht's um England-Kongo, Belgien-Senegal und Gastgeber USA gegen Bosnien-Herzegowina. Hier ist die Einschätzung von Sven.
2: Ich stell euch mal vor, die deutsche Nationalmannschaft hätte auf Thomas Tuchel gehört.
3: Du darfst nie einschlafen in deinem eigenen Ballbesitz und die Struktur verlieren.
2: Ja, Thomas Tuchel trainiert natürlich England und auch da lief nicht alles smooth.
4: Latte! Und da schoss Kane drüber! Du glaubst es nicht aus 6 Metern!
2: Ja, Harry Kane kann auch daneben schießen. Das hat er dann wohl in Deutschland gelernt, ne? Aber seine Three Lions werden noch weit kommen in diesem Turnier.
3: Wir versuchen, das Turnier zu gewinnen. Wir wissen aber, dass es auch nur Schritt für Schritt geht.
2: Ja, England entert das Next Level. Denn England gewinnt sein 16. Finale gegen Kongo 3-1. Außerdem schlägt Belgien Senegal 2-1. Und die Gastgeber aus den USA bleiben im Turnier, schlagen Bosnien-Herzegowina mit 2-1.
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4: Um 13.30 Uhr mit Stefan Fries. Guten Tag.
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4: Mitarbeiter des Deutschen Fußballbunds und mehrerer Stadtverwaltungen stehen unter Korruptionsverdacht. Ermittler haben bundesweit mehrere Stadtverwaltungen durchsucht, auch in NRW sowie die DFB-Zentrale in Frankfurt. Für die Fußball-EM 2024 sollen die Verwaltungen tausende Tickets zu Vorzugspreisen erhalten haben. Die Bundesregierung hat zwei Gesetzespakete auf den Weg gebracht, damit die Bundeswehr schneller einsatzbereit wird. Mit dem einen sollen Reservisten künftig auch außerhalb von Krisenzeiten herangezogen werden können, wegen der verschlechterten Sicherheitslage in Europa. Das andere soll Verfahren erleichtern, damit die Bundeswehr schneller bauen kann. Demnächst berät der Bundestag darüber. Die Spritpreise an deutschen Tankstellen sind kurz vor Auslaufen des Tankrabatts deutlich gestiegen. Ein Liter Super kostete dem ADAC zufolge gestern knapp 11 Cent mehr als am Vortag. Bei Diesel waren es fast 13 Cent. Der Tankrabatt ist in der Nacht ausgelaufen. Im Klinikum Chemnitz sind Vierlinge geboren worden. Solche Geburten sind sehr selten. Es gibt im Schnitt etwa eine pro Jahr in Deutschland. Die vier Kinder wurden per Kaiserschnitt geholt. Es war eine Frühgeburt. Den Kindern und auch der Mutter aus dem Erzgebirge geht es gut. Das war WDR aktuell.
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5: Für das Bergische Land mit Alex Becker, guten Tag. Die Solinger Messer- und Schneidwarenbranche kommt unterschiedlich gut zurecht mit der schwachen Wirtschaftslage. Das sagt der Industrieverband Schneid- und Haushaltwaren. Das erste Quartal 26 endete mit einem Rückgang von 1%. Vanessa Kockegei, WDR 2 Solingen.
6: Große Exporteure wie Wüsthof haben unter anderem mit den US-Zöllen, aber auch steigenden Energie- und Lohnkosten zu kämpfen. Doch auch Fälschungen, vor allem auf asiatischen Plattformen, machen den Traditionsunternehmen zu schaffen. Um Produktkopierer nachzuverfolgen, unterstützt auch die Bergische Industrie- und Handelskammer. Das Ziel, die Marken schützen und den Preisdruck senken, damit die Produktionen auch langfristig in Solingen bleiben können.
5: Auch im Bergischen bekommen die Frauen immer weniger Kinder, sagt das Statistische Landesamt. NRW-weit den stärksten Rückgang hatte der Rheinisch-Bergische Kreis. Frank Rieger, WDR 2 aktuell.
7: 1,3 Kinder pro Frau. Das war mal mehr und liegt jetzt auf NRW-Durchschnitt. Deutlich weniger Kinder bekommen Frauen in Hilden und Hückeswagen. Die gehören zu den Schlusslichtern der Statistik. Mit zu den Spitzenreitern gehört der Oberbergische Kreis. In Marienheide und in Waldbröl sind es etwa 1,7 Kinder pro Frau. Generell sind die Zahlen auf dem niedrigsten Stand seit 30 Jahren, sagen die Statistiker. Relativ junge Mütter gibt es im Oberbergischen. Hier bekommt eine Frau im Schnitt mit 29 ihr erstes Kind. Zum Vergleich, im Ennepe-Ruhr-Kreis sind die Frauen ein Jahr älter.
5: Ab heute startet in Langenfeld die Ehrenamtskarte. Damit bekommen Menschen, die sich in ihrer Freizeit ehrenamtlich engagieren, Rabatte etwa in Museen, beim Bäcker oder bei Versicherungen. Und das in ganz NRW. In Langenfeld gibt es zum Beispiel Rabatte beim Schwimmbad, für die Stadtbibliothek oder im Kino. Voraussetzung ist 4 Stunden Ehrenamt pro Woche oder 200 Stunden im Jahr. Die Ehrenamtskarte bieten viele Städte im Bayerischen bereits an. Und das Wetter gibt's jetzt von Verena Leindecker.
8: Hallo. Am Nachmittag sieht der Himmel im Bergischen Land ähnlich aus wie am Vormittag mit Sonne und Wolken. Meistens bleibt es trocken bei angenehmen Temperaturen zwischen 23 und 27 Grad. Morgen gibt es bei ähnlichen Temperaturen mehr
0: Wir
8: Wolken und nachmittags etwas Regen.
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9: Es ist 13.33 Uhr. Hier sind die Staus mit den längsten Wartezeiten bei uns im Westen. Autobahn 1 Köln Richtung Münster zwischen Hagen Nord und dem Kreuz Dortmund-Unna. Viertelstunde plus 7 Kilometer stockender Verkehr. Die 42 Dortmund Richtung Kamm-Lindfort zwischen dem Kreuz Duisburg Nord und Duisburg Beek. 10 Minuten länger, 2 Kilometer Stau. 44 Dortmund Richtung Kassel zwischen Büren und Lichtenau, 3 Kilometer. A44 Kassel Richtung Dortmund zwischen Soest, Ost und Werl bei 3 Kilometern Stau momentan. Und die 52 noch Düsseldorf Richtung Essen zwischen Essen Süd und dem Dreieck Essen Ost etwa 10 Minuten plus bei 2 Kilometern Stau. Das waren die längsten Staus jetzt. Die ganz kurzen findet ihr auch in eurer WDR 2 App. Und jetzt eine gute Fahrt.
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9: Guten Tag.

0: Cyndi Lauper hier bei uns im WDR 2 Musikmix. Am Mittwoch und seit 13 Uhr wird im Kabinett, im Bundeskabinett über das, Achtung, Reservestärkungsgesetz beraten. Ein ziemlich abstrakter Begriff. Einfach gesagt geht es darum, dass die Bundeswehr ja mehr Leute braucht und wir haben ja auch ein paar Leute. Also es geht nicht nur darum, neu anzuwerben, sondern auch sich um die zu kümmern, die irgendwann mal die Ausbildung gemacht haben. Die Soldatinnen und Soldaten. Thomas Wiegold ist Journalist und Bundeswehrexperte. Thomas, erklär uns bitte nochmal diesen Begriff Reservisten. Sind das wirklich nur die Menschen, die wirklich mal bei der Bundeswehr waren oder zum Beispiel auch Zivildienstleistende?
1: Nein, Zivildienstleistende sind es ausdrücklich nicht. Also die Sorge muss man vielleicht gleich nehmen. Wer anerkannter Kriegsdienstverweigerer ist, der fällt nicht darunter. Reservisten sind die Leute, die mal bei der Bundeswehr waren, die also als Soldaten oder Soldatin gedient haben. Und da ist dieses neue Gesetz, das jetzt in den Bundestag geht, eine ziemlich grundlegende Änderung. Denn die vergangenen Jahrzehnte hatte immer gegolten, wer Reservist ist und gerne bei der Bundeswehr ab und zu mal weitermachen möchte, der muss sich schon freiwillig melden, der muss sich drum bemühen. Und das dreht sich jetzt und die Bundeswehr sagt, wir können und wir werden dich verpflichten.
0: Heißt aber auch, es muss geübt werden. Was sollen Reservisten dann in Zukunft machen und wie oft?
1: Wie oft, das wird sich noch zeigen müssen. Das Gesetz definiert nur Höchstdauer pro Jahr und die wiederum ist abhängig davon, wie lange man vorher Soldat war. Also kurz gesagt, wer da als Kurzdiener, als sogenannter oder als Freiwilliger ein Jahr war, für den gelten andere Regelungen als jemand, der zum Beispiel Offizier war, als Zeitsoldat und nach 12 Jahren ausgeschieden ist. Also da wird geübt vor allem das, was jemand schon mal gemacht hat, aber was sich natürlich vielleicht verändert hat. Es gibt neue Technik und man hat vielleicht viele Dinge nicht mehr drauf. Das Ziel ist ja, und das muss man wahrscheinlich sehen, das Ziel ist es, eine möglichst aktive Reserve zu haben, also Soldaten und Soldatinnen, auf die man im Ernstfall zurückgreifen kann und das schnell.
0: Deine Einschätzung, ist das alles notwendig? Und wenn ja, wieso ist das vielleicht auch bei der aktuellen Weltlage auch wichtig?
1: Also es ist insofern notwendig, dass es eine bestimmte Bedrohung gibt, die von allen oder fast allen eigentlich auch so wahrgenommen und eingeschätzt wird, nämlich die Bedrohung, dass Russland, so wie es eine Gefahr für die Ukraine war, auch für andere NATO-Länder eine Bedrohung sein kann. Und das würde eben auch Deutschland betreffen. Und deswegen will die Bundeswehr ja kräftig aufstocken und eben nicht nur bei den aktiven Soldatinnen und Soldaten, sondern auch bei den Reservisten. Das Ziel ist, es sollen eben innerhalb der nächsten Jahre bis zu 200.000 Reservisten bereitstehen. Zum Vergleich, aktuell sind es etwas über 50.000. Also da ist noch Luft nach oben.
0: Thomas Wiegold, Journalist und Bundeswehrexperte über das Reservestärkungsgesetz.
2: 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One Republic, Need Your Love.

0: Ellie Goulding, Love Me Like You Do, 50 Shades of Grey.
1: Und gleich bei uns Holy Humberstone und To Love Somebody. So Leute, dann lass uns mal die Rechnung aufmachen. Heute ist Mittwoch, heute ist Schluss mit dem Tankrabatt von rund 17 Cent. Ne? So viel waren es ja, 16,7 Cent. Um genau 12 Uhr heute konnten die Preise angehoben werden an den Tanken. Und jetzt schauen wir uns die Preise mal genauer an und rechnen mit. Am Montag, also vor zwei Tagen, da haben wir mittags zur teuersten Zeit für 2 Euro glatt getankt. Super E5. Ja? Seitdem hat sich beim Ölpreis nichts getan. Und jetzt schauen wir heute bei den Tankstellen. Jetzt ist es nach 12 Uhr und wir sind in der teuersten Phase des Tages. Und der Liter kostet 2,17 Euro. 2,18 Euro, sowas. Also quasi diese 17 Cent Steuern wieder drauf. Aber WDR2-Hörer Bodo hat uns noch geschrieben. Ich habe in den vergangenen Wochen die Preise für Diesel jeweils immer um kurz vor 12 beobachtet. Und heute liegen die niedrigsten Preise kurz vor 12 bereits um fast 30 Cent über den niedrigen Preisen von vor einer Woche. Suse hat gerade noch geschrieben, fragt nach, haben eigentlich Italien und Österreich eigene Ölquellen? Wir waren in den vergangenen zwei Wochen dort, haben uns über die niedrigen Spritpreise gefreut. Da gab es keinen Tankrabatt, hat trotzdem Spaß gemacht zu tanken. Sie fühlt sich sehr verarscht. Ja gut, das tun wir alle an den deutschen Tankstellen. Ne? Ist aber auch nichts Neues. Und es gehört natürlich noch zur Wahrheit dazu, ne? Kurz nach 12 Uhr, man muss ja nicht mittags tanken. Und wenn wir alle etwas mehr auf die Preise achten an den Tanken, dann zwingen wir die in die Knie. Wir tanken nur, wenn es günstig ist. So, hier ist wieder zwei.

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2: Die Nachrichten mit Stefan Fries. Guten Tag.
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2: Die Spritpreise sind an vielen deutschen Tankstellen nach dem Auslaufen des Tankrabatts nochmal deutlich gestiegen. Der Rabatt ist in der Nacht ausgelaufen. Lena Sterz, WDR aktuell, wie viel teurer ist Sprit denn jetzt geworden?
3: Viele Tankstellen haben ihre Preise heute Mittag merklich angehoben. Eine Tankstelle in Bonn hat um 12 zum Beispiel Diesel um 30 Cent teurer gemacht. Eine andere Tankstelle in Dortmund hat E10 um 25 Cent auf einmal erhöht. Im Durchschnitt waren es um kurz nach 12 etwa 18 Cent mehr als kurz vor 12. Viele Tankstellen hatten ja in den letzten Tagen auch schon deutlich erhöht. Also wer am Montag noch getankt hat, hat auf jeden Fall einiges gespart. Da sind wir teilweise bei plus 35 Cent, also doppelt so viel, wie der Tankrabatt eigentlich ausgemacht hat. Die Preisunterschiede innerhalb von NRW sind aktuell auch ziemlich groß. Diesel war eben in Heinsberg zum Beispiel 20 Cent billiger als in Wesel.
2: Gesundheitsminister Laumann berichtet heute im Landtag, wie sich die Hitze der vergangenen Woche auf Krankenhäuser und Pflegeheime ausgewirkt hat. Der Bericht liegt dem WDR vor. Klaus Schäffer, WDR Landespolitik.
4: Am Wochenende hat es Überlastungssituationen gegeben, insbesondere in den Regierungsbezirken Köln und Düsseldorf und in Teilen der Bezirke Arnsberg und Münster. Das betraf Rettungsdienste, Krankenhäuser und Pflegeeinrichtungen. Zwei Pflegeheime in Krefeld und Dormagen mussten auch vorübergehend evakuiert werden. In den Krankenhäusern waren Notaufnahmen überlastet. Es kam auch zu Engpässen auf Intensivstationen. Rettungsdienste mussten verstärkt werden, um zusätzliche Fahrten zu ermöglichen. Grundsätzlich müsse man sich auf häufigere Hitzewellen einstellen, heißt es in dem Bericht. Die aktuelle Lage sei insofern auch ein Stresstest für alle Maßnahmen und Vorbereitungen. Über eine mögliche höhere Sterberate in der vergangenen Woche sagt der Bericht nichts.
2: Weitere Meldungen im Überblick. Mitarbeiter des Deutschen Fußballbunds und mehrerer Stadtverwaltungen stehen unter Korruptionsverdacht. Ermittler haben bundesweit mehrere Verwaltungen durchsucht, unter anderem in Gelsenkirchen, Dortmund, Düsseldorf und Köln sowie die DFB-Zentrale in Frankfurt. Für die Fußball-EM 2024 sollen die Verwaltungen tausende Tickets zu Vorzugspreisen erhalten haben. Die Lage in Venezuela nach den Erdbeben ist laut Diakonie Katastrophenhilfe weiter schwierig. In ländlichen Gebieten komme erst langsam Hilfe an. Das Technische Hilfswerk spricht von vielen eingestürzten Häusern. Venezuela war vergangene Woche von zwei aufeinanderfolgenden schweren Beben getroffen worden. Nach Regierungsangaben kamen dabei fast 2000 Menschen ums Leben. Im Rechtsstreit um Tablets für Schulen in Datteln gibt es noch kein Urteil. Der Elektronikkonzern Samsung hält es für rechtswidrig, dass sich die Stadt

0: um Knochen aus dem 3D-Drucker. An den Stationen finden außerdem Veranstaltungen mit Forschenden statt, sowie Science Slams, Kindervorlesungen oder Filmabende.
1: Das war WDR aktuell.
2: Und hier kommt das Wetter im Westen von Inga Hinkamp.
3: Am wärmsten ist es aktuell entlang des Rheins. Da haben wir teilweise 26 Grad. Das geht heute noch um 1 Grad hoch. Dazu gibt's viel Sonnenschein und Wolken wie aus dem Simpsons-Vorspann. So weiße, fluffige Blumenkohlwolken. Und nur im Ausnahmefall produzieren die heute mal ein Schauer oder ein Gewitter. Also meistens ist es trocken.
2: Kannst du mit mir singen, den Simpsons-Vorspann?
3: Nee, singen musst du hier.
2: The Simpsons. Geht, oder?
3: Schneiden wir raus.
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2: Es ist 14.04 Uhr auf die Sekunde. Genau hier sind die Staus mit den längsten Wartezeiten. Autobahn 1, Köln Richtung Münster, zwischen Hagen-Nord und dem Kreuz Dortmund-Unna. 15 Minuten plus bei 6 Kilometern Stau. A40 Duisburg Richtung Essen, zwischen Mülheim-Winkhausen und Essen-Zentrum, etwa 10 Minuten plus, 6 Kilometer stockend. Die 43 Münster Richtung Recklinghausen ist zwischen Dülmen und Lavesum nach einem Unfall gesperrt, 2 Kilometer Stau aktuell. 45 Hagen Richtung Dortmund zwischen dem Kreuzhagen und dem Westhofener Kreuz, etwa eine Viertelstunde plus bei 5 Kilometern Stau. Und die 46 Düsseldorf Richtung Wuppertal zwischen Fahrersbeck und dem Kreuz Wuppertal Nord, 15 Minuten plus in etwa bei 8 Kilometern stockendem Verkehr. Ihr wisst, in eurer WDR2-App findet ihr immer alle Störungen, alle Staus, alle Sperrungen, auch die ganz, ganz kurzen Staus. Euch allen unterwegs eine gute und sichere Fahrt.
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2: Mit Ralf Günther und mit einer ganzen Liste an Sängern, die sich zusammengetan haben. Wir freuen uns auf den Riesenhit für Sting, für Bryan Adams, für Rod Stewart. Der 90er der Stunde kommt gleich hier bei uns. All for Love, vorher Leonie.
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0: Hier bitte nur Bargeldzahlung. Steht ja gerne mal in Restaurants oder in Cafés am Eingang. Dafür gibt's im Modegeschäft zum Beispiel plötzlich ein Schild, da steht drauf, wir nehmen kein Cash mehr, nur Kartenzahlung. So, Kartenzahlung, das geht in Schweden ab heute nicht mehr, nur Kartenzahlung in Lebensmittelgeschäften und Apotheken. Die müssen jetzt wieder Bargeld annehmen aus Sorge vor Ausfällen von solchen Kartensystemen und auch aus Sorge vor Cyberangriffen, haben wir heute drüber berichtet hier auf WDR 2. Aber wie sieht das in Deutschland aus? Michel Krasenbrink, WDR 2 Wirtschaft. Gibt es denn bei uns Regeln für die Zahlung mit Bargeld/Karte?
1: Also bisher dürfen bei uns Geschäfte, Restaurants und so weiter selbst entscheiden, welche Zahlungsmethoden sie akzeptieren. Es ist aber so, dass Bargeld bei uns in Deutschland wirklich noch sehr verbreitet ist. Schwierig ist das eher dann, wenn du gerade irgendwie kein Bargeld bei hast, also nicht mal einen Schein oder so. Ich kenne das zum Beispiel selber. Stehst dann im Kiosk, willst irgendwie deinen Kaffee oder dein Bierchen bezahlen und dann heißt es plötzlich, nee, wir nehmen nur Bargeld, Karte geht nicht.
0: Und da soll sich in Zukunft was ändern in Deutschland?
1: Ja, also die Koalition in Berlin, die hat zu diesem Thema zumindest eine Vereinbarung getroffen. Im Koalitionsvertrag von Union und SPD, da steht nämlich drin, grundsätzlich sollen in Zukunft sowohl Bargeld als auch mindestens eben eine weitere digitale Zahlungsoption angeboten werden. Das steht aber eben nur im Koalitionsvertrag. Und die Idee dahinter ist, die Kunden sollen am Ende selbst entscheiden, wie sie zahlen wollen und nicht die Verkäufer. Was das jetzt am Ende in der Praxis bedeutet, das ist aber ehrlich gesagt noch nicht so klar. Bisher ist es eben eine lockere Vereinbarung und noch kein fertiges Gesetz. Aber immerhin im September, da hat die Bundesregierung nochmal bestätigt, wir sind da dran, es werde jetzt intern an der Sache gearbeitet.
0: Du hast es gerade schon erwähnt, wir Deutschen, wir lieben unser Bargeld. Welche Rolle spielt Bargeld noch bei uns?
1: Also wir in Deutschland, wir zahlen immer noch rund 45% der Einkäufe mit Bargeld. Das zeigen jetzt auch aktuelle Zahlen der Bundesbank aus Juni. Aber das hat sich gerade erst gedreht. Also bis vor kurzem, da war Bargeld noch die Nummer eins. Was das Bezahlen mit Bargeld angeht, liegen wir in Europa im Mittelfeld. Aber es gibt natürlich auch Länder, wo eben deutlich weniger mit Bargeld bezahlt wird. Zum Beispiel jetzt Schweden. Es ist aber so, in fast allen Geschäften in Deutschland, da wird Bargeld noch problemlos akzeptiert. Und das hat wiederum eine andere Studie der Bundesbank gezeigt. Die haben nämlich Testkäufer losgeschickt. Und in 99,4% der Fälle, da konnten die Testkäufer dann völlig problemlos mit Bargeld bezahlen.
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0: Out of the Dark. Hier ist wieder R2 mit Miley Cyrus, Midnight Sky jetzt bei uns. Miley hat übrigens gerade ihre eigene Barbie-Puppe vorgestellt.
1: All the details were so.
0: Ich bin total begeistert, sagt sie. Ich liebe alle Details, waren so durchdacht bis hin zur Form des Schuhs, dem Look, der Lederjacke, dem Gürtel, der Frisur und der Sonnenbrille.
1: Look, the leather jacket, the belt, the hair dimension, the sunglasses.
0: Ja, und besonders wichtig war ihr, dass ihre Puppe ein Mikrofon in der Hand hat, hat sie gesagt. Ich finde, sie haben aber auch das Gesicht sehr gut getroffen. Also du siehst die Puppe und du sagst direkt, ja, das ist eine Barbie.

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3: Um 14.30 Uhr mit Stefan Fries. Guten Tag.
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3: Die Spritpreise sind an vielen deutschen Tankstellen nach dem Auslaufen des Tankrabatts nochmal deutlich gestiegen. Am Mittag haben viele Tankstellen ihre Preise merklich angehoben, teils um 30 Cent. Einige hatten ihre Preise bereits in den letzten Tagen erhöht. Der Tankrabatt von rund 17 Cent pro Liter Sprit war in der Nacht ausgelaufen. In Nordrhein-Westfalen hat die Hitzewelle der vergangenen Woche zu Überlastungen bei Rettungsdiensten, Krankenhäusern und Pflegeeinrichtungen geführt. Dem WDR liegt ein Bericht von NRW-Gesundheitsminister Laumann dazu vor. Darin heißt es, dass es in Notaufnahmen und auf Intensivstationen Engpässe gab. Über eine mögliche höhere Sterberate durch die Hitze sagt der Bericht nichts. Ein Konflikt zwischen der erzkonservativen katholischen Pius-Bruderschaft und Papst Leo ist eskaliert. Die Bruderschaft hat in der Schweiz 4 Männer zu Bischöfen geweiht, gegen Leos ausdrückliches Verbot. Die 4 Geweihten und die beiden weihenden Bischöfe sind damit laut Kirchenrecht automatisch aus der Kirche ausgeschlossen. Die Pius-Bruderschaft lehnt Kirchenreform der 60er Jahre ab. In Antwerpen in Belgien brennt ein großes Mehrfamilienhaus. Mindestens 5 Menschen sind ums Leben gekommen. Wie die belgische Polizei mitteilte, wurden weitere Menschen schwer verletzt. Die Feuerwehr versucht weiter, das Feuer zu löschen. Im Gebäude in Antwerpen sind mehr als 200 Menschen gemeldet. Das war WDR aktuell.
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4: Für das Bergische Land mit Alex Becker, guten Tag. Nach dem Ende des Tankrabatts heute um 12 Uhr mittags sind die Menschen im Bergischen ernüchtert. An den Tanksäulen war der Frust groß, auch an einer Tankstelle in Wuppertal.
5: Wir haben einen Fuhrpark von schätzungsweise 20 Autos, die unterwegs sind. 17 Cent jeweils nochmal draufkommen, sprich das sind ca. 150 bis 200 Euro pro Mitarbeiter mehr. Das schlägt schon ordentlich zu Buche.
4: An dieser Tankstelle waren die Preise am Mittag je nach Spritart zwischen 13 und 14 Cent gestiegen. Jetzt will auch Rade vorm Wald eine eigene App für Smartphone. Andere Städte wie Remscheid, Solingen und Wuppertal haben das bereits. Da kann man Termine im Rathaus buchen, Schlaglöcher oder Müllkippen melden oder auch Erinnerungen für die Müllabfuhr bekommen. Rade will heute im Rat darüber abstimmen. Die App soll aber anders als andere nicht nur eine App aus dem Rathaus sein. Vereine, Gastro und andere Betriebe können auch mitmachen, sagt der Bürgermeister. Die eigene App für Rade vorm Wald soll dann Anfang nächsten Jahres starten. Die Solinger Messer- und Schneidwarenbranche kommt unterschiedlich gut zurecht mit der schwachen Wirtschaftslage, sagt der Industrieverband Schneid- und Haushaltwaren. Das erste Quartal 26 endete mit einem Rückgang von 1%. Große Exporteure wie Wüsthof haben unter anderem mit den US-Zöllen, aber auch steigenden Energie- und Lohnkosten zu kämpfen. Aber auch Fälschungen, vor allem aus asiatischen Ländern, machen den Traditionsunternehmen zu schaffen. Ab heute startet in Langenfeld die Ehrenamtskarte. Damit bekommen Menschen, die sich in ihrer Freizeit ehrenamtlich engagieren, Rabatte, etwa in Museen, beim Bäcker oder bei Versicherungen und das in ganz NRW. In Langenfeld gibt es zum Beispiel Rabatte beim Schwimmbad, für die Stadtbibliothek oder im Kino. Voraussetzung ist 4 Stunden Ehrenamt pro Woche oder 200 im Jahr. Die Ehrenamtskarte bieten viele Städte im Bergischen bereits an. Und das Wetter hat jetzt Verena Leyendecker aus unserer Wetterredaktion.
6: Hallo, heute Nachmittag gibt es im Bergischen Land viel Sonnenschein, dazu lockere Wolken, etwas Wind und angenehme 23 bis 27 Grad. Schauer und Gewitter sind heute absolute Ausnahme. Morgen ist es wolkiger und im Tagesverlauf zieht etwas Regen durch.
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7: Es ist 14.34 Uhr. Die Staus mit den längsten Wartezeiten bei uns im Westen. A1 Köln Richtung Münster zwischen Hagen Nord und dem Kreuz Dortmund-Unna. Etwa 15 Minuten plus bei 7 Kilometern stockendem Verkehr. Die 43 Münster Richtung Recklinghausen ist zwischen Dülmen und Lavesum nach einem Unfall bis zum Nachmittag gesperrt. 2 Kilometer Stau. A45 Hagen Richtung Dortmund zwischen dem Kreuz Hagen und dem Westhofener Kreuz. Halbe Stunde länger. 7 Kilometer Stau. A46 Düsseldorf Richtung Wuppertal zwischen Katernberg Kreuzberg und dem Ausbauende 46, A46, etwa 20 Minuten plus bei 10 Kilometern stockendem Verkehr. Und die 59 Duisburg Richtung Dienstlaken zwischen Duisburg Zentrum und dem Kreuz Duisburg Nord. Etwa 10 Minuten plus bei 5 Kilometern stockendem Verkehr. Gute Fahrt!
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7: Hallo!

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1: Was ganz Neues hier bei uns im Westen? An der Uni Münster, da wird ganz offiziell eine Fakultät gegründet, die es so in Europa nicht nochmal gibt. Die Islamisch-Theologische Fakultät in Münster. Da werden unter anderem Lehrkräfte für den islamischen Religionsunterricht ausgebildet. Und damit wird der Islam wissenschaftlich gleichgestellt mit den christlichen Fakultäten. Armin Himmelrath, WDR2 Bildungsexperte. Also heute die Gründung, die starten da in Münster ja aber nicht von null, ne?
2: Nein, die haben da im Grunde schon länger als ein Jahrzehnt her angefangen. Es gibt dort seit 2012 das Zentrum für islamische Theologie. Und da wurde immer schon geguckt, wie kriegen wir das hin, dass wir eben an die deutsche Uni-Landschaft etwas andocken, das dann am Ende islamische Religionslehrerinnen und Lehrer hervorbringt. Und aus diesem Zentrum heraus wird jetzt eben die Fakultät entwickelt. Das ist übrigens auch kein Schnellschuss, sondern ein Projekt, was irgendwie vor mittlerweile 7 oder 8 Jahren schon begonnen hat. Man hat dann die Strukturen entwickelt, hat sich überlegt, was soll da rein, was muss ein islamischer Religionslehrer, eine Religionslehrerin können, wissen, was muss sie mitbringen. Und das mündet jetzt eben in dieser islamisch-theologischen Fakultät.
1: Und dann gab es in der Vergangenheit ja durchaus mal Kritik oder auch Befürchtungen, droht da islamische Unterwanderung durch so eine Fakultät. Es gab ja auch Moscheen, in denen ausgebildet wurde mit sehr engen Kontakten, ich sag mal, zur türkischen Regierung. Wie ist das hier?
2: Ja, das ist eine ganz interessante Entwicklung, denn wenn so ein Zentrum erstmal besteht, dann ist das für eine Uni relativ schwierig, das sehr eng zu kontrollieren. Was jetzt hier passiert, dass dieses bisherige Forschungs- und Ausbildungszentrum entwickelt wird zu einer eigenen Fakultät, zu einem eigenen Fachbereich, der 16. übrigens in Münster. Das bedeutet im Grunde, dass es stärker als bisher unter die staatliche Kontrolle gestellt wird. Also die müssen sich eine eigene Promotionsordnung geben, die müssen natürlich untereinander das Dekanat besetzen, die müssen entscheiden, wie sie innerhalb des Unibetriebs weiter vorankommen. Und dass jetzt eben hier 4 Professorinnen und 4 Professoren insgesamt eingestellt werden und sich um dieses Thema kümmern, sich auch um die Akkreditierung kümmern, also um die formale Anerkennung dieses Fachbereichs, das führt eher dazu, dass die Kontrolle von außen ein bisschen geringer wird und diese neue Fakultät stärker eingebunden ist in das, was ohnehin schon die Uni-Strukturen vorgeben. Und damit ist im Grunde auch die Anbindung an die Universität eher noch gestärkt worden.
1: Also es ist jetzt die europaweit erste islamisch-theologische Fakultät. Warum ist das wichtig, dass wir die haben?
2: Ich glaube, es ist wichtig, um zu zeigen, dass wir tatsächlich ein Staat sind, in dem eben auch andere Religionen als die beiden großen christlichen eine Rolle spielen. In Münster soll ja entstehen oder entsteht gerade ein Campus der Theologie und da werden eben unterschiedliche theologische Ausrichtungen miteinander ins Gespräch kommen. Das ist tatsächlich etwas, das wir europaweit anderswo so noch nicht haben. Und die Hoffnung, die damit verbunden ist, auch bildungspolitisch, ist natürlich, dass die Religionslehrerinnen und Lehrer, die dann in Münster ausgebildet werden, eben entsprechend auch angebunden sind ans demokratische Denken und Handeln. Und davon kann man und sollte man auf jeden Fall ausgehen. Das ist jedenfalls nicht so, dass diese Fakultät sich jetzt außerhalb der staatlichen Kontrolle oder auch außerhalb der staatlichen Beobachtungen befindet.
1: Armin Himmelrath, WDR2 Bildungsexperte über die neue, heute offiziell gegründete islamisch-theologische Fakultät in Münster.

0: Hier ist WDR 2 mit Michelle Fausten gleich nach 15 Uhr.
1: Ja, schönen guten Tag.
0: Wie ist es?
1: Ich hab's verpasst.
0: Was?
1: Ich hab's verpasst, noch rechtzeitig zu tanken. Ja, so ist es jetzt passiert. Euch geht's gleich auch so. Der Tankrabatt ist ausgelaufen. Wir schauen gleich nochmal auf ein paar Tankstellen im ganzen Land, wie sich das heute so entwickelt hat. Der Herr Günther lacht, du hast es noch gemacht.
0: Ich habe natürlich. Erstens habe ich vorher vollgetankt und dann habe ich mir gerade die Preise nochmal genau angeguckt. Also am Montag hatten wir um 12 Uhr 2 Euro und jetzt haben wir um 12 Uhr 2,17 Euro.
1: Ja.
0: Das wären ja dann genau diese 16,7 Cent mehr.
1: Details dazu gleich um kurz nach drei bei mir. Und ansonsten steht ja am Wochenende möglicherweise diese eine Hochzeit an,
0: Taylor,
1: von der alle sprechen.
0: Ah.
1: The Taylor, the Swift. Und wir haben sie in der ARD-Mediathek mit einer neuen Dokuserie.
0: Michelle Fausten gleich nach 15 Uhr, der WDR2-Nachmittag. Und das war das WDR2-Mittagsmagazin am Mittwoch. Mein Name ist Ralf Günther.
1: Das hast du auch schon mal gesagt.
0: Bis morgen.
1: Tschüss.

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4: Die Nachrichten mit Stefan Fries. Guten Tag.
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4: In Berlin sind die Spitzen von Union und SPD zusammengekommen. Bundeskanzler Merz will im Koalitionsausschuss weitere Schritte im Reformprozess der Bundesregierung besprechen.
5: Meine Erwartung ist, dass wir wirklich einen großen Sprung nach vorn machen in der Modernisierung unseres Landes. Es gibt nicht den einen großen Big Bang, den wird es heute nicht geben, den wird es morgen nicht geben. Wir sind in einem Prozess.
4: Die Ergebnisse sollen morgen vorgestellt werden. Jim Bob Nikschas, WDR Berlin.
6: Die Spitzen von Union und SPD werden über eine ganze Reihe von Vorschlägen diskutieren, kündigt Merz an. Es soll um Bürokratieabbau gehen, um Digitalisierung, Steuern und den Arbeitsmarkt. Einig sind sich Union und SPD schon darüber, dass sie die Vorschläge der Rentenkommission umsetzen wollen. Auch eine Reform des Gesundheitssystems ist bereits auf dem Weg. Offen ist, ob sich die Koalition auch auf eine größere Steuerreform einigen kann. Die soll ab kommendem Jahr die Menschen entlasten, die nicht zu den Spitzen Verdienern im Land gehören. Das aber muss gegenfinanziert werden.
4: Die ultrakonservative katholische Pius-Bruderschaft hat mit Papst Leo gebrochen. Sie hat in der Schweiz gegen Leos ausdrückliches Verbot 4 Priester zu Bischöfen geweiht. Katrin Hondl, WDR Genf.
7: Die illegale Bischofsweihe wurde in Econ im Kanton Wallis vollzogen. Dort betreibt die sonst besonders in Frankreich aktive Bruderschaft ein Priesterseminar. Nach dem Kirchenrecht hat die vom Papst verbotene Bischofsweihe harte Konsequenzen. Sie gilt als schismatischer Akt, der automatisch die Exkommunikation, also den Kirchenausschluss der an der Weihe Beteiligten nach sich zieht. Die Pius-Brüder lehnen bis heute Reformen ab, die die katholische Kirche in den 1960er Jahren eingeführt hatte. Zum Beispiel einen gleichberechtigten Dialog mit anderen Religionen oder Gottesdienste in anderen Sprachen als Latein.
4: Weitere Meldungen im Überblick. Die Spritpreise sind an vielen deutschen Tankstellen nach dem Auslaufen des Tankrabatts nochmal deutlich gestiegen. Am Mittag haben viele Tankstellen ihre Preise merklich angehoben, teils um 30 Cent. Einige hatten ihre Preise bereits in den letzten Tagen erhöht. Der Tankrabatt von rund 17 Cent pro Liter Sprit war in der Nacht ausgelaufen. Die Bundesregierung hat 2 Gesetzespakete auf den Weg gebracht, damit die Bundeswehr schneller einsatzbereit wird. Mit dem einen sollen Reservisten künftig auch außerhalb von Krisenzeiten herangezogen werden können, wegen der verschlechterten Sicherheitslage in Europa. Das andere soll Verfahren erleichtern, damit die Bundeswehr schneller bauen kann. Demnächst berät der Bundestag darüber. In Nordrhein-Westfalen hat die Hitzewelle der vergangenen Woche zu Überlastungen bei Rettungsdiensten, Krankenhäusern und Pflegeeinrichtungen geführt. Dem WDR liegt ein Bericht von NRW-Gesundheitsminister Laumann dazu vor. Darin heißt es, dass es in Notaufnahmen und auf Intensivstationen Engpässe gab. Über eine mögliche höhere Sterberate durch die Hitze sagt der Bericht nichts. Der US-Technologiekonzern Microsoft will ein weiteres KI-Rechenzentrum im Rheinischen Revier bauen. Es soll in Grevenbroich im Rheinkreis Neuss entstehen, sofern man eine Baugenehmigung bekommt. Das Rechenzentrum soll in den frühen 2030er Jahren in Betrieb gehen.
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4: Die Petrikirche in Herford wird zurzeit zu Deutschlands einzigem Gotteshaus umgebaut.

0: Sollte es heute nicht mehr werden. Es gibt viel Sonnenschein da draußen, weiße Wattewölkchen und etwas Wind. Heute sind Schauer und Gewitter die absolute Ausnahme. Morgen haben wir dann ähnliche Temperaturen wie heute, da ist es dann aber wolkiger. Und im Laufe des Tages zieht dann so ein leichter Regen durch.
1: Ach, das war es schon.
0: Das war es schon.
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1: Ja, dann lege ich die Staus drauf mit den längsten Wartezeiten. A4 Köln Richtung Aachen zwischen Elsdorf und Merzenich. Hier 10 Minuten plus und 4 Kilometer Stau. Dann die 43 Münster nach Recklinghausen. Die ist zwischen Dülmen und Lavesum gesperrt. Hier hat es einen Unfall gegeben. Wird noch bis heute in den späten Nachmittag reingehen. Die Sperrung gerade 2 Kilometer Stau. A45 Gießen nach Dortmund zwischen Hagen Süd und Westhofener Kreuz. Halbe Stunde plus 8 Kilometer. Dann die 45 Hagen Richtung Gießen zwischen Herborn Süd und Ehringshausen. 10 Minuten plus 5 Kilometer stockend. Und auf der 46 Düsseldorf Richtung Wuppertal, da steht ihr ein bisschen zwischen Wuppertal-Katernberg und Wuppertal-Oberbarmen. Eine Viertelstunde länger hier und 6 Kilometer.
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1: Woran merken wir, dass Mittwoch ist?
0: Klang das schon immer so?
1: Ja, wir haben ein bisschen modifiziert.
0: Ah, okay.
1: Der Mann, der da meinen Namen spricht, hat immer ein bisschen mehr Gas gegeben. Wir waren flotter unterwegs.
0: Daran merke ich, dass Mittwoch ist.
1: Wir merken vor allem, dass heute Mittwoch ist, dass sich mein linker PC, ich habe zwei Computer hier, gerade eben aufgehängt hat.
0: Ah, gut.
1: Die Techniker-Jungs kamen sofort und sagten, ach, das ist kein Problem, das grafische Overlay hat sich nur aufgehängt.
0: Solange es nur das war.
1: Whatever.

0: Minuten 34, U2, One hier auf WDR 2. Hörer Luke hat sich gemeldet ins Studio. Er schreibt, also gestern habe ich ja um 11 Uhr 1,80 Euro bezahlt für einen Liter Super. Herzlichen Glückwunsch. 16 Stunden später und ein Tankrabatt weniger sieht die Lage schon wieder ganz anders aus. Wir sind wieder zurück beim richtig teuren Sprit. Michael Westerhoff, WDR 2 Wirtschaft, du hast für uns mal geschaut, wie hoch die Preise denn gesprungen sind, nachdem er jetzt nach 2 Monaten der Tankrabatt zu Ende gegangen ist. Verdirb uns mal sympathisch die Laune, bitte.
1: Ja, wer um 12 an der Tanke war, hat vermutlich einen kleinen Schock bekommen. In Heinsberg habe ich eine Tankstelle gefunden. Da ist der Dieselpreis von einer auf die nächste Minute um 23 Cent gestiegen. Noch schlimmer in Dortmund, da ist E10 durchschnittlich um 25 Cent teurer geworden. Und in Bonn Diesel, Spitzenreiter, plus 30 Cent. Einige wie diese beiden Männer aus Wuppertal haben es klug gemacht und vorher nochmal getankt.
2: Wir haben einen Fuhrpark von schätzungsweise 20 Autos, die unterwegs sind. 17 Cent jeweils nochmal draufkommen. Sprich, das sind circa an die 150 bis 200 Euro pro Mitarbeiter mehr. Das schlägt schon ordentlich zu Buche.
3: Ja, ich habe jetzt nochmal getankt, weil es soll ja deutlich teurer werden, aber ich habe den Eindruck, es ist schon alles sehr viel teurer geworden. Das nächste Auto tanke ich nur noch zu Hause in Kombination mit einer Solaranlage.
1: Ja, das ist preiswerter.
0: Wenn du dann E-Auto auch noch dazu hast.
1: Ja, sonst wäre doof.
0: Wir haben gerade schon ein Gefühl gehört von einem Autofahrer. Stimmt es, dass die Preise schon viel früher hochgegangen sind, also als der Tankrabatt eigentlich noch da war?
1: Ja, ich habe mir die Preise angeguckt. Das ist am Montag schon losgegangen, also vor dem Auslaufen des Tankrabatts. Die Tankstellen haben durchschnittlich etwa 10 Cent draufgeschlagen. Das sagt meine Beobachtung, das sagt der ADAC und das sagt die Monopolkommission des Bundes. Die hat es sogar berechnet. Die sagt nämlich, die Mineralölkonzerne haben den Tankrabatt weitgehend an die Kunden weitergegeben, außer in der letzten Juniwoche. Da haben sie nur 7 bis 10 Cent von den 17 Cent weitergegeben.
0: Was ja auch frech ist, ist der Blick auf den Ölpreis.
1: Ja, das ist ganz interessant. Der Ölpreis vor dem Krieg war exakt auf dem gleichen Niveau, also vor dem Irankrieg Ende Februar, auf dem gleichen Niveau wie heute. Und jetzt gucken wir uns mal die Benzinpreise an. Damals E10 1,77 vor dem Krieg, heute durchschnittlich 2,09 Euro bei uns in Nordrhein-Westfalen. Der ist also 35 Cent teurer geworden als vor dem Krieg, obwohl der Ölpreis derselbe geblieben ist. Jetzt dürfen wir dreimal raten, wer da Reibach macht.
0: Das wäre das leichteste Radioquiz der Welt.
1: Ist auch wieder wahr.
0: Wenn ich die Frage mal ernsthaft stellen würde. Michael Westerhoff zur Tanklage im Westen, nachdem der Tankrabatt ausgelaufen ist, hier auf WDR 2.

Das ist ein Lied über uns. Euch und mich zusammen, die fantastischen vier hier auf WDR 2. Apropos 2, ich habe mich heute gefühlt wie einmal kurz halbiert, als ich realisiert habe, es ist ja schon Mitte des Jahres. Heute ist der erste Tag von Teil 2 2026, falls ihr das noch nicht auf dem Schirm hattet. Und mich interessiert, was das mit euch macht, so gefühlsmäßig. Ich bin ehrlich gesagt immer noch in diesem Modus von erstmal sortieren, erstmal reinkommen ins Jahr, erstmal gucken, wie fühlt sich das eigentlich an, 2026. Und jetzt ist das schon halb futsch. Vielleicht wollt ihr, vielleicht könnt ihr, vielleicht seid ihr offen für sowas, heute mal einen kurzen Moment euch Zeit zu nehmen und euch mal zu überlegen, was hat sich schon richtig gut angefühlt in diesem Jahr und was wollt ihr vielleicht noch reinpacken, noch anpacken, noch schaffen im zweiten Halbjahr, weil ja, jetzt geht's halt schon wieder Richtung Weihnachten, aber das klingt ja furchtbar. Teilt eure Gedanken dazu gerne, wenn ihr mögt, über die WDR2-App, da könnt ihr sowieso immer Nachrichten reinschicken ins Studio. Oder ihr macht's ganz für euch. Für mich auch fein.

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4: Um 15.30 Uhr mit Stefan Fries. Guten Tag.
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4: In Berlin sind die Spitzen von SPD, CDU und CSU zusammengekommen, um über Reformen in Deutschland zu sprechen. Ergebnisse sollen morgen mitgeteilt werden. Bundeskanzler Merz sagte, es solle ein großer Sprung nach vorn gemacht werden. Ein Zitat Big Bang erwarte er aber nicht. Unter anderem geht es um Bürokratieabbau, eine Steuerreform, die Rente und die Finanzierung der Pflege. Der Zugbetreiber National Express hat im Verkehrsausschuss des Landtags über die Auswirkungen der Hitzewelle in Nordrhein-Westfalen gesprochen. Laut dem Betriebsvorstand sind bei den extremen Temperaturen in der vergangenen Woche viele Züge wegen technischer Probleme ausgefallen. Verkehrsminister Krischer forderte Aufarbeitung. Solche Zugausfälle wegen der Hitze seien nicht akzeptabel. Die Lage in Venezuela nach den Erdbeben ist laut Diakonie Katastrophenhilfe weiter schwierig. In ländlichen Gebieten komme erst langsam Hilfe an. Das technische Hilfswerk spricht von vielen eingestürzten Häusern. Venezuela war vergangene Woche von zwei aufeinanderfolgenden schweren Beben getroffen worden. Nach Regierungsangaben kamen dabei fast 2000 Menschen ums Leben. Kanada nimmt im kommenden Jahr am Eurovision Song Contest teil. Der Veranstalter begründet das mit der Begeisterung dort für den ESC. Kanada ist das erste neue Teilnehmerland, seit Australien 2015 dazukam. Der Musikwettbewerb findet nächstes Jahr im Mai in Bulgarien statt. Das war WDR aktuell.
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5: Für das Bergische Land mit Alex Becker, guten Tag. Nach dem Ende des Tankrabatts heute um 12 Uhr mittags sind die Menschen im Bergischen ernüchtert. An den Tanksäulen war der Frust groß, auch an einer Tankstelle in Wuppertal.
6: Wir haben einen Fuhrpark von schätzungsweise 20 Autos, die unterwegs sind. 17 Cent jeweils nochmal draufkommen. Sprich, das sind ca. 150 bis 200 Euro pro Mitarbeiter mehr. Das schlägt schon ordentlich zu Buche.
5: An dieser Tankstelle waren die Preise am Mittag je nach Spritart zwischen 13 und 14 Cent gestiegen. In Solingen gibt es ab heute noch mehr mobile Pflanzen in der Innenstadt. Große Blumentöpfe, die unter anderem Bürger bepflanzt haben. Solingen nennt das Wandelgarten und soll die Innenstadt schöner machen. Die Blumenkübel stehen ab heute auf dem Fronhof. 15 weitere sind dazugekommen. Heute Nachmittag gibt es da Spiel- und Erlebnisstationen, sagt die Stadt. Jetzt will auch Radevormwald eine eigene App für Smartphone. Andere Städte wie Remscheid, Solingen und Wuppertal haben das schon. Da kann man Termine im Rathaus buchen, Schlaglöcher und Müllkippen melden oder auch Erinnerungen für die Müllabfuhr bekommen. Rade will heute im Rat darüber abstimmen. Die App soll aber anders als andere nicht nur eine App aus dem Rathaus sein. Vereine, Gastro und andere Betriebe können da auch mitmachen. Die eigene App für Radevormwald soll Anfang nächsten Jahres starten. Ab heute startet in Langenfeld die Ehrenamtskarte. Damit bekommen Menschen, die sich in ihrer Freizeit ehrenamtlich engagieren, Rabatte etwa in Museen, beim Bäcker oder bei Versicherungen. Und das in ganz NRW. In Langenfeld gibt es zum Beispiel Rabatte beim Schwimmbad, für die Stadtbibliothek oder im Kino. Voraussetzung ist 4 Stunden Ehrenamt pro Woche oder 200 im Jahr. Die Ehrenamtskarte bieten viele Städte im Bergischen bereits an. Langenfeld zieht jetzt auch nach. Das Wetter, eigentlich ziemlich schön. Die Aussichten, die hat jetzt Verena Leindecker aus unserer WDR2-Wetterredaktion.
7: Hallo, heute Nachmittag gibt es im Bergischen Land viel Sonnenschein, dazu lockere Wolken, etwas Wind und angenehme 23 bis 27 Grad. Schauer und Gewitter sind heute absolute Ausnahme. Morgen ist es wolkiger und im Tagesverlauf zieht etwas Regen durch.
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5: Guten Tag auf die Straßen. Hier sind die Staus mit den längsten Wartezeiten im Westen. Einmal die A1 Euskirchen Richtung Dortmund. Zwischen Köln-Bocklemünd und dem Kreuz Leverkusen-West. Hier 10 Minuten plus und 4 Kilometer stockend. Dann die 4 Köln nach Aachen zwischen Kerpen und Merzenich. 30 Minuten plus 6 Kilometer Stau. Die 43 ist gesperrt. Münster Richtung Recklinghausen zwischen Dülmen und Lavesum. Hier hat es einen Unfall gegeben. Sperrung hier und gerade 2 Kilometer Stau. Dann die 46 nach Düsseldorf Richtung Wuppertal zwischen Wuppertal-Fachersbeck und Wuppertal-Oberbarmen. 10 Minuten plus 6 Kilometer stockend. Und die A59 Duisburg Richtung Dinslaken zwischen Duisburg-Hochfeld und dem Kreuz Duisburg-Nord. 20 Minuten plus und 7 Kilometer Stau.
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5: Vielleicht geht es euch auch so, dass ihr immer noch nicht so richtig durchdrungen habt, warum Taylor Swift mit ihrer Musik eigentlich so erfolgreich ist. Nicht nur mit der Musik, mit allem, was sie macht. Mir hat neulich eine Freundin gesagt, die Swiftie ist, ich mag Gedichte und deswegen liebe ich Taylor Swift. Die Frau ist eine Wucht, das ist unumstritten und wir versuchen einmal mehr zu verstehen, wie sie die ganze Welt verswiftet hat. Mit einer neuen Serie in der ARD Mediathek, die verteile ich euch gleich hier auf WDR 2.

0: So. Nachdem unser Feed ja bei Insta letztens mit sämtlichen Hochzeitsfotos von Dua Lipa durchgespült wurde, zieht jetzt Taylor Swift nach. Die heiratet ja Travis Kelce wahrscheinlich am Wochenende. Und das wird jetzt schon als Hochzeit des Jahrtausends betitelt. Das liegt natürlich daran, dass Taylor Swift ist. Und wir haben immer noch so viele Fragen, wie sie das eigentlich geschafft hat, so ein Phänomen zu werden. Antworten darüber ab heute in einer neuen Doku in der ARD-Mediathek. Franzi Pille, WDR2 Musik, hat das Ding schon geschaut. Hallo Franzi.
1: Hallo.
0: Ich schmunzelte ein bisschen über diesen Sissy-ähnlichen Titel. The Taylor Swift Years, Schicksalsjahre eines Superstars.
1: Ja, wobei es eher eine Cinderella-Referenz. Also die Doku startet bei den MTV VMAs, den Video Music Awards 2009.
0: Okay.
1: Das ist ein sehr wichtiger Moment in der Karriere von Taylor Swift. Und da fährt sie in einer Cinderella-Kutsche vor, inszeniert sich als Musikprinzessin und kriegt dann ja auch einen Preis.
2: I sing country music, so thank you so much for giving me a chance to win a VMA award.
3: Ich denke, sie war so, endlich lebe ich meinen Disney-Prinzessinnen-Traum. Ich glaube nicht, dass sie daran gedacht hat, was mit Aschenputtel um Mitternacht tatsächlich passiert, weil ihr das ja in dem Moment auch ein bisschen passiert.
1: Das sagt Janina Ruck, die ist in der Doku zu hören und sie ist Pop-Journalistin.
0: Das spielt doch alles auf diesen Moment an, in dem Kanye West bei den VMAs doch auf die Bühne gestürmt ist, Taylor Swift da das Mikro entrissen hat und gesagt hat, hör mal, Beyoncé hatte den Preis ja viel mehr verdient.
4: Yo, Taylor, I'm really happy for you, I'm let you finish, but Beyoncé had one of the best videos of all time.
0: Warum startet die Doku mit diesem Moment?
1: Erstens, weil es Taylor Swifts Popularität extrem gepusht hat. Selbst Präsident Obama war damals auf ihrer Seite. Und zweitens, weil es im Grunde der Start von dem war, was Taylor Swift zu diesem Riesenphänomen macht.
0: Ja, und das ist ja die große Frage. Wie ist Taylor Swift zu diesem Phänomen geworden? Gibt's beantwortet die Doku diese Frage?
1: Ja, tatsächlich. Also ohne jetzt doll zu spoilern, das liegt vor allem an zwei Sachen. Fanbindung, zum Beispiel über sehr persönliche Texte. Die Autorin Anna Sauer bringt das in der Doku gut auf den Punkt.
5: Sie erzählt zwar ihr eigenes Leben nach, in vielen Punkten, aber es hat noch so viel Platz zwischen den Zeilen, dass du dich selbst da reinlegen kannst.
1: Außerdem hat sie früh das Internet verstanden, Fans mitgenommen in ihr Leben. Plus, sie ist Meisterin der Inszenierung. Also dieser Moment mit Kanye West zum Beispiel, der hat ihr auch Kritik eingebracht. Viele haben vorgeworfen, dass sie sich als Opfer inszeniert, eine falsche Schlange ist. Und am Ende hat sie genau das genutzt, um sich als stärkere und selbstbewusstere Taylor quasi neu zu erfinden.
5: Ich liebe, liebe, liebe das, wenn Frauen so nach ganz viel Shit, den sie erlebt haben, einfach so wie Phönix aus der Asche so wieder neu auferstehen.
6: Da ist Taylor Swift einfach eine echte Inszenierungskünstlerin.
1: Ja, und das zieht sich weiter durch ihre Karriere.
0: Hatte ich die Doku verswiftet, liebe Franzi?
1: Ja, also als Hardcore-Swiftie weiß man vermutlich schon das meiste. So, es geht um die Anfänge im Country, den Verkauf der Originalaufnahmen, sodass sie einige Alben ja neu aufgenommen hat. Es geht um die Eras-Tour. Aber als Mittelswiftie? Lernst du auf jeden Fall noch was.
0: Mittelswiftie.
1: Ja, das bin ich.
0: Falls ihr euch angesprochen fühlt. Neu in der ARD-Mediathek eine Doku über Taylor Swift. Und gehört habt ihr es hier auf WDR 2. Mittelswiftie.

Thomas, heißt er auf WDR 2. Peter Eugene Hernandez, im richtigen Leben gerade gehört. Hier im Radio. Falls ihr euch kurzzeitig in einem Mittagstief befunden habt, das sollte sich in den nächsten Minuten erledigen mit diesem Song. 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

0: Bleib safe ist auch unsere Message für euch draußen hier auf WDR 2. Gerne mit dem Soundtrack von J-Lo. Ain't It Funny gibt's gleich. Und die Neuauflage von Bebe Rexha. Der Song von Faithless, der jetzt New Religion heißt, gibt's ebenfalls in wenigen Augenblicken.
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8: Die Nachrichten mit Stefan Fries. Guten Tag.
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8: In Deutschland werden immer weniger Kinder geboren. Wie das Statistische Bundesamt mitteilt, bekommt eine Frau in Deutschland noch durchschnittlich 1,32 Kinder. Auch in Nordrhein-Westfalen gehen die Zahlen weiter zurück. Klaus Janssen, WDR aktuell, woran liegt das?
9: Das hat mehrere Gründe. Ganz allgemein liegt das an vielen Krisen, die es gerade gibt. Das Bundesamt für Bevölkerungsforschung sagt, dass Kriege, wirtschaftliche Probleme oder auch die Klimakrise die Menschen verunsichern. Sie bekommen weniger Kinder und auch immer später im Leben. Aber es ist nicht nur das, denn vor 30 Jahren war die Geburtenrate schon mal so niedrig wie jetzt. Das heißt, es gibt auch weniger Menschen aus diesem kleinen Jahrgang, die jetzt Eltern werden könnten. NRW schneidet nur ganz leicht besser ab als der Bundesdurchschnitt. Auch hier werden immer weniger Kinder geboren. Die wenigsten sind es in Düsseldorf. Die meisten, deutlich über dem Durchschnitt, sind es mit 1,69 in Gelsenkirchen. Hier hat die Geburtenrate sogar zugelegt.
8: Die Bundesregierung will die Bundeswehr stärken und dazu auch vermehrt Reservisten heranziehen. Zusätzlich zur bestehenden Truppe soll die Reserve in wenigen Jahren auf mindestens 200.000 Männer und Frauen aufgestockt werden. Katrin Aue, WDR Berlin, über den Gesetzentwurf.
10: Das entscheidende Wort heißt Pflicht. Wer aktiv bei der Bundeswehr war, ist ja hinterher in der Regel automatisch Reservistin oder Reservist. Künftig darf er oder sie dann auch verpflichtet werden, regelmäßig an Übungen oder anderen Reservediensten teilzunehmen. Bislang war das praktisch immer freiwillig. Also, wenn das Gesetz so kommt, werden wohl viel mehr Menschen als bislang auch nach ihrem aktiven Bundeswehrdienst regelmäßig Zeit in Kasernen oder auf Übungsplätzen verbringen. Wer einberufen wird, muss je nach vorheriger Dienstzeit zwischen 3 und 12 Wochen im Jahr anrücken.
8: Weitere Meldungen im Überblick. In Berlin sind die Spitzen von SPD, CDU und CSU zusammengekommen, um über Reformen in Deutschland zu sprechen. Ergebnisse sollen morgen mitgeteilt werden. Bundeskanzler Merz sagte, es solle ein großer Sprung nach vorn gemacht werden. Einen, Zitat, Big Bang erwarte er aber nicht. Unter anderem geht es um Bürokratieabbau, eine Steuerreform, die Rente und die Finanzierung der Pflege. Der Zugbetreiber National Express hat im Verkehrsausschuss des Landtags über die Auswirkungen der Hitzewelle in Nordrhein-Westfalen gesprochen. Laut dem Betriebsvorstand sind bei den extremen Temperaturen in der vergangenen Woche viele Züge wegen technischer Probleme ausgefallen. Verkehrsminister Krischer forderte Aufarbeitung. Solche Zugausfälle wegen der Hitze seien nicht akzeptabel. Im Kreis Warendorf gibt es Hinweise darauf, dass im Naturbad in Ennigerloh Noroviren verbreitet wurden. Rund 50 Kinder waren nach einem Besuch an Magen-Darm-Infekten erkrankt. Eine Klinik hat jetzt bei einigen Kindern das Norovirus festgestellt. Das Ergebnis der Wasserprobe steht dem Kreis Warendorf zufolge noch aus. Das Naturbad in Ennigerloh ist seitdem geschlossen.
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8: In Köln ist am Nachmittag die wichtige Bahnverbindung über die Hohenzollernbrücke für einige Zeit gesperrt worden. Grund war ein Feuer an der Brücke. Der Zugverkehr stand still. Markus Schmitz, WDR Köln.
11: Wie die Feuerwehr mitteilt, haben auf der Brücke zwischen den Gleisen Holzelemente gebrannt. Wie das Holz an der Stelle Feuer fangen konnte, ist unklar. Mehr als eine halbe Stunde musste daraufhin der Zugverkehr gestoppt werden, sagt die Bahn. Züge konnten nicht mehr in den Kölner Hauptbahnhof einfahren oder ihn verlassen. Das bedeutet, dass der Fahrplan außer Takt geraten ist. Es wird wohl noch lange dauern, bis alle Züge wieder halbwegs pünktlich fahren können.
8: Das war WDR aktuell.
0: Heute ist die Mitte des Jahres, der 1. Juli. Herzlich willkommen. Inga Hinnenkamp ist da mit dem Wetter dazu. Jetzt sagen die Menschen, ach, so schnell geht das schon wieder.

0: Stunde plus hier 8 Kilometer stockend. Nochmal die 1 jetzt Köln Richtung Euskirchen zwischen Gleuel und dem Kreuz Bliesheim. Viertelstunde plus auch hier 7 Kilometer stockend. 7 Kilometer Stau auf der A4 Köln Richtung Aachen zwischen Kerpen und Merzenich kostet euch eine Dreiviertelstunde heute. Dann die 43 Münster Richtung Recklinghausen zwischen Dülmen und Lavesum. Da nach einem Unfall ist die Autobahn gesperrt. Bis zum späten Nachmittag noch 2 Kilometer Stau. Und die A45 Gießen Richtung Dortmund zwischen Hagen Süd und dem Westhofener Kreuz. Viertelstunde plus hier und 7 Kilometer stockender Verkehr.
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0: Ich würde gerne rausgehen und sagen, Mensch, wir sind doch positiv gestimmt. Das war super bis hierher. Ich fühle es gar nicht, dass 2026 irgendwie schon als Top-Jahr angelaufen ist. Ja. Hast du ein anderes Gefühl, Inga?
2: Es waren schon ein paar Highlights dabei bisher.
0: Ja, natürlich. Ja, klar. Weil wenn wir natürlich genau hinschauen, dann sind ganz viele wundervolle Dinge passiert. Aber so vom Grundgefühl, finde ich, da kann noch was gehen.
2: Ja, hat noch ein halbes Jahr, Mann. Ein halbes Jahr geht noch was.
0: Jetzt hauen wir so richtig rein, oder?

0: My New Religion, Bibi Rexha, hier auf WDR2. Was hat Philipp Köster vom Fußballmagazin 11 Freunde gestern noch bei uns gesagt?
1: Na, ich wette mal, dass wenigstens in 1, 2, 3 Wochen wir Jürgen Klopp oder jemand anders als neuen Bundestrainer haben.
0: Ja, jemand anders ist uns zu unkonkret. Konzentrieren wir uns deswegen heute lieber mal auf diesen einen, den er hier schon erwähnt hat, nämlich Jürgen Klopp.
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0: Von Ralf Günther, WDR 2 aktuell.
3: Es gibt da diesen einen Namen, der immer wieder auftaucht, wenn es um einen möglichen Nachfolger für Bundestrainer Julian Nagelsmann geht. Ex-BVB-Trainer Jürgen Klopp. Ist der eigentlich genervt, wenn er ständig danach gefragt wird?
4: Nervig ist gar nicht. Ich war mein Berufsleben lang Trainer und das ist ein fantastischer Job. So, da muss man einfach mal sagen. Und es ist besser, die Leute denken, unter Umständen irgendwann in der Zukunft könnte das Jürgen Klopp machen, als dass alle denken würden, so der Letzte, der das machen sollte, ist Jürgen Klopp.
3: Das hat er im März noch gesagt. Naja, ist ja aber auch klar, warum alle über ihn sprechen.
5: Weil er eben dieser eine große Name, dieser charismatische Leader ist, nach dem sich jetzt natürlich auch irgendwie alle sehnen.
3: Sagt Thomas Kunze, WDR 2 Sport. Dazu kommen seine Erfolge. 2-mal deutscher Meister und DFB-Pokalsieger mit Dortmund. Englischer Meister, der erste Titel für den FC Liverpool nach 30 Jahren. Für Cora Genf, WDR 2 aktuell, ist klar, jetzt muss Jürgen Klopp ran.
6: Ich kann und will das alles nicht mehr sehen. Dieses lustlose Hin- und Herpassen. Ich will Wettkampf sehen. Leidenschaft für diesen wundervollen Sport. Wie Jürgen Klopp vor dem Spiel erklärt hat, wie man an den Mann geht, jeden extra Meter in einem Spiel laufen muss, da dachte ich, ja, wir brauchen Kloppo.
3: Christoph Ulrich, WDR 2 aktuell, sieht einen Bundestrainer Klopp eher kritisch. Seinen Einstieg bei Red Bull mit Riesengehalt fand er unsympathisch und weiter.
7: Apropos unsympathisch. Klopp degradierte Julian Nagelsmann zu Turnierbeginn zum Noch-Trainer. Wohl wissend, er könne der Nachfolger sein. Entschuldigung hin oder her, so geht das nicht. Und deshalb heißt es Vorsicht. Vielleicht ist Jürgen Klopp eben genau nicht der Heilsbringer, den der DFB jetzt braucht.
3: Und was sagt ihr? Kann ein Mann den deutschen Fußball heilen? WDR2-Hörer Rudi ist eher so Kategorie besser als nix.
8: Also Klopp wird nicht der Heilsbringer sein. Aber wenn er Bock hat, es zu tun, lasst ihn doch mal 1, 2 Jahre machen, eine Mannschaft aufbauen und dann schauen wir mal, was draus wird. Schlimmer als jetzt kann es wohl gar nicht laufen.
3: Aber die meisten von euch sind noch nicht ganz so überzeugt von der Idee.
9: Ich persönlich finde, Jürgen Klopp ist nicht der Richtige für den Bundestrainer, weil die ganzen Erfolge, wo ihr von alle sprecht, die sind da, ja, sind aber auch ewig her.
3: Das ist WDR2-Hörer Andreas. So, und jetzt warten wir mal ab und nehmen es so entspannt wie Klopp selbst.
4: Und mir persönlich ist das völlig wurscht.
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Also ein Lied zu nennen, ist irgendwie auch eine geniale Sache von Mark Forster hier auf WDR 2. Wer hat denn noch ein bisschen Lust heute, ein bisschen Kapazität auch in der Birne, um mitzuspielen bei der schnellen Minute, unsere kleine Schnellraterunde am Nachmittag? 6 richtige Antworten von euch in einer Minute, soweit das Prinzip. Wenn ihr heute ein bisschen WDR 2 gehört habt, könnt ihr die Fragen, die ich euch gleich stelle, ganz gut beantworten. Vielleicht ein kleiner exklusiver Mittwochstipp unter uns, weil ich heute gute Laune habe. Wer mitspielt gleich, sollte vorher vielleicht mal aufs Kinoprogramm geschaut haben. Zu gewinnen gibt's den kompromisslos heißen WDR 2 Coffee-to-go-Becher. Und ihr dürft euch jetzt registrieren und euren, wie sagt man, Hut in den Ring schmeißen. Ihr wisst, was ich meine. Bitte gerne jetzt anrufen an der 0800 5678 222 für die schnelle Minute. Wir spielen dann gleich so um 20 vor 5. Locker.

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6: Um 16.30 Uhr mit Sebastian Ehl. Guten Tag.
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6: Die Geburtenrate ist in Deutschland erneut gesunken. Im vergangenen Jahr kamen gut 654.000 Kinder zur Welt. Das entspricht einem Schnitt von 1,32 Kindern je Frau. Das ist die niedrigste Geburtenrate seit 1997. In Berlin sind die Spitzen von SPD, CDU und CSU zusammengekommen, um über Reformen in Deutschland zu sprechen. Ergebnisse sollen morgen mitgeteilt werden. Unter anderem geht es um Bürokratieabbau, eine Steuerreform, die Rente und die Finanzierung der Pflege. In Nordrhein-Westfalen hat die Hitzewelle der vergangenen Woche zu Überlastungen bei Rettungsdiensten, Krankenhäusern und Pflegeeinrichtungen geführt. Dem WDR liegt ein Bericht von NRW-Gesundheitsminister Laumann dazu vor. Darin heißt es, dass es in Notaufnahmen und auf Intensivstationen Engpässe gab. Der Weltfußballverband FIFA hat mehr rassistische Kommentare während der WM gezählt. Er hatte Accounts von WM-Teams, Spielern, Trainern und Schiedsrichtern ausgewertet. Demnach sind 11% der Beleidigungen dort rassistisch. 1000 Accounts seien an Strafverfolgungsbehörden gemeldet worden. Mehrere Spieler waren nach Fehlversuchen im Elfmeterschießen rassistisch beleidigt worden. Das war WDR aktuell.
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7: Für das Bergische Land mit Alex Becker, guten Tag. Am vergangenen Wochenende sind im Bergischen viel mehr Menschen gestorben als an weniger heißen Tagen. Die Polizei in Wuppertal zum Beispiel spricht von doppelt so vielen Verstorbenen als im Durchschnitt. Der Verdacht, die Menschen sind wegen der heftigen Hitze verstorben. Auch im Kreis Mettmann gab es eine Häufung, sagt Daniel Über von der Polizei Mettmann.
8: Wir haben als Polizei im Kreis Mettmann am vergangenen Wochenende insgesamt 45 sogenannte Todesermittlungsverfahren durchgeführt. An einem normalen Wochenende, an dem wir nicht solche Wetterphänomene beobachten, reden wir von 12 bis 13 Todesfällen. Und das ist natürlich schon eine enorme Belastung. Und da es sich eben um alte und vorerkrankte Menschen gehandelt hat, gehen wir davon aus, dass die Hitzewelle hier schon ins Kontor geschlagen hat, leider.
7: Dabei handelt es sich um Tote, von denen die Polizei weiß und die ermittelt, wenn Notärzte eine ungeklärte Todesursache bescheinigen. Die Hitze könnte deshalb sehr bedeutend gewesen sein. In Hückeswagen wird jetzt der Bahnhofsvorplatz zur Fußgängerzone. Das Befahren ist damit verboten, ausgenommen ist Rad- und Lieferverkehr. Die Maßnahme ist Teil der Neugestaltung. In den ersten Tagen wird das Ordnungsamt vor Ort auf die Umsetzung achten und präsent sein. In Solingen gibt es ab heute noch mehr mobile Pflanzen in der Innenstadt. Große Blumentöpfe, die unter anderem Bürger bepflanzt haben. Solingen nennt das Wandelgarten und soll die Innenstadt schöner machen. Die Blumenkübel stehen ab heute auf dem Fronhof. 15 weitere sind dazugekommen. Heute Nachmittag gibt es dort Spiel- und Erlebnisstationen. Jetzt will auch Rade vom Wald eine eigene App für Smartphone. Andere Städte sind da schon weiter. Da kann man Termine im Rathaus buchen, Schlaglöcher und Müllkippen melden oder auch Erinnerungen für die Müllabfuhr bekommen. Rade vom Wald will heute im Rat darüber abstimmen. Die App soll aber anders als andere nicht nur vom Rathaus sein. Vereine, Gastro und andere Betriebe können mitmachen. Und das Wetter hat jetzt Verena Leindecker aus unserer Wetterredaktion.
9: Schönen guten Tag. Bis zum Abend geht es so freundlich weiter im Bergischen Land mit Sonnenschein, lockeren Wolken. Dazu etwas Wind und angenehmen 22 bis 27 Grad. Schauer und Gewitter sind nur im Ausnahmefall dabei.
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9: Morgen ist es dann wolkiger.
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7: schönen guten Tag auf die Straßen. 16:34 haben wir jetzt genau. Das sind die Staus mit den längsten Wartezeiten. Einmal die 1 Euskirchen Richtung Dortmund zwischen Köln-Bocklemünd und dem Kreuz Leverkusen-West. 15 Minuten plus hier 7 Kilometer Stau. Dann die A4 Herlen-Aachen nach Köln bzw. hin und her. In Höhe Merznich ist in beiden Richtungen die Autobahn gerade gesperrt. Hier hat es einen Unfall gegeben. 6 Kilometer Stau. Die 43 Münster nach Recklinghausen ist auch gesperrt zwischen Dülmen und Lafesum. Da hat es auch einen Unfall gegeben. Hier 2 Kilometer Stau. Dann die 59 Bonn Richtung Köln zwischen Troisdorf und Flughafen Köln-Bonn. Viertelstunde plus hier 8 Kilometer stockend. Und die A59 Duisburg Richtung Dienstlaken zwischen Duisburg-Hochfeld und dem Kreuz Duisburg-Nord. Viertelstunde plus hier und 6 Kilometer Stau.
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7: Ja, servus zusammen. Das ist jetzt hier Wonderful Life in der Neuauflage von 2025 ist ja schon ein Jahr her.

0: Born in the USA singt Bruce Springsteen hier auf WDR 2. Born in Fehlen im Münsterland ist WDR 2-Hörer Daniel am Telefon. Hallöchen.
1: Hallo zusammen. Hallo Michelle.
0: Wo da ist in Fehlen? Gibt es da gar kein Krankenhaus, in dem man geboren wird?
1: Doch, das gab es 1973. Ich war einer der Letzten, der dort geboren worden ist. Tatsächlich. Hey.
0: Das ist doch auch mal eine Ehre, oder nicht?
1: Ja, würde ich auch sagen, ne? Oder?
0: Herzlich willkommen in der schnellen Minute. Für die trittst du heute Nachmittag an, lieber Daniel. Und du sitzt in einem fetten Brummi, weil du bist LKW-Fahrer.
1: Ah, natürlich. Ja. Voll der MAN 18510, nichts anderes.
0: Ja, keine Ahnung, was das bedeutet, aber klingt luxuriös.
1: Ja, genau. Tiefenanlage läuft.
0: Bei dir ist hinten so ein Bett auch hinterm Fahrersitz?
1: Tatsächlich, ja.
0: Und die Matratze eher so 1,40 oder eher so 90 Zentimeter?
1: Ja, so eher so 1,10 Meter.
0: Och, ja, immerhin. Wenn man sich ganz lieb hat, passt man da auch zu zweit drauf.
1: Das geht immer.
0: Wunderbar. So, wir hören schon, der Daniel ist super gut drauf heute und tritt an für die schnelle Minute. Das ist unsere Schnellraterunde. Das heißt, er wird gleich von mir eine Minute lang Fragen bekommen. So, zum Tag heute, was wir alles schon besprochen haben hier auf WDR 2. Und wenn 6 Antworten richtig sind, dann gibt's den unverwechselbaren WDR 2 Coffee-to-go-Becher, der ganz sicher auch in dein dickes Ding da passt.
1: Das bestimmt.
0: Daniel, bist du bereit?
1: Ja, machen wir.
0: Los geht's.
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0: Im Kino sind wieder die Minions unterwegs. Wie sind die nochmal, gelb oder blau?
1: Gelb natürlich.
0: Richtig. Das Eintrittsticket für den Kölner Dom kostet wie viel Euro?
1: 12 Euro.
0: Korrekt. Jürgen Klopp als Fußball-Bundestrainer, gute Idee?
1: Tja, ich würde sagen ja.
0: Lass ich durchgehen. Supermärkte müssen jetzt wieder Bargeld annehmen. In welchem Land in Skandinavien?
1: Norwegen?
0: Schweden. Nach Kanada steht jetzt welch anderer WM-Gastgeber auch im Achtelfinale?
1: Mexiko.
0: Richtig. Thema bei uns die Hochzeit des Jahres in den USA. Bald heiratet Taylor Swift. Welchen Mann?
1: Travis Kelce.
0: Auch das ist richtig. Das Bürgergeld wurde abgedatet und heißt jetzt wie?
1: Grundsicherung.
0: Ach Mann, Daniel, das war ja fast schon langweilig mit dir.
1: Hey!
0: Herzlichen Glückwunsch. Herzlichen Glückwunsch.
1: Stark, oder? Der war stark.
0: Wie lange hockst du noch in deinem Brummi rum?
1: Also im letzten, ich bin jetzt hier bei dieser blöden 43-Sperrung, musste ich jetzt umfahren und der Verkehr ist, ich bin jetzt noch mal 20 Minuten unterwegs.
0: Dann haben wir dir Gott sei Dank hoffentlich ein bisschen die Stimmung gerettet.
1: Auf jeden Fall. Dürfe ich noch jemanden grüßen?
0: Ja, jetzt
1: oder?
0: Schnell.
1: Ja, ich wünsche doch hier die ganzen Trucker, die unterwegs sind, halt die Reifen sauber und Thema guten Gott aus Zählen auch noch. Bis dann.
0: Ich hab's gehört. Danke dir. Ciao.
1: Ciao. Ja, danke, Michael.
0: Ja, danke.

0: WDR 2 ist hier. Schönen guten Tag. Angenehm ist das, was wir gerade erleben. Draußen an Temperaturen. Am Wochenende war es heiß. Das haben wir nicht vergessen. Und ich glaube, ich spreche für uns alle, wenn wir sagen, die Hitze hat sich in jede Faser unseres Körpers reingesetzt. Wie dramatisch das wirklich war, vor allem für Menschen, denen es nicht gut geht, kranke Menschen, aber auch für Menschen, die im Gesundheitssystem arbeiten, das kommt jetzt erst so nach und nach ans Licht. Und das sorgt auch auf politischer Ebene für Diskussionen. Heute hat zum Beispiel der Ausschuss für Arbeit, Gesundheit und Soziales im NRW-Landtag dazu getagt, zu der Hitze am Wochenende. Es wurde auch ein Lagebericht veröffentlicht. Und obwohl der Gesundheitsminister Karl-Josef Laumann das doch noch alles sehr nüchtern betrachtet.
1: Es war eine angespannte Situation in der ein oder anderen Region in Nordrhein-Westfalen, aber es gab nirgendwo eine Situation einer Unterversorgung von einer besonderen regionalen Bedeutung.
0: Ja, gibt es doch noch deutlichere Stimmen. Rettungssanitäter zum Beispiel, auch ein Kölner Bestatter. Die wollen wir hören. Ihre Stimmen jetzt gleich nach 17 Uhr hier bei mir auf WDR 2.

0: 3 Minuten 43 für Moby hier auf WDR 2. Why does my heart feel so bad? Viel schicken. Miley Cyrus noch einmal durch den Westen übers Radio. End of the World gibt's gleich nach 17 Uhr. Und warum nicht auch noch eine Runde Dr. Alban? It's my life. Bis gleich.
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6: Die Nachrichten mit Sebastian Ehl. Guten Tag.
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6: Im Zusammenhang mit Korruptionsermittlungen hat es heute in der Zentrale des Deutschen Fußballbundes und in mehreren Stadtverwaltungen Durchsuchungen gegeben. In NRW gab es Razzien unter anderem in Dortmund und Köln. Bastian Gerling für WDR aktuell.
7: Es gibt einen Zusammenhang mit der Europameisterschaft 2024. Die hat ja hier in Deutschland stattgefunden. Es geht um tausende EM-Tickets. Die sollen Stadtverwaltungen zu Vorteilspreisen erhalten haben. Und deswegen wurden eben Stadtverwaltungen verschiedener EM-Spielorte und die DFB-Zentrale durchsucht, ob die Tickets angenommen wurden. Und wenn ja, in welchem Umfang, das wird noch ermittelt. Außerdem, so heißt es aus Sicherheitskreisen, sind 2 Personen beschuldigt, nämlich ein 46-jähriger Franzose und ein 66-jähriger Deutscher. Und der soll als Beschäftigter der Stadt Gelsenkirchen zum EM-Halbfinale nach München eingeladen worden sein und hätte dadurch einen finanziellen Vorteil von rund 2.400 Euro erlangt. Er konnte sich bisher aber noch nicht zu diesen Vorwürfen äußern. Es gelte deshalb auch die Unschuldsvermutung, sagt das LKA.
6: In Köln müssen Besucher seit heute Vormittag Eintritt zahlen, um den Dom von innen zu sehen. Für den normalen Eintritt werden 12 Euro fällig. Es gibt aber auch Ausnahmen und Ermäßigungen. Wie die ersten Erfahrungen mit dem Domeintritt ausgefallen sind, beschreibt Jochen Hilgers, WDR Köln.
8: Um 10 Uhr begann an der Hauptpforte die Ticketkontrolle. Zunächst kamen nur wenige Besucherinnen und Besucher. Einheimische, die gerne mal schnell in den Dom gehen, waren gar nicht zu sehen. Vor allem die ausländischen Reisenden, die gerade in Köln Station machen, reagierten wenig erstaunt und erwarben brav Eintrittskarten im Ticketshop. Es sei eine gute Sache, denn es gehe schließlich um die Restaurierung des Doms, sagte eine Besucherin aus Kanada zum Beispiel. Die Kosten für die Instandhaltung des Doms steigen immer weiter, sagen die Verantwortlichen. Es würde zum Beispiel noch bis 2070 dauern, bis die Schäden alleine aus dem Zweiten Weltkrieg behoben sein.
6: Weitere Meldungen im Überblick. Die Spritpreise sind an vielen deutschen Tankstellen nach dem Auslaufen des Tankrabatts nochmal deutlich gestiegen. Am Mittag haben viele Tankstellen ihre Preise merklich angehoben, teils um 30 Cent. Einige hatten ihre Preise auch schon in den letzten Tagen erhöht. Der Tankrabatt von rund 17 Cent pro Liter Sprit war in der Nacht ausgelaufen. Der Zugbetreiber National Express hat im Verkehrsausschuss des Landtags über die Auswirkungen der Hitzewelle in Nordrhein-Westfalen gesprochen. Laut dem Betriebsvorstand sind bei den extremen Temperaturen in der vergangenen Woche viele Züge wegen technischer Probleme ausgefallen. Verkehrsminister Krischer forderte Aufarbeitung. Solche Zugausfälle wegen der Hitze seien nicht akzeptabel. Die Geburtenrate ist in Deutschland erneut gesunken. Im vergangenen Jahr kamen gut 654.000 Kinder zur Welt. Das entspricht einem Schnitt von 1,32 Kindern je Frau. Das ist die niedrigste Geburtenrate seit 1997. Würden mehr Kinder geboren, könnte das langfristig das Rentensystem und den Arbeitsmarkt stabilisieren.
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6: Die Vorwürfe gegen einen privaten Rettungsdienst in Duisburg sind heute auch Thema in der Ratssitzung der Stadt. Der WDR hatte exklusiv berichtet, dass Mitarbeiter des Rettungsdienstbetreibers Falk Patienten verhöhnt und auch gefährdet haben sollen. Felix Mannheim, WDR Duisburg.
9: Die Grünen haben die WDR-Recherche mit einer Anfrage auf die Ratstagesordnung gebracht. Sie wollen wissen, ob die Stadt Änderungen der Zusammenarbeit mit Falk plane. Thema wird das am späten Donnerstagabend. Falk betreibt 2 Rettungswagen auf Wache 3. Aus dem Kollegenkreis dort wurden schwere Vorwürfe zu Vergehen gegenüber Patienten erhoben. Falk versichert, das Unternehmen arbeite an der Aufklärung. Die Stadt hat bereits betont, dass ihr die bisherigen Schritte noch nicht reichten.
6: Das war WDR aktuell.
0: Dankeschön. Inga Hinkamp ist da aus der WDSV-Wetterredaktion. Herzlich willkommen.
10: Hallo, hallo.
0: Die Sonne fällt ein.
10: Die fällt ein?
0: Ja, ich meine, sie fällt durchs Fenster rein. Sie fällt ein.

0: Dann die 43 Münster Richtung Recklinghausen. Schöne Grüße an Daniel. Der hat eben die schnelle Minute gewonnen, steht aber drin bzw. musste umfahren. 43 ist gesperrt zwischen Dülmen und Lavesum. Hier hat es einen Unfall gegeben. Dann die 45 Hagen Richtung Dortmund zwischen dem Kreuz Hagen und Westhofener Kreuz. Viertelstunde plus und 7 Kilometer stockend. Dann die 57 Köln Richtung Nimwegen zwischen Bovard und Mörskapellen. Viertelstunde plus 8 Kilometer stockend. Und die 59 Bonn Richtung Köln zwischen Troisdorf und Flughafen Köln-Bonn. Viertelstunde plus hier und 8 Kilometer stockender Verkehr.
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0: Wenn ich jetzt mal Daniel gegrüßt habe, der die schnelle Minute eben gewonnen hat, möchte ich gerne aufklären. Eigentlich hatten wir zuerst die Diana gezogen aus Essen. Die hat ihr Handy aber dann schnell ausgemacht wieder. Hatte aber das schöne Motto für heute Abend. Grillen und chillen, hat sie uns vorher noch erklärt, weil sie jetzt Feierabend hat und zu Hause in der Sonne schön grillt.
2: Ja, dann grüßte die doch auch noch, oder?
0: Ja, ich dachte, das hätte ich jetzt schon getan.
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0: Tönnesforst am Niederrhein, 40,2 Grad, letzte Woche Freitag. Wir haben das Rekordhitzewochenende hinter uns gebracht, aber die Frage ist ja, wie? Erst jetzt wird so nach und nach klar, wie dramatisch vor allem im Gesundheitssystem die Situation war. Heute hat sich deswegen auch der Gesundheitsausschuss im NRW-Landtag gesprochen. Es gibt einen Lagebericht vom Wochenende. In dem steht jetzt erstmal ganz sachlich, es sind, Zitat, Überlastungssituationen aufgetreten. Anke Kahle, WDR 2 aktuell, übersetzt uns das bitte mal. Was heißt das genau?
1: Naja, das heißt vor allem eins, das Gesundheitssystem ist am Wochenende an vielen Stellen an seine Grenzen gekommen. Aus dem Bericht geht hervor, Notaufnahmen und Rettungsdienste waren zeitweise völlig überlastet. In Köln wurde sogar eine klimatisierte Messehalle eingerichtet, um die Notaufnahmen zu entlasten. Ja, und in Krankenhäusern sind zum Teil Klimaanlagen ausgefallen. Der Bericht, der liest sich ziemlich nüchtern. Aber wer mit Rettungskräften oder Menschen aus den Notaufnahmen spricht, der hört überall dasselbe. Es war das schlimmste Hitzewochenende, das sie bisher erlebt haben. Christoph Adler leitet die Notfallmedizin am Klinikum Leverkusen. Er und sein Team, die waren in den letzten Tagen rund um die Uhr im Einsatz.
2: Wir mussten wirklich aggressiv Personal zusetzen, sowohl in der Notaufnahme, in der Anästhesie, aber im ganzen Haus.
1: Ja, und auch der Kölner Rettungssanitäter Luis Teichmann, der spricht ganz offen auf Instagram, wie er das Hitzewochenende erlebt hat. Das war ein absolutes Ausnahmeszenario.
3: Wir bringen diese Patienten dann in eine Notaufnahme. Man kommt da rein, es ist eine Bullenhitze. Nichts ist klimatisiert, das Pflegepersonal ist am Schwitzen. Man kommt sich vor wie in einem Lazarett, die Stimmung ist am Ende. Ich frage mich, wie können denn die Krankenhäuser ihrem Personal und den Patienten das eigentlich zumuten?
0: Ja, und Hitze, das wissen wir, belastet Menschen, vor allem die, die sowieso schon krank sind. Lass uns das mal konkreter machen, Anke. Wir wissen aus Köln zum Beispiel, es sind mehr Menschen gestorben als an einem anderen Wochenende im Vergleich.
1: Tatsächlich sind in Köln am vergangenen Wochenende 4-mal so viele Menschen gestorben wie an einem gewöhnlichen Wochenende. Aber wie groß das Ausmaß wirklich ist, also auch in anderen Städten, das wird erst nach und nach sichtbar. Ja, der Kölner Bestatter Christoph Kugelkorn, der sagt, so etwas habe er auch noch nie erlebt. Notärzte seien teilweise nicht mehr hinterhergekommen, Totenscheine auszustellen, weil sie zuerst natürlich sich um die Lebenden kümmern mussten.
4: Hier gibt es hunderte Menschen, die plötzlich gestorben sind. Wäre es einer im Unfall gewesen, hätte es sofort Reaktionen mit sich geführt. Hier ist es so ein ganz stiller Abschied, eine ganz stille Sache, die so einfach in Vergessenheit gerät.
1: Ja, fast wie so ein stilles Unwetter, ne, kann man sagen, das so viele Menschen das Leben gekostet hat.
0: Können wir schon sagen, wie viele Hitzetote es in NRW gegeben hat jetzt nach dem Wochenende?
1: Nein, das lässt sich wirklich nur schwer belegen, weil Hitze wird in der Regel nicht als offizielle Todesursache eingetragen. Menschen mit Vorerkrankungen, die leiden oft besonders bei extremen heißen Temperaturen und wenn sie versterben, dann heißt die Todesursache aber zum Beispiel Herzversagen und nicht explizit Hitzetod. Was man aber sagen kann, im Zusammenhang mit der Hitze hat es insgesamt mehr Tote gegeben. Konkrete Zahlen für Städte und Gemeinden gibt es aber noch nicht. Und das hat auch heute Gesundheitsminister Karl-Josef Laumann noch mal betont.
0: Ja, also erst jetzt wird nach und nach klar, wie dramatisch das war. Vor allem im Gesundheitssystem, dieses Hitzewochenende, das wir erlebt haben. Am vergangenen Wochenende. 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

Falls ihr es verpasst habt, heute Nachmittag hier bei mir auf WDR 2. Ich habe euch die neue Doku vorgestellt über Taylor Swift. In der ARD-Mediathek könnt ihr euch gerne anschauen, schon mal zum Warmmachen. Vielleicht auch, falls ihr ein Swiftie seid und sagt, am Wochenende könnt ihr ja möglicherweise geheiratet werden da drüben. Sie heiratet Travis Kelce. All das und wie sie überhaupt so ein Phänomen werden konnte, seht ihr eben ab sofort in der neuen Doku in der ARD-Mediathek. Und jetzt hören wir sie mit ihrem neuesten Hit hier auf WDR 2. I knew it, I knew you.

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9: Um 17.30 Uhr mit Sebastian Ehl. Guten Tag.
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9: Wegen Korruptionsverdachts im Zusammenhang mit der Fußball-EM 2024 in Deutschland haben Ermittler die Zentrale des Deutschen Fußballbunds in Frankfurt und mehrere Stadtverwaltungen durchsucht. Unter anderem sollen die Städte Gelsenkirchen, Dortmund, Düsseldorf und Köln betroffen sein. Die Verwaltungen sollen tausende Tickets zu Vorzugskonditionen erhalten haben. In Nordrhein-Westfalen hat die Hitzewelle der vergangenen Woche zu Überlastungen bei Rettungsdiensten, Krankenhäusern und Pflegeeinrichtungen geführt. Dem WDR liegt ein Bericht von NRW-Gesundheitsminister Laumann dazu vor. Darin heißt es, dass es in Notaufnahmen und auf Intensivstationen Engpässe gab. Über eine mögliche höhere Sterberate durch die Hitze sagt der Bericht nichts. In Berlin sind die Spitzen von SPD, CDU und CSU zusammengekommen, um über Reformen in Deutschland zu sprechen. Ergebnisse sollen morgen mitgeteilt werden. Unter anderem geht es um Bürokratieabbau, eine Steuerreform, die Rente und die Finanzierung der Pflege. Kanada nimmt im kommenden Jahr am Eurovision Song Contest teil. Der Veranstalter begründet das mit der Begeisterung dort für den ESC. Kanada ist das erste neue Teilnehmerland, seit Australien 2015 dazukam. Der Musikwettbewerb findet nächstes Jahr im Mai in Bulgarien statt. Das war WDR aktuell.
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10: Für das Bergische Land mit Alex Becker, guten Tag. Am vergangenen Wochenende sind im Bergischen viel mehr Menschen gestorben als an weniger heißen Tagen. Die Polizei in Wuppertal zum Beispiel spricht von doppelt so vielen Verstorbenen wie im Durchschnitt. Der Verdacht, die Menschen sind wegen der Hitze verstorben. Auch im Kreis Mettmann gab es eine Häufung, sagt Daniel Über von der Polizei.
11: Wir haben als Polizei im Kreis Mettmann am vergangenen Wochenende insgesamt 45 sogenannte Todesermittlungsverfahren durchgeführt. An einem normalen Wochenende, an dem wir nicht solche Wetterphänomene beobachten, reden wir von 12 bis 13 Todesfällen. Und das ist natürlich schon eine enorme Belastung. Und da es sich eben um alte und vorerkrankte Menschen gehandelt hat, gehen wir davon aus, dass die Hitzewelle hier schon ins Kontor geschlagen hat, leider.
10: Es handelt sich dabei um Tote, von denen die Polizei weiß und die ermittelt, wenn Notärzte eine ungeklärte Todesursache bescheinigen. Die Hitze könnte deshalb sehr bedeutend gewesen sein. In Solingen gibt es ab heute noch mehr mobile Pflanzen in der Innenstadt. Große Blumentöpfe, die unter anderem Bürger bepflanzt haben. Solingen nennt das Wandelgarten und soll die Innenstadt schöner machen. Die Blumenkübel stehen ab heute auf dem Fronhof. 15 sind dazugekommen. In Hückeswagen wird jetzt der Bahnhofsvorplatz zur Fußgängerzone. Das Befahren ist damit verboten. Ausgenommen ist Rad- und Lieferverkehr. Die Maßnahme ist Teil der Neugestaltung. In den ersten Tagen wird das Ordnungsamt vor Ort auf die Umsetzung achten und präsent sein. Jetzt will auch Radevormwald eine eigene App fürs Smartphone. Da kann man Termine im Rathaus buchen, Schlaglöcher und Müllkippen melden oder auch Erinnerungen für die Müllabfuhr bekommen. Radevormwald wird heute im Rat darüber abstimmen. Die eigene App für Radevormwald soll dann Anfang nächsten Jahres starten. Die App ist ein bisschen anders als andere Apps aus dem Rathaus. Vereine, Gastro und andere Betriebe können dabei mitmachen. Und jetzt das Wetter bei uns im Bergischen von Verena Leindecker.
6: Schönen guten Tag. Bis zum Abend geht es so freundlich weiter im Bergischen Land mit Sonnenschein, lockeren Wolken, dazu etwas Wind und angenehmen 22 bis 27 Grad. Schauer und Gewitter sind nur im Ausnahmefall dabei. Morgen ist es dann wolkiger mit etwas Regen.
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10: 17:34 haben wir jetzt. Hier kommen die Staus mit den längsten Wartezeiten. Die A4 Aachen-Köln, die ist in Höhe Merzenich in beiden Richtungen nach einem Unfall gesperrt. Hier je 6 Kilometer Stau. Dann die 43 auch gesperrt, Münster Richtung Recklinghausen zwischen Dülmen und Lavesum. Hier hat es einen Unfall gegeben. Die 57 Köln nach Nimwegen zwischen Bovard und Krefeld-Gartenstadt. Viertelstunde plus, 8 Kilometer stockend. A59 Bonn Richtung Köln zwischen Troisdorf und Flughafen Köln-Bonn. Dann eine Viertelstunde plus, 8 Kilometer stockender Verkehr. Uiuiui, hoffentlich verpasst da keiner seinen Flieger. Und die A555 Bonn Richtung Köln zwischen Bornheim und Köln-Godorf. Viertelstunde plus und 3 Kilometer Stau.
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10: Ja. Flieger verpassen, auch mal so eine schöne Sache. Kennt ihr auch die Leute, die so ganz frech auf dem letzten Drücker da antanzen und dann kommen sie immer noch rein? Nee, ich bin Fraktion 3 Stunden früher da und sag mal, ordentlich eine Tasse Kaffee trinken.

0: Listen to the Choir in der Kirche, aber bitte nur, wenn ihr 12 Euro gezahlt habt. Wobei der Gottesdienst, der kann ja weiter umsonst gebucht werden. Gebucht, sag ich. Besucht werden. Kölner Dom kostet ab heute Eintritt 12 Euro.
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2: Morgen, Herr Charisma.
3: Morgen, Frau Freischneider. Auch zum Chef nach oben.
1: Fahrstuhl zum Schamott.
3: Ab heute kostet der Kölner Dom Eintritt und ich finde das sowas von in Ordnung.
2: Kontra.
3: Bitteschön.
2: Guck mal, der Petersdom in Rom, da sitzt der Papst ja auch nicht an der Kasse und verkauft Tickets. Den ist alle umsonst rein.
3: Aber im Kölner Dom muss ja ständig irgendwas erneuert oder repariert werden und das ist teuer. Wenn ich nur mal an meine letzte Handwerkerrechnung denke, der Rollladengurt war kaputt, 45 Euro allein die Anfahrt.
2: Also erstens mal, der Kölner Dom hat eigene Handwerker und eine eigene Werkstatt. Anfahrt kostet also nichts. Zweitens, die Fenster im Dom haben keine Rollläden.
3: Huch, wir halten ja im Dom.
4: Ein Eintrittspreis von 12 Euro hält sich durchaus im Rahmen.
3: Übrigens, Gottesdienste bleiben kostenlos.
2: Ah.
3: Aber wie machen die das, wenn Schluss ist? Weil die wollen doch bestimmt die Tickettouristen reinlassen. Aber man kann ja jetzt keinen rausschmeißen. Also ich meine, wenn ich will, dass der Besuch geht, fange ich an, die Spülmaschine einzuräumen. Ob der Wölki auch... Oder gibt's im Dom...
2: Morgen, Timo.
5: Rauf oder runter?
3: Pro oder Contra? Kölner Dom, 12 Euro Eintritt.
5: Keine Ahnung.
3: Eine neutrale Position hat uns noch gefehlt. Steig ein.
2: Also man kann 12 Euro zahlen oder aber einfach an einem Seiteneingang klopfen.
3: Ja, und wenn jemand aufmacht?
2: Ja, dann sagst du, Entschuldigung, darf ich mal kurz Ihre Orgel benutzen?
3: Guten Morgen. In allen Büros gilt freier Eintritt. Also ab an die Arbeit, und zwar zu KI.
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0: Push the Feeling on Nightcrawlers, hier ist WDR 2. Schön, dass ihr dabei seid. Vielleicht mal wieder mit einer Runde Kino.
1: Wunderbar.
2: Wer seid ihr? Gibt es einen Namen, um euch alle anzusprechen?
0: Minions, die Minions sind zurück auf der Leinwand. Diese knubbeligen, gelben, kleinen Viecher, Nebenfiguren eigentlich am Anfang in Ich einfach unverbesserlich, haben sie sich ja hochgearbeitet zu richtigen Filmstars. Mittlerweile in ihrem dritten eigenen Film eben am Start. Minions und Monster heißt das neue Ding. Die Kaulitz-Brüder sprechen zum Beispiel auch mit, aber die Synchronstimmen sind so verzerrt, man versteht sie gar nicht.
3: Ich bin Gary Ockham, Oliver Magma, Ikabot, der Täuscher. Aber meine Freundin nennt mich Gumi, ist kürzer.
0: Was wir aber sagen können, ist, dass der Film schon vor dem offiziellen Start durch Previews auf Platz 1 geschossen ist. Zu Recht haben wir heute unsere Filmexpertin gefragt hier auf WDR 2, Andrea Burz.
4: Naja, ich finde, es geht brillant los, wird in der Mitte allerdings ein anderer Film, der immer noch lustig ist, aber sehr an Originalität verliert. 5 für die erste Hälfte, 3 für die zweite, macht im Schnitt 4 Sterne.
0: Und mit 4 Sternen, also kriegt man mich ja ins Kino gelockt, euch vielleicht auch, für die Minions. Minions and Monster. Neu dazu im Kino und für euch auch mit mehr Infos auf wdr2.de.
3: Upsi.

0: das ist eine ganz frische Single von den Toten Hosen. Nur nach vorn heißt das Ding. Das Musikvideo zu dem Song ist übrigens in so einer Art Schwarz-Weiß-Stummfilm gemacht, so Charlie Chaplin-mäßig, kann man sich mal sehr gut reinziehen. Toten Hosen haben gesagt, da gibt es so eine Wirtshausszene, das mussten sie so oft drehen, weil sie es so oft vermieselt haben, weil sie sehr herzlich gelacht haben. So, gleich noch Leonie mit Don't Worry nach den Nachrichten. Und Summer Sun spiele ich euch auch noch. Jetzt gleich.
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11: Guten Abend, Martin Günther hier. Nach der Hitzewelle beginnt die Aufarbeitung. Wie viele Menschen hat diese Hitze das Leben gekostet und müsste man da nicht besser vorbereitet sein? Außerdem, was der Tankrabatt tatsächlich gebracht hat und warum in Schweden das Bargeld ein Revival hat. Für manche fühlt sich die Hitzewelle, die uns bis Sonntag zu schaffen gemacht hat, vielleicht inzwischen an wie ein Fiebertraum, der langsam in Vergessenheit gerät. Aber vielen Menschen hat diese Hitze extrem auf die Gesundheit geschlagen. Und einige Kommunen in NRW sagen, die Zahl der Menschen, die während der Hitze gestorben sind, war deutlich höher als sonst. Anke Kahle, WDR aktuell, ist dem für uns nachgegangen. Gibt es da tatsächlich schon belegbare Zahlen, wie viele Menschen durch die Hitze ja gestorben sind?
12: Nein, das lässt sich nur schwer belegen. Hitze wird in der Regel nicht als offizielle Todesursache eingetragen. Menschen mit Vorerkrankungen, die leiden oft besonders bei extrem heißen Temperaturen. Und wenn sie versterben, dann heißt die Todesursache zum Beispiel Herzversagen und nicht explizit Hitzetod. Was man aber sagen kann, im Zusammenhang mit der Hitze hat es insgesamt mehr Tote gegeben. Allein in Köln sind am vergangenen Wochenende 120 Menschen gestorben. Und das sind 4-mal so viele Menschen wie an einem gewöhnlichen Wochenende. Der Kölner Bestatter Christoph Kuckelkorn sagt, so etwas habe er noch nie erlebt.
13: Hier gibt es hunderte Menschen, die plötzlich gestorben sind. Wäre es einer im Unfall gewesen, hätte es sofort Reaktionen mit sich geführt. Hier ist es so ein ganz stiller Abschied, eine ganz stille Sache, die so einfach in Vergessenheit gerät.
12: Ja, fast wie so ein stilles Unwetter, das so viele Menschen das Leben gekostet hat.
11: Die Hitze war heute auch Thema im NRW-Landtag. Gesundheitsminister Laumann hat einen ersten Bericht vorgelegt. Da ging es unter anderem um überhitzte Pflegeheime. Hat der Minister einen Plan, wie man auf künftige Hitzewellen besser vorbereitet sein kann?
12: Gesundheitsminister Laumann hat nach dem Hitzewochenende politische Konsequenzen angekündigt. Vor allem in Krankenhäusern und Pflegeeinrichtungen sieht er Handlungsbedarf. Ein großes Problem seien fehlende Klimaanlagen und die müssen her.
14: Und wenn man das will, wird man dafür große Investitionsprogramme brauchen. Die sind zurzeit im Landeshaushalt von Nordrhein-Westfalen auf jeden Fall nicht abgebildet.
12: Das Land investiere bereits rund 765 Millionen Euro pro Jahr in die Gebäudeinfrastruktur von Krankenhäusern. Ob zusätzliche Mittel speziell für den Hitzeschutz bereitgestellt werden, das ließ Laumann offen.
11: Anke Kahle, vielen Dank. Viele haben den Tankrabatt ja von vornherein für Blödsinn gehalten, aber als Autofahrende haben viele die etwas günstigeren Spritpreise dann trotzdem gerne mitgenommen. Seit heute ist diese Maßnahme der Bundesregierung Geschichte. Was allerdings bleibt, ist, dass Tankstellen ihre Preise nur einmal täglich um 12 Uhr mittags erhöhen dürfen. Michael Westerhoff, WDR Wirtschaft, hat für uns beobachtet, wie das heute ohne Tankrabatt ablief.
7: Ja, wer um 12 an die Tanke gefahren ist, der hat vermutlich einen kleinen Schock bekommen. Es gab Tankstellen, zum Beispiel in Heinsberg, die haben plötzlich 23 Cent mehr für Diesel genommen. Durchschnittlich sind die Preise am Mittag um rund 20% bei uns in Nordrhein-Westfalen gestiegen. Die Preiserhöhungen haben bei einigen Tankstellen aber schon am Montag begonnen. Wenn wir das dann alles mal zusammenrechnen, also die Preiserhöhungen ab Montag und heute, dann kommen wir in einigen Städten wie in Dortmund auf ein Plus von 35 Cent innerhalb weniger Tage. Und das, obwohl Öl im Moment vergleichsweise billig ist. Das kostet ungefähr dasselbe wie vor dem Iran-Krieg. Die Preise an der Zapfsäule liegen aber wesentlich höher als damals.
11: Die Bundesregierung hat ja für den Tankrabatt auf rund 1,6 Milliarden Euro an Steuereinnahmen verzichtet. Haben die Tanken den Rabatt denn wirklich an die Autofahrer weitergegeben?
7: Da gibt's inzwischen mehrere Untersuchungen, die kommen alle zum selben Schluss. Die Mineralölkonzerne haben den Tankrabatt weitergegeben. Nicht im vollen Umfang, aber immerhin fast. Wobei es da regionale Unterschiede gibt. Das hat die Monopolkommission untersucht, die auch die Bundesregierung berät. Danach sind wir hier bei uns in Nordrhein-Westfalen ganz so gut weggekommen. Bei uns wurde der Rabatt nahezu 1:1 weitergegeben. Bis auf die letzte Juniwoche. Da war es nicht mehr so viel, sagt die Monopolkommission. Das deckt sich mit dem, was auch unser Check der Benzinpreise ergeben hat.
11: Michael Westerhoff. In Berlin ist gerade wieder Koalitionsausschuss. Mehr dazu in den Kurzmeldungen mit Sebastian Ehl.
15: Die Spitzen von Union und SPD wollen über Reformen in Deutschland sprechen. Bundeskanzler Merz kündigte an, wahrscheinlich morgen Ergebnisse vorzustellen. Unter anderem geht es um Bürokratieabbau, eine Steuerreform, die Rente und die Finanzierung der Pflege. Mitarbeiter des Deutschen Fußballbunds und mehrerer Stadtverwaltungen stehen unter Korruptionsverdacht. Ermittler haben bundesweit mehrere Stadtverwaltungen durchsucht, unter anderem wohl in Gelsenkirchen, Dortmund, Düsseldorf und Köln, sowie die DFB-Zentrale in Frankfurt. Für die Fußball-EM 2024 sollen den Verwaltungen tausende Tickets zu Vorzugskonditionen angeboten worden sein. Die Lage in Venezuela nach den Erdbeben vergangene Woche ist laut Diakonie Katastrophenhilfe weiter schwierig. In ländlichen Gebieten komme erst langsam Hilfe an. Das technische Hilfswerk spricht von vielen eingestürzten Häusern. Die Zahl der Toten in Venezuela wird inzwischen mit fast 2000 angegeben. Kanada

0: Hier in Schweden wird inzwischen fast alles digital bezahlt, mit Karte oder Handy. Ich habe selbst seit mehr als 10 Jahren keine einzige schwedische Krone mehr wirklich in der Hand gehabt. Viele Geschäfte, die nehmen auch gar kein Bargeld mehr an. Aber die Regierung und auch die Zentralbank sagen, das ist ein Risiko. Bei einem größeren Stromausfall oder Hackerangriff, da könnte man in vielen Geschäften gar nicht mehr richtig einkaufen. Bargeld soll deshalb jetzt Teil der Krisenvorsorge sein. Die Zivilschutzbehörde empfiehlt, dass jeder erwachsene Schwede umgerechnet rund 90 Euro in Bar zu Hause hat. Außerdem soll das neue Gesetz älteren Menschen helfen, die nicht so digital sind.
1: Und damit sind wir bei Inga Hinnenkamp mit dem Wetter. Wie geht dieser Mittwoch zu Ende?
2: Ach, da ändert sich heute bis Sonnenuntergang nicht mehr viel. Wir haben heute Abend immer noch laue Temperaturen zwischen 19 und 24 Grad.
1: Und was kommt dann?
2: Eine sternklare Nacht mit 16 bis 10 Grad Tiefstwerten. Morgen ist es dann erst freundlich, aber dann ziehen vom Niederrhein her Wolken und Schauer und auch einzelne Gewitter rein. Die Temperaturen bleiben recht ähnlich zu heute. Der Wind frischt aber morgen stark böig auf.
1: Dankeschön. Und das war WDR aktuell, der Tag um 6. Ich bin Martin Günther.
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4: Um 18.07 Uhr jetzt der schnelle Blick auf die Straßen. Da ist noch ein bisschen was los. Die Staus mit den längsten Wartezeiten starten auf der A1. Euskirchen Richtung Dortmund zwischen dem Kreuz Köln Nord und dem Kreuz Leverkusen West. 10 Minuten plus 6 Kilometer stockend. Die A4 Aachen Köln, die ist in Höhe Märzenig in beiden Richtungen nach einem Unfall gesperrt. Hier je 4 Kilometer Stau. Dann die 43 Münster Richtung Recklinghausen. Die ist zwischen Dülmen und Lavesum auch immer noch gesperrt. Auch hier hat es einen Unfall gegeben. Die 46 Wuppertal Richtung Düsseldorf zwischen Wuppertal-Oberbarmen und Wuppertal-Barmen 10 Minuten plus 3 Kilometer Stau. A59 Bonn Richtung Köln zwischen Troisdorf und Flughafen Köln-Bonn 10 Minuten plus und 6 Kilometer stockend. Und die A448 Südumfahrung Bochum ist das. Die ist zwischen Witten-Annen und dem Dreieck Dortmund-Witten nach einem Unfall blockiert. Hier sind Rettungskräfte im Einsatz. Da müsst ihr auch mit ein bisschen mehr Verkehr als sonst rechnen.
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4: Schönen Feierabend.

0: neuer Lieblingssong von Kygo. Save My Love. Ist WDR 2. Hallo, ihr Landeier da draußen. Haha, was denken diese Städter immer, dass auf dem Land um 19 Uhr die Bordsteine hochgeklappt werden und der Bus nur einmal die Stunde fährt. Das stimmt. Zwar alles, aber die gute Luft ist auch gut. Und die Häuser, die man sich noch leisten kann. Und Wohnungen und sowieso das tolle Miteinander. Wenn dein Auto da mal einen Platten hat, dann kommt der Bauer von nebenan vorbei und fährt dich halt zur Werkstatt in den Nachbarort. Ne? Das gibt's auch nicht überall. Und es gibt richtige Dorfperlen, wie wir wissen. Es gibt den Wettbewerb Unser Dorf hat Zukunft. Und da wurden heute Medaillen verteilt. Und auch die kleine Gemeinde Helberhausen im Landkreis Siegen-Wittgenstein hat heute Gold geholt. Herzlichen Glückwunsch an den Bürgermeister am WDR2-Telefon. Kyrillos Kaioglidis, Hallöchen.
1: Hallo, vielen Dank für die Gratulation. Wir freuen uns riesig.
0: Ja, ich meine, man hört es.
1: Ja, im Hintergrund wird auch schwer gefeiert.
0: Ja. Was hat Helberhausen, was andere nicht haben?
1: Helberhausen hat vor allem Idylle, vor allem aber auch eine Dorfgemeinschaft, die seinesgleichen sucht. Das muss man ganz ehrlich sagen, das gibt's aus meiner Sicht kein zweites Mal.
0: Ja, beschreiben Sie das mal ein bisschen genauer. Wie hilft man sich da miteinander?
1: Also helfen tun sich grundsätzlich alle untereinander, aber hier ist natürlich auch ein reges Vereinsleben. Die Vereine untereinander kommunizieren, haben ein eigenes Netzwerk mit einer eigenen Vereinsgemeinschaft. Hier werden Projekte umgesetzt und zwar im Konsens mit allen Vereinen. Da wird nicht über Köpfe hinweg entschieden, sondern da wird jede Meinung eingeholt und am Ende findet man immer eine Lösung, um das eine oder das andere gute Projekt fürs Dorf auch umzusetzen.
0: Das ist alles gut, das muss man aber auch zeigen. Ne? Da kommt ja so eine richtige Jury vorbei und guckt sich das Dörfchen mal an. Was haben Sie denn da fett aufgefahren, dass Sie heute Gold bekommen haben?
1: Naja, wir haben zum einen dargestellt, wie Dorfgemeinschaft funktioniert, was aus der Dorfgemeinschaft heraus leben kann, wie Konzepte entstehen, Ideen entstehen, aber auch umgesetzt werden. Und das finde ich dann nochmal ganz wichtig. Wir haben nicht nur gute Ideen gehabt und haben gezeigt, was wir wollen, sondern wir haben schon zeigen können, was wir bis dato erreicht haben und was noch kommen wird.
0: Wie feiert man heute Abend in Helberhausen? Ich habe ja schon gehört, Sie haben losgelegt.
1: Ja, ganz groß. Die Dorfkapellenschule ist voll hier hinten. Das Wetter ist schön. Hier wird aufgefahren. Die ersten Sektgläser sind rundgegangen. Ja. Die Bierrondelle kommen noch. Also hier ist einiges los.
0: Die Dorfkapellenschule ist voll. Das haben wir mitgenommen. Herzlichen Glückwunsch in den Landkreis Siegen-Wittgenstein. Auch an die ganze Dorfgemeinschaft. Ich nehme an, mit denen sind sie gut verknüpft.
1: Ja, auf jeden Fall. Gut. Vielen, vielen Dank. Ich werde auf jeden Fall an die Akteure weiterreichen.
0: Feiern Sie schön. Tschüss.

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2: Ja, und Staus sind noch.
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2: Noch so viele, dass wir nur die nehmen können, die die längsten Wartezeiten haben. Legen wir los auf der A3 Frankfurt Richtung Köln zwischen Neustadt-Wied und Bad Honnef-Linz. 20 Minuten plus, 3 Kilometer Stau. Die 4 Aachen nach Köln zwischen Langerwehe und Elsdorf. Mehr als 1,5 Stunden plus, mehr als 10 Kilometer Stau. Immerhin nach der Sperrung ist jetzt wieder eine Spur frei. Die A4 Köln nach Aachen, die ist in Höhe Merzenich auch noch gesperrt nach einem Unfall. 4 Kilometer Stau. Dann auch 4 Kilometer auf der A46 Wuppertal Richtung Düsseldorf zwischen Wuppertal-Oberbarmen und Wuppertal-Barmen. 10 Minuten plus deswegen. Und die A448 Südumfahrung Bochum zwischen Witten-Stockholm und dem Kreuz Dortmund-Witten. 20 Minuten plus, hier 4 Kilometer Stau. Auch hier hat es einen Unfall gegeben. Deswegen ist gerade nur ein Fahrstreifen frei.
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2: Mit Inga Hinkamp aus der WDR 2 Wetterredaktion.
3: Ist auch noch, ja.
2: Wetter ist auch noch. Und das ist die eine Sache, die auch nie aufhört.
3: So, und es ist aber immer noch Sonne und heute Abend immer noch 19 bis 24 Grad. In der Nacht immer noch keine Wolken, es kühlt gut runter, aber morgen ist es dann vorübergehend mal ein bisschen wolkiger. Ab morgen Mittag ziehen dann auch Regenschauer durch, vielleicht auch mal ein kurzes Gewitter und die Temperaturen dazu sind ähnlich wie heute. Allerdings ist es morgen dann spürbar windiger, nämlich stark böiger Wind ist es morgen.
2: Danke.
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2: Ja, die ist auch noch. Aber nicht mehr lang. Nur eine halbe Stunde. Ist ja Marco Schreil hier da.

0: Makama Chameleon. 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
0: Ja, sie geht noch weiter. Die Fußball-Weltmeisterschaft wäre noch ohne uns. Aber was ist denn da in Atlanta los? WM-16-Finale. England gegen die Demokratische Republik Kongo. Anstoß war gerade eben um 18 Uhr und siehe da, Kongo führt 1:0 gegen England. Das ist für die Jungs da schon was ganz Besonderes. Sie sind erst zum zweiten Mal überhaupt durch die Vorrunde durchgekommen. Das erste und bisher einzige Mal 1974. Für uns im Stadion Stefanie Batschig, WDR 2 Sport in Atlanta.
2: Das ist ein 16. Finale mit Dramafaktor zwischen England und der Demokratischen Republik Kongo. Denn die Kongolesen führen seit der 7. Minute mit 1:0 und sie haben jetzt einen Eckball. Mbuku wird den reinbringen, rausgeköpft erstmal von den Engländern. Und was die Kongolesen besonders gut machen, sie sichern sich den zweiten Ball, auch jetzt gerade wieder. Der Mann mit der Nummer 2, Wan-Bissaka, dann nochmal rausgelegt auf Sipenga und dann erstmal geklärt von den Three Lions. Sipenga übrigens auch der Torschütze. Aus der 7. Minute. Ganz frei war er da auf dem linken Flügel. Das hatte sein Innenverteidiger, hatte Mbemba gesehen, ihn geschickt. Und dann konnte er mit rechts und links einschieben. Ein historisches Tor, sein erstes im Dress der Kongolesen, die jetzt wieder am Start sind. Wieder mit Mbuku und die Engländer, sie müssen verteidigen. Das haben sie eben beim 0:1 nicht besonders gut gemacht. Aber sie hatten drei richtig gute Chancen. Die beste in der 35. Minute durch Jude Bellingham, der aus kurzer Distanz eigentlich nur noch hätte einschieben müssen. Aber da stand Van Bissaka, der Rechtsverteidiger der Demokratischen Republik Kongo, genau richtig und hat den geklärt. Partie jetzt gerade wieder kurz unterbrochen, weil, das gehört eben auch zur Wahrheit dazu, viele kleine Fouls und Nicklichkeiten auf beiden Seiten. Und Thomas Tuchel, der deutsche Trainer, ja auch eine Zeit lang bei Borussia Dortmund tätig, hätte gerne vor ein paar Minuten einen Handelfmeter gehabt. Das war aber keiner. Und jetzt kommt sein bester Mann bislang, Noni Madueke, der rechte Flügelspieler. Kommt ein bisschen in die Tiefe, kommt aber nicht durch, gibt einen Eckball für England. Das Ganze beim Stand von 0:1 nach 42 gespielten Minuten.
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Olivia Rodrigo, Drop Dead.

0: klatscht er in die Hände.
1: Go Kongo!
0: Ein Mann mit Taktgefühl.
1: Kongo führt 1-0.
0: Das ist doch der Wahnsinn, oder? Gegen die Engländer. Die werden gerade richtig rasiert.
1: Ja, Heidewitzka. Also ich werde einen schönen Abend haben hier im WDR 2 am Magazin. Wir begleiten dieses Spiel natürlich weiter. Mhm. Und dann gucken wir mal auf das, was da so in den letzten Tagen richtig heftig geschwitzt und im Westen für Sorgen gemacht hat. Also diese Hitzewelle hat richtig Sorgen gemacht. Das besprechen wir.
0: Mhm. Und ich gehe raus. Sag ich doch.

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10: Die Nachrichten mit Sebastian Ehl. Guten Abend.
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10: Bei der Bundeswehr ist die Zahl der Verdachtsmeldungen zu rechtsextremistischen Vorfällen erneut leicht gestiegen. Im vergangenen Jahr wurden rund 300 solcher Meldungen gezählt. Das geht aus einer Anfrage der Linken an das Bundesverteidigungsministerium hervor, die dem WDR vorliegt. Andreas Braun für WDR aktuell.
11: In rund 70 Fällen etwa wurden rassistische oder ausländerfeindliche Äußerungen gemeldet. Aber auch aufgefundene NS-Symbole oder Hakenkreuzschmierereien, bei denen keine Täter ausfindig gemacht werden konnten, beschäftigten unter anderem die Bundeswehr. Die Meldungen betreffen insgesamt rund 350 Bundeswehrangehörige. Demnach wurden bereits mehr als 90 Personen davon entlassen. Das entspricht ungefähr dem Vorjahresniveau. Die Zahlen im Jahresvergleich lassen allerdings nur bedingt Aufschluss darüber zu, ob die Extremismusfälle selbst zugenommen haben oder die Sensibilität innerhalb der Bundeswehr gestiegen ist.
10: Der Sprengstoffanschlag auf die Nord Stream Pipelines in der Ostsee vor 4 Jahren hat jetzt ein juristisches Nachspiel. Nach ARD-Informationen hat der Generalbundesanwalt Anklage gegen einen mutmaßlichen Saboteur erhoben. Holger Schmidt für WDR aktuell.
12: Die Anklageerhebung in Hamburg vor dem Hanseatischen Oberlandesgericht ist in mehrfacher Hinsicht bemerkenswert. Nach den Explosionen an 3 der 4 Nord Stream Gaspipelines im September 2022 schien es monatelang so, als würden die Verursacher unerkannt bleiben. Doch durch intensive kriminalistische Arbeit und ein wenig Glück gelang es der Bundespolizei, dem Bundeskriminalamt und dem Generalbundesanwalt, gemeinsam nicht nur den mutmaßlichen Tatablauf des Anschlags zu rekonstruieren, es konnten auch konkrete Personen mit der Tat in Verbindung gebracht werden. Als dann eine dieser Personen, der nun angeklagte mutmaßliche Chef des Kommandos, allzu sorglos nach Italien und damit in den Schengen-Raum reiste, konnte er festgenommen werden.
10: Weitere Meldungen im Überblick. In Nordrhein-Westfalen hat die Hitzewelle der vergangenen Woche zu Überlastungen bei Rettungsdiensten, Krankenhäusern und Pflegeeinrichtungen geführt. In einem Bericht von NRW-Gesundheitsminister Laumann heißt es, dass es in Notaufnahmen und auf Intensivstationen Engpässe gab. Über eine mögliche höhere Sterberate durch die Hitze sagt der Bericht nichts. Nach der Stellwerksstörung in Wuppertal will die Bahn morgen wieder den normalen Zugverkehr von und nach Düsseldorf aufnehmen. Das Stellwerk laufe wieder Störung. In den letzten 2 Wochen konnten so gut wie keine S-Bahnen und Regionalzüge auf der Strecke fahren. Jetzt seien nochmal Teile an dem Stellwerk ausgetauscht worden. Deswegen geht die Bahn davon aus, dass alles stabil läuft. An der Uni Münster gibt seit heute eine neue Fakultät, die sich mit islamischer Theologie beschäftigt. Es ist die erste ihrer Art in Westeuropa. Die Fakultät soll dabei helfen, ein weltoffenes Islambild zu etablieren. Laut dem Gründungsdekan gibt es schon Anfragen aus der ganzen islamischen Welt, unter anderem von Studierenden, die in Münster promovieren wollen.
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10: Die Stadt Grevenbroich im Rheinkreis Neuss freut sich über einen Zuschlag von Microsoft. Der Tech-Riese hat jetzt endgültig bestätigt, dass er dort ein KI-Rechenzentrum bauen will. Benjamin Sartori für WDR aktuell.
13: Gemunkelt wurde schon lange in Grevenbroich, doch jetzt ist es klar. Der US-Technologiekonzern Microsoft stockt seine milliardenschweren Investitionen in KI-Rechenzentren in NRW auf und plant eine 4. Anlage im Rheinischen Revier, und zwar in Grevenbroich. Hierfür habe man einen Kaufvertrag unterzeichnet. Es fehle noch die Baugenehmigung, sagt das Unternehmen. Es ist zu erwarten, dass die Stadt Grevenbroich jetzt intensiv genau an dieser Genehmigung arbeiten wird. Sie hofft nach dem Braunkohleausstieg auf neue Jobs.
10: Das war WDR aktuell.
7: Und das ist das Wetter mit Inga Hinnenkamp in der WDR2-Wetterredaktion.
14: Schönen guten Abend. Es ist ein lauer Sommerabend. Um 21 Uhr haben wir immer noch zwischen 19 Grad im Rothaargebirge und 24 Grad im südlichen Rheinland. Dazu ist es meistens trockenfreundlich, also Schauer und Gewitter bleiben die Ausnahme. Über Nacht gehen die Temperaturen dann zurück auf 16 bis 10 Grad. Und morgen breiten sich dann vom Niederrhein her Wolken und ab Mittag auch Schauer und einzelne Gewitter aus. Der Wind frischt stark böig auf und dazu erreichen wir dann in Monschau 22 Grad, in Detmold 24 Grad und in Gelsenkirchen 26 Grad.
7: 5:07.
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7: Das sind die Staus mit den längsten Wartezeiten. Die A2 Hannover Richtung Dortmund zwischen Beckum und Hamm-Üntrop. 10 Minuten drauf planen, 3 Kilometer Stau, da hat es einen Unfall gegeben. Die A3 Frankfurt Richtung Köln zwischen Neustadt-Wied und Bad Honnef-Linz. Halbe Stunde, 4 Kilometer Stau. Nach einem Unfall gibt es hier nur einen Fahrstreifen, der befahrbar ist. Die A4 Aachen Richtung Köln zwischen Langerwehe und Elsdorf. Mehr als eine Stunde drauf planen, 10 Kilometer Stau. Wegen Bergungsarbeiten nur ein Fahrstreifen. Die A4 Köln Richtung Aachen ist in Höhe Merzenich nach einem Unfall gesperrt. 4 Kilometer Stau. A43 Recklinghausen Richtung Münster zwischen Haltern und Lavesum. 20 Minuten plus 3 Kilometer Stau. Da ist nur eine Spur frei und alle Staus, auch die kürzeren, kriegt ihr rund um die Uhr zuverlässig über unsere WDR2-App.

0: Hello, hello, 13 nach 7, das WDR2 Abendmagazin ist hier und nach der Hitzewelle der vergangenen Woche gibt's immer mehr Details, die so durchsickern über eben die extremen Temperaturen und die Folgen für medizinische Einrichtungen, für Bestattungsinstitute, die am Limit waren. Und da überrascht doch, was der NRW-Gesundheitsminister heute sagt.
1: Das System war darauf sehr gut eingestellt. Wir sind im Rettungsdienst klargekommen,
0: sagt Karl-Josef Laumann. Wer aber die Rettungskräfte oder Menschen aus den Notaufnahmen spricht, der hört da was ganz, ganz anderes. Anke Kahle, WDR 2 aktuell, hat sich umgehört. Anke, was sagen die, die im Einsatz waren an diesem Hitzerekordwochenende?
2: Ja, für die meisten Einsatzkräfte waren es wirklich die heftigsten Hitzetage bisher. Auch für den Kölner Rettungssanitäter Luis Teichmann. Er spricht ganz offen darüber auf Instagram.
3: Wir bringen diese Patienten dann in eine Notaufnahme. Man kommt da rein, es ist eine Bullenhitze, nichts ist klimatisiert, das Pflegepersonal ist am Schwitzen. Man kommt sich vor wie in einem Lazarett, die Stimmung ist am Ende. Ich frage mich, wie können denn die Krankenhäuser ihrem Personal und den Patienten das eigentlich zumuten?
2: Ja, nur etwa jede vierte Klinik in NRW ist aktuell auf so eine Hitzewelle vorbereitet und mit entsprechenden Klimaanlagen ausgestattet.
0: So, ich bin gesund und munter und groß und stark und es war verdammt heiß und ich musste am Wochenende ständig duschen, mich abkühlen und es war für andere wahrscheinlich in jeder Hinsicht sehr extrem.
2: Ja, das war's. Allein in Köln sind am vergangenen Wochenende viermal so viele Menschen gestorben wie an einem gewöhnlichen Wochenende. Der Kölner Bestatter Christoph Kuckelkorn sagt, so etwas habe er noch nie erlebt.
4: Hier gibt es hunderte Menschen, die plötzlich gestorben sind. Wäre es einer im Unfall gewesen, hätte es sofort Reaktionen mit sich geführt. Hier ist es so ein ganz stiller Abschied, eine ganz stille Sache, die so einfach in Vergessenheit gerät.
2: Ja, fast so wie ein stilles Unwetter, kann man sagen, ne, das so viele Menschen das Leben gekostet hat.
0: Kann man eigentlich sagen, wie viele Hitzetote es gab am Wochenende?
2: Ja, das ist schwer zu sagen, weil Hitze wird in der Regel nicht als offizielle Todesursache eingetragen. Also was man aber sagen kann, im Zusammenhang mit der Hitze hat es insgesamt mehr Tote gegeben, zum Beispiel bei Menschen mit Vorerkrankungen.
0: So, und dann haben jetzt heute irgendwie sich alle wichtigen Köpfe ganz besonders damit beschäftigt. Dieses Ausnahmewochenende war Thema im NRW-Gesundheitsausschuss im Landtag. Wir haben den Minister gerade schon gehört. Was will die Politik jetzt tun?
2: Ja, das Einzige, was klar ist, ist ja, so kann es nicht weitergehen. Also vor allem in Krankenhäusern und Pflegeeinrichtungen, da sieht Gesundheitsminister Laumann Handlungsbedarf. Ein großes Problem seien die fehlenden Klimaanlagen und die müssen her.
1: Und wenn man das will, wird man dafür große Investitionsprogramme brauchen. Die sind zurzeit im Landeshaushalt von Nordrhein-Westfalen auf jeden Fall nicht abgebildet.
2: Tja, das Land investiere bereits rund 765 Millionen Euro pro Jahr in die Gebäudeinfrastruktur von Krankenhäusern. Aber ob jetzt zusätzliche Mittel speziell für den Hitzeschutz bereitgestellt werden, ja, das ließ Laumann offen.
0: Extreme Temperaturen und die Folgen heute besprochen im Gesundheitsausschuss im Landtag. Informationen von Anke Kahle, WDR 2 aktuell dazu.

0: knapp 60 Minuten gespielt in diesem 16. Finale und Kongo liegt immer noch 1-0 gegen England vorn. Das WDR 2 Abendmagazin ist hier. Diese Frau, die kann irgendwie überall und immer schlafen. Sarah Larsson singt vom Lush Life und genießt das Sleepy Life im Auto, im Flugzeug, auf so Klappstühlen. Man kann bei Instagram sogar sehen, dass sie so auf dem Boden Nickerchen machen kann. Und in einem Interview hat sie jetzt erklärt, mit welcher kleinen Lüge sie sich das Nickerchen zwischendrin auch gern mal so rausholt.
1: Sometimes I've done like, guys, I need to take a call.
2: Ich habe gesagt, Leute, ich muss einen Anruf machen. Ich bin in 15 Minuten zurück. Und dann bin ich aufs Klo und habe da ein Nickerchen gemacht.
0: Spoiler.
2: Ja.
0: Naja, immerhin besser als vom gesamten Team wegzupennen. Und diesen Trick kann man sich ja irgendwie merken, ne? Die Idee kommt von ihr, von Sarah Larsson, jetzt mit Memory Lane im WDR 2 Musikmix. Ich muss mal telefonieren. Leute.
3: Ich bin bei eben weg, ich muss mal telefonieren, ja?

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0: Das WDR 2 Abendmagazin ist hier. 1. Juli schreiben wir und dieser Tag bringt gleich 4 Dörfern bei uns im Westen große Freude. Die sind ausgezeichnet worden beim Bundeswettbewerb Unser Dorf hat Zukunft. Gold haben sich geholt Darup im Kreis Coesfeld und Helberhausen im Kreis Siegen-Wittgenstein. Silber und Bronze ging an Lenne im Hochsauerlandkreis und Bosheim im Kreis Viersen. Im Zusammenhang mit Korruptionsermittlungen gab es heute in der DFB-Zentrale in mehreren Stadtverwaltungen Razzien. Auch in Dortmund und Köln, weil der Verdacht besteht, dass Mitarbeitende in Stadtverwaltungen tausende Tickets zur Fußball-Euro vor 2 Jahren zu Vorzugspreisen gekriegt haben. Und im Netz wird viel zur Fußball-WM gesucht, aber auch eine royale Meldung schafft es in die Hitlisten der Suchmaschinen. Denn eigentlich wollte Prinz Harry mal wieder nach England kommen, wurde schon über Versöhnung im britischen Königshaus spekuliert, aber der geplante Besuch steht wohl auf der Kippe, weil seine Familie nach dem Rückzug aus dem Königshaus 2020 keinen automatischen staatlichen Polizeischutz mehr erhält. Deshalb erwägt Harry also wohl die Reise doch noch abzusagen.
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2: Schönen guten Abend. Heute Abend sind Schauer und Gewitter eher die Ausnahme. Meistens ist es weiterhin trocken, recht freundlich. Das Ganze bei 19 bis 25 Grad. Die Nacht verläuft dann sternenklar. Man kann auch wieder gut kühle Luft reinlassen. Die Temperaturen sinken nämlich auf 16 bis 10 Grad. Und morgen ist es dann auch erst freundlich. Allerdings zieht es sich dann von den Niederlanden her zu. Und ab Mittag sind da auch Schauer und Gewitter mit dabei. Der Wind weht stark böig und die Temperaturen, die sind ähnlich wie heute.
0: Es ist kurz 8:30.
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0: Das sind die Staus mit den längsten Wartezeiten. Die A2 Hannover Richtung Dortmund zwischen Oelde und Beckum. 10 Minuten plus 2 Kilometer Stau, da hat es einen Unfall gegeben. Die A3 Frankfurt Richtung Köln zwischen Neustadt-Wied und Bad Honnef-Linz. Halbe Stunde drauf, 4 Kilometer Stau. Nach einem Unfall gibt es nur einen Fahrstreifen. Dann die A4 Aachen Richtung Köln zwischen Langerwehe und Elsdorf. Mehr als 1,5 Stunden plus 9 Kilometer Stau. Wegen Bergungsarbeiten gibt es auch da nur einen Fahrstreifen. Die A4 Köln Richtung Aachen ist in Höhe Merzenich nach einem Unfall gesperrt. 4 Kilometer Stau. A44 Dortmund Richtung Kassel zwischen Erwitte-Anröchte und Büren. 10 Minuten plus 4 Kilometer. 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

0: Das ist das WDR2-Abendmagazin und dann sag mal einer, der Pokal hat seine eigenen Gesetze. Nee, auch diese Fußball-WM hat ihre eigenen Gesetze. Da fliegen auch die, die als Favoriten gehandelt werden, sehr gern mal im 16. Finale raus, weil wir müssen nicht in unserer Wunde rumkrabbeln. Bis gerade hat sich wieder so eine Sensation angebahnt gehabt, denn England lag 0-1 gegen Kongo zurück. Harry Kane aber macht gerade das 1-1, Steffi Batschik.
1: Wenn gar nichts mehr hilft, dann schickt eben Harry Kane, das weiß man in der Fußball-Bundesliga beim FC Bayern, das wissen sie auch in England. Er hat zum 1-1 getroffen und die Engländer kommen wieder über den eingewechselten Gordon. Der bleibt allerdings hängen. Und dieser Gordon war es auch mit seiner Flanke in den 16er rein, der Harry Kane schön ins Innere gesetzt hat. Der mit dem perfekt gesetzten Kopfball, Lionel Mpazi, im Tor der Kongolesen, der hier zum Held hätte werden können, der schon so viele Chancen entschärft hat von den Three Lions, konnte da nichts mehr machen. Und jetzt steht es 1-1. Und die Zuschauerzahl hier in Atlanta wird durchgegeben. 68.239 Fans sind da. Die meisten tragen weiß und rot, die Farben Englands. Sie waren hier schon am Fluchen neben mir, weil sie sich aufgeregt haben, weil vieles eben nicht gut gelaufen ist. Das klare Chancenplus allerdings auf Seiten der Engländer. Mal gucken, wie die Antwort der Kongolesen jetzt ausfällt. Denn sie haben ein starkes Spiel gemacht bislang. Sie sind physisch stark, sie spielen mutig mit nach vorne, sie verteidigen sehr, sehr aufmerksam und sie kommen auch jetzt wieder über die rechte Seite. Laufduell. O'Reilly gegen den neu eingewechselten Theo Bongonda. Und das macht er gut, der Linksverteidiger der Engländer. Sie haben das Momentum natürlich jetzt auf ihrer Seite. Das ist Jude Bellingham. Der guckt nochmal, hat sich so ein bisschen fallen lassen ins Mittelfeld. Verteilt den raus auf Saka. Auch der ist ja mittlerweile neu in der Partie. Der flankt in die Mitte, sucht natürlich Harry Kane, findet ihn nicht. Findet dafür Wan-Bissaka, den Verteidiger der Kongolesen. Also es ist spannend, es macht Spaß und es steht 1-1 im 16. Finale zwischen England und Kongo.

0: Gleich 88 Minuten gespielt in diesem 16. Finale bei der Fußball-Weltmeisterschaft und England macht den Führungstreffer zum 2:1 gegen Kongo. Das WDR2-Abendmagazin ist hier und machen Sie mal Platz hier bitte. Wir würden gern mitfahren.
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2: Morgen, Herr Charisma.
3: Morgen, Frau Freischneider. Auch zum Chef nach oben.
1: Fahrstuhl zum Schamott.
3: Ab heute kostet der Kölner Dom Eintritt und ich finde das sowas von in Ordnung.
2: Kontra.
3: Bitteschön.
2: Guck mal, der Petersdom in Rom, da sitzt der Papst ja auch nicht an der Kasse und verkauft Tickets. Der lässt alle umsonst rein.
3: Aber im Kölner Dom muss ja ständig irgendwas erneuert oder repariert werden und das ist teuer. Wenn ich nur mal an meine letzte Handwerkerrechnung denke, der Rollladengurt war kaputt, 45 Euro allein die Anfahrt.
2: Also erstens mal, der Kölner Dom hat eigene Handwerker und eine eigene Werkstatt. Anfahrt kostet also nichts. Zweitens, die Fenster im Dom haben keine Rollläden.
3: Huch, wir halten ja im Dom.
4: Ein Eintrittspreis von 12 Euro hält sich durchaus im Rahmen.
3: Übrigens, Gottesdienste bleiben kostenlos.
2: Ah.
3: Aber wie machen die das, wenn Schluss ist? Weil die wollen doch bestimmt die Tickettouristen reinlassen. Aber man kann ja jetzt keinen rausschmeißen. Also ich meine, wenn ich will, dass der Besuch geht, fange ich an, die Spülmaschine einzuräumen. Ob der Wölki auch... Oder gibt's im Dom...
2: Morgen, Timo.
5: Rauf oder runter?
3: Pro oder Contra? Kölner Dom, 12 Euro Eintritt.
5: Keine Ahnung.
3: Eine neutrale Position hat uns noch gefehlt. Steig ein.
2: Also man kann 12 Euro zahlen oder aber einfach an einem Seiteneingang klopfen.
3: Ja, und wenn jemand aufmacht?
2: Ja, dann sagst du, Entschuldigung, darf ich mal kurz Ihre Orgel benutzen?
3: Guten Morgen, Herr Schamott. In allen Büros gilt freier Eintritt. Also ab an die Arbeit, sonst war TKI.
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6: 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Jennifer Lopez und David Guetta. Save Me Tonight.

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1: Die Nachrichten mit Sebastian Ehl. Guten Abend.
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1: Bahnkunden sollen die Strecke zwischen Wuppertal und Düsseldorf ab morgen wieder reibungslos nutzen können. Fast zwei Wochen lang hatte ein kaputtes Stellwerk in Wuppertal-Vohwinkel für Ausfälle und Verspätungen gesorgt. Die Anlage ist nach Bahnangaben jetzt repariert. Benny Degen, WDR Wuppertal.
2: Pünktlich zum Betriebsstart um 5 Uhr morgens sollen die S-Bahnen 9 und 28 wieder rollen. Auch die Linien RE13 und RE49 fahren dann wieder planmäßig, sagte die Bahn am Mittwochabend. Bis dahin verkehren zwischen Wuppertal und Düsseldorf noch Ersatzbusse. Und auch zwischen Hagen und Düsseldorf sowie zwischen Essen und Velbert ist der Zugverkehr noch betroffen. Der Ersatzverkehr zwischen Hagen, Wuppertal und Köln aufgrund der Generalsanierung bleibt allerdings noch bis zum 10. Juli bestehen.
1: Bei der Bundeswehr sind im vergangenen Jahr wieder etwas mehr rechtsextreme Vorfälle gemeldet worden. Das steht in einer Antwort des Verteidigungsministeriums auf eine Anfrage der Linken. 2025 gab es demnach 302 Meldungen, im Vorjahr waren es 280. Unklar ist, ob es wirklich mehr Extremismusfälle gab oder die Bundeswehr sensibler geworden ist. An der Uni Münster gibt es seit heute eine neue Fakultät, die sich mit islamischer Theologie beschäftigt. Es ist die erste ihrer Art in Westeuropa. Die Fakultät soll dabei helfen, ein weltoffenes Islambild zu etablieren. Laut dem Gründungsdekan gibt es schon Anfragen aus der ganzen islamischen Welt, unter anderem von Studierenden, die in Münster promovieren wollen. England hat es bei der Fußball-Weltmeisterschaft ins Achtelfinale geschafft. In der ersten K.O.-Runde besiegte das englische Nationalteam die Mannschaft der Demokratischen Republik Kongo mit 2:1. Dabei lagen die Afrikaner lange in Front. Beide Treffer für die Briten erzielte Harry Kane.
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1: Die Vorwürfe gegen einen privaten Rettungsdienst in Duisburg sind heute auch Thema in der Ratssitzung der Stadt. Der WDR hatte exklusiv berichtet, dass Mitarbeiter des Rettungsdienstbetreibers Falk Patienten verhöhnt und auch gefährdet haben sollen. Felix Mannheim, WDR Duisburg.
3: Die Grünen haben die WDR-Recherche mit einer Anfrage auf die Ratstagesordnung gebracht. Sie wollen wissen, ob die Stadt Änderungen der Zusammenarbeit mit Falk plane. Thema wird das am späten Donnerstagabend. Falk betreibt 2 Rettungswagen auf Wache 3. Aus dem Kollegenkreis dort wurden schwere Vorwürfe zu Vergehen gegenüber Patienten erhoben. Falk versichert, das Unternehmen arbeite an der Aufklärung. Die Stadt hat bereits betont, dass ihr die bisherigen Schritte noch nicht reichten.
1: Das war WDR aktuell.
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5: Schönen guten Abend. Die Sonne geht ja im Moment erst um fast 22 Uhr unter und bis dahin bleibt sie uns auch noch weitgehend erhalten. Wolken sind da nur wenige am Himmel und ganz, ganz vereinzelt kann es daraus mal einen Schauer oder ein Gewitter geben. Meistens ist es aber trocken. In der Nacht gehen die Temperaturen dann zurück auf 16 bis 10 Grad. Auch da kaum Wolken am Himmel. Aber morgen ziehen dann vom Niederrhein her im Laufe des Tages immer mehr Wolken rein. Und ab Mittag können sich dann auch Schauer und einzelne Gewitter ausbreiten. Dazu weht starkböiger Wind und dann erreichen wir morgen in Bad Berleburg 22 Grad, in Hamm 25 und in Münster 26 Grad.
4: 7:35 ist es.
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4: Das sind die Staus mit den längsten Wartezeiten. Die A3 Frankfurt Richtung Köln zwischen Neustadt-Wied und Bad Honnef-Linz eine Viertelstunde drauf, 3 Kilometer Stau. Die A4 Aachen Richtung Köln zwischen Düren und Elsdorf eine Stunde plus planen, 8 Kilometer Stau gibt's wegen Bergungsarbeiten, ist nur ein Fahrstreifen frei. Die A4 Köln Richtung Aachen ist zwischen Elsdorf und Merzenich nach einem Unfall gesperrt, gerade 4 Kilometer Stau. A44 Dortmund Richtung Kassel zwischen Erwitter-Anrüchte und Büren 10 Minuten drauf, 5 Kilometer stockender Verkehr. Die A46 Düsseldorf Richtung Wuppertal ist zwischen Wuppertal-Katernberg und Wuppertal-Elberfeld nach einem Unfall gesperrt, 2 Kilometer Stau. Und alle Staus kriegt ihr über die WDR2-App.
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4: So, dann stellen wir uns doch mal an der Tanke und gucken, was dieser 1. Juli jetzt eigentlich gebracht hat. Dieser erste Tag nach dem Tankrabatt.
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0: Ich habe gleich Harry Styles und American Girls für euch. Es lohnt sich also, bei uns zu bleiben. Das WDR 2 Abendmagazin ist hier. 1. Juli ist heute. Ich habe Halbjahresgeburtstag. Und dann der Tanke, ist es wieder teurer geworden. 1. Tag ohne Tankrabatt. Michael Westerhoff, WDR 2 Wirtschaft, hat den Überblick. Wie teuer sind Benzin und Diesel jetzt gerade?
1: Also heute Mittag um 12 sind die Preise teilweise um 25 bis 30 Cent angezogen. Diesel kostete zum Beispiel in Reda Wiedenbrück plötzlich 2,22 Euro, 30 Cent mehr als vor 12 Uhr. Oder Benzin in Wesel 2,14 Euro, 18 Cent mehr als vorher. Viele Autofahrer nehmen es inzwischen einfach nur noch zur Kenntnis und zahlen dann zähneknirschend.
2: Es ist auf jeden Fall anstrengend, dass es immer teurer wird, aber trotzdem fahre ich dann mit dem Auto, weil ich habe nicht so richtig eine Wahl. Der Zug ist mir zu unzuverlässig und dann ist das Auto immer noch die beste Wahl, trotz der teuren Preise.
3: Und ich denke jetzt, muss ich ganz ehrlich sagen, ganz aktuell darüber nach, mir auch ein Elektroauto anzuschaffen.
1: Vielleicht keine schlechte Idee. Mittlerweile sind die Preise allerdings wieder ein bisschen gesunken. Im Moment liegen wir noch so bei Diesel und

0: Benzin 10 Cent über den Preisen von gestern.
1: Weil man gestern und vorgestern, glaube ich, auch schon schön an dieser Preisschraube gedreht hat, ne?
0: Genau, die Ölkonzerne dürfen ja nur einmal am Tag die Preise erhöhen, immer um 12 Uhr. Also haben sie mit der Preiserhöhung schon am Montag angefangen. Schon vor dem Auslaufen des Tankrabatts haben die Tankstellen sukzessive die Preise nach oben geschraubt, plus 10 Cent ungefähr. Das sagt auch die Monopolkommission, die die Bundesregierung berät. Die hat berechnet, dass die Konzerne den Tankrabatt zwar weitgehend weitergegeben haben in den letzten Monaten. Ausnahme diese Woche, da waren die Preise nämlich viel zu hoch.
1: So, die Benzinpreise, wir haben in den letzten Wochen ja intensiv drüber geredet, hängen ja nun mal mit dem Ölpreis zusammen. Kannst du uns mal einordnen, wie ist der gerade?
0: Ja, das ist das Interessante. Wir haben gerade fast denselben Ölpreis wie vor dem Irankrieg. Damals hat das Fass so $72 gekostet, heute sind wir ungefähr bei $73. Trotzdem liegen die Spritpreise wesentlich höher als damals. Schauen wir nochmal auf die Preistafel Ende Februar. Da stand drauf 1,77 für den Liter Benzin E10. Heute kostet dieser Liter Benzin E10 durchschnittlich im Westen 2,06 Euro, also 30 Cent mehr als vor dem Irankrieg und das bei gleichem Ölpreis. Da macht offenbar jemand kräftig Kasse.
1: Der Tankrabatt also ist Geschichte. Die hohen Preise an der Tanke sind wieder zurück, weil 1. Juli ist. Michael Westerhoff, WDR 2 Wirtschaft.

0: Das WDR 2 Abendmagazin und Sie sind wieder am Start.
1: Macarino, Papa.
2: Wunderbar, wunderbar.
3: Wer seid ihr? Gibt es einen Namen, um euch alle anzusprechen?
1: Minions.
0: Ja, die Minions im Kino ab heute. Die Minions, das sind diese kleinen gelben Chaoten. Die waren am Anfang eigentlich nur so Nebenfiguren in Ich, einfach unverbesserlich. Inzwischen haben sie ihrem Boss mal so fett die Show gestohlen. Jetzt läuft schon ihr dritter eigener Film, Minions und Monster heißt der. Und der ist schon vorm offiziellen Start nur durch die Previews, die es gibt, auf Platz 1 geschossen. Zu Recht, haben wir unsere Filmexpertin Andrea Burz gefragt.
4: Naja, ich finde, es geht brillant los, wird in der Mitte allerdings ein anderer Film, der immer noch lustig ist, aber sehr an Originalität verliert. 5 für die erste Hälfte, 3 für die zweite, macht im Schnitt 4 Sterne.
0: So, und das 4-Burz-Sternewerk ist ausnahmsweise schon heute Mittwoch neu im Kino. Minions und Monster, mehr dazu auf wdr2.de, na ihr?
1: Upsi.

0: 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Das WDR2-Abendmagazin ist hier mit allem, was wichtig ist an diesem 1. Juli. Die Meerestemperaturen im Juni, die waren so hoch wie noch nie in einem Juni. Die durchschnittliche Wassertemperatur der Meere lag laut EU-Klimadienst bei ungefähr 21 Grad. In Köln müssen Besucherinnen und Besucher seit heute Eintritt zahlen, um in den Dom zu kommen, von innen zu gucken. Für den normalen Eintritt werden 12 Euro fällig. Es gibt aber eben auch Ausnahmen und Ermäßigungen, zum Beispiel für alle, die beten wollen. Und im Netz wird viel zur Fußball-WM gesucht, aber auch eine royale Meldung schafft es heute in die Hitlisten. Eigentlich wollte Prinz Harry mal wieder nach England kommen und es wurde schon über so große Versöhnungen im britischen Königshaus spekuliert. Aber der geplante Besuch steht wohl auf der Kippe, weil seine Familie nach dem Rückzug aus dem Königshaus 2020 keinen automatischen staatlichen Polizeischutz mehr erhält. Und deshalb erwägt Harry wohl, die Reise doch noch abzusagen.
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0: Das hat Inga Hinnenkamp.
2: Schönen guten Abend. So, nach diesem weitgehend trockenen, lauen Sommerabend geht es nachher weiter in die sternenklare Nacht. Die Temperaturen gehen zurück auf 16 bis 10 Grad. Morgen wird es dann insgesamt etwas grauer. Also erst ist es zwar noch freundlich, aber da ziehen dann recht bald über dem Niederrhein Wolken rein. Ab Mittag mit Regen und einzelnen Gewittern. Es wird windiger und die Temperaturen, die sind aber ähnlich wie heute.
0: Es ist kurz nach 8:30.
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0: Die Staus mit den längsten Wartezeiten, A1 Münster Richtung Köln, zwischen dem Kreuz Dortmund-Unna und dem Westhofener Kreuz, Viertelstunde, 4 Kilometer Stau. A2 Hannover Richtung Dortmund, zwischen Beckum und Hamm-Üntrop, 10 Minuten plus 2 Kilometer. Die A4 Aachen Richtung Köln, zwischen Düren und Elsdorf, 10 Minuten drauf, 8 Kilometer Stau. Die A4 Köln Richtung Aachen, zwischen Elsdorf und Merzenich, 20 Minuten, ungefähr plus planend, 5 Kilometer Stau. A44 Dortmund Richtung Kassel, zwischen Erwitte-Anröchte und Büren, Viertelstunde. 7 Kilometer stockend, da steht ein defektes Fahrzeug. Und alle Staus, auch die kürzeren, kriegt ihr zuverlässig über die WDR2-App.
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0: Und mit Lady Gaga, die kann zaubern.

0: Gleich 20 vor 9, das WDR 2 Abendmagazin. Und was hat uns Philipp Köster vom Fußballmagazin Elf Freunde gestern noch gesagt?
1: Na, ich wette mal, dass wenigstens in 1, 2, 3 Wochen wir Jürgen Klopp oder jemand anderes als neuen Bundestrainer haben.
0: So, und diese Aussage merken wir uns mal fein und reden mal nicht über irgendjemand anderes, sondern konzentrieren uns auf den einen konkreten Jürgen Klopp.
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0: Mit Ralf Günther, WDR 2 aktuell.
3: Es gibt da diesen einen Namen, der immer wieder auftaucht, wenn es um einen möglichen Nachfolger für Bundestrainer Julian Nagelsmann geht. Ex-BVB-Trainer Jürgen Klopp. Ist der eigentlich genervt, wenn er ständig danach gefragt wird?
4: Nervig ist gar nicht. Ich war mein Berufsleben lang Trainer und das ist ein fantastischer Job. So, da muss man einfach mal sagen. Und es ist besser, die Leute denken, unter Umständen irgendwann in der Zukunft könnte das Jürgen Klopp machen, als dass alle denken würden, so der Letzte, der das machen sollte, ist Jürgen Klopp.
3: Das hat er im März noch gesagt. Naja, ist ja aber auch klar, warum alle über ihn sprechen.
5: Weil er eben dieser eine große Name, dieser charismatische Leader ist, nach dem sich jetzt natürlich auch irgendwie alle sehnen.
3: Sagt Thomas Kunze, WDR 2 Sport. Dazu kommen seine Erfolge. 2-mal deutscher Meister und DFB-Pokalsieger mit Dortmund. Englischer Meister. Der erste Titel für den FC Liverpool nach 30 Jahren. Für Cora Genf, WDR 2 aktuell, ist klar, jetzt muss Jürgen Klopp ran.
6: Ich kann und will das alles nicht mehr sehen. Dieses lustlose Hin und Her passen. Ich will Wettkampf sehen, Leidenschaft für diesen wundervollen Sport. Wie Jürgen Klopp vor dem Spiel erklärt hat, wie man an den Mann geht, jeden extra Meter in einem Spiel laufen muss, da dachte ich, ja, wir brauchen Kloppo.
3: Christoph Ulrich, WDR 2 aktuell, sieht einen Bundestrainer Klopp eher kritisch. Seinen Einstieg bei Red Bull mit Riesengehalt fand er unsympathisch und weiter.
7: Apropos unsympathisch. Klopp degradierte Julian Nagelsmann zu Turnierbeginn zum Noch-Trainer. Wohl wissend, er könne der Nachfolger sein. Entschuldigung hin oder her, so geht das nicht. Und deshalb heißt es Vorsicht. Vielleicht ist Jürgen Klopp eben genau nicht der Heilsbringer, den der DFB jetzt braucht.
3: Und was sagt ihr? Kann ein Mann den deutschen Fußball heilen? WDR2-Hörer Rudi ist eher so Kategorie besser als nix.
8: Also Klopp wird nicht der Heilsbringer sein. Aber wenn er Bock hat, es zu tun, lass ihn noch mal 1, 2 Jahre machen, eine Mannschaft aufbauen und dann schauen wir mal, was draus wird. Schlimmer als jetzt kann es wohl gar nicht laufen.
3: Aber die meisten von euch sind noch nicht ganz so überzeugt von der Idee.
9: Ich persönlich finde, Jürgen Klopp ist nicht der Richtige für den Bundestrainer, weil die ganzen Erfolge, wo ihr von alle sprecht, die sind da, ja, sind aber auch ewig her.
3: Das ist WDR2-Hörer Andreas. So, und jetzt warten wir mal ab und nehmen es so entspannt wie Klopp selbst.
10: Und mir persönlich ist das völlig wurscht.

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Nach 9 übernimmt WDR 2 Pop die Abendshow. Das war das WDR 2 Abendmagazin für heute. Ich heiße Marco Schreil und ich habe noch den letzten Schreil für euch. Und ich sag mal, herzlich willkommen beim ESC Kanada. Kanada wird im kommenden Jahr nämlich zur ESC-Familie stoßen und in Bulgarien auch zum ersten Mal dabei sein im Wettbewerb. Kanada ist seit dem Beitritt Australiens 2015 das erste neue Teilnehmerland. Der nordamerikanische Staat ist seit kurzem schon sogenanntes Vollmitglied der EBU, also dieser Vereinigung drumherum, und macht mit der Teilnahme am ESC das Gesangsfest, wie ich finde, noch ein bisschen internationaler. Welcome Canada. Bis morgen.

0: 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Es ist 21 Uhr.
1: Die Nachrichten mit Sebastian Ehl. Guten Abend.
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1: Landesgesundheitsminister Laumann hat eine Bilanz zur Hitze in der vergangenen Woche gezogen. Bei Temperaturen von etwa 40 Grad waren Rettungskräfte an ihre Grenzen gekommen und Schwachstellen bei der Patientenversorgung deutlich geworden. Mathis Trapp, WDR aktuell.
2: Am Wochenende waren vor allem in Köln, Düsseldorf und im Raum Arnsberg Rettungsdienste, Notaufnahmen und Intensivstationen teilweise am Limit. Rettungsdienste brauchten extra Personal. In Dormagen und Krefeld mussten Pflegeheime evakuiert werden. Laumann meint, dass das ein Stresstest war für zukünftige extreme Hitzewellen. Die Regierung plant unter anderem, mehr Geld für Klimaanlagen und anderen Hitzeschutz in Krankenhäusern auszugeben. Kommunen sollten sich zum Beispiel darum kümmern, Wasser und Sonnencreme an Obdachlose zu verteilen.
1: Nach der Stellwerkstörung in Wuppertal will die Bahn morgen wieder den normalen Zugverkehr von und nach Düsseldorf aufnehmen. Das Stellwerk laufe wieder störungsfrei. In den letzten 2 Wochen konnten so gut wie keine S-Bahnen und Regionalzüge auf der Strecke fahren. Jetzt seien nochmal Teile an dem Stellwerk ausgetauscht worden. Deswegen geht die Bahn davon aus, dass alles stabil läuft. Besucher des Kölner Doms zahlen seit heute 12 Euro Eintritt pro Person. Es gibt aber auch Ausnahmen und Ermäßigungen. Die ersten Erfahrungen mit dem Domeintritt, beschreibt Jochen Hilgers, WDR Köln.
3: Um 10 Uhr begann an der Hauptpforte die Ticketkontrolle. Zunächst kamen nur wenige Besucherinnen und Besucher. Einheimische, die gerne mal schnell in den Dom gehen, waren gar nicht zu sehen. Vor allem die ausländischen Reisenden, die gerade in Köln Station machen, reagierten wenig erstaunt und erwarben brav Eintrittskarten im Ticketshop. Es sei eine gute Sache, denn es gehe schließlich um die Restaurierung des Doms, sagte eine Besucherin aus Kanada zum Beispiel. Die Kosten für die Instandhaltung des Doms steigen immer weiter, sagen die Verantwortlichen. Es würde zum Beispiel noch bis 2070 dauern, bis die Schäden alleine aus dem Zweiten Weltkrieg behoben sein.
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1: Bei der Fußball-Weltmeisterschaft steht England im Achtelfinale. Die Mannschaft von Thomas Tuchel gewann gegen die Demokratische Republik Kongo mit 2:1. Stefanie Baschek, WDR Sport.
4: Harry Kane ist hier der Matchwinner, trifft doppelt. In der 75. Minute per Kopf und in der 86. Minute die Kongolesen auf der anderen Seite haben lange geführt. 7. Minute, Sipenga mit dem Treffer, haben leidenschaftlich verteidigt, nach vorne gespielt. Physisch waren sie stark. England hat sich allerdings nie aufgegeben, es ist ein Kraftakt gewesen und die Three Lions ziehen damit ein ins Achtelfinale bei dieser Fußball-Weltmeisterschaft.
1: Das war WDR aktuell. Das Wetter in Nordrhein-Westfalen. In der Nacht ist es weitgehend trocken und klar. Dazu kühlt es ab auf 16 bis 10 Grad. Morgen anfangs noch sonnig, dann breiten sich vom Niederrhein her Wolken aus und später auch Schauer und einzelne Gewitter. Die Höchstwerte erreichen morgen 24 Grad in Hattingen, 25 in Münster und bis 26 Grad in Soest. Freitag ist es weitgehend trocken mit 22 bis 26 Grad. Die Zeit 21 Uhr.
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5: A1 Münster Richtung Köln. Zwischen Kreuz Dortmund-Unna und Westhofener Kreuz etwa 15 Minuten plus 4 Kilometer Stau. A1 Dortmund Richtung Euskirchen. Zwischen Köln-Niehl und Köln-Bocklemünd 2 Kilometer Stau. A2 Hannover Richtung Dortmund. Zwischen Beckum und Hamm-Üntrop etwa 10 Minuten plus 2 Kilometer Stau. A4 Köln Richtung Aachen, zwischen Elsdorf und Merzenich etwa 10 Minuten plus 4 Kilometer Stau. A44 Dortmund Richtung Kassel, zwischen Erwitte, Anröchte und Büren etwa 15 Minuten plus 6 Kilometer Stau.
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6: Mit Markus Barsch. Schön, dass ihr da seid. Hi.
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0: Entschuldigung, bisschen zu laut gepfiffen. Hallo Deutschland, hier ist Pop. Die gemeinsame Abendshow von Bremen 4, HR3, MDR Jump, NDR 2, RBB 888, SR1 und WDR 2, produziert für euch von SWR 3. Und guck, Billie Eilish schaut sich schon mal um, wenn es mal mit der Musik vielleicht nicht mehr so läuft und sie dann Geld braucht. Ich glaube, die braucht nie wieder Geld. Gerade haben die Dreharbeiten für die Verfilmung des Romans Die Glasglocke, die habt ihr noch nicht gelesen, sofort, ne? Die haben angefangen, die Dreharbeiten für die Glasglocke, die Verfilmung des Romans. Da spielt Billie ihre erste Hauptrolle. Kevin Frisch aus dem Kompetenzteam für Leinwandstars auf dem zweiten Bildungsweg ist hier. Herr Frisch, die fand doch Schauspielern gar nicht so cool immer.
1: Das hatte sie zumindest mal erzählt in Saturday Night Live. Also dass das irgendwie nicht so ihr Ding ist. Billie hatte da gerade so eine kleine Rolle in einer Episode einer Serie gespielt und dafür hat sie aber einen People's Choice Award bekommen. Also die Leute fanden das irgendwie gut und vielleicht hat sie das dann auch doch einfach ein bisschen gepusht.
0: Die ist ja auch Filmfan, das hat sie ja auch immer gesagt, wenn du dann auch noch vor der Kamera stehen kannst, ist doch vielleicht dann doch mal cool. Bisher wussten wir nur, was sie so vor der Glotze braucht. Das hat sie mal erzählt irgendwann, ne? Was sie unbedingt, wenn sie einfach da so eine Glotznacht macht, was sie da so
1: konsumiert.
2: My at-home movie night essentials would be any kind of chocolate, fuzzy blanket, soda, any also. Kind of peanut butter chocolate thing,
0: okay.
2: Peanut butter cup type thing.
0: Ach so, hört's auf.
2: I love chocolate a lot.
0: Okay, also wenn Billie Eilish vor der Glotze abhängt, dann gibt's Schokolade, eine flauschige Decke, Limo und alles mögliche mit Erdnussbutter und Schokolade. Auch zusammen gerne, in jeder Kombi. Also vor allem Schokolade vielleicht.
1: Oh mein Gott, sie ist snacktechnisch eine von uns.
0: Ja! Ist geil. Bei mir ist auch Schokolade.
1: Schokolade ist das
0: Schokolade und Flips.
1: Ah.
0: Kann ich auch beides gut kombiniert essen.
1: Ja, ich bin da so ein ganz spezieller Typ. Also ich habe so Nussmix, so eine ganz spezielle Sorte, weil die haben so eine wahnsinnig gutes Salz-Nuss-Verhältnis.
0: Verstehe.
1: Gibt's das? Vielleicht. Das ist eine Kategorie. Ja. Wenn ich ganz wild bin, es gibt die auch noch mit Salz und Pfeffer.
0: Oh, das ist aber sonderbar.
1: Hast du mich gerade sonderbar genannt aufgrund meines Nussgeschmacks?
0: Okay.
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0: Boah, waren die 80er hektisch. Tell it to him, tell it to my heart. Kommen wir auch was völlig anderes in der Abendshow? DJ Goja, Jason Derulo, Melody, Michiko. Das ist ein guter Soundtrack für einen Sonnenuntergang hier.
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2: Es ist 9:30.
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3: In der Nacht ist es weitgehend trocken und klar. Die Luft kühlt ab auf 16 bis 10 Grad. Morgen ist es erst freundlich, dann breiten sich vom Niederrhein her Wolken und ab Mittag auch Schauer und einzelne Gewitter aus. Der Wind weht stark böig. Die Temperaturen erreichen 20 bis 27 Grad. Auch am Freitag ist es windig, aber weitgehend trocken mit Sonne und kompakten Wolken bei 22 bis 26 Grad.
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4: A4 Herlen-Aachen Richtung Köln zwischen Langerwehe und Düren. Gefahr durch Gegenstände auf der Fahrbahn. Eine Metallplatte. A1 Münster Richtung Köln zwischen Kreuz Dortmund-Unna und Westhofener Kreuz etwa 10 Minuten plus 3 Kilometer Stau. Die A31 Oberhausen Richtung Gronau ist zwischen Borken und Gescher-Coesfeld nach einem Unfall gesperrt. Dort landet ein Rettungshubschrauber. Auf der A57 Krefeld Richtung Köln wird die Tangente zur A1 Richtung Koblenz wegen Reparatur von Fahrbahnschäden von 18 Uhr bis 6 Uhr gesperrt.
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6: mit Markus Barth und Robin Schulz und Fastboy. Hi.

0: Es ist ja 21.42 Uhr und 28 Sekunden, also das ist heute in dieser Abendshow, an diesem Mittwoch, die einzig mögliche Zeit für etwas Philosophie am Abend. 21.42 Uhr und 38 folgende Sekunden. Alles, was den ganzen Tag eventuell genervt hat oder gezwickt hat oder doof war, das schieben wir jetzt weg. Machen uns für eine Minute völlig andere Gedanken, wechseln die Perspektive, gucken anders auf die Dinge. Wir haben schon philosophiert über Sachen wie zum Beispiel, hey, mit der etwas rüden englischen Aufforderung, die in hell. Das müsste jetzt Englisch im Kopf aussprechen. Die in hell. Mit dieser rüden englischen Aufforderung, die in hell oder die in hell, ist egal, kann man in Deutschland Schuhe kaufen. Der ist so bescheuert. Der braucht auch ein bisschen. Ist das Licht des Rücklichtes eigentlich langsamer als das des Vorderlichtes? Das ist richtig tiefen physikalisches Zeug. Man darf gar nicht drüber nachdenken. Es ist genau gleich schnell. Aber warum? Egal. Gestern, das war auch schön von Michael aus Ruppichter Rot. Ohne Werbung, ne? Und ich glaube auch, dass die mittlerweile auch blinken, oder? Egal, habe ich gestern nur gesagt. Wenn du denkst, dein Job sei öde und nutzlos, dann denk an die arme Person, die an deinem Mercedes die Blinker eingebaut hat. 895 Trilliarden von diesen kleinen Hirnaushängern stehen auch in der Barschen Philosophiegalerie. Die ist auf popabends.de. Und heute, ich habe sehr gelacht heute, als das kam, von Florian aus Niederkassel. Wir verkabeln unsere Synapsen über die traurige Feststellung von Florian aus Niederkassel. Ja, alles bleibt doch wieder an mir und meiner Zahnspange hängen.
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0: Warum, Florian? Alles bleibt wieder an mir und meiner Zahnspange. I love it.

0: war's mit den Toten Hosen.
1: Ist ja schon was älter, altes Fieber, ne? Aber es ist schon merkwürdig, wenn man so Tote-Hosen-Fan ist. Ich bin nicht wirklich Tote-Hosen-Fan, aber es ist schon, eine Ära geht zu Ende. Es gibt keine Platten mehr von den Hosen. Wahrscheinlich noch so eine komischen Best-Offs oder so ab und zu mal. Wenn die dann mit 80 im Lehnstuhl sitzen und denken, wir könnten mal wieder eine Best-Off raushauen. Das Geld geht aus. Nein. Die letzte Platte von den Hosen ist erschienen. Vor längerer Zeit schon, also vor einigen Wochen, ihr wisst Bescheid. Ich schweife ab, immer wenn wir im Radio, hallo Deutschland, immer wenn wir im Radio hier ein bisschen philosophieren, so wie eben, über die hervorragende Aussage von Florian aus Niederkassel, der einfach nur schreibt, ja, am Ende bleibt wieder alles an mir und meiner Zahnspange hängen. Das ist so ein wunderbarer Satz, Florian in Niederkassel, liebe Grüße. Dann kommt immer ganz viel Zeug von euch, weil wir das im Radio machen. Hier zum Beispiel von Danny aus Walmtal, Danny Taske. Jedes Mal, wenn die Bahn wieder irgendwelche Störungen meldet, weil eine Weiche kaputt ist, frage ich mich, warum die nicht endlich mal eine harte nehmen. Ja. Chris aus Euskirchen noch. Ist Kochsalzlösung die Antwort auf alle Kochsalzprobleme? Oh Gott. Ich habe noch nie drüber nachgedacht. Bruno Mars on my soul in eurer Abendshow.

So, warten wir gerade. Achtung, Falschfahrer auf der A980, Dreieck Allgäu-Lindau zwischen Durach und Hellengerst. Da kommt ein Falschfahrer entgegen, ganz rechts fahren. Nicht überholen. Auf der A980, Dreieck Allgäu-Lindau zwischen Durach und Hellengerst. Falschfahrer unterwegs. Vorsicht in beiden Richtungen.

0: 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Es ist 22 Uhr.
1: Die Nachrichten mit Sebastian Ehl. Guten Abend.
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1: Autofahrer müssen seit heute an der Tankstelle wieder tiefer in die Tasche greifen. Die Spritpreise sind nach dem Auslaufen des Tankrabatts an vielen Tankstellen nochmal deutlich gestiegen. Michael Westerhoff, WDR Wirtschaft.
2: Wer um 12 an die Tanke gefahren ist, der hat vermutlich einen kleinen Schock bekommen. Es gab Tankstellen, zum Beispiel in Heinsberg, die haben plötzlich 23 Cent mehr für Diesel genommen. Durchschnittlich sind die Preise am Mittag um rund 20% bei uns in Nordrhein-Westfalen gestiegen. Die Preiserhöhungen haben bei einigen Tankstellen aber schon am Montag begonnen. Wenn wir das dann alles mal zusammenrechnen, also die Preiserhöhungen ab Montag und heute, dann kommen wir in einigen Städten wie in Dortmund auf ein Plus von 35 Cent innerhalb weniger Tage. Und das, obwohl Öl im Moment vergleichsweise billig ist. Das kostet ungefähr dasselbe wie vor dem Iran-Krieg. Die Preise an der Zapfsäule liegen aber wesentlich höher als damals.
1: In Nordrhein-Westfalen hat die Hitzewelle der vergangenen Woche zu Überlastungen bei Rettungsdiensten, Krankenhäusern und Pflegeeinrichtungen geführt. In einem Bericht von NRW-Gesundheitsminister Laumann heißt es, dass es in Notaufnahmen und auf Intensivstationen Engpässe gab. Über eine mögliche höhere Sterberate durch die Hitze sagt der Bericht nichts. Nach der Stellwerksstörung in Wuppertal will die Bahn morgen wieder den normalen Zugverkehr von und nach Düsseldorf aufnehmen. Das Stellwerk laufe wieder störungsfrei. In den letzten zwei Wochen konnten so gut wie keine S-Bahnen und Regionalzüge auf der Strecke fahren. Jetzt seien nochmal Teile an dem Stellwerk ausgetauscht worden. Deswegen geht die Bahn davon aus, dass alles stabil läuft. England hat es bei der Fußball-Weltmeisterschaft ins Achtelfinale geschafft. In der ersten K.O.-Runde besiegte das englische Nationalteam die Mannschaft der Demokratischen Republik Kongo mit 2:1.
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1: Die wirtschaftlich schwierige Lage im Einzelhandel trifft ein weiteres Unternehmen. Die Gartencenter Augsburg mit Sitz in Dortmund haben Insolvenz in Eigenverwaltung angemeldet. Wie es jetzt für Kunden und Beschäftigte weitergeht, erklärt Annette Selle, WDR aktuell.
3: Der Betrieb bei den Gartencenter Augsburg-Filialen läuft ganz normal weiter, so das Dortmunder Unternehmen in einer Mitteilung. Grund für die Zahlungsunfähigkeit seien gestiegene Einkaufspreise und gesunkene Verkäufe. Die Löhne der Beschäftigten seien für die kommenden 3 Monate gesichert. Auch die Hellweg-Baumärkte, die ebenfalls in Dortmund ihren Sitz haben, hatten vor wenigen Tagen Insolvenz in Eigenverwaltung angemeldet.
1: Das war WDR aktuell. Das Wetter in Nordrhein-Westfalen. In der Nacht ist es weitgehend trocken und klar. Dazu kühlt es ab auf 16 bis 10 Grad. Morgen anfangs sonnig, dann breiten sich vom Niederrhein her Wolken aus und später auch Schauer und einzelne Gewitter. Die Höchstwerte erreichen 24 Grad in Bad Münstereifel, 25 in Arnsberg und bis 26 Grad in Düren. Auch am Freitag weitgehend trocken mit Sonne bis 26 Grad. Die Zeit, es ist 22.03 Uhr.
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4: A1 Dortmund Richtung Köln zwischen Kreuz Dortmund-Unna und Westhofener Kreuz. 3 Kilometer Stau. Auf der A1 Dortmund Richtung Münster ist im Kreuz Münster Süd die Verbindung zur A43 nach Recklinghausen wegen Bauarbeiten bis etwa 6 Uhr gesperrt. Die Umleitung führt über Münster Nord. Die A31 Oberhausen Richtung Gronau ist zwischen Borken und Gescher-Coesfeld nach einem Unfall gesperrt. Auf der A57 Krefeld Richtung Köln wird die Tangente zur A1 Richtung Koblenz wegen Reparatur von Fahrbahnschäden von 18 Uhr bis 6 Uhr gesperrt. Die A44 Düsseldorf Richtung Essen ist zwischen Hetterscheid und Fellbad Nord wegen Arbeiten im Tunnel Bürth bis zum 20. Juli gesperrt.
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5: Mit Markus Bahr, schön, dass ihr da seid. Wir fangen an mit Harry Styles, American Girls. Machen wir gleich erstmal ein Quiz.
6: Gute Idee.
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doch mal an morgen. Mann. Hallo, hier ist Pop, die gemeinsame Abendshow von Bremen 4, HR3, MDR Jump, NDR 2, RBB 88.8. Willkommen, RBB 88.8, heute neu dabei. Und SR1 und WDR 2, altbekannt, produziert für euch mit Liebe, Herzblut, Hingabe von SWR3 und jetzt auch mit einem kleinen spontanen Schnellsquiz. Wollen euch was schenken? Ein fröhliches kleines Gubli-Päckchen werden wir euch schnüren. Was da drin ist, wir wissen es selber nicht. Mal sehen. Wir wissen noch gar nicht, was das spontane Schnellsquiz heute macht. Ich habe gerade in meinem allwissenden Abendshow-Kalender geguckt. Das hätte ich mir auch sparen können, denn das erste oben drüber steht: Heute ist der 1. Juli. Bäm! Die zweite Hälfte des Jahres hat begonnen. Die zweite Hälfte des Jahres hat schon begonnen. Alter. Das ist cool. Die zweite Hälften sind gar nicht so unwichtig. Zum Beispiel beim Apfel oder so. Stell dir mal vor, im Supermarkt kaufst du so einen halben Apfel und denkst, wo ist die zweite Hälfte? Mist, die habe ich vergessen mitzukaufen. Nee, zweite Hälften, wir machen einfach das Spontane, weiß ich nicht, wie geht nochmal die zweite Hälfte vom Sprichwort oder sowas? Schnellstquiz, okay? Sofort anrufen, 07221 2011. 07221 2011, die altbekannte Nummer, 07221 2011. Wenn ihr zum Beispiel wisst, dass die zweite Hälfte von Der frühe Vogel nicht lautet, singt am lautesten, weil er sich ganz dringend fortpflanzen will, sondern fängt den Wurm. Heißt, dann seid ihr hier richtig. 07221 2011. Wir machen das Spontane zum Beginn der zweiten Hälfte des Jahres heute. Mein Gott, schon. Wir machen das Spontane. Wie geht nochmal die zweite Hälfte vom Sprichwort? Schnellstquiz. 07221 2011.

0: gedacht, es geht einfach so gut ab nach vorne. Giant Brooks Want It Back in eurer Abendshow. Übrigens immer noch nichts passiert bei Belgien, Senegal, 18 Minuten genau, 0:0. Heute ist der 1. Juli. Krass, die zweite Hälfte des Jahres hat begonnen. Wir machen aus Spaß an der Freude und weil die zweite Hälfte des Jahres begonnen hat, frei assoziativ. Wie geht nochmal das Spontane, wie geht nochmal die zweite Hälfte vom Sprichwort Schnellstquiz? Und das machen wir mit Claudi aus Thüringen, aus Preußen, hinter Erfurt links. Hallo Claudi, fahr vorsichtig.
1: Hallo Markus.
0: Na, wie weit hast du es noch bis zu Hause? Du kommst endlich mal vom Feierabend jetzt gerade nach Hause. Also, wie weit ist noch?
1: Ich bin schon fast vor der Haustür.
0: Oh ja, toll. Fahr bitte ganz vorsichtig. Wir wollen keine Sachen hören hier, wo du zufällig noch den Pfahl da an der Ecke mitgenommen hast. Nein. Hättest du das eben gewusst, Claudi, natürlich, ne? Der frühe Vogel fängt den Wurm, oder?
1: Richtig.
0: Klar, okay. Also, jetzt geht's los. Ich gebe dir mal zwei zur Auswahl, weil es sehr schwierig ist. Der Apfel fällt A, direkt auf den Kopf von meinem armen Ocelot hier. Ja, danke, Isaac Newton. Oder B, nicht weit vom Stamm, eventuell.
1: Nicht weit vom Stamm.
0: Das ist genau so. Wenn die Kinder genauso komisch werden wie die Eltern, dann kann man das anbringen. Wo gehobelt wird, da A, ist auch Schreinermeister Eder mitsamt Pumuckl eventuell nicht weit. Oder B, fallen Späne. Ja.
1: Da fallen Späne.
0: Ja, das stimmt. Die Dinge haben nicht nur Vorteile, ne, sondern auch Nachteile. Wird eine Entscheidung getroffen, dann hat das auch vielleicht mal negative, unangenehme Seiten, aber die muss man dann eben mitnehmen. Jetzt wird es schwierig. Der Ton macht A, ganz tolle Blumenvasen oder Müslischalen oder ein Ocelot kann man draus kneten oder B, die Musik.
1: Natürlich die Musik.
0: Ganz genau. Es ist nur nicht nur, was man sagt, sondern vor allem, wie man es sagt. Du bist auf der Gewinnerstraße, Claudi aus Greußen. Wer anderen eine Grube gräbt, jetzt nochmal hier das schwierige Ding am Ende. Wer anderen eine Grube gräbt, A, ist Bauarbeiter und macht Glasfaser fürs Internet in die Straße. Oder B, fällt selbst hinein.
1: Fällt selbst hinein.
0: Das stimmt natürlich, komm. Unsere Quizze sollen doch einfach nur Spaß machen. Wissen. Immer muss man irgendwas wissen den ganzen Tag. Machen wir nicht. Schön, dass du dabei warst. Claudi, bleib dran. Wir schenken dir was. Hurra.
1: Supi. Ja. 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
1: 1:0 für Senegal gegen Belgien.
0: Wir sind immer ein bisschen Fan von dem Nicht-Favoriten in den Wettbüros oder so ein Quatsch, ne? Das ist immer schön auch. Als eben Kongo das 1:0 gegen England machte, da dachten wir auch, boah, geil. Vielleicht liegt es aber auch ein bisschen daran, dass das 1:0 von Paraguay gegen Deutschland und so weiter. Schnell die Mädels von Flow, leak it.
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2: Es ist 22:30.
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3: In der Nacht ist es weitgehend trocken und klar. Die Luft kühlt ab auf 16 bis 10 Grad. Morgen ist es erst freundlich, dann breiten sich vom Niederrhein her Wolken und ab Mittag auch Schauer und einzelne Gewitter aus. Der Wind weht stark böig. Die Temperaturen erreichen 20 bis 27 Grad. Auch am Freitag ist es windig, aber weitgehend trocken mit Sonne und kompakten Wolken bei 22 bis 26 Grad.
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4: A1 Dortmund Richtung Köln zwischen Kreuz Dortmund-Unna und Westhofener Kreuz. 3 Kilometer Stau. Auf der A1 Dortmund Richtung Münster ist im Kreuz Münster Süd die Verbindung zur A43 nach Recklinghausen wegen Bauarbeiten bis etwa 6 Uhr gesperrt. Die Umleitung führt über Münster Nord. Auf der A31 Oberhausen Richtung Gronau ist die Ausfahrt Legten-Ahaus bis Freitagmorgen 5 Uhr gesperrt. Auf der A57 Krefeld Richtung Köln wird die Tangente zur A1 Richtung Koblenz wegen Reparatur von Fahrbahnschäden von 18 Uhr bis 6 Uhr gesperrt.
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0: Dadeb, hallo. Hier ist Pop, eure Abendshow. Senegal führt immer noch, kurz vor Ende der ersten Halbzeit, gegen Belgien bei der Fußball-WM. Wir sind immer ein wenig für den Underdog, also für den, sagen wir mal, Nicht-Favoriten, auch wenn Belgien, ja, weiß ich nicht genau, weiß ich doch, war schon durchaus, glaube ich, eher der Favorit als Senegal. Und deswegen ist die Überraschung immer so schön groß, wenn es dann Puff macht. Und der Nicht-Favorit macht eben das 1:0. Wir erinnern uns eventuell an Paraguay oder so. Naja, egal. Wir sind jetzt Team Paraguay. Paraguay soll Weltmeister werden. Wir vergessen selbstverständlich jetzt sportlich die WM, wie immer bei WM-Spielen, die in unserer Sendung laufen. Und wir machen jetzt das Spiel Belgien-Senegal. Das lassen wir schon mal musikalisch quasi entscheiden. Ihr seid wieder gefragt. Wir konnten es nicht entscheiden. Hier sind beide Songs ganz toll. Ne? Seit 22 Uhr spielen ja Belgien und Senegal. Und wir haben für Belgien einen tollen Song am Start. Das ist Angèle zusammen mit Dua Lipa. Fever, das könnten wir euch mal in voller Länge präsentieren. Angèle, riesengroßer Star. Hier ist sie zusammen mit Dua Lipa und Fever. Hier, da kommt die Dua ins Bild. Ne? Oder aber für Senegal, Babamal. Zusammen mit Mumford & Sons, There Will Be Time. Das ist auch ein geiles Stück. Das fängt so ganz soft an, wird immer lauter, immer lauter, immer lauter am Ende. Am Ende geht's nur noch ab. Ist vielleicht gar nicht schlecht, wenn jemand Auto fährt. Ihr ruft bitte an 07221 2011. Ihr entscheidet das jetzt, wie immer hier. Ich hol schon mal einen Stift. Mach schon mal Fever, Angèle und Dua Lipa. Und dann mache ich hier Strichelchen daneben oder mache ich hier Mumford & Sons und Baba mal There Will Be Time. Okay, der zuerst drei Striche hat, den gibt's hier in voller Länge. Ich gehe ins Telefon, mach's Radio leise, sonst pfeift's immer so schrecklich und dann ist man taub. Hallo, hier ist Pop, die Abendshow. Mein Name ist Markus, wie ist deiner? Wo rufst du denn her? Was ist das denn für eine Telefonnummer?
1: Aus Belgien.
0: Bonjour.
1: Ich hätte Southside Johnny and the Asperger's mit Fever.
0: Das ist eine Top-Idee, aber du hast ja gerade gehört, welche zwei Songs wir zur Auswahl haben und Southside Johnny ist nicht dabei.
1: Da bin ich da froh.
0: Was war?
1: Da kriege ich keinen Strich, das ist ja sehr schön. Bring ich jetzt mal belgisches Bier weiter, aber vielleicht gewinnen die Belgier.
0: Ja, machst du.
1: Ja, Deutschland ist alle raus.
0: Ja, Deutschland ist raus, da sagst du was. Hallo, hier ist Pop, die Abendshow. 07221 2011, ihr müsst weiter abstimmen hier. Dua Lipa und Angèle.
2: Ich nehme den ersten Titel.
0: Dua Lipa und Angèle, komm, weißt du was, wir kürzen es ab.
2: Ja,
0: das ist auch echt ein
2: dir.
0: Gutes Song. Mach's gut, mein Lieber, tschüss.
2: Okay.
0: Ciao.

0: so süß, das Geklatsche da hinten.
1: So, hier ist Pop, eure Abendshow. Hallo, hier ist der Video Assistant Referee. Das war ja wohl ein mieses Foul gerade, weil eigentlich nur eine Stimme für gerade FIFA hier
0: kam. Und dann hat der Moderator dieser Sendung eiskalt gesagt, komm, wir machen das jetzt einfach mal. Aber das geht natürlich nicht. Deswegen hier Mumford & Sons und Baba Mal, There Will Be Time, auch als Tolles. 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

kurz vor 11 ist es. Hier kommt noch was aus dem Verkehrszentrum. Die A38 hat uns die Feuerwehr bzw. die Polizei gerade mitgeteilt. Also die A38 Göttingen Richtung Leipzig. Die bleibt weiterhin zwischen Eisleben und Querfurt nach Unfall jetzt bis 7 Uhr morgen früh gesperrt.

0: 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Es ist 23 Uhr.
1: Die Nachrichten mit Sebastian Ehl. Guten Abend.
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2: Ich glaube, dass wir in Nordrhein-Westfalen wie in allen anderen Bundesländern zurzeit nicht in jeder Einrichtung Klimaanlagen haben.
1: Nordrhein-Westfalens Gesundheitsminister Laumann hat im Landtag über die Folgen der Hitzewelle in der vergangenen Woche informiert. Demnach gab es in Notaufnahmen und auf Intensivstationen wegen ungewöhnlich vieler Patienten Engpässe. Anke Kahle für WDR aktuell.
3: Gesundheitsminister Laumann hat nach dem Hitzewochenende politische Konsequenzen angekündigt. Vor allem in Krankenhäusern und Pflegeeinrichtungen sieht er Handlungsbedarf. Ein großes Problem seien fehlende Klimaanlagen und die müssen her. Das Land investiere bereits rund 765 Millionen Euro pro Jahr in die Gebäudeinfrastruktur von Krankenhäusern. Ob zusätzliche Mittel speziell für den Hitzeschutz bereitgestellt werden, das ließ Laumann offen.
1: Die Spritpreise sind an vielen deutschen Tankstellen nach dem Auslaufen des Tankrabatts noch mal deutlich gestiegen. Am Mittag haben viele Tankstellen ihre Preise merklich angehoben, teils um 30 Cent. Einige hatten ihre Preise auch schon in den letzten Tagen erhöht. Der Tankrabatt von rund 17 Cent pro Liter Sprit war in der Nacht ausgelaufen. Ab morgen soll der Zugverkehr zwischen Wuppertal und Düsseldorf wieder normal anlaufen. Das Stellwerk in Wuppertal-Vohwinkel ist repariert. Es war 2 Wochen lang ausgefallen und legte den Bahnverkehr weitgehend lahm. David Röhl, WDR aktuell.
4: Wenn der Betrieb morgens wieder losgeht, sollen die S-Bahnen 9 und 28 wieder rollen. Auch die Regionalexpresslinien 13 und 49 fahren dann wieder planmäßig, heißt es von der Bahn. Bis dahin verkehren von Hagen nach Düsseldorf noch Ersatzbusse und auch von Essen über Fellbad nach Wuppertal ist der Zugverkehr noch betroffen. Der Ersatzverkehr zwischen Hagen, Wuppertal und Köln aufgrund der Generalsanierung, der bleibt allerdings noch bestehen bis zum 10. Juli.
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1: Die Petrikirche in Herford wird zurzeit zu Deutschlands einzigem Gotteshaus umgebaut, in dem auf Dauer Lichtkunst gezeigt werden soll. 15 Projektoren sollen den kompletten Innenraum und die Decke mit einer Geschichte beleuchten. Kolja Selker für WDR aktuell.
5: Ab Oktober sollen Besucher in einer Lichtshow sehen können, wie der Bildhauer Michelangelo die Deckenbilder der Sixtinischen Kapelle erschuf. Die evangelisch reformierte Petrikirchengemeinde will damit Menschen zusammenbringen. Eine vergleichbare temporäre Show im Münsteraner Dom lockte in 4 Monaten über 120.000 Besucher an.
1: Das Wetter in Nordrhein-Westfalen. In der Nacht ist es weitgehend trocken und klar. Dazu kühlt es ab auf 16 bis 10 Grad. Morgen anfangs noch sonnig, dann breiten sich vom Niederrhein her Wolken aus und später auch Schauer und einzelne Gewitter. Die Höchstwerte erreichen 24 Grad in Coesfeld, 25 in Aachen und bis 26 Grad in Warburg. Auch am Freitag ist es windig, aber weitgehend trocken mit Sonne und Wolken bei 22 bis 26 Grad. Und am Samstag sieht's ganz ähnlich aus, wird noch ein kleines bisschen wärmer. Mal mit bis zu 29 Grad. Das war WDR aktuell.
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6: A1 Dortmund Richtung Köln zwischen Kreuz Dortmund-Unna und Westhofener Kreuz. 3 Kilometer Stau. Auf der A1 Dortmund Richtung Münster ist im Kreuz Münster Süd die Verbindung zur A43 nach Recklinghausen wegen Bauarbeiten bis etwa 6 Uhr gesperrt. Die Umleitung führt über Münster Nord. Auf der A31 Oberhausen Richtung Gronau ist die Ausfahrt Legten-Ahaus bis Freitagmorgen 5 Uhr gesperrt. Auf der A57 Krefeld Richtung Köln wird die Tangente zur A1 Richtung Koblenz wegen Reparatur von Fahrbahnschäden von 18 Uhr bis 6 Uhr gesperrt.
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7: Mit Markus Bahr, schön, dass ihr da seid. Wir legen los mit dem aktuellen Hit von Shakira und Burna Boy, Die Die.
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0: verrückt. Hallo, hier ist Pop, eure Abendshow. Was macht ihr gerade? Hallo, morgen. Macht ihr Powernap? Ja, seid ihr nicht alleine. Sarah Larsen kann es auch gut. Die ist die Queen of Powernapping. Es gibt so TikTok-Clips, in denen nur gezeigt wird, von fröhlichen Menschen hintereinander geschnitten, es wird nur gezeigt, wie Sarah Larsen irgendwo pennt. In unterschiedlichsten Positionen, in Autos oder in Flugzeugen. Einmal auf so einem richtig klapprig aussehenden Holzklappstuhl. Sarah Larsen ist es wurscht, sie scheint wirklich gut zu sein, im mal eben schnell kurz ein bisschen pennen. Damit sie zum Schlafen kommt, greift sie, gibt sie auch zu, im Zweifel auch mal zu einer kleinen Notlüge, hat sie jetzt im Interview erzählt.
1: Sometimes I've done like, guys, I need to take a call.
0: Ich muss mal telefonieren gehen.
1: 15 minutes, I just need to take a call.
0: 15 Minuten bin ich ja da.
1: And then I've gone into the bathroom.
0: Dann geht sie ins Bad oder zur Toilette halt, ne? Und dann reißt es dieser Schnipsel ab, weil dann kommt nichts mehr in dem Interview, weil sie dann den Kopf in den Nacken schmeißt und einfach so. Okay, alles klar, dann pennt sie einfach. Da hört's auf. Okay. So, sehr sympathisch. Sarah Larsen. Top-Idee. Ich muss mal telefonieren. Ich komme in der Viertelstunde wieder. 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

0: 20.11 ist es, hier ist Pop, eure Abendshow. Schön, dass ihr da seid. Jetzt was elegisch-ätherisches, so fängt es zumindest an, von Ellie Goulding, ganz neu. Black Prada Dress.
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Guck mal, es hört so schön ätherisch auf, wie es angefangen hat. Ellie Goulding, neu, Black Prada Dress. Führt Senegal schon 3-0 gegen Belgien? Nee, 63. Minute, 2-0 immer noch.

0: Es ist 11:30.
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2: In der Nacht ist es weitgehend trocken und klar. Die Luft kühlt ab auf 16 bis 10 Grad. Morgen ist es erst freundlich, dann breiten sich vom Niederrhein her Wolken und ab Mittag auch Schauer und einzelne Gewitter aus. Der Wind weht stark böig. Die Temperaturen erreichen 20 bis 27 Grad. Auch am Freitag ist es windig, aber weitgehend trocken mit Sonne und kompakten Wolken bei 22 bis 26 Grad.
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3: Auf der A1 Dortmund Richtung Münster ist im Kreuz Münster Süd die Verbindung zur A43 nach Recklinghausen wegen Bauarbeiten bis etwa 6 Uhr gesperrt. Die Umleitung führt über Münster Nord. Auf der A31 Oberhausen Richtung Gronau ist die Ausfahrt Legten-Ahaus bis Freitagmorgen 5 Uhr gesperrt. Auf der A57 Krefeld Richtung Köln wird die Tangente zur A1 Richtung Koblenz wegen Reparatur von Fahrbahnschäden von 18 Uhr bis 6 Uhr gesperrt.
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0: The Bowser. Magnetic in eurer Abendshow.
1: Und schon 4-0 für Senegal?
2: Nee. 77. Minute, Belgien 0, Senegal immer noch 2.
1: Spannend. Es ist schön übrigens, eben haben wir gesagt, ja, wir sind ja, wenn die belgischen Fans, wenn die gleich dann nach Hause fliegen können, die Belgier, vielleicht in 13 Minuten, sollte da nicht das Spiel noch krass gedreht werden von den Belgiern, ob die belgischen Fans dann auch Team Senegal werden. Ich habe eben aus Dafke gesagt, wir sind ja jetzt hier im Studio, sind wir jetzt Team Paraguay. Was sollen wir denn machen? Wir haben ja nichts. Ne? Und Hans meldet sich hier gerade aus Paraguay. Ich höre euch hier in Paraguay den ganzen Tag. Es ist schön, dass ihr jetzt Team Paraguay seid. Ja, Hans, was sollen wir denn machen? Ach Gott. So, jetzt aber bitte was Lustiges. Was? Ihr habt den ganzen Tag noch nicht gelacht, seht ihr? Ihr habt doch uns. Kennt ihr Serafine Kalze? Nee? Das wird Zeit. Serafine Kalze ist sehr erfolgreich mit ihrer kleinen Bühnenshow. Jetzt fetzt, heißt die. Jetzt fetzt, ein Wort. Ist ganz Deutschland und in ganz Deutschland unterwegs. Wenn die mal vor eure Tür kommt, dann geht ruhig mal hin zu Serafine Kalze. Und angefangen hat die Serafine ganz einfach mit Flachwitzen. Hat geklappt.
3: Biene, du musst mehr machen bei Social Media. Ich so, was denn? Du musst eine Nische finden. Welche? Na ja, du könntest Witze erzählen. Ich so, ich? Witze erzählen. Ich, die vor der Pointe lacht. Die manchmal sogar noch davor lacht. Und dann habe ich so 40 Witze aufgenommen. Und immer wenn ich betrunken war, hatte ich Mut, die zu posten. Und Hardcore-Fans wissen, ich habe jeden Tag reingepostet. Mein Opa hat eine Konservendosenfabrik. Und ich Erbse. Was hat man, wenn man einem Amerikaner den Stift wegnimmt? Ganz einfach. Einen Pennsylvania. Es gab den Moment, da ward sie geboren, meine virale Stunde. Wie nennt man ein Lama, das auf Margarine ausrutscht? Und vor eine Glocke knallt. Ganz einfach. Rama, Lama, Ding Dong. Ja. Und wenn ihr jemanden so richtig wirklich erheitern wollt, ja, vielleicht auch so ein bisschen angeschäkert und dann gehen, ist der. Mögen deine Eltern Südfrüchte? Mama, nein. Papa, ja. Mic drop.
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Anschlusstreffer Belgien. 87. Minute, Belgien 1, Senegal 2. Da gibt's bestimmt noch ein paar Minuten Nachspielzeit drauf. Ja, mal gucken, wie das noch ausgeht. Doch Moment einmal, ist ja schon gleich 12. Was poppt denn hier noch für ein Posting auf wie ein Pilz aus dem Boden in unseren Lieblings-Sozial-O-Netzwerken? Hier, Darth Lehrer postet, die Bahn rät von unnötigen Fahrten ab. Mist, ich wollte gerade unnötig fahren. Nicht ständig. Das war Pop, eure Abendshow mit Markus Bahr. Schön, dass ihr dabei wart. Bleibt da. Gleich ist Ben Sträubel hier in der Popnacht für euch. I don't wanna go and talk too long. No, it was wrong, but never said I'm sorry. Das war schnell, 2:2. Jetzt gibt's schon mal, wenn's so bliebe, Verlängerung. Ah.

0: 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Es ist 0 Uhr.
1: Die Nachrichten mit Magdalena Dietz. Guten Abend.
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2: Der Ukraine-Krieg nach Corona, die Materialkosten sind gestiegen, Energiepreise sind gestiegen. Und diese Schere, die müssen wir wieder schließen.
1: Der Generalvikar des Kölner Doms, Assmann, erklärt, warum in der Kathedrale ab sofort Eintritt genommen wird. Pro Person sind in der Regel 12 Euro fällig, aber es gibt auch Ausnahmen und Ermäßigungen. Die ersten Erfahrungen beschreibt Jochen Hilgers, WDR Köln.
3: Um 10 Uhr begann an der Hauptpforte die Ticketkontrolle. Zunächst kamen nur wenige Besucherinnen und Besucher. Einheimische, die gerne mal schnell in den Dom gehen, waren gar nicht zu sehen. Vor allem die ausländischen Reisenden, die gerade in Köln Station machen, reagierten wenig erstaunt und erwarben brav Eintrittskarten im Ticketshop. Es sei eine gute Sache, denn es gehe schließlich um die Restaurierung des Doms, sagte eine Besucherin aus Kanada zum Beispiel. Die Kosten für die Instandhaltung des Doms steigen immer weiter, sagen die Verantwortlichen. Es würde zum Beispiel noch bis 2070 dauern, bis die Schäden alleine aus dem Zweiten Weltkrieg behoben sein.
1: Die Bundesregierung hat sich offenbar auf mehrere Reformen geeinigt. Nach Informationen des ARD-Hauptstadtstudios geht es um umfassende Veränderungen für den Arbeitsmarkt und bei der Einkommensteuer. Die Spitzenpolitiker von Union und SPD wollen die Ergebnisse morgen Vormittag im Detail vorstellen. In Nordrhein-Westfalen hat die Hitzewelle der vergangenen Woche zu Überlastungen bei Rettungsdiensten, Krankenhäusern und Pflegeeinrichtungen geführt. In einem Bericht von NRW-Gesundheitsminister Laumann heißt es, dass es in Notaufnahmen und auf Intensivstationen Engpässe gab. Über eine mögliche höhere Sterberate durch die Hitze sagt der Bericht nichts.
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1: Die wirtschaftlich schwierige Lage im Einzelhandel trifft nun auch eine bekannte Gartencenter-Kette. Die Gartencenter Augsburg mit Sitz in Dortmund haben Insolvenz in Eigenverantwortung angemeldet. Wie es jetzt für Kunden und Beschäftigte weitergeht, erklärt Annette Selle, WDR aktuell.
4: Der Betrieb bei den Gartencenter Augsburg-Filialen läuft ganz normal weiter, so das Dortmunder Unternehmen in einer Mitteilung. Grund für die Zahlungsunfähigkeit seien gestiegene Einkaufspreise und gesunkene Verkäufe. Die Löhne der Beschäftigten seien für die kommenden 3 Monate gesichert. Auch die Hellweg-Baumärkte, die ebenfalls in Dortmund ihren Sitz haben, hatten vor wenigen Tagen Insolvenz in Eigenverwaltung angemeldet.
1: Und das Wetter in Nordrhein-Westfalen. Bei Tiefstwerten zwischen 16 und 10 Grad ist es meist sternenklar. Der Donnerstag bringt erst mehr Sonne, später vom Niederrhein her mehr Wolken und ab dem Mittag auch Schauer und einzelne Gewitter und dazu viel Wind. In Halle bis 24 Grad, in Duisburg bis 25 und in Brühl bis 26 Grad. Auch am Freitag wird's windig, aber weitgehend trocken bei bis zu 26 Grad. Und am Samstag gibt's bis zu 29. Das war WDR aktuell.
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5: Auf der A1 Dortmund Richtung Münster ist im Kreuz Münster Süd die Verbindung zur A43 nach Recklinghausen wegen Bauarbeiten bis etwa 6 Uhr gesperrt. Die Umleitung führt über Münster Nord. Auf der A31 Oberhausen Richtung Gronau ist die Ausfahrt Legten-Ahaus bis Freitagmorgen 5 Uhr gesperrt. Auf der A57 Krefeld Richtung Köln wird die Tangente zur A1 Richtung Koblenz wegen Reparatur von Fahrbahnschäden von 18 Uhr bis 6 Uhr gesperrt.
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6: mit Ben Sträuble. So, die nächsten Stunden sind wir hier zusammen und es wird auch noch ein bisschen Fußball gespielt. Eine ganze Menge. Senegal, Belgien ist auch noch nicht sicher, wer da weiterkommt. Da steht es 2-2, das geht in die Verlängerung. Und da werden wir euch dann auch noch einmal informieren drüber. Wir haben erstmal Spaß die nächsten 5 Stunden.
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Go, go, go. So, sind wir einigermaßen entspannt. Temperaturen sind ja auch wieder so in Richtung, es geht ja wieder. Ne? Was haben wir denn heute eigentlich zu erwarten? So bis zu 30 Grad, Westerwald, Montebauer, 24. Okay, man, sehr angenehm ist es ja dann auf unseren Inseln, Helgoland, Sylt, Norderney, 19 Grad. Also insofern, es geht in Richtung angenehm. Ich hoffe, ihr seid dann dabei trotzdem heute Nacht. Wenn ihr nicht schlafen könnt, wisst ihr ja, das ist die Nacht der UFOs. Heute ist nämlich Welt-UFO-Tag. Und jeder von uns hat vielleicht schon mal gedacht, da hinten ist ein Außerirdischer oder vielleicht irgendwas gelandet oder irgendein Objekt, das einem komisch vorkam am Himmel. Meistens sind es ja Wetterballons oder irgendwelche Reste von Satelliten, die verglühen in der Erdumlaufbahn. Sowas Musk-ähnliches, SpaceX oder sowas, führt ja auch immer wieder zu irgendwelchen Meldungen, dass UFOs kommen. Dann gibt es Unterwasser-UFOs auch, da wird auch nachgesucht. Das US-Militär hat also registrierte Phänomene, jede Menge davon, Tausende, sogenannte UAPs, unidentifizierte anomale Phänomene. Das kenne ich aus dem Westerwald, da bin ich mit aufgewachsen, das nannte man damals Angler.

Dee White und Noah Kahn in der Popnacht. Es ist 0:19 auf der A3, bitte aufpassen, Frankfurt Richtung Würzburg. Da brennt ein LKW zwischen Seligenstadt und Seligenstädter Dreieck. Noch ein kultischer Song, danach das erste Rätsel und das erste Popnacht-Package, das ihr euch verdienen dürft. Gegen eine kleine Erkenntnis, heute hat ein prominenter Geburtstag, den hört ihr gleich als Zombie verkleidet. Holt ihn aus dem Zombie-Kostüm nach Snap.

0: Grüßem ist Edense.
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2: Na, hol dir mal raus aus dem Zombie-Kostüm diesen Prominenten hier. Wer ist das? Natürlich.
3: War eigentlich ein Weg voller Zufälle. Ich kann mich erinnern an die ersten Nachrichten, die ich als kleiner Stöppke gesehen habe. Das war die legendäre, die gibt's glaube ich heute noch. Ich fand es faszinierend, irgendwann mal genauso schnell zu lesen, diese Texte, wie der Onkel, der das da vorgelesen hat, von den eingeblendeten Artikeln.
2: Wie heißt denn der Prominente, der heute Geburtstag feiert? Wenn ihr ihn erkannt habt, 07221 2011, 07221 2011.

0: immer wieder schön. Everest, bring me to life. Hier ist die Popnacht um 0.30 Uhr.
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2: Bis zum Morgen ist es weitgehend trocken und klar. Die Luft kühlt ab auf 16 bis 10 Grad. Am Tag ist es erst freundlich, dann breiten sich Wolken und ab Mittag auch Schauer und einzelne Gewitter aus. Der Wind weht stark böig, die Temperaturen erreichen 20 bis 27 Grad. Auch am Freitag ist es windig, aber weitgehend trocken mit Sonne und kompakten Wolken bei 22 bis 26 Grad.
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3: Auf der A1 Dortmund Richtung Münster ist im Kreuz Münster Süd die Verbindung zur A43 nach Recklinghausen wegen Bauarbeiten bis etwa 6 Uhr gesperrt. Die Umleitung führt über Münster Nord. Auf der A57 Krefeld Richtung Köln wird die Tangente zur A1 Richtung Koblenz wegen Reparatur von Fahrbahnschäden von 18 Uhr bis 6 Uhr gesperrt.
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4: Und die am meisten unterschätzte Höchsttemperatur heute in Deutschland in Grävenwiesbach in Hessen bekommen wir 29 Grad. Hier ist die Popnacht. Ich bin Ben Streubel.

0: trällert sie noch ein bisschen Adele. When we were young.
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0: Wer hat heute Geburtstag und steckt in einem Zombie-Kostüm? Da ist er, unser Zombie. Wer ist das? René aus Weil am Rhein, guten Morgen.
2: Ja, schönen guten Morgen, Ben, grüß dich. Das war der Jens Riefer, der Tagesschau-Sprecher.
3: Die ersten Nachrichten, die ich als kleiner Steppke gesehen habe, das waren die legendäre, die gibt es, glaube ich, heute noch. Ja, ich fand das faszinierend.
0: So ist es. Happy Birthday, Jens Riefer, der heute Geburtstag feiert und du bekommst das erste Kopfnacht-Package. Du bist mal rangefahren mit einem LKW und machst dir es gemütlich mit du hast geschrieben, mit einem Bad?
2: Ja, ich werde jetzt ein schönes.
0: Bitte?
2: Zwar habe ich eine Eiswürfel.
0: Die Verbindung ist weggebrochen. Erzähl nochmal, was.
2: Ach so. Ja. Also ich habe mir Eiswürfel auf der Raststätte gekauft und tu gleich mein Planschbecken aufpusten. Mhm. Wasser rein, Eiswürfel und dann kann ich schön bei den Temperaturen relaxen.
0: Ah, okay. Setzt du dich dann da rein oder nur einzelne Körperteile, die du da benässt?
2: Ich werde mir auch reinsetzen, weil ich habe ja Handtuch, alles ist kein Problem. Mhm. Die Unterhose, die trocknet sowieso wieder bei den Temperaturen. Also das passt, dann kriege ich locker hin.
0: Und wenn du dann zu deiner Spedition kommst und da sind immer so Wasserflecken auf dem Sitz, was sagen die dann dazu? Das sind doch bestimmt Ledersitze.
2: Nein, ich habe keine Ledersitze, das sind Stoffsitze, aber... Da kann man ja auch ein Handtuch drüber tun und dann passt das. So. Ja, genau.
0: Weil es sieht ja schon komisch aus. Wenn da so Flecken dann da sind, dann denk mal. Und fährst du dann auch dann nackt davor, weil du ja dann vielleicht aus diesem Pool rauskommst? Und ziehst dich schon wieder an, ne?
2: Ja. Also ich ziehe mich schon an. Wie gesagt, ich habe ja auch ein Handtuch dabei. Also abtrocknen, alles ist gar kein Thema.
0: Hast du schon
2: ohne frische
0: Kollegen,
2: Hose passt
0: auch. Hast du schon einen Kollegen mit reingebeten, der vielleicht auch dann da gestoppt hat an der Stelle, wo du warst und der dich beobachtete? Und dann... Da kommt das geht zu weit.
2: Da bin ich eigensinnig, da möchte ich nicht teilen. Das ist dann egoistisch.
0: Also, dann würde ich mal sagen, am Tag der UFOs, am Welttag der UFOs passt das ganz gut, wenn man dich dann in dieser Untertasse da sieht. Da ist einer gelandet vom Planeten Ork. Ne?
2: Ja, genau.
0: Wünsche ich dir einen

Jason Derulo, hier ist die Popnacht. Und Belgien, Senegal, wer kommt weiter von diesen beiden Mannschaften? Das wird auch gerade im Elfmeterschießen entschieden. Und das werden wir euch dann gleich erzählen können. Aber erstmal Joris und Sommerregen in der Popnacht.

was Kultisches. Kate Bush und Running Up That Hill. Ja, Belgien, Senegal. Ich dachte, das geht doch auf jeden Fall ins Elfmeterschießen. Nachspielzeit. Die Verlängerung, wollte ich sagen, die ist ja nun auch schon lange rum gewesen. Nachspielzeit der Verlängerung, die ist ziemlich lang gewesen. Und dann haben die doch tatsächlich noch ein Tor geschossen. Die Belgier, also Belgien ist weiter. Belgien steht im Achtelfinale. Die Tränen kullern über die Wangen der Senegalesen. Und ja, Glückwunsch auf jeden Fall.

genau, wir haben ein Geburtstagskind, ein Happy Birthday. Happy Birthday, liebe Silke. Silke aus Gera, die feiert den 34. Geburtstag gerade in einem Wohnmobil in Bensersiel. Das ist sehr heiß. Die Klimaanlage führt dazu durch die Lautstärke, dass sie nicht schlafen kann. Und sie würde so gerne noch diesen Hit hier hören von Loud Luxury und Brando Buddy. Das größte Geburtstagsgeschenk für sie.

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1: Die Nachrichten mit Magdalena Dietz. Guten Morgen.
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1: Die Bundesregierung hat sich am späten Abend auf mehrere Reformen geeinigt. Details sind noch nicht bekannt, aber einige Punkte sind klar. Bianca Schwarz, WDR Berlin.
2: Es gibt eine Einigung im Bereich Wachstum und Beschäftigung und es gibt eine Einigung in Sachen Einkommenssteuerreform. Die Ergebnisse sollen am Vormittag um 9 Uhr bei einer Pressekonferenz vorgestellt werden. Im Großen und Ganzen einig waren sich CDU, CSU und SPD bereits vor den Gesprächen in den Punkten, die sie schon im Koalitionsvertrag festgehalten hatten. Kleine und mittlere Einkommen sollen entlastet, die Arbeitszeit flexibler werden. Strittig waren die Details, zum Beispiel die Frage, wie eine Steuerreform gegenfinanziert werden könnte.
1: Wer den Kölner Dom besichtigen möchte, muss ab sofort Eintritt zahlen. Erwachsene 12 Euro, Jugendliche ab 13 6 Euro. Es gibt aber Ausnahmen, zum Beispiel wer beten möchte, muss weiterhin nichts bezahlen und an einigen Tagen bleibt der Eintritt frei. Belgien und England sind im Achtelfinale der Fußball-WM. Die Belgier gewannen 3:2 nach Verlängerung gegen Senegal, die Engländer 2:1 gegen die Demokratische Republik Kongo. In New York hat ein spektakulärer Heiratsantrag für Aufsehen gesorgt. Ein Paar ist auf die Antenne des Empire State Buildings geklettert und hat dort ein Banner mit einer Friedensbotschaft entrollt. Videos zeigen, wie das Paar ungesichert in rund 440 Metern Höhe balanciert, sich küsst und später einen Heiratsantrag macht. Nach der Aktion wurden die beiden festgenommen.
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1: Die Stadt Grevenbroich im Rheinkreis Neuss freut sich über einen Zuschlag von Microsoft. Der Tech-Riese hat jetzt endgültig bestätigt, dass er dort ein KI-Rechenzentrum bauen will. Benjamin Sartori für WDR aktuell.
3: Gemunkelt wurde schon lange in Grevenbroich, doch jetzt ist es klar. Der US-Technologiekonzern Microsoft stockt seine milliardenschweren Investitionen in KI-Rechenzentren in NRW auf und plant eine vierte Anlage im Rheinischen Revier, und zwar in Grevenbroich. Hierfür habe man einen Kaufvertrag unterzeichnet. Es fehle noch die Baugenehmigung, sagt das Unternehmen. Es ist zu erwarten, dass die Stadt Grevenbroich jetzt intensiv genau an dieser Genehmigung arbeiten wird. Sie hofft nach dem Braunkohleausstieg auf neue Jobs.
1: Und das Wetter in Nordrhein-Westfalen. Bei Tiefstwerten zwischen 16 und 10 Grad ist es meist sternenklar. Tagsüber gibt's erst mehr Sonne, später dann vom Niederrhein her mehr Wolken und ab dem Mittag auch Schauer und einzelne Gewitter und dazu auch viel Wind. In Dortmund werden bis 24 Grad erwartet, in Eschweiler bis 25 und in Aalen bis 26. Und auch am morgigen Freitag ist es windig, aber dann weitgehend trocken mit Sonne und kompakten Wolken bei 22 bis 26 Grad. Und am Samstag wird's wieder warm bei bis zu 29 Grad. Das war WDR aktuell.
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4: Auf der A1 Dortmund Richtung Münster ist im Kreuz Münster Süd die Verbindung zur A43 nach Recklinghausen wegen Bauarbeiten bis etwa 6 Uhr gesperrt. Die Umleitung führt über Münster Nord. Auf der A31 Oberhausen Richtung Gronau ist die Ausfahrt Legten-Ahaus bis Freitagmorgen 5 Uhr gesperrt.
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5: Mit Ben Sträuble. Mögt ihr laute Hits? Vielleicht habt ihr einen Lieblingshit, den ihr noch ein bisschen lauter hören möchtet. So laut, wie ihr ihn noch nie gehört habt. Weil es vielleicht auch verboten ist zu Hause oder weil es das System nicht hergibt. Aber bei uns machen wir das einfach mal, bis die Kontrollbehörde kommt und den Hahn abdreht. Welchen Song würdet ihr denn gerne lauter hören? 5,7932% biete ich an. 07221 2011. Bin gespannt auf eure Ideen. Vielleicht braucht ihr auch einen Entfruster oder ihr benötigt einen Kühlhit. Ja, 07221 2011.
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0: Limp Bizkit, Behind Blue Eyes. Das war ja schon fast romantisch gegenüber dem, was jetzt kommt.
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0: Oh, die Vorschläge aus Hamburg und Schleswig-Holstein. Kuddel aus Hamburg, guten Morgen.
2: Ja, Husum, ja. Nicht Hamburg, Husum.
0: Ach, Husum. Ja, wollte ich auch sagen. Der Michael kommt aus Hamburg. So ist es. Der Michael, bist du auch noch am Leben, ne?
3: Na klar, guten Morgen.
0: Da bin ich beruhigt. So, der Kuddel fährt von Husum aus in die Welt. Wo bist du unterwegs hin heute mit deinem LKW?
2: Im Moment auf der A1 Richtung Rhein, also Bremen, Osnabrück und dann Rheine.
0: Rheine, ist auch gut. Und
2: Hamburg bin ich gerade vorbeigefahren, deswegen.
0: Na, siehst du, hast du mal kurz rübergewunken zu Michael, der ist aber auch unterwegs und auch ganz woanders. Und wenn du so unterwegs bist in deinem LKW, wärst du lieber auf deinem Motorrad, weil du so ein Fan bist? Musst aber lange überlegen jetzt.
2: Ja,
0: dann nehmen wir dir das Motorrad ab. Wenn das also so lange überlegen musst, dann hast du doch keinen
2: Gottes
0: Spaß.
2: Willen nicht.
0: Also ich bitte dich.
2: Das ist eine 40-jährige Beziehung zu dem Motorrad. Ja. Nee, schon. Also in der Freizeit.
0: Deswegen überlegt man ja manchmal auch so lange. Ja. So, du hast dir ausgesucht von Neil Young, Rocking in the Free World.

0: eine Menge Coverversionen davon, aber das Original ist es halt eben doch, ne?
1: Ja.
0: Das ist Vorschlag Nummer 1. Michael aus Hamburg, der ist ein Camper. Du hast einen Dauerstellplatz. Wo denn?
1: Ja, genau. Am Reihersee zwischen Laumburg und Lüneburg, kann man sagen.
0: Da steht dann ein Wohnwagen, vermute ich mal. Ne?
1: Fester Wohnwagen mit festem Vorzelt. Ja. Der wird auch nicht abgebaut.
0: Wie oft gehst du da hin?
1: Auch schon so jede Woche, wenn es geht.
0: Ja?
1: Am Wochenende, ja.
0: Cool. Doch. Alleine?
1: Naja, ich habe eine Frau, ein paar Kinder. Ja, die kommen dann öfter mal mit.
0: Und manchmal denken sie sich auch, ist gut, dass der weg ist und gerade auf seinem Stellplatz. Ne?
1: Ja, manchmal denke ich auch gut, dass sie nicht mitkommt.
0: So, du hast ja ausgesucht von den Guano Apes. Lords of the Born.
1: Genau.
0: Oh ja, auch laut. Da bin ich mal gespannt, wie das ausgeht hier. Ne?
1: Ja.
0: Ihr auch.
1: Definitiv, ja.
0: Kuddel ist kurz davor, umzuschwenken. So, also ihr entscheidet in Deutschland jetzt, welchen Song sollen wir lauter spielen. Entweder Lord of the Boards von Guano Apes oder vielleicht auch Rock Me in the Free World von Neil Young. 07221 2011, Rock Me in the Free World oder Lords of the Boards 07221 2011. Euch danke für die Vorschläge und eine gute Fahrt und Nacht.
1: Danke.

0: Styles und American Girls, hier ist die Popnacht.
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0: Mit den Vorschlägen aus Schleswig-Holstein und Hamburg. Michael aus Hamburg war für die Guano Apes, Lords of the Boards und Rock Me in the Rockin' in the Free World von Neil Young. Das hätte gerne Kuddel aus Husum gehört. So steht's 50-50. Rocking in the Free World oder Guano Apes, Lords of the Boards. Was soll's sein? Wir brauchen das Zünglein an der Waage unter 07221-2011. So, wer ist hier dran? Hallo, hier ist die Popnacht.
2: Hallo, guten Morgen, Ben.
0: Guten Morgen.
2: Hier ist Silke.
0: Hallo Silke, woher kommst du?
2: Aus Leipzig.
0: Joa, dann bist du jetzt diejenige, die das entscheidet. Ich mach mal den Trommelwirbel hier. Und, welchen Song von den beiden?
2: Ja, ich hätte gerne Neil Young.
0: Rockin' in the

Also es ist was ganz Kultisches gewesen und laut ist hier in der Popnacht um 1.24 Uhr eine Gefahrenstelle von der A8 Saarlouis Richtung Luxemburg zwischen Dillingen-Mitte und Rehlingen. Da ist ein Unfall passiert. Die Unfallstelle ist noch nicht gesichert. Ihr fahrt vorsichtig. Hier ist die Popnacht am Donnerstag.

Dann bleiben wir mal ordentlich laut hier in der Popnacht und schieben den Flügel wieder raus. Ah, das sind die Toten Hosen. Der neue der Toten Hosen. Nur nach vorn. Was anderes bleibt uns auch gar nicht mehr übrig. Hier

0: die Toten Hosen, nur nach vorn der neue Hit. Hier ist die Popnacht, 1.31 Uhr.
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2: Bis zum Morgen ist es weitgehend trocken und klar. Die Luft kühlt ab auf 16 bis 10 Grad. Am Tag ist es erst freundlich, dann breiten sich Wolken und ab Mittag auch Schauer und einzelne Gewitter aus. Der Wind weht starkböig, die Temperaturen erreichen 20 bis 27 Grad.
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3: Auf der A1 Dortmund Richtung Münster ist im Kreuz Münster Süd die Verbindung zur A43 nach Recklinghausen wegen Bauarbeiten bis etwa 6 Uhr gesperrt. Die Umleitung führt über Münster Nord. Auf der A31 Oberhausen Richtung Gronau ist die Ausfahrt Legten-Ahaus bis Freitagmorgen 5 Uhr gesperrt. Auf der A57 Krefeld Richtung Köln wird die Tangente zur A1 Richtung Koblenz wegen Reparatur von Fahrbahnschäden von 18 Uhr bis 6 Uhr gesperrt.
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0: Und die am meisten unterschätzte Höchsttemperatur raten in Sachsen. Da werden es heute 25 Grad. Hier ist die Popnacht. Ich bin Ben Streubel.

Mr. Know-It-All, Kelly Clarkson, die traut sich auch immer ordentlich Luft zu holen. In den Pausen ihres Gesangs macht sie mal eine Hydration-Break. Wenn man ihr zuhört, man fiebert immer mit, kommt der nächste Ton noch an. Okay, ja, dann wird es gleich lustig werden, weil ich vermute mal um 1.39 Uhr, ihr hattet noch nichts zu lachen und ich habe mich doch bemüht. Aber das ist eben nicht genug. Dafür braucht man Profis, damit es wirklich lustig wird. Und die nennen sich dann Comedians. Lisa Catena ist eine Comedian aus der Schweiz. Und die erklärt uns gleich mal so ein bisschen, wie schwierig das ist als Schweizerin, sich mit Fremdsprachen zu beschäftigen und sich in Fremdsprachen zu äußern. Vor allen Dingen, wenn man nicht verstanden wird, dann mit dem Akzent. Das hören wir gleich, diese Comedy nach Martin Garrix und Ed Sheeran in der Popnacht.

0: Repeat it und Martin Garrix mit Ed Sheeran. Es ist 1.43 Uhr. Aufpassen bitte auf der A7 Fürstenreute Richtung Ulm. Da steht ein defektes Fahrzeug auf der Fahrbahn zwischen Dreieck Allgäu und Rastplatz Vorwald Ost. Ja, wie ist das, wenn man dialektal aufgewachsen ist? Man denkt, man spricht Hochdeutsch, kommt aber aus der Schweiz. Lisa Katina.
1: Deutsch ist brutal schwierig. Für mich als Schweizerin ist Hochdeutsch eine schwierige Fremdsprache. Ich fühle mich da immer ein bisschen ungelenk, Sie hören es ja. Und also nur noch schlimmer ist Englisch. Haben Sie diese Studie gelesen? Wir Schweizer sind im europäischen Vergleich punkto Englischkenntnissen ja nur auf Platz 19. Hinter Polen, Rumänien und Portugal. Aber die Portugiesen, die sind brutal sprachbegabt. Kennen Sie den Fußballer Ronaldo? Ja, ja, der soll ja nach 6 Jahren Manchester United in einer Bar zur Kellnerin gesagt haben, me, you, fuck, fuck. Ja, lachen Sie jetzt nicht, der sagte das absolut akzentfrei. Dabei sind doch wir Schweizer weltweit für unsere Mehrsprachigkeit bekannt. Wir haben ja 4 Landessprachen und 95% aller Schweizer können sich in einer anderen Landessprache nicht mal bis zum Bahnhof durchfragen. Ja, Sie fragen sich jetzt sicher, wie könnt ihr so friedlich zusammenleben, wenn ihr euch überhaupt nicht versteht? Eben, und darum...
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Every time I look around, ich lass mal den Flügel wieder reinschieben, weil es muss auch mal der romantische Part hier abgedeckt werden in dieser Show. Für unsere großen Herzen, Sienna Spyro, Die on this Hill in der Popnacht. Ja.

0: Die on this hill, Sienna Spyro, hier in der Popnacht. Ich denke mal, die Tränchen über unseren Verlust bei der Weltmeisterschaft 26 in den USA, die sind inzwischen getrocknet. Oder hat da noch irgendjemand schwere psychische Probleme davon? Ich denke mal nicht mehr. Man sucht sich eine neue Mannschaft und unsere Spieler und Funktionäre sind ja auch schon wieder zurückgereist und angekommen in deutsche Lande. Aber was ist eigentlich mit dem Gepäck? Das DFB-Team, das hat ja noch das gesamte Gepäck im WM-Quartier in Winston-Salem. Und das ist ein logistischer Großumzug. Da geht es um 12 Tonnen Gepäck. Das hatte die Delegation dabei. Das muss natürlich wieder alles zurück nach Frankfurt. Und das klingt nach einem großen Umzugswagen. ARD-Reporter Thomas Kunze, der war schon beim Hinflug mit dabei, hat das Ganze auch mitgemacht mit diesem Gepäck, war im gleichen Flieger wie die Mannschaft. Wie können wir uns das denn vorstellen?
1: Da lief das Gepäckband anderthalb Stunden nonstop. Taschen, Stollenschuhe, Socken, Taktiktafeln, Taperollen, anderes medizinisches Material, die Physiomatten, dazu noch die kulinarische Ausstattung vom Teamkoch Anton Schmaus bis hin zu Kaffeemaschinen. Also alles, was die insgesamt 60-köpfige Delegation brauchte, muss jetzt wieder heim. Auch der Schuhofen und natürlich auch die berühmte elektronische Freistoßmauer. Also das ist dann ja mindestens mal Sperrgepäck, sogar eher was für den Container. Naja, und jetzt sind da aktuell noch viele Mitarbeiter beschäftigt, all das in Transporter zu verpacken. Und am Flughafen wird es dann professionell verladen. Und am Freitag geht dann ein Großteil über den Atlantik nach Hause. Die Spieler, die kriegen davon natürlich längst gar nichts mehr mit. Die kümmern sich aktuell maximal ums private Urlaubsgepäck.
0: Da kommt dann alles ins Museum, ins Fußballmuseum, vielleicht nach Dortmund. Ne? Ein Schuhofen von der WM 26. Wer möchte das haben? Also, ich weiß nicht, gebrauchen kann es eigentlich jeder Haushalt, oder? Schuhofen, du da hinten? Na, logisch. Also, lustige Sache mit den 12 Tonnen Gepäck. Wahrscheinlich holt niemand mehr was ab, wenn das Zeug über die Bänder rollt. Und dann dreht sich das mal so 4 Jahre im Kreis. In wenigen Minuten, in 6 Minuten... gibt's auch noch ein Fußballspiel, da stehen sich nämlich im 16. Finale die USA und Bosnien-Herzegowina gegenüber. Da erfahrt ihr natürlich auch, wie es ausgeht hier bei uns.

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1: Die Nachrichten mit Magdalena Dietz. Guten Morgen.
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1: Fast 8 Stunden vom Nachmittag bis in die Nacht hat die schwarz-rote Koalition im Kanzleramt um ihr Reformpaket gerungen. Und jetzt hat sie sich geeinigt. Die Ergebnisse sollen am Vormittag in einer Pressekonferenz vorgestellt werden. Bianca Schwarz, WDR Berlin. Was weiß man denn bis jetzt?
2: Es ist tatsächlich nichts nach außen.